Hallo bei Radio Dreieckland. Ihr hört die Folksendung Keine Heimat. Die gibt es jeden Dienstag und Freitag von 15 bis 16 Uhr. Heute gibt es neue Folk-CDs aus England. Anfangen möchte ich mit dem englischen Folksänger Jim Murray. Zum 25. Jubiläum seiner Karriere als Musiker hat er das Album Gallants vorgelegt mit 8 traditionellen Stücken und einem selbstgeschriebenen Stück, nämlich Free Gallants. Das hören wir auch gleich als erstes. Jim Murray.

Das war Jim Murray mit seinem Album Gallons. Es ist sein ungefähr achtes Album und durchaus typisch für seinen Stil, obwohl er traditionelles Material mehr oder weniger modernisiert, insbesondere in den Arrangements, auch dem meist subtilen Einsatz von Elektronik. So bleibt der Charakter der Songs doch erhalten, jedenfalls hat man das Gefühl. Und das liegt vor allem am Gesang von Jim Murray, der ebenso schnörkellos wie spannungsreich ist. Man kann sich gut vorstellen, ihm auch ganz a cappella mit Genuss zuzuhören. Mich erinnert der Engländer Jim Murray auch an den bretonischen Sänger Denis Brijand, sowohl in der Art zu singen, auch im Umgang.

mit modernisierenden Einflüssen, die immer nur der großartigen Stimme dienen. Hier aber Jim Morrill. Und weiter geht's mit der Band Magpie Ark, der Sängerin Nancy Kerr. Sie machen klassischen Folkrock im Stil der 1970er Jahre, nur etwas kantiger, finde ich. Das zweite Album der Band heißt Jill Brandon und die Band heißt Magpie Ark.

Das war The Magpie Arc mit ihrem Album Chill Brandon. Die Querflöte, die wir beim letzten Stück hörten, spielte übrigens Ian Anderson von Jethro Tull. Nancy Kerr ist nicht nur Sängerin der Band Magpie Arc, sondern spielt auch die Geige. Sie war 2019 Mitgründerin von The Magpie Arc. Vorher war sie aber auch schon bekannt durch das Duo mit ihrem Partner James Fagan und durch das Melrose Quartet. Gründungsmitglied von Magpie Arc war auch der bekannte britische Gitarrist Martin Simpson, der wirklich schon seit Jahrzehnten immer wieder eine wichtige Rolle spielt, aber selten in Bands mitspielt. Also das war für ihn auch was Besonderes. Und inzwischen ist er auch nicht mehr Bandmitglied. Die zweite Gesangsstimme, die wir vorhin gehört haben, die gehört dem Schotten Findlay Napier, der auch Gitarre spielt. Zusammen sind sie The Magpie Arc. Ihr hört Keine Heimat, die Folksendung von Radio Dreigland, heute mit neuen Folk-CDs aus England. Und nun ein ungewöhnliches und bisher auch wohl einmaliges Projekt, The Modern Jazz and Folk Ensemble. Das ist ein Projekt des britischen Jazz-Saxophonisten Sean Kahn. Die Idee war, bekannte Folk-Klassiker als Jazz aufzunehmen. Ich finde, es ist überwiegend interessant gelungen. Zunächst hören wir das Sandy Denny Stück Who Knows Where the Time Goes in der Version von The Modern Jazz and Folk Ensemble.

Das war The Modern Jazz and Folk Ensemble, ein Projekt des Jazz-Saxophonisten Sean Kahn. Als Sängerin mit dabei Rosie Frater-Taylor und Chucky McShee. Letztere haben wir gerade eben gehört und sie war in den 1970er Jahren Sängerin der wichtigen Band Pentangle. Und das letzte Stück, das wir eben hörten, Light Flight, war auch ein Stück von Pentangle. Chucky McShee hat sozusagen ein eigenes Stück gesungen. Das ist jetzt nicht so originell, zumal Pentangle damals auch schon die jazzigste der bekannten Folkbands war, aber Light Flight ist einfach ein großartiges Stück und ja, andere Stücke auf diesem Album sind dann auch ein bisschen kontrastreicher, also zwischen Original und der Bearbeitung von The Modern Jazz and Folk Ensemble. Zum Schluss kommt die Band Per Celt, die eine ziemlich ungewöhnliche Entwicklung genommen hat. Gegründet wurde Per Celt 2008 von Studenten des Konservatoriums in Pardubice in Tschechien. Sie spielten Folkmusik im Stile alter Musik. Heute ist von der Gründergeneration nur noch der Gitarrist Stefan Ponch dabei. Die Band lebt jetzt in London und macht Pagan Speedfolk. Und so klingt es Per Celt.

Das war Perkelt mit dem 6. Album der Band White Wolf. Es geht um das Gute im Menschen, den weißen Wolf, der den schwarzen Wolf in Schach hält, Perkelt. Kein Hammer, geht nun zu Ende. Ihr hörtet eine Stunde Neufolk-CDs aus England mit Jim Murray, Magpie Ark, The Modern Folk and Chess Ensemble und Perkelt. Keine Heimat ist die Volkssendung von Radio Dreigland. Sie wird jeden Dienstag und Freitag von 15 bis 16 Uhr ausgestrahlt und steht dann eine Woche zum Download bereit unter www.keine-heimat.eu. Nächste Woche gibt es voraussichtlich neue Volk-CDs aus Kanada. Mein Beitrag zur Diskussion, ob Kanada der EU beitreten sollte, was ich schon lange fordere. Heute gibt es zum Schluss aber noch ein Stück von Perkelt. Ich wünsche euch eine schöne Woche. Ciao. Das war keine Heimat.

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1: Ja, auf wie go then, yes indeed. Wie immer erstmal an den lieblichen Sonntag allenthalben. Herzlich willkommen hier bei Radio Dreieckland in Freiburg, wie immer live in Farbe und in Stereo.
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1: Na, wie immer, alles Quatsch, einfacher ist es im World Wide Web auf unserer Homepage rdl.de, da gibt es das hier im Livestream. Ja, willkommen an diesem Sonntagabend bei den Permanent Grooves. Auch heute wieder das Beste aus den britischen Clubcharts vor genau 40 Jahren. Also der gepflegte Sonntagabend-Groove.
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1: Tja, wir sind im September 1986. Und man konnte es damals schon erahnen, es war eine musikalische Zeitenwende, die stattfand. Der House Sound of Chicago war auf dem Vormarsch, nicht mehr aufzuhalten. Und so klingt die heutige Folge wie eine Blaupause der nächsten Monate. In Großbritannien, auch in den Popcharts, waren diese Platten sehr erfolgreich. Ja, und die meisten dieser Platten kamen natürlich aus den USA, beispielsweise von Steve Silk Hurley oder Farley Jack Master Funk. Und dazu gibt's Hip-Hop von DJ Jesse Jeff and Fresh Prince. Und ein Riesen der Gruppe Cameo.
4: I like the American sense of humor. Maybe the American Lunar Expedition didn't leave Hollywood at all.
1: Ja, heute gilt natürlich unser wichtiges Motto: Kampf den Verschwörungstheoretikerinnen. Und deswegen hier wie immer nur die nackten Fakten. Also wie gesagt, die meistgespielten Maxis aus den britischen Clubcharts in dieser Woche vor genau 40 Jahren, Ende September, Anfang Oktober 1986.
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1: Naja, Popmusik, heute würde ich sagen Hausmusik hier in der nächsten Stunde bei den Permanent Grooves. Und das bekommt ihr doch heute live im Studio an den Turntables. Michael Jung.

Tja, eine von diesen Platten, die man durchaus als historisch bezeichnen kann. Check Your Body von Steve Silk Hurley. Eine Platte in der Club Top 10 vor 40 Jahren in Großbritannien. Anfang Januar 87 reichte das Platz 1 der britischen Popcharts. Und jetzt kommt ein Eintrag in die Geschichtsbücher. Das war die erste Nummer 1 Single in Großbritannien, wo die Mehrzahl der Verkäufe ja eine Maxi-Single betrafen. Also auf Deutsch ausgedrückt, die Maxi-Single war erfolgreicher als die Single dieser Nummer von Steve Silk Hurley. Es war einer der großen Hausklassiker der 80er Jahre. Und dieses Checking, was hier besungen wurde, war der dazugehörige Tanzstil, der in den Clubs in Chicago anfangs der 80er Jahre entstanden war. Ja, und diese Hausmusik, die sollte die nächsten, will ich mal sagen, Monate oder sogar Jahre die britische Popmusik beherrschen. Das ist noch eine Nummer, die im Januar in die Popcharts kam. Auch das war vor 40 Jahren in der Club Top 10 zu bestaunen. Race hieß diese Gruppe, von Vaughn Mason gegründet. Eine typische Hauskombo, eben auch aus Chicago. Und was wir jetzt hören, war ihr erster großer Hit. Ebenfalls, wie gesagt, Anfang des Jahres 87 in die Popcharts kam. Check the groove, hier kommt Race.

Tja, checken soll auch gut für die Fitness sein, habe ich mal gehört. Das war ein weiterer Hausklassiker aus der Top 10 der britischen Clubcharts vor 40 Jahren. Race und Check the Groove. Jetzt der höchste Neueinstieg in dieser Woche und das war ein Hip-Hop-Klassiker. Auch das natürlich eine Subkultur, die seinerzeit ganz heftig in den Mainstream eingedrungen ist. Jetzt kommt eine Nummer aus Philadelphia. DJ Jazzy Jeff und Fresh Prince. Und dieser Fresh Prince, den kennt man heute eher so als Schauspieler. Das ist niemand anderes als Will Smith, der seinerzeit als Rapper angefangen hat. Und dieses Duo sehr erfolgreich, wie gesagt, kam aus Philadelphia, Pennsylvania und ihre erste riesen Hitsingle, die auch in die Popcharts kam, hieß Girls Ain't Nothing But Trouble. Hier der Remix neu in den britischen Clubcharts in diesen Tagen vor genau 40 Jahren.

0: Tja, ganz alte Hörerinnen und Hörer werden das noch kennen. Dieses Riff aus dieser Nummer, das war natürlich I Dream of Jeannie, bezaubernde Jeannie, die Musik der Fernsehserie aus den 60ern. Das hier ein früher Hip-Hop-Klassiker von DJ Jazzy Jeff und Fresh Prince. Und wie gesagt, Fresh Prince, heute eher bekannt als Schauspieler. Will Smith ist sein Name. Hören wir noch die B-Seite dieser Maxi, das war übrigens die Remix-Version. Und auch das eine populäre Nummer in den Clubs. Guys Ain't Nothing But Trouble, also das Ganze in die andere Richtung. Ice Cream Tea wird hier als Interpret geführt. Drehen wir die Maxi um und hören mal rein.
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Jetty, Rapperin Ice Cream Tea, zusammen mit die DJ Jazzy Jeffy, die andere Seite dieser schönen Maxi, Guys and Nothing But Trouble. Es ist weiter in der Top 10 in Großbritannien in den Clubs. Es kommt eine Gruppe namens The Davis Pinkney Project, heute längst vergessen, featuring Lorenzo Quinn, gehörte damals auch dazu. Und das Ganze ist eine musikalische Ausrichtung, die auch sehr populär war, nämlich der Go-Go-Sound. Und die Nummer hatte den schönen Titel You Can Dance If You Want To. Dem ist nichts hinzuzufügen. Hier diese Maxi aus der Top 10, das Davis and Pinkney Project.

Zwei schöne Maxis aus dem britischen Clubcharts. In dieser Woche, vor genau 40 Jahren, das hier war Cameo, einer ihrer größten Pop-Crossover-Hits, nämlich die Nummer World Up, eben in der 12-Inch-Maxi-Version, seinerzeit auch ein Hit in den britischen Charts und ein Dauerbrenner bei MTV. Und zuvor gab es diese schöne Nummer vom Davis Pinkney Project featuring Lorenzo Queen, You Could Dance If You Want To. Und das passiert natürlich auch bei einem anderen Klassiker der 80er Jahre, dem Safety Dance der Gruppe Men Without Hats aus dem Jahre 1983. Lang ist es her. Jetzt weiter ein Klassiker aus den High Energy Charts. Nur ein Blick auf die schwulen Clubs in Großbritannien. Da gab es eine Nummer zu hören, die man heute vergessen hat. Es war auch der einzige große Erfolg für diese Gruppe aus den USA. Aber sehr hörenswert. Don't You Try It hieß die Platte und die Gruppe hieß Raw mit 2 B. Und hier kommen sie mit dieser Nummer Platz 10 in den High Energy Club Charts in dieser Woche vor genau 40 Jahren. 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

Tonne, schöne Nummer aus den High Energy Charts vor 40 Jahren im September 86, die Gruppe Raw. Mit ihrem Klassiker Don't You Try It. Ja, und das war's dann gleich für heute hier im September 86 bei den Permanent Grooves. Nächste Folge gibt's übrigens erst in 8 Wochen, dann Ende November. Auch da wieder viele, viele Klassiker, die seinerzeit Geschichte schrieben. Ja, noch eine Nummer, die Geschichte geschrieben hat, kommt jetzt. Das war der erste House-Hit aus den USA, der es in die britischen Popcharts schaffte. Eine Nummer, die wir schon gehört haben. Ganz interessante Geschichte. Anfangs gab es ja die Musik von der Steve Silk Hurley. Und der Mann, der jetzt kommt, das war damals ein Wohngenosse von Hurley. Das heißt, die beiden teilten sich ein Zimmer. Und wenn man eine Nummer heraussuchen will, die, sagen wir mal, für die House-Musik verantwortlich war, war das ein Klassiker von Isaac Hayes. Der hieß I Can Turn Around. Und dieser Steve Silk Hurley hatte seinerzeit, als die beiden zusammen wohnten, eine House-Version davon produziert. Und das hat dem guten Farley Jackmaster Funk so gefallen, dass er dieses Stück umgeschrieben hat. Bei ihm hieß es dann Love Can Turn Around. Ein weiterer Hautklassiker. Und wie gesagt, das war die erste House-Platte, die sich in Großbritannien in den Popcharts platzieren konnte. Ja, und dann war das monatelang an der Spitze aller Clubcharts in Großbritannien zu finden. Deswegen gibt es das jetzt zu hören. Es war eine Dub-Version. Das hieß dann Dub Can Turn Around. Farley Jackmaster Funk featuring Daryl Penny, das war ein Sänger aus der Kirchenmusik, der hat damals die Vocals abgeliefert. Also, der krönende Abschluss der heutigen September-Folge der Permanent Grooves hier bei Radio Dreiklatt in Freiburg. Wie immer alle Infos auf unserer Homepage rdl.de, dann kann man das hier auch nachhören, eine Woche lang downloaden und gerne auch weiterempfehlen. Im Studio und verantwortlich war hier in der letzten Stunde Michael Jung. Ich sag mal vielen Dank fürs Zuhören, mir hat Spaß gemacht. Ich freue mich auf die nächste Folge und verabschiede mich mit einem weiteren Hausklassiker, Dub Can Turn Around von Farley Jackmaster Funk featuring Daryl Penny. In diesem Sinne noch einen schönen Abend. Bye bye.

0: Tja, das war eins der bekanntesten Stücke von John Coltrane, My Favorite Things. Ein Walzer nach Coltrane-Art mit dem Sopransaxophon gespielt aus dem Jahre 1960. Willkommen zu den Jazz News und unserer ersten Sendung zum Geburtstag von dem Saxophonisten John Coltrane. Er wäre am 23. September, also am letzten Mittwoch, 100 Jahre alt geworden. Verstorben ist er allerdings im Alter von jungen 40 Jahren 1967. In einer mehrteiligen Sendereihe versuchen wir, den musikalischen Lebensweg Coltranes zu würdigen. Nach den Lehrjahren, in denen wir uns in der ersten Sendung beschäftigen, wie seine Engagements bei den verschiedenen Vorbildern, dann die Vorbilder, Stilfragen und so weiter. Und nach dem Bebop, die modale Phase mit Miles Davis, die spirituelle und Free-Phase in seinen mittleren und letzten Jahren, werden uns in den Sendungen beschäftigen. Durch die Sendungen führen der Hardy und der Heinz. Von 1960 und dem Coltrane-Klassiker My Favorite Things zu den Anfängen und Lehrjahren Coltranes. Und da hat der Hardy Interessantes zu berichten, auch musikalisch.
1: Vor allen Dingen in Bezug auf den Walzer, den wir ja gerade gehört haben. Bei Favorite Things gibt es eine interessante Aussage. Coltrane selbst sagte immer, dass ihm das Lieblingslied seines Vaters besonders gefiel. Das war nämlich auch ein Walzer, der hieß The Sweetheart of Sigma G. Und der Autor des Buches einer Biografie über den Coltrane Thomas, der schreibt dazu, und dieses Lied hat auch eine angedeutete Traurigkeit, eine Spur von unfreiwilliger Melancholie, einen beziehungsvollen, vielleicht sogar beschwörenden Refrain, der sich in Johns Psyche senkte und vielleicht der Anfang war, der Anfang jener Traurigkeit weit jenseits des Blues. Das ist insofern interessant, weil Coltranes Vater, den hat er schon mit 12 Jahren verloren. Wir befinden uns eigentlich in der frühen Phase und der Autor interpretiert, dass er halt eben schon sehr früh praktisch diese Einflüsse des Blues und des Walzers in sich hatte und natürlich auch an dem frühen Tod des Vaters zu krebsen hatte. Frühe Sachen gibt es tatsächlich auch schon von John Coltrane zu hören. Also das mit diesem Walzer da von seinem Vater, das ist so in diesen frühen 10, 11, 12 Jahren. Tatsächlich hört man auch schon Coltrane mit 19 Jahren spielen. Der hat damals 1945 zur Armee einrücken müssen und war aber glücklicherweise nicht mehr im Kriegseinsatz. Er wurde nach Hawaii geschickt und man steckte ihn gleich in ein Musikorchester, weil er hatte schon eine längere Schule, kann man sagen, hinter sich an verschiedenen Instrumenten, vor allen Dingen an der Klarinette. Da wurde er zunächst ausgebildet. Er hatte auch ein richtiges Studium schon bis dahin absolviert an der Musikschule. Vorher schon in der normalen Grundschule hat er gespielt, in diesen kirchlichen Strukturen, wo er aufgewachsen ist, hat er schon gespielt und ist dann früh mit der Klarinette zusammengekommen. Und interessant ist da auch so eine kleine Geschichte, als er dann bei seinem Referent davor spielen sollte in dem kleinen Orchester, spielt er auf der Klarinette ein Stück von Woody Herman, das er sehr gut einstudiert hatte und sein Lehrer war dann sofort davon angetan. Woody Herman erzählt später, er wurde auch von Coltrane beeinflusst, allerdings für das Sopransaxophon. Ja, das sind so die kleinen Geschichten. Also die frühen Aufnahmen wollen wir euch nicht vorenthalten in der Navy Band, das war erstmal ein großes Orchester, aber es gibt dann auch eine kleine Einspielung, kleines Gruppe, die dann eingespielt hat. Wir hören jetzt John Coltrane in dem Dexter Clapperson von der US Navy Band 1946 aufgenommen. Und da spielt der Dexter Clapperson an der Trompete, Coltrane das Altsaxophon, Norman Polchak am Piano, Willie Stada am Bass und Joe Stymer an dem Schlagzeug.

da ist jetzt was schiefgelaufen, weil wir gerade gesprochen haben, war ich unkonzentriert und habe da jetzt verschiedene Sachen getippt, die noch gar nicht dran sind. Also wir haben den Coltrane eben gehört in seiner Navy Band. Es ist interessant, dass er ja schon recht früh eigentlich als Coltrane zu hören ist. Schon 1946, er war 19 Jahre alt, hört man schon den Stil daraus. Es liegt auch daran, das wird immer betont, dass er schon ganz früh sehr intensiv die verschiedenen Instrumente studiert hat, die Musiken studiert hat. Er ist also immer zu den Musikern hin, hat sie abgefragt, also die Musiker, die schon vertrauter waren, schon bekannter waren, mit denen er gespielt hat oder die er kennenlernte, die er genau nervte mit seinen Fragen, warum spielen die jetzt so, warum folgt jetzt auf dem einen Akkord der andere Akkord. Also er hat sich sozusagen sehr studienmäßig mit Musik beschäftigt, also theoretisch mit Musik beschäftigt, was man dann auch dann später natürlich auch immer besser hört. Hat nicht so ohne weiteres auf den Bauch rausgespielt, sondern doch eher mit dem Kopf, würde ich das mal so interpretieren. Und ein Musiker, der eben besonders dabei geholfen hat in seiner frühen Phase, war der Eddie Cleanhead Vincent und sein Orchester. Da steigt er nämlich 1947, nachdem er aus der Armee entlassen wurde, 46 ein. Und das ist so ein Musiker gewesen, der auch sehr intensiv auf seinen Instrumenten, mit seinen Instrumenten arbeitete, auf dem Altsaxophon. Wir hörten eben Coltrane auf dem Altsaxophon. Und er kommt jetzt zur Eddie Vincent Band. Aber da spielt ja schon einer als Saxophon. Also sagt er zum Coltrane, wenn du bei mir mitspielen willst, dann musst du das Tenorsaxophon spielen. Und weil er natürlich immer gerne spielen will und eigentlich schon

0: von dem Tenorsaxophon angetan war, sagt er zu und steigt dann ein in die Band von Eddie Vincent.
1: Vielleicht sollte man noch sagen, dass Eddie Vincent natürlich Altsaxophon gespielt hat, aber so wie er gespielt hat, und das war nachher auch noch wichtig für Coltrane, war natürlich, er hat Vincents Vorbild war Charlie Parker. Und das war nachher wichtig für die weitere Zusammenarbeit oder das Lernen, kann man eigentlich sagen, ne, von der Musik Charlie Parkers.
0: Also jetzt hören wir erstmal rein in ein Stück von Eddie Vincent. Da spielt jetzt der Coltrane leider nicht mit. Ich habe jetzt kein Stück gefunden, wo der Coltrane bei Vincent mitspielt. Aber damit man halt mitbekommt, wie das so klang damals, versuchen wir das jetzt mal.

0: wie man hört, war das ein Blues. Und viele Saxophonisten, noch viele Jazzmusiker haben eigentlich in den Jahren bei Bluesbands, Rhythm and Bluesbands gearbeitet. Dort haben sie gelernt zu phrasieren, entsprechend auch einfach zu lernen. Und Cleanard Winston war ein ausgesprochener Techniker. Also er war sehr technisch begabt mit seinem Altsaxophon und es war gerade richtig für Coltrane, da genau hinzuschauen. Und Winston war auch bereitwillig, ihm alles zu erklären.
1: Ja, noch einen kurzen Einblick in den Saxophonstil von Vincent in Bezug auf Charlie Parker. Ich zitiere, sein Saxophonstil ist eine verblüffende Mischung aus Blues und Bop, wobei letzteres direkt auf Charlie Parker zurückzuführen ist. Der 1939 als Cleanhead mit der Milton Larkin Band auf Tournee war, hörte er in Shreveport, Louisiana zum ersten Mal den jungen Bird, der dort mit Jay McShann spielte. Nach dem Job gab es die üblichen spätnächtliche Jam-Session, bei der Winston alle anwesenden Kollegen an die Wand spielte, so lange, bis plötzlich, jetzt ein Zitat von Vincent, dieser Knabe mit seinem Altsaxophon auf der Bühne erschien und begann, die wildesten Dinge zu blasen, die ich in meinem Leben gehört hatte. Er spielte mich an die Wand, er schnitt mich einfach in Stücke, so Vincent. Und jetzt weiter, Parker war damals 19, Winston legte ihm daraufhin den Arm um die Schulter und sagte, Zitat Winston, junger Mann, du kommst mir hier nicht weg, bevor du mir gezeigt hast, wie du diese Sachen auf deinem Horn herausholst. Ja, soweit Eddie Winston und seinen Einfluss, den er da von Charlie Parker hatte.
0: Genau, und so wird es einfach weitergegeben. Du musst neugierig sein. Das war sozusagen alles.
1: Genau, und wir hören jetzt noch ein Stück von Eddie Winston.

0: Ja, das war der Coltrane bei, das war der Eddie Winson. Und wir haben ein schönes Zitat vom John Coltrane, wo er seine Spielweise dort bei Eddie Winston beschreibt, aber auch wer ihn noch alles beeinflusst hat. Also John Coltrane sagt, als ich bei Eddie Winston Tenorsaxophon spielte, öffnete sich für mich plötzlich ein größerer Bereich des Hörens. Auf dem Alt stand ich völlig unter dem Einfluss Byrds, aber ich fand auf dem Tenor niemanden, dessen Ideen so dominant waren wie die Charlie Parkers auf dem Alt. Darum setzte ich mich in dieser Periode mit allen Tenoristen, die ich hörte, auseinander, besonders mit Lester Young und seiner melodischen Phrasierung. Erst danach stieß ich auf Coleman Hawkins und war fasziniert von seinen Arpeggien und der Art, wie er spielte. Ich besorgte mir eine Platte von seinen Body and Soul und beschäftigte mich intensiv damit. Ich stand sehr auf Prä, aber als ich musikalisch reifte, bewunderte ich Hawk mehr und mehr. Ja, soweit John Coltrane.
1: Dann fangen wir doch mal mit Coleman Hawkins als ein Einfluss an. Coleman Hawkins 1904 geboren, 1969 gestorben. Man sagt von ihm, er wäre der Vater des Tenorsaxophonspiels und ein stilbildender Solist, war im Jazzstil Swing noch behaftet und spielt im Mainstream-Jazz. Also eher traditionelle Spielauffassung von Coleman Hawkins. Aber hören wir jetzt mal ein Stück, und zwar eine Ballade. Dort kommt sein kräftiger Ton, voluminös, erdig, ziemlich laut und vibratoreich. So wird sein Tenorsaxophonton beschrieben. Die Ballade heißt Until the Real Thing Comes Along.

Coleman Hawkins, sein voluminöser Ton. Coleman Hawkins, Tenorsaxophon, Ry Bryant am Piano, Wendell Marshall, Bass und Ozzie Johnson am Schlagzeug. Eine Aufnahme vom November 1958. Gehen wir weiter mit den Vorbildern. Und da war ganz wichtig Lester Young als nächster Tenorsaxophonist, 1909 geboren, 1959 schon gestorben, also 10 Jahre vor Coleman Hawkins. Auch er einer der prägenden Tenorsaxophonisten seiner Zeit, zeitweise als Konkurrent zu Hawkins aktiv in den USA, nachdem Hawkins nach Europa umgesiedelt war. Auch er blieb von seinem Stil her war Mainstream Jazz, als der Bebop den Jazz revolutionierte. Vielleicht noch, was hat er für einen Tenorstil? Und zwar schlanke Phrasierungen, introvertierter, lyrischer Ton, schreibt die Kritik. Wir hören jetzt ein Stück von den Washington-Aufnahmen von 1956, und zwar das Stück Fast B, Flat Blues mit Bill Potts am Piano, Norman Williams am Bass und Jim Lucht am Schlagzeug.

0: Das war Lester Young. Und wir kommen zu Charlie Parker. Und Charlie Parker hatte schon einen irren Einfluss drauf, weil es gibt so eine Szene, glaube ich, da hat Charlie Parker gespielt irgendwo. Ich weiß nicht, ob du das Zitat noch hast.
1: Habe ich.
0: Okay, dann verweise ich gleich, das macht dann der Hardy. Also Charlie Parker, 1920 geboren, 1955 ist er auch leider gestorben, Altsaxophonist, einer der Schöpfer und herausragender Interpret des Bebop. Und der Bebop war nicht mehr so einfach tanzbar. Eine klare Absage an den Swing. Da hatten sich auch weiße Jazzorchester und Interpreten angeeignet. Der Bebop wurde erstmal von schwarzen Musikern gespielt. Und dann gab es ja nachher später eine Gegenbewegung, die wurde wieder von Weißen, also West Coast und zum Teil auch den Cool Jazz, wo weiße Musiker wieder eine Rolle gespielt haben. Und Charlie Parkers Ton, ein Schnellspieler, aber trotzdem melodisch mit hoher Intensität improvisierend, rasend schnelle Tempi, halsbrecherisch schnelle Tonkaskaden. Schwingmelodien werden in kleine Fragmente zerlegt nach Art des Diminution. Und das soll beim Hochbarock gespielt werden. Also Charlie Parker hat sich da schon irgendwie kenntlich gemacht. Blues und Standards waren oft die Basis, über dem er, also Charlie Parker, frei improvisierte.
1: Und dann kommen wir jetzt zu dieser Szene, wo die sich treffen. Es ist im Übrigen das zweite Mal, wo die sich treffen, aber da spielen sie in gewisser Weise zusammen. Beim ersten Mal, da gibt es ein Zitat von Benny Golson, der beschreibt, wie der Coltrane bei so einem Konzert da in der Ecke steht und dann wartet darauf, dass er ein Autogramm von Charlie Parker bekommt. Beim zweiten Mal sind sie dann schon musikalisch beieinander. Und zwar ist der mit der John Coltrane mit der Eddie Winston Band in Kalifornien. Ende 47 bis 48 ist er bei Eddie Winston und dort gibt es das Haus von Red Callender, dem Bassisten, in einem Vorort von Los Angeles und dort findet sich Charlie Parker ein, der gerade aus der Heilanstalt von Camarillo kommt. Da hat er einen Nervenzusammenbruch behandeln lassen und dorthin geht auch dann John Coltrane. Und da zitiere ich hier mal aus einem Buch. John hörte von diesen Sessions und eines Sonntagsnachmittags fuhr er kurzerhand zu Red Callenders Haus hinaus. Dem Schlagzeuger Harold West war schon etwas früher der gleiche Gedanke gekommen und als John eintraf, fand er vier Musiker am Werk. Sie spielten einen abstrakten, wunderschönen Blues, den er noch nie vorher gehört hatte. Besonders überraschten ihn die Changes, die knapp unter der sonnigen Oberfläche der Melodielinie einen Hauch von Melancholie entstehen ließen, aber die verschnörkelten Trauer in Birds Solospiel fand er seltsam faszinierend. John fingerte an seinem Alt und wartete geduldig auf seinen Einstieg. Bird, der sich an das Zusammentreffen in Philadelphia erinnert, hörte schließlich zu spielen auf, zwinkerte Johns zu und sagte, mir reicht's, ich bin müde, Zeit, dass jemand anderer spielt, glaubst du nicht auch? John spielte. Sein wohlgeübtes Gehör erfasste einige der Akkorde. Bei den anderen verließ er sich einfach auf sein Improvisationsvermögen und spielte das, was ihm am passenden erschien. Kleenex hatte ihm ein paar Tricks in der Intonation beigebracht und Coltrane hörte Parkers Platten so oft und so intensiv, dass sein musikalisches Grundkonzept stark von Bird beeinflusst war. Dennoch bewahrte er sich eine unverkennbare persönliche Eigenart, denn Bird war ein melodischer Improvisator, während John mehr in Richtung harmonischer Progression ging. Wer sich Birds Melodielinien auf Hawkins ausgedehnten Arpeggien übertragen vorstellen kann, der bekommt einen ungefähren Begriff davon, wie John zu dieser Zeit klang. Nachdem John gespielt hatte, sagte Bird, du möchtest, dass ich dir zeige, wie diese Nummer wirklich geht, nicht wahr? John nickte. Bird lächelte und zeigte es ihm. Das Stück hieß Relaxin' at Camarillo. Und das hören wir jetzt.

0: Das war nochmal Charlie Parker mit dem Stück Bird. Und er hieß ja auch Bird. Das Stück ist nicht nach ihm benannt, sondern umgekehrt. Hank Jones am Piano, Ray Brown am Bass und Jellyman am Schlagzeug, aufgenommen 1947 in der Carnegie Hall in New York City.
1: Ja, das waren jetzt die verschiedenen Einflüsse, die da Coltrane beeinflusst haben. Und nach seiner Zeit bei Eddie Winston, da steigt er, wie gesagt, 1948 aus, tingelt er noch ein bisschen hin und her, ist dann bei Earl Bostich in der Band, ist insoweit interessant. Art Blakey sagt zu Earl Bostich, wenn man wissen will, wenn man alles über das Saxophon wissen will, dann muss man zu Earl Bostich gegangen sein, weil der kannte jetzt nicht nur die Spielweisen auf dem Saxophon, sondern der kannte auch sämtliche Saxophonarten, die von verschiedenen Firmen produziert wurden und wusste, wie man mit den verschiedenen Techniken auf dem Saxophon jeweils den unterschiedlichen Saxophon arbeiten musste. Nach Art Blakey war das ein entscheidender Punkt, wenn Saxophonisten bei Earl Bostich gespielt haben und John Coltrane hatte bei Earl Bostich gespielt. Den überspringen wir jetzt mal musikalisch und gehen dann gleich zu Dizzy Gillespie, wo der Coltrane dann auch einsteigt und längere Zeit bleibt. Und für die letzten Minuten unserer Sendung schalten wir jetzt um auf das Dizzy Gillespie Orchester mit dem Stück Night in Tunisia.

0: Tja, das Jazzfestival läuft ja noch und es waren einige Höhepunkte, zum Beispiel Emma Ravitch im Forum Erzhausen am Donnerstag, dann Wolfgang Hafner gestern im E-Werk und Reno Graciafond am Sonntag, letzten Sonntag im Jazzhaus. Ja, und heute Abend kommt die Band Sonic Inventions ins E-Werk. Beginn 20 Uhr und Sonic Inventions ging 2020 aus wöchentlichen Open-Air-Jam-Sessions hervor und ist eine transdisziplinäre Diaspora-futuristische Band, noch nie gehört, als eines der renommiertesten Underground-Jazz-Kollektive Berlins. Also da kann man gespannt sein. 20 Uhr im E-Werk. Morgen gibt's Jazz am Berg. Das ist der Schlossberg, Beginn 14 Uhr, 17 Uhr und da sind etliche regionale Bands am Start und das kann man, genau welche Bands das sind, das findet man dann unter www.jazzfestival-freiburg.de und dann am Sonntagabend kommt die Sängerin Sorvina ins Jazzhaus. Sorvina ist eine in New York geborene und in Berlin lebende Künstlerin, deren Musik von Bewegung, Erinnerung und Identität geprägt ist, zwischen Jazz, Rap, Neo-Soul, Gospel und alternativem Hip-Hop bewegt sich ihr Sound mühelos. Kann man sich auch freuen. Wie gesagt, Sorvina, Sonntag, 27.09., 20 Uhr im Jazzhaus. Ja, und wir sind fast am Schluss unserer Sendung. Wir verabschieden uns. Morgen ist es wieder der Jazz, die Jazz-Matinee und am nächsten Samstag zur gewohnten Zeit die Jazz-News. Und durch die Sendung führte sie der
1: Hardy
0: und der Heinz.

Ja, wir haben jetzt viel von anderen gehört, von Vorbildern und da, wo er mitgespielt hat. Und jetzt nochmal ein originäres Stück Village Blues von John Coltrane. Zum Schluss.

0: Wake Me Up When September Ends von Green Day vom Album American Idiot, erschienen 2004.
1: Boah, das ist ja schon ganz schön alt.
0: Ja.
1: Warum haben wir so ein altes Lied in dieser September-Sendung 2026?
0: Ja, wegen September halt.
1: Ach, wegen September halt.
0: Mich bitte nicht erst Ende September wecken, denn ich möchte den September nicht verpassen. Der September ist doch vielleicht der schöne Spätsommer noch.
1: Und im September kamen oder kommen, je nachdem, wann ihr das hören werdet, sehr viele schöne neue Dinge heraus.
0: Aber nicht nur im September, denn es gab auch schon im Juli eine Neuerscheinung, und zwar von Not, die EP Wir wollen zu viel. Und passend zu diesem American Idiot haben wir den Song Ich hab geträumt, ich werd US-Präsident ausgewählt.

0: Don't Mess With Me von My Ugly Clementine. Die haben ein neues Album rausgebracht und zwar Apply Autonomy.
1: Und das Autonomy, war der Opening.
0: Warte kurz. Das ist was anderes. Autonomy.
1: Autonomy.
0: Das muss man, glaube ich, schon so sagen, weil sonst ist es ja plötzlich Sternenkunde, oder?
1: Dann sag doch nochmal. Wie heißt das Album?
0: Apply Autonomy.
1: Von My Ugly Clementine. Ich muss mal aufpassen, dass ich nicht sage My Ugly Valentine. Ich verspreche mich fast jedes Mal mit diesem Bandnamen ausspreche. Ich weiß nicht warum.
0: Tja. Was ähnliches vielleicht?
1: Vielleicht.
0: Ähnliches Wort. Ganz andere Bedeutung.
1: Ihr hört übrigens Schrägfunk. Und wir befinden uns im September. Und wir wollen euch heute ein paar Neuheiten vorstellen. Wie zum Beispiel My Ugly Clementine. Neu in diesem Monat erscheint auch endlich das Debütalbum von Romans Nailed It. Und da wollen wir euch die erste Single auch nicht vorenthalten, namens, du hast alle Infos.
0: Running the Gauntlet.

0: Running the Gauntlet von Romans Nailed It erscheint auf dem Album In Need of Romans Intervention am 18.09.2026. Die haben ganz schön komplizierte Titel, finde ich.
1: Ich wollte gerade sagen, die machen es einem nicht leicht.
0: Ja.
1: Ja. Aber sie klingen so leicht. Und wir hatten ja das Vergnügen, sie letztes Jahr im November bei unserem Schrägfest im Café Nun begrüßen zu dürfen. Und das war auch eine sehr schöne, leichte Stimmung eigentlich mit den beiden.
0: Ja, total.
1: Schrägfest im Café Nun oder im Nun-Kulturraum, besser gesagt, im November letzten Jahres und genau ein Jahr später, also dieses Jahr, am 21. November, haben wir wieder ein Schrägfest im Nun-Kulturraum. Und diesmal eine sehr interessante für uns neue Mischung, und zwar eine Mischung aus Lesung und Konzert. Frederik Tebbe liest aus seinem Debütroman 0.58 Uhr und im Anschluss spielt Julian Knoth, der Sänger von Die Nerven, zusammen mit seinem Streicherensemble Trio Abstrich. Es wird bestimmt ein mega spannender Abend. Und Frederik Tebbe ist ja nicht nur Buchautor und Musikredakteur, sondern eben auch Sänger der Band Great Escapes, die jetzt im September ihr neues Album rausgebracht haben, und zwar Vice Versa, nein, Quatsch, Vice Versa. Und die erste Single aus diesem Album heißt Ment, und die hören wir jetzt voll laut. Tritt auf.

0: Brems von Tiny Doris oder Tiny Doris oder wie auch immer vom Album In den Dosen, was gerade erst erschont. Und jetzt wisst ihr auch, wo ihr seid, nämlich bei Schrägfunk und im freien Radio.
1: Aber woher haben wir diese Platte bekommen?
0: Die hat uns jemand zugesteckt. Und zwar Thomas von den Beatsteaks. Der hat nämlich ein Label namens Tomatenplatten. Und Tiny Doris erscheint auf diesem Label. Und er wollte, glaube ich, schon, dass das auch mal jemand hört.
1: Ja, wir hatten ja die Beatsteaks letzten Monat auf das Fest getroffen. Und ich glaube, vom Interview ist er sehr interessiert dran gewesen, uns diese Platte zu geben. Er ist ja nochmal weggerannt, extra auch. Ja. Der Bus war ein bisschen hin und her alles. Aber war sehr lustig und sehr spannend. Tiny Doris in Dosen erschien jetzt im September. Brems. September. Ein Monat mit ganz vielen Neuveröffentlichungen. Tina schüttelt den Kopf und sie glaubt gar nicht, was ich hier gerade rede. Was ist los?
0: Interessant, dass du denkst, dass du alles nochmal wiederholen musst, was ich gerade schon gesagt habe.
1: Ja, stimmt.
0: Aber du wolltest zu etwas anderem kommen.
1: Richtig, ich wollte zu einer Neuveröffentlichung kommen und zwar Heulen am Wasser von meiner neuen Lieblingsband Schlumer aus Hamburg. Endlich, das Album ist raus und was soll ich nur sagen? Ich mag Schlumer, ich liebe Schlumer. Die Platte, hört sie euch an, guckt, dass ihr auf die Konzerte geht, sie gehen auf Tour im Herbst und ich bin ein Außenseiter dieser Republik. Das möchte ich jetzt hier mit euch richtig abfeiern.

0: Ich bin ein Außenseiter dieser Republik von Schluma oder Schlummer. Wie auch immer man es aussprechen möchte, Hauptsache wie Schrägfunk. Das musste ich jetzt nochmal sagen. Heulen am Wasser, so heißt das Debütalbum, das gerade neu erschien. Und ich bitte euch, hört es euch an und schaut nach. Die gehen auf Tour, die sind bestimmt auch bei euch in der Nähe. Bestimmt supergeil. Genau.
1: Ein Satz, der mir zu einer anderen Band zu Ohren oder Augen kam, ist, dass dieses Lied, was jetzt gleich kommen wird, ein Manifest des Nicht-Dazugehörens sei. Und ich finde, das passt ja jetzt zu beiden Liedern, zu dem, was wir gerade gehört haben und zu dem, was kommen wird. Und zwar kommt gleich vom bald erscheinenden Album, oder vielleicht ist es auch schon erschienen, wenn ihr das hört. Das Album heißt Kalter Stern, der Band Fluten. Wir hören Monster.

von Fluten. Monster von Fluten. Hier bei Schrägfunk. Und wir kommen nun zu etwas völlig anderem. 2022 erschien Dessau von Codein und irgendwie ist das so an uns vorbeigegangen und ich weiß nicht wieso. Das müssen wir nachholen. Wir hören Tom.

0: Every Last One von City Light Thief. Vom Album oder von der EP Greetings from Fever's Key 2026 erschienen, irgendwann erste Jahreshälfte, sage ich jetzt mal. Und ja, diese Band ist jetzt auch bei uns dabei beim Schrägfest und zwar am 10.10. im Kohi mit Kevin und Pluto. Die haben wir auch schon mal live gesehen.
1: Schon zweimal, ja.
0: Schon zweimal sogar, ja. Stimmt. Und ja, jetzt freuen wir uns total, dass die beiden zusammen zu uns kommen.
1: Ins Kohi in Karlsruhe. Zehn.
0: Genau. Kommt zuhauf. Ja, und was wollen wir jetzt noch? Jetzt wollen wir noch Total Tommy hören mit Trapezoid. Da erscheint im Oktober ein neues Album mit demselben Namen. Trapezoid.

0: Blood Red Shoes mit When We Wake vom Album Fire Like This im Jahr 2010 erschienen. Ja, das war wirklich eine sehr, sehr, sehr schöne Neuentdeckung für uns, obwohl es die Band schon lange gibt. Und ich hoffe, dass wir die nochmal irgendwo sehen, am liebsten in einem Club. Denn ich fand es auf dem Festival super geil. Die haben auch dafür, dass sie, glaube ich, haben die Bühne eröffnet an irgendeinem Tag auf das Fest?
1: Also sie haben auf jeden Fall relativ früh gespielt. Ich glaube, sie waren auch Opener an diesem Tag. Ja,
0: und dafür war schon echt gut was los. Aber ich kann die mir auch einfach super geil vorstellen in einem kleineren Club, weil das ist ein Duo. Schlagzeuger singt auch,

0: andere Sängerin spielt Gitarre und ich glaube, so diese kleine Konstellation wird sich in einem coolen Club, so vielleicht cooler Club wie das Kohi oder so, auch wahnsinnig gut machen.
1: Hallo Kohi.
0: Was
1: Ich
0: wollen wir
1: muss
0: noch?
1: gerade, ich musste mich gerade an Emily Zoe erinnern.
0: Ja.
1: Irgendwie war ja auch nur sie mit Gitarre und ein Schlagzeuger.
0: Ja.
1: Ähnliche Mischung. Snake Eyes auch nur Gitarre, Gesang und Schlagzeug. Meine
0: Mittlerweile,
1: Güte,
0: ja.
1: reichen vielleicht zwei Menschen? Braucht man einen Bass? An alle Bassisten dieser Welt. Es tut mir leid, aber.
0: Hey, sag doch sowas
1: Nein, Quatsch.
0: nicht.
1: Ich habe ja immer mal gesagt, man merkt erst, wenn dass der Bass fehlt, wenn er auf einmal da ist.
0: Aha.
1: Ja. Und ich muss schon sagen, Bass ist schon verdammt wichtig. Also, liebe Bassisten, ich meinte das nicht böse.
0: Du hast ja auch selbst schon Bass gespielt.
1: Das stimmt. Aber das ist ein anderes Thema. Bass gibt's auf jeden Fall auch bei der nächsten Band, die wir euch noch hier vorstellen wollen, beziehungsweise ein Lied vor spielen wollen, und zwar Van Holzen haben im Mai ihr Debütalbum, Wenn die Erde sich dreht, nochmal als Extended Version rausgebracht, und zwar mit diversen Live-Versionen auch drauf, und davon wollen wir euch natürlich auch eine vorspielen, und zwar Gedanken neu.

0: Van Hölzen, Gedanken, neue Live-Version. Die war auch nicht schlecht, ne?
1: Die war nicht schlecht, ne? Ich bin, gespannt, wann wir die mal live sehen.
0: Ich auch. Nie. Ich fand auch die Sendung ziemlich spannend. Wir haben so unterschiedlichste Sachen hier heute.
1: Sehr wildes Durcheinander.
0: Das auch lässig hören dürfen. Wir haben sie ja selbst vorgegeben, ne?
1: Ja.
0: Ihr durftet es eigentlich hören.
1: Ihr durftet es hören. Wir dürfen es aber auch wieder irgendwann hören und werden sehr überrascht sein. So, okay. Ah, das haben wir ja auch gespielt. Ja, krass.
0: Das passiert ja manchmal.
1: Das passiert
0: ja schon mal
1: relativ
0: passiert.
1: Oft, würde ich behaupten.
0: Oh, das kennen wir doch irgendwo her. Ach ja, lief ja schon mal.
1: Stimmt.

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1: Hallo und herzlich willkommen bei Radio Dreieckland hier auf 102.3. Ihr hört Fokus Kultur und für euch im Radio sind Jean-Michel und...
10: Mein Name ist Hanna. Wir haben euch ein spannendes Programm mitgebracht. Zwei Beiträge haben wir heute dabei. Zum einen blicken wir nach Cottbus zum Regenbogenkombinat und andererseits haben wir den Tag der Lebensmittelrettung vor nicht allzu langer Zeit gefeiert und da war eine ganz spannende Veranstaltung auf dem Platz der Alten Synagoge hier in Freiburg.
1: Aber los geht's jetzt erstmal mit etwas auf die Ohren und zwar mit Unter den Masken von Buntspecht.

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1: For I Am Death, The Pretty Reckless, von ihrem dieses Jahr erschienenen Album Dear God, lohnt sich auch mal über diesen Song hinaus reinzuhören. Und jetzt schauen wir nach Cottbus zum Regenbogenkombinat. Das Curie-Projekt gibt es seit 2014 und ist dort vor allem ein Ort für Austausch und Beratung zum Thema Coming Out, sexuelle Gesundheit, aber auch vielfältige Lebensweisen und Identität. Und das Regenbogenkombinat ist vor kurzem erneut Opfer von Schmierereien an der Fassade geworden. Es wurden Banner mit Hakenkreuzen beschmiert und auf der Fassade die Botschaft "Wir hassen euch" hinterlassen. RDL hat mit dem Geschäftsführer des Queeren Zentrums Christian Müller gesprochen über die Angriffe, aber auch, was Solidarität gegen rechte Einschüchterung ganz praktisch bedeutet.
2: Herr Müller, das Regenbogenkombinat ist seit Jahren ein sichtbarer Ort queeren Lebens in Cottbus und genau deshalb wird es immer wieder angegriffen. Was bedeutet es für Ihre Arbeit, dass Sie sich gegen diese Angriffe immer wieder aufs Neue behaupten müssen?
3: Ja, wir sind mit dem Regenbogenkombinat in Cottbus in einem sogenannten sozialen Brennpunkt. Das heißt in Cottbus-Sachsendorf, das ist ein Bereich von Cottbus, der auch in den letzten Jahren immer kritisch, sozialkritisch auch angeguckt werden muss. Das bedeutet, Menschen, die queer sind, die sich ja auch in ihrer Queerness öffentlich zeigen, laufen Gefahr, wenn sie öffentlich sind, dass sie ja bepöbelt werden, angespuckt werden, dass sie verfolgt werden, dass sie angegriffen werden. Und so ist es auch hier bei uns mit unserem Beratungszentrum. Das heißt, das Zentrum ist sichtbar im Stadtbild, das ist uns auch wichtig. Wir haben hier Regenbogenbanner an der Fassade, an der Haupteingangstreppe. Und wenn diese Banner dann angegriffen werden, wenn hier eine Papiertonne in Brand gesetzt wird, dann macht das natürlich was mit Menschen, die diesen Ort als Schutzort brauchen. Viele queere Menschen, die uns besuchen, sagen, das ist wie nach Hause kommen für sie. Das ist ein Ort, an dem sie sich sicher fühlen wollen und den sie auch brauchen, um durchzuatmen. Und wenn dann plötzlich angegriffen wird, mal wieder, dann versetzt das viele queere Menschen auch in Angst und Schrecken. Das bedeutet, ich habe hier Menschen zu sitzen, die geweint haben. Ich habe hier Menschen, die sagen, hey, ich fühle mich total unsicher, wenn ich zu euch komme und danach wieder nach Hause gehe, weil die Veranstaltungen, die hier zum Beispiel stattfinden, Selbsthilfegruppen sich treffen, die finden meistens am späten Nachmittag oder am Abend statt und dann geht man halt irgendwie diese große Treppe wieder runter und rein in die Stadt und dann ist halt die Frage, okay, bin ich da eigentlich sicher?
2: Sie und diese Menschen erleben diese Angriffe ja nicht erst seit diesem oder letzten Jahr. Was hat sich Ihrer Wahrnehmung nach in Cottbus in den Jahren verändert, seit es das Regenkombinat gibt?
3: Verändert hat sich vor allen Dingen für queere Menschen, dass es für sie jetzt einen Ort gibt, dass hier Angebote sichtbar im Stadtteil zu sehen sind, zu erleben sind und dass hier Menschen sich sammeln, die ja gemeinsam versuchen, also in dieser Gesellschaft, die auch in Teilen sozusagen schwierig ist für queere Menschen, die versuchen in dieser Gesellschaft unter all dem Druck klarzukommen. Das heißt, es gibt eine positive Entwicklung in den letzten Jahren in Bezug auf solidarisches Handeln, Aktivismus und auch Selbstwirksamkeit für queere Menschen. Und je stärker sozusagen das auch sichtbar wird, umso stärker nehmen wir auch Gegendruck wahr. Das bedeutet, Antidemokraten beschäftigen sich in der Stadtverordnetenversammlung mit uns. Es gibt Anfragen bei der Stadt zum Thema Finanzierung. Es werden Plakate in die Bushäuschen am Standort gehängt, wo klar ist, dass queere Menschen hier nicht sein sollen, Plakate vom Dritten Weg, Aufkleber und so weiter. Das heißt, es gibt auf der einen Seite quasi eine positive Bewegung für queere Menschen und etwas, was es vorher all die Jahre nicht in der Art und Weise gab, das ist das Gute. Und auf der anderen Seite wächst mit all der Sichtbarkeit von Queerness aber eben auch die Gefahrenlage.
2: Wie erleben Sie den Umgang von Polizei und Justiz mit den Angriffen auf das Regenbogenkombinat?
3: Die sind sehr, sehr bemüht. Wir merken, dass das vor allen Dingen so in den letzten 3 Jahren stärker thematisch auch aufgegriffen wurde. Also dass Polizei sich viel stärker auch meldete, wir intensiver ins Gespräch gekommen sind. Ich weiß, dass auf Landesebene der Polizeichefs sich auch regelmäßig Updates holt, wie vor Ort in Cottbus die Lage ist am Regenbogenkombinat. Ich habe erst nachher wieder einen Termin mit dem Staatsschutz. Scheinbar ist in den letzten Jahren genug passiert, bedauerlicherweise, dass uns Polizei und Ordnungsbehörden stärker auf dem Schirm haben.
2: Polizei und Ordnungsbehörden sind das eine. Sie fordern ja aber für die queere Community auch zivilgesellschaftliches Engagement, zivilgesellschaftliche Gegenwehr. Wie steht es darum in Cottbus?
3: Das ist wahnsinnig dünn, da ist noch viel Luft nach oben. Wir haben ja hier eine Stadt, die ist also knapp 100.000 Einwohner stark. Der Diskurs gesamtgesellschaftlich in dieser Stadt ist durchaus schwierig. Da können wir definitiv mehr Unterstützung brauchen aus allen Bereichen der Stadt, also auch von Verwaltung und auch von Bildungsbereichen und so weiter. Also da ist richtig viel noch Luft nach oben.
2: Sie haben ja die Gemeinde schon angesprochen oder die Stadtratsfraktionen.

0: Wir fordern außerdem von den Kommunen eine anteilige Finanzierung an den Maßnahmen des Regenbogenkombinats. Ich werbe dafür, dass sich die Stadt Cottbus, dass sich der Landkreis Spree-Neiße und auch dass sich der Landkreis OSL an den Finanzen beteiligt, sodass ich hier mit einem Minimum an Finanzen, das heißt 100.000 Euro im Jahr, arbeiten kann.
1: Wie sieht es da aktuell um die Gewährleistung der Finanzierung des Regenbogenkombinats aus?
0: Das passt alles unter den Fingernagel. Das bedeutet, wir leben in den letzten Jahren von einer kleinen Finanzierung vom Land, vom Gesundheitsministerium für den Bereich sexuelle Gesundheit. Das ist ein Teil, das ist ein Projekt, was jedes Jahr aufs Neue beantragt werden muss. Damit kann ich eine halbe Personalstelle finanzieren und dann haben wir noch ein bisschen Geld, um ein, zwei kleine Projekte zu machen, aber ansonsten war es das. Und den Rest, also alles, was queere Bildung, was queere Beratung, was den CSD angeht und alles, was damit zusammenhängt, das funktioniert nur, weil ich kleine Projekte mache, die dann alle mehr oder weniger parallel laufen. Und da haben wir schon für uns das Problem, dass eben immer auch die Frage ist, okay, die Töpfe, aus denen diese Projektchen kommen, sind diese Projekttöpfe weiterhin verfügbar, ja oder nein? Und ein gewisser Anteil, um es mal konkret zu machen, kommt aus dem Topf vom Bundesprogramm Demokratie leben. Und wer da sich aktuell mit ein bisschen beschäftigt, wird feststellen, dass in diesem Bundesprogramm Demokratie leben gerade ein starker Umstrukturierungsprozess stattfindet, der in Summe auch dazu führen wird, dass die Kategorie, die Förderkategorie Vielfalt, Gestaltung, dass die entfernt wird. Und Vielfaltgestaltung ist genau die Förderkategorie, die wir brauchen, um einen CSD beispielsweise zu fördern, um hier Maßnahmen zu fördern, um queere Bildungsarbeit zu machen. Und wenn das entfernt wird, dann fehlen mir im nächsten Jahr mal locker 15.000 Euro zum Beispiel.
1: Wenn wir jetzt den Blick noch ein bisschen weiten und nach Sachsen-Anhalt schauen, nach Berlin, nach Mecklenburg-Vorpommern, wo die AfD mir nie gekannte Erfolge feiern, möchte ich in diesem Zusammenhang gar nicht sagen. Und gleichzeitig richtet sich ja die Politik der AfD ausdrücklich gegen queere Sichtbarkeit und die Rechte von queeren Menschen. Ja. Was verändert sich in einer Gesellschaft, wenn solche Positionen wie die der AfD immer mehr politischen Einfluss bekommen?
0: Es ändert sich für viele Menschen wahnsinnig viel. Ich glaube, manche haben es noch gar nicht verstanden, was das in Summe bedeutet. Für queere Menschen bedeutet es vor allen Dingen, dass sie noch unsicherer werden, als sie so schon sind. Das heißt, wir werden abgeschnitten von Fördermitteln, wir werden abgeschnitten von Sichtbarkeit. Das heißt, es wird Maßnahmen geben, die gezielt darauf ausgerichtet sind, dass wir kaum in der Öffentlichkeit mehr wahrgenommen werden können als queere Menschen. Und da geht es auch darum, dass wir in der Öffentlichkeit nicht mehr Kritik üben dürfen. Und wenn gerade finanzielle Strukturen wegbrechen, dann bedeutet das ja, dass Maßnahmen, die bisher notwendig waren und auch erfolgreich waren, dass die nicht mehr umgesetzt werden können. Und insofern wird eine ganze Menge sozusagen nicht mehr stattfinden können. Das heißt, im Bereich Schutz und Sicherheit wird es Auswirkungen haben, im Bereich Finanzierung und Ressourcen wird es Auswirkungen haben. Es wird Auswirkungen haben auf Arbeitsplätze. Das heißt, da, wo queere Menschen in Arbeit, in Brot und Spiele sozusagen sind, wird es Maßnahmen geben, Stück für Stück deutlich zu machen, ein Klima zu schaffen, dass diese queeren Menschen dort nicht mehr gern gesehen sind und das wird vergiftet werden. Und das führt dann dazu, dass gesellschaftliches Klima sich derart verschlechtert, dass Vielfalt nicht mehr als positiv und als schützenswert angesehen wird, sondern als es braucht irgendwie übermäßig viel Geld und das wollen wir nicht mehr bezahlen, also muss Vielfalt sozusagen verringert werden. Das heißt, in Summe sind das alles Elemente, die dazu führen, dass es zu einem Verdrängungseffekt kommen wird. Und das werden wir unterschiedlichen Stellen auch unterschiedlich stark merken. Wir merken es schon seit ungefähr anderthalb Jahren sehr, sehr deutlich, dass die AfD ein wahnsinnig großes Interesse daran hat, dass das alles, was queeres Leben hier in Cottbus angeht, dass das nicht sichtbar sein soll und dass das auch nicht unterstützt werden soll.
1: Herr Müller, zum Schluss gefragt, wenn wir auf die kommenden Jahre schauen, was gibt Ihnen

0: Hoffnung, dass das Regenbogenkombinat dennoch weiter bestehen wird wie ein Fels in der Brandung?
1: Meine große Hoffnung ist, dass wahnsinnig viele Menschen, die auch vorhanden sind, dass die mehr und mehr mutiger werden. Dass solidarisches Handeln stärker zum Tragen kommt und dass Leute sagen, okay, wenn wir auf der politischen Ebene nicht mehr vorwärts kommen und wenn man uns da verbieten will, dann suchen wir uns andere Player, die uns unterstützen. Dann geht auch eine Community in die Bereitschaft, zum Beispiel finanziell zu helfen oder mit anderen Ressourcen zu unterstützen. Das heißt, meine große Hoffnung ist, dass wir uns unter der Grasnarbe, wenn man so will, weiter stark vernetzen und uns gegenseitig helfen, um diese Zeiten zu überstehen und auch Strategien zu lernen, damit umzugehen und auch entsprechend widerständig zu bleiben. Weil hinnehmen auf gar keinen Fall.
2: Das war ein Interview mit Christian Müller, dem Geschäftsführer des Queeren Regenbogenkombinats in Cottbus. Und dass es nicht nur die Menschen in Cottbus, sondern uns alle angeht, konnten wir in den letzten 10 Minuten sehr deutlich hören.
3: Und jetzt kommt, um weiterzumachen, einer meiner Lieblingssongs von der Wiener Band Japanik. Und zwar von dem 2014 erschienenen Album Libertatia, der Song Au Revoir.

0: Und das waren Haim mit ihrem Smash-Hit Now I'm In It. Und jedes Jahr werden in Deutschland Millionen Tonnen genießbarer Lebensmittel verschwendet. Gleichzeitig engagieren sich tausende Ehrenamtliche dafür, diese Lebensmittel zu retten und wieder in den Kreislauf zu bringen. Mit dem Tag der Lebensmittelrettung macht die Foodsharing e.V. dieses Ausmaß sichtbar. Der Freiburger Bezirk des Vereins forderte letzten Samstag auf dem Platz der Alten Synagoge einen wertschätzenden Umgang mit Lebensmitteln. Und Dave J. war für euch und Radio Dreieckland vor Ort.
1: Ich, Dave, bin hier an dem Stand vom Foodsharing Freiburg. Jetzt noch die zweite Demonstration, die eigentliche Demonstration gegen die Verschwendung von Lebensmitteln. Christopher ist auch da. Moin.
2: Hi, moin.
1: Hast du schon was verschnabuliert heute hier, oder?
2: Ich bin erst gerade angekommen und hol mir erstmal einen Kaffee wahrscheinlich und dann guck ich mal, was so noch kommt.
1: Hallo Ben, das hier ist auf dem Platz der Alten Synagoge die Demo gegen Verschwendung von Lebensmitteln, neben der Demo gegen Sozialabbau,
2: genau,
1: die weitaus mehr Teilnehmende zu zählen scheint.
3: Ja, der Sozialstandabbau ist ja auch tatsächlich eine größere Sache, die sozusagen die Leute hier betrifft, und der ist total wichtig. Wobei ich würde gerne nochmal sagen, wir versuchen das immer nicht so negativ zu framen, sondern wir versuchen eher zu sagen, wir sind eine Demo für mehr Lebensmittelwertschätzung, um den Leuten einfach bewusst zu machen, was an Lebensmitteln denn weggeworfen wird. Wir sind heute hier und dürften knapp über 3,5 Tonnen Lebensmittel an einem Tag gerettet haben, nur in Freiburg. Und die stellen wir hier aus und verteilen sie nachher weiter.
1: Hast du da ungefähre deutschlandweite Zahlen, wie viele Lebensmittel ungefähr, gibt es überhaupt solche Zahlen, also wie viele Lebensmittel verschwendet werden, im Allgemeinen weggeschmissen, obwohl sie noch genießbar sind?
3: Also wir haben jetzt, für Freiburg kann ich es dir relativ genau sagen, seit 2013 gibt es uns in Foodsharing und wir haben 8 Millionen Kilo gerettet in der Zeit, seitdem bis heute.
1: 8 Millionen Kilo, das sind nach Adam Riese wie viele Tonnen?
3: Keine Ahnung, kriege ich gerade.
1: 800 Tonnen?
3: Ja, ich glaube, ja. Das war allein Freiburg.
1: Krass.
3: Ja. Wir sind eben eine deutschlandweite Organisation, uns gibt es aber auch in der Schweiz und auch in Österreich mittlerweile. Es gibt sogar in Italien einen Bezirk und eben, es geht einfach nur darum zu zeigen, was Lebensmittel so noch, ne, dass die noch verkauft werden oder nicht mehr verkauft werden können, ist ein großes Problem. Deshalb retten wir die und verteilen die weiter und zwar kostenlos.
1: Zum Beispiel auch im Foodsharing-Café auf Greta im Strandi.
3: Ja, die sind freitags und donnerstags da.
1: Habt ihr da noch weitere Anlaufpunkte für Menschen, die das essen?
3: Aktuell sind es alle Verteiler in Freiburg, die sind meistens schon relativ bekannt. Wir haben, glaube ich, mittlerweile knapp 20 und da kann man immer hinkommen und gucken, ob es was gibt. Wir haben hier gerade einen an der UB stehen, wir haben einen in der Ferdinand-Weiß-Straße, wir haben einen im Susi und noch an der Robert-Koch-Schule steht auch noch ein Verteiler, genau.
1: Und wie ist es mit der Akzeptanz von eurer Initiative oder wie ist es mit der Akzeptanz, die eurer Initiative entgegengebracht wird? Gibt es manchmal auch Leute, die sagen, ja, warum macht ihr das oder so?
3: Gar nicht mehr so. Ich bin jetzt mittlerweile seit 2019 dabei und es war eine relativ lange Zeit, war das so, dass Menschen gerade Betriebe gedacht haben, wir wollen Essen umsonst haben und dann eher so ein bisschen negativ waren. Heutzutage ist es aber wirklich so, dass uns, wenn ein Supermarkt aufmacht, die teilweise uns direkt anschreiben. Was man direkt machen kann unter der Website oder unter der Mailadresse www.foodsharing.de kann man drauf oder foodsharing@network kann man direkt eine Mail schreiben, wenn man kooperieren will. Mittlerweile machen das viele Betriebe, melden sich und wollen, dass wir Lebensmittel retten, dass sie die eben nicht wegwerfen müssen, weil es natürlich im Interesse aller ist, dass wir Lebensmittel, die noch genießbar sind, einfach weiterverteilen und an Menschen zugutekommen lassen.
1: Ihr macht das alle ehrenamtlich, Lebensmittelrettung, Foodsharing.
4: Ja, genau.
1: Ja. Eure Intention, zu der Gruppe dazuzukommen?
4: Ja, keine Lebensmittel zu verschwenden und auf der anderen Seite natürlich auch den Aspekt, dass die Leute, die sich nichts leisten können, einen Zugang bekommen zum Essen. Frisches Essen oder eben ganz normale, rohe Lebensmittel. Und darauf aufmerksam machen, ne?
5: Ja, und Ernährungswende natürlich nach vorne bringen, ganz wichtig. Wichtig für Klimaschutz, wichtig für unsere Umwelt, wichtig für Menschen.
1: Ernährungswende, weniger Fleisch essen oder weniger Leute, die viel Fleisch essen? Oder?
5: Ja, weniger Fleisch essen, andere Sachen essen, bewusster essen, weniger wegschmeißen, ja, also gegen Lebensmittelverschwendung, einfach achtsam mit Lebensmitteln umgehen.
4: Mehr auf das Regionale und Saisonale achten, dass wir nicht immer Lebensmittel von sonst woher einfliegen oder einschiffen müssen, weil das ja dann wiederum auch die Umwelt betrifft. Ja, und einfach auch das nutzen, was vor Ort ist. Genau.
1: Damit nicht irgendwie Lebensmittel mit großem CO2-Fußabdruck entlang um die Welt gekarrt werden.
4: Das zum einen auch.
1: Zu werden oder auch nicht.
4: Oder was zum Beispiel auch noch so ist, dass ja manchmal Regale ja bis zum Ende voll sind mit Lebensmitteln und dass man davon eigentlich auch wegkommen sollte, weil wenn ich mich langsam zum Feierabend hinbewege, muss ich nicht mehr das komplette Sortiment anbieten. Weil das wird ja dann auch nächsten Tag nicht mehr angeboten und das endet ja dann meistens dann auch im Müll.
1: Ich bin so frei und blicke in den Topf und sehe leckere Sachen.
2: Ja komm, dann interview mich halt.
1: Ja, sofort. Du salzt hier gerade noch ein bisschen die veganen Fleischbällchen.
2: Das sind Falafel, ganz genau.
1: Und daneben haben wir...
2: Ja, daneben haben wir so ein Chili, was gerade anfängt zu köcheln. Genau.
1: Chili ohne Fleisch. Chili sin carne ist das.
2: Chili sin carne, genau. Sin carne.
1: Und hier ist was mit Linsen?
2: Und das ist Kichererbsen.
1: Ah, sag ich doch.
2: Curry, glaube ich. Ja.
1: Nicht schlecht.
2: Dein Bauch ist schon voll, ne? Du kannst das Essen nicht mehr genau treffen.
1: Ich habe einen Mordshunger, ehrlich gesagt.
2: Ach, du hast einen Mordshunger.
1: Ich habe heute extra nur einen Toast gegessen, heute früh.
2: Ja.
1: Nee, noch nicht mal.
2: Also, soll ich denn erzählen, was wir hier machen gerade?
1: Ja, erläuter mir, ihr macht es warm, oder?
2: Heute ist ja der Tag der Lebensmittelrettung. Das ist der wichtigste Tag im Foodsharing-Kosmos. Und wir sind ja das Foodsharing-Café, Schwesterorganisation von Foodsharing. Und da sind wir natürlich auch mit dabei. Wir kochen heute hier mit der mobilen Küche. Essen ist wie immer kostenlos bei unseren Angeboten und wollen noch mehr Menschen darauf aufmerksam machen, dass wir mittlerweile schon an 4 Tagen in der Woche kostenloses Essen Menschen zur Verfügung stellen und damit versuchen, gute Begegnungen zu schaffen. Das ist eine ganz gute Nachricht für alle Menschen, die in Freiburg wohnen. Eigentlich müsste man nur noch einmal in der Woche einkaufen gehen, weil man kann ja bei uns auch anrücken mit Tupperboxen und sich Essen mitnehmen. Es gibt ja wirklich mehr als genug Essen. Denn wie ihr heute mitbekommt, werden ja durchschnittlich 3,5 Tonnen Lebensmittel jeden Tag gerettet. Die werden ja heute hier auf dem Platz der alten Synagoge ausgestellt und dann ausgegeben.
1: Das ist einfach mal auch über die Übersicht zu haben, oder?
2: Ja, genau.
1: Was das für Ausmaß
2: ist. Das eigentlich
1: einfach, ja.
2: Ganz genau.
1: Du hast gesagt, 4-mal die Woche bietet ihr Essen an. Zweimal Donnerstag, Freitag bei Foodsharing Café im Strandi, ne? Und dann?
2: Genau, Donnerstag, Freitag ist im Strandcafé. Mittwochs machen wir die Mittwochsküfer auf dem Stühlinger Kirchplatz. Und jetzt ganz neu ist auch der Dienstagsmittagstisch im soziokulturellen Zentrum Schweres Los. Der ist, kochen wir, genau, Klein Escholzweg 5. Da kochen wir ab 10 Uhr und Essen gibt es ab 12.30 Uhr bis 14 Uhr.
1: Jo, hey Phil, du bist auch hier am Start heute für Foodsharing Freiburg auf dem Happening auf dem Platz der alten Synagoge. Wie ist die Akzeptanz, die euch entgegengebracht wird für die Aktion des Lebensmittelrettens, des Foodsharings?
6: Ich würde sagen, die Akzeptanz ist sehr groß. Die Leute finden es gut, dass wir hier nochmal verdeutlichen, wie viele Lebensmittel wirklich an einem Tag weggeschmissen werden. Weil vielen Leuten ist es zwar bewusst, aber ich sag mal nicht präsent. Und hier zeigen wir es ja nochmal sehr bildlich. Und von daher bisher nur positive Rückmeldungen.
1: Ausgezeichnet. Und es ist ja auch eine eindeutige Trennlinie zu ziehen zwischen Foodsharing und Containern zum Beispiel. Ne?
6: Ganz genau. Also wir vom Foodsharing versuchen einfach aufzuzeigen, dass es halt auch eine legale Möglichkeit gibt. Dass es eine Möglichkeit gibt, dass diese Lebensmittel gar nicht erst im Container landen.
1: Und wie lange ist die Foodsharing Freiburg-Initiative jetzt an Start mit Foodsharing Café im Strandi zum Beispiel schon?
6: Mit dem Foodsharing Café im Strandi sind wir jetzt, glaube ich, 5 Jahre, wenn ich mich da gar nicht ganz irre. Also Foodsharing an sich gibt es seit 2012. Und wenn ich gerade die Historie richtig im Kopf habe, sind wir seit 2014, seit 2014 in Freiburg.
1: Cool. Und die Kollegin hat mir vorhin schon gesagt, wie viele Tonnen Lebensmittel seitdem gerettet worden sind. Das ist eine ganze Menge, ne?
6: Das ist wirklich eine ganze Menge. Wenn ich mal überlege, dass wir... Also die aktuellen Zahlen für heute weiß ich noch nicht. Aber wir waren die letzten Jahre schon bei 3 bis 3,5 Tonnen, die einfach an einem Tag angefallen sind.
1: schlecht.
6: Und also wenn man das mal hochrechnet, das ist schon abartig.
1: So, here we go. Enjoying the saved food on the place of the former synagogue. How do you like the action? Is it tasty?
7: It is. I like it so much. Everything is so tasty.
1: Did you join the food sharing cafe already?
7: No, this is like the first time we've heard about it. And then we try to go here if it's true, and then we get the free food.
8: Yeah, and we are exploring actually. Yeah. So it's like we are here and now we are tasting it, and it's really very tasty. Especially the curry with the chickpeas, and it's like a very, you know, vegetables and all that. It's very lekker, yeah. So they're good.
7: Very healthy as well.
8: Yeah.
1: Because of vegan?
7: Yeah, yeah.
8: Yeah.
1: You like it? You would join the food sharing cafe on the Adlerstraße 12, where the Strandi is, on the Greater Gelände?
8: Yeah,
7: I would, I would love to.
8: We would love to join and we would love to do that. Yeah.
1: Yeah, it's there every Thursday and Friday.
7: It's every Thursday and Friday. Mm-hmm. Nachmittag? Mm-hmm. Okay.
1: So
7: we'd love to.
1: Looking forward to meet you there.
7: Yeah, thank you.
8: Thank you.
1: Bon appetit.
7: Thank you.
1: Eine richtig lange Schlange von hungrigen Leuten steht an beim Foodsharing Freiburg. Erste Essensausgabe 14 Uhr. Die sind gut dabei und die sind gut beschäftigt, hier die Leute zu verköstigen. Und es kommt gut an. Hallo auch bei dir fürs Radio Dreieckland. Du bist hier bei Foodsharing Café Freiburg. So, ein Teller mit leckeres Essen.
9: Ja, ja, genau. Also habe ich gerade eben gekriegt.
1: Schon probiert?
9: Noch nicht, aber ich glaube, es wird auf jeden Fall schmecken.
1: Wusstest du schon von der Initiative vorher?
9: Ja, ja, das wusste ich. Ja, ja, genau. Das ist mir bekannt.
1: Gut, so eine Initiative, oder?
9: Auf jeden Fall eine beste, also super Initiative, also allgemein für die Allgemeinheit, sage ich einfach so, genau.
1: So, ich habe mich in die lange Schlange gestellt von Foodsharing Freiburg. Ja, großen Hunger.
10: Hat sich der Magen schon zusammengezogen?
1: Ja, mega.
10: Ja,
1: darf ich einen Teller mit?
10: Einen Teller mit. Wunderbar.
1: Danke.
11: Nicht mehr viel.
1: Endlich, lieber Christopher, auch der Dave hat was zu essen bekommen.
2: Herzlichen Glückwunsch, sieht super lecker aus.
1: Super lecker aus, ich muss das mal testen. Halt mal bitte kurz so, halt mal das Gerät. So, Dave checkt jetzt das Foodsharing-Essen. Es gibt Chili con Carne, es gibt Falafel, es gibt Möhrchen, es gibt Reis und es gibt Linsen. Probieren wir erstmal die Linsen.
2: Mmh, lecker.
1: Und Chili und Reis muss auch. Toll. Ich würde sagen, Foodsharing Freiburg. Zum Internationalen Tag der Lebensmittelrettung auf dem Platz der Alten Synagoge ein voller Erfolg. Bon Appetit.
2: Bon Appetit.
1: Bon Appetit.
2: Yummy.
1: Ich hätte voll gern noch einen Smoothie, aber ich habe keinen Euro für das Becherpfand, aber ich gebe ihn zurück, 100 pro.
12: Sellerie oder Obst?
1: Ah, lieber Obst, danke.
12: Kein Problem.
1: So, hier an dem Smoothie-Stand auf dem Platz der Alten Synagoge. Ist auch was zu trinken vom Foodsharing Freiburg, nämlich einen wunderbaren Bananenshake oder was ist da alles drin?
12: Ja, hauptsächlich Banane, aber auch noch Kaki, Traube, Apfel, Himbeere, alles was man so zu retten ist.
0: Die Ehrenamtlichen von Foodsharing Freiburg retten täglich ca. 3,5 Tonnen Lebensmittel bei über 100 Kooperationsbetrieben. Und wenn ihr Lust habt, selber als Foodsaver aktiv zu werden, dann registriert euch einfach auf foodsharing.de. Oder, falls ihr jetzt Lust auf kulinarische Leckerbissen bekommen habt, dann könnt ihr jeden Dienstag von 10 bis 14.30 Uhr zum soziokulturellen Zentrum Schwerelos gehen, im kleinen Eschholzweg 5. Oder jeden Mittwoch von 17 bis 19.30 Uhr an den Kulturkiosk am Amalia-Graben-Weg, das ist beim Stüdinger Kirchplatz, oder donnerstags und freitags von 14 bis 20 Uhr ins Strandcafé auf dem Greta-Gelände. Dort ist nämlich das Foodsharing-Café Freiburg unterwegs und bereitet köstliche Mahlzeiten vor aus geretteten Lebensmitteln. Weiter geht's jetzt bald mit unseren Veranstaltungstipps. Bis dahin gibt es jetzt aber noch zwei Songs und wir machen gleich weiter mit Magdalena Ganter und Neue Ufer.

Neue Ufer von Magdalena Ganter. Übrigens auch live ein Erlebnis, eine sehr kluge und eloquente Künstlerin. Und ein bisschen anders, aber auch klug und eloquent, geht es weiter mit Tenacious D, Wonderboy.

0: Das war Wonderboy und damit die vertonte Gründungsgeschichte von Tenacious D.
1: Ja, und bei uns geht's jetzt weiter mit den Veranstaltungstipps, denn wer es noch nicht wusste, am Samstag ist Tag der Deutschen Einheit ein Feiertag. Das bedeutet für die allermeisten in Deutschland aber eher, dass sie noch einkaufen müssen, wenn sie nicht zum Foodsharing gehen wollen, denn die Läden haben geschlossen. Aber so groß gefeiert wird das in meiner Wahrnehmung eher selten. Wer trotzdem am Wochenende was unternehmen will, für den haben wir jetzt ein paar Tipps.
0: Unterlegt mit Sirenas von Alalas.

0: Wer ist im öffentlichen Raum sichtbar und wer unsichtbar? Vor einem Jahr sorgten Äußerungen des Bundeskanzlers Friedrich Merz zu einem angeblichen Problem im Stadtbild für öffentliche Empörung. Die Young Academy for Cultures and Societies Research am Freiburger Institute for Advanced Studies nimmt den Jahrestag dieser Äußerung zum Anlass, um den Begriff des Stadtbilds kritisch zu beleuchten und zu reklamieren. Unter dem Motto Unser Stadtbild, Our Stadtbild, veranstaltet sie ein zweitägiges Symposium, das Wissenschaft und Freiburger Öffentlichkeit in den Dialog bringt. In diesem Rahmen wird Sascha Mariana Salzmann im Kulturaggregat sprechen. In eigenen Texten und im künstlerischen Schaffen setzt sich DramatikerIn, EssayistIn und Romanautorin Sascha Maria Salzmann seit vielen Jahren mit Fragen von Sichtbarkeit und Marginalisierung sowie mit dem aktivistischen Potenzial von Literatur und Theater auseinander. Stadtbild performativ. Diesen Donnerstag, 1. Oktober, im Kulturaggregat Hilda 5 in der Hilderstraße 5 in Freiburg um 19 Uhr. Einlass ist ab 18 Uhr, der Eintritt auf Spendenbasis.
1: Junge Literatur in WGs. Das ist das Konzept der Zwischenmiete des Literaturhauses Freiburg. An diesem Freitag, dem 2. Oktober um 19.30 Uhr, liest Liv Tastum aus ihrem Lyrikdebüt Orben die Erda. Mit Feingefühl und einer hybriden Sprache, halb deutsch, halb dänisch, führt Liv Tastum an Orte, die von Eingriffen in Landschaft und Sprache geprägt sind. Ausgehend von der Jammerbugt an der dänischen Nordseeküste folgt Liv Tastum den Spuren von Krieg, Erinnerung und ökologischem Wandel. Zwischen den Überresten des Atlantikwalls, Wanderdünen und trockengelegten Seen erscheint der Boden als Archiv, das Fossilien ebenso bewahrt wie militärische Überreste. Über ihre drei miteinander verwobenen Langgedichte, die das Grenzland als geologischen, historischen und sprachlichen Raum erkunden, kommt die Autorin ins Gespräch mit der Zwischenmiete. Freitag, 2. Oktober, 19.30 Uhr in einer WG in der Britzinger Straße 76 in Freiburg. Der Eintritt kostet 7 Euro, Tickets gibt es nur an der Abendkasse.
0: Das Theater Freiburg feiert ebenfalls am Freitag, den 2. Oktober, Premiere eines waschechten Klassikers. Macbeth von William Shakespeare findet seinen Weg auf die Freiburger Theaterbühne in der Inszenierung von Tristan Linder. Bei Beobachtung des berühmtesten Tyrannenpaars der Weltliteratur setzt Tristan Linder die Hexen, die das Schicksal verkünden, als Wesen ständiger Verwandlung in Szene, die Fragen stellen, die weit über Macbeth hinausreichen. Etwa, wie wir die Wirklichkeit aushalten und wozu der Mensch wirklich fähig ist. Ein paar Restkarten für die Premiere am Freitag, den 2. Oktober, gibt's noch. Ansonsten finden auch noch weitere Aufführungen statt. Die Premiere beginnt um 20 Uhr. Eine Einführung gibt es 30 Minuten vor Vorstellungsbeginn. Im Anschluss findet die Premierenparty in der Theaterbar statt. Infos und Tickets ab 18 Euro unter theater.freiburg.de.

0: Raus aufs Land geht es an diesem Wochenende zu den Sulzburg-Laufener Ateliertagen. Bereits zum 35. Mal verwandelt sich das kleine Städtchen am Fuße des Schwarzwalds zu einer großen Freiluftgalerie. Mehr als 50 Künstlerinnen und Künstler gewähren persönliche Einblicke in ihr kreatives Schaffen. Ob in liebevoll eingerichteten Ateliers, historischen Weinkellern, romantischen Hinterhöfen oder an anderen außergewöhnlichen Orten, vielerorts öffnen sich Räume, die der Öffentlichkeit sonst verborgen bleiben. Malerei, Zeichnung, Skulptur und Mischtechniken treffen auf Materialien wie Stein, Holz oder Ton. Von abstrakten bis naturalistischen Arbeiten reicht das Spektrum. Ebenso vom ambitionierten Amateurkünstlerinnen und Künstlern bis hin zu regional und überregional bekannten Namen. Geöffnet sind die Ateliers diesen Samstag und Sonntag, den 3. und 4. Oktober, jeweils von 11 bis 18 Uhr. Der Eintritt ist frei. Alle Infos zu den teilnehmenden Kunstschaffenden gibt es auf www.ateliertage.com.
1: Und damit sind wir auch schon fast am Ende von Fokus Kultur angelangt. Ein Song auf die Ohren gibt's noch, nämlich Gib mir meine Zukunft zurück von Bernadette Lahengst. Wir sagen Tschüss bei Fokus Kultur 102,3 auf Radio Dreieckland.
0: Und bis zum nächsten Mal.

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Oktober 2023 von der Radio Dreieckland Betriebsgruppe. Democracy Now! Ist ein linkes Nachrichtenmagazin aus den USA. Viele, gerade auch antizionistische linke Jüdinnen und Juden in den USA, betrachten die aus der Besatzung rührenden Repressionen und Lebensverhältnisse der PalästinenserInnen als bekämpfenswert. Dabei werden nach Ansicht von Radio Dreieckland allerdings mehrfach Grenzen zur Begünstigung von vernichtungsantisemitischen Positionen von Hamas, Dschihad und Hisbollah eingeebnet. 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

0: Ja, jetzt sollte eigentlich unser Mittwochsmorgen-Radio-Hit-Song kommen, aber der muckt noch ein bisschen. Deswegen fangen wir jetzt schon mal mit der Live-Begrüßung an. Hallo, guten Morgen an alle, die jetzt bei uns zuhören auf Radio Dreieckland auf der 102,3 Megahertz. In den nächsten 2 Stunden, also bis 10, ist jetzt das Mittwochsflinter-Morgenradio dran und hier im Studio sind
1: die Maike.
0: Sehr wach und engagiert, wollte ich sagen.
1: Genau,
0: die Maike und die Sabine. Hi.
1: Hallo.
0: Ja, und das Datum sagen wir auch noch. Heute ist der 30.09.2026 und heute ist der letzte Tag, wo das Strandbad auf hat, ab von 10 bis 18 Uhr. Nee, von 12 bis 18 Uhr.
1: Und es ist auch nochmal sommerlich.
0: Ja, weil es heute echt auch warm wird, lohnt sich das vielleicht. Okay, also guten Morgen.
1: Guten Morgen.
0: Wollen wir nochmal den Song probieren, ob der jetzt läuft?
1: Ja, ich habe ihn jetzt nochmal, also Vinyl läuft irgendwie nicht. Hallo Technik. Aber wir versuchen es mal digital, würde ich sagen. Wir haben ein Backup, oder?
0: Probieren wir. Ja, und wollen wir schon mal zwischendurch ansagen, was wir für die erste Stunde planen?
1: Vorher noch?
0: Zwischendurch? Ja, jetzt sind wir schon dran.
1: Ja, das machen wir vorher, oder? Ja, genau, machen wir es so.
0: Ja, ja. Also ich mache ja ein Interview gleich. Mhm. Und zwar ein sehr spannendes Interview zu einem Buch, das heißt Das Land der Anderen von Leila Slimani. Und zwar mache ich das mit dir, Maike.
1: Richtig, ja. Und dann haben wir noch ein paar Sachen aus der Dose. Am 14. September hat in der Uni Freiburg eine Lesung stattgefunden gegen das Klima der Gewalt mit einer Klimaaktivistin und einer Polizistin. Eine höchst interessante Kombination, weil die zwei eher so ein bisschen aufeinander geknallt sind in der ersten Begegnung und sich dann aber eine Freundschaft entwickelt hat mit Polizeikritik. Und da hören wir einen Ausschnitt.
0: Krass. Mhm. Und ja, ich habe das am letzten Mittwoch angekündigt. Heute gibt es die Fortsetzung von dem Beitrag Sinti und Roma, ihre Geschichte, ihre Kultur, unsere Vorurteile. Und das ist von Laura Muck, München, der Renate Börner.
1: Außerdem haben wir noch Nachrichten. Und wir könnten auch noch die Arie des Todes von Sterna Meinhardt spielen. Sie nennt die Geschichte inzwischen Und es funkeln die Sterne. E luce van le stelle, nach der Arie von Puccinis Tosca. Das hat sie gelesen am Wochenende im Romnocare beim Sitz, dem Kulturzentrum des Landesverbands Deutsche Sinti und Roma Baden-Württemberg. Und ich glaube, wenn wir noch Platz haben, dann könnten wir das gegen Ende noch machen.
0: Wenn wir noch Platz haben, haben wir hier auch noch was ausgesucht von einer Kollegin von Radio Korax. Ostdeutsche Jugend, immer noch Ossi oder was? Da gibt es viele interessante kleine Interviews. Okay.
1: Und jetzt ein zweiter Versuch mit der Musik?
0: Ja, bitte.
1: Ja.

0: Ja, und wir sprechen jetzt über ein Buch, und zwar sprechen wir über das Buch von Leyla Slimani, Das Land der Anderen. Das ist ihr dritter Roman und der spielt Mitte der 50er Jahre. Und dieser Roman ist in Frankreich 2020 rausgekommen, hier auf Deutsch 2021. Und das bisschen Frappierende war, als das Buch rauskam, haben alle über die Autorin geredet und nicht über den Roman. Was steht da dahinter?
1: Also Leyla Slimani erzählt ja hier tatsächlich einen Teil ihrer Biografie. Also sie erzählt die Geschichte ihrer Großeltern. Ihre Großmutter war aus dem Elsass, hier aus Mulhouse, also ganz in der Nähe aus Mulhouse. Und ihr Großvater war Marokkaner und die haben sich kennengelernt, als er stationiert war gegen Ende des Zweiten Weltkriegs 1944 und hier so ein bisschen festsaß oder im Elsass ein bisschen festsaß. Da haben sie sich kennen und lieben gelernt. Und dann ist sie mit ihm nach Meknes, hat ihn geheiratet, also in seinen Geburtsort, hat seine Familie kennengelernt. Und der Titel, Das Land der Anderen, ich nehme jetzt schon wieder was vorweg, gell?
0: Ja, du hast jetzt nicht ganz mal.
1: Ich habe auch deine Frage nicht beantwortet,
0: aber,
1: ja, Entschuldigung.
0: Aber wir hören dir einfach
1: genau
0: zu.
1: Warum es um sie ging, ja, weil es halt ein Teil ihrer Biografie ist. Und also auf Wikipedia wird Leyla Slimani als französisch-marokkanische Schriftstellerin bezeichnet. In Frankreich, das finde ich auch interessant, wird sie als französische Schriftstellerin mit maghrebinischem Hintergrund bezeichnet. Also das zeigt auch schon mal eben diese Kolonialverwicklung, die wir hier auch haben im Buch.
0: Und was ich auch gelesen habe, in Frankreich wird sie eher so einer Pariser Elite zugeordnet.
1: Genau, das war auch, die ersten Bücher spielten wohl in der Pariser Bourgeoisie, und dann war das wohl recht überraschend, dass sie hier plötzlich was ganz anderes

0: Nein.
1: Ja, also eben er ist ein Kopf kleiner als sie. Sie ist blond, grüne Augen und er ist halt eher so der dunkle Typ. Das ist ein sehr krasser Gegensatz. Und eben zu der Zeit ist Marokko auch noch ein Protektorat von Frankreich. Also es gibt eine krasse Segregation. Und dann, und das fand ich auch spannend, schönt sie halt auch nicht die Übergriffe auf Französinnen und Franzosen von Seiten der MarokkanerInnen, als eben diese Befreiungsbewegung anfängt. Wir wollen nicht mehr Kolonie sein, ne? Wir wollen eigenes Land. Und das schreibt sie ungeschönt und dafür würde sie nämlich auch krass kritisiert. Und sie sagt aber, der Kolonialismus ist nicht vorbei. Warum ich heute hier sitze und mit Ihnen auf Französisch rede, das hat seinen Grund im Kolonialismus und das war die Kindheit meiner Mutter, sagt sie. Und
0: Gibt sie da auch Beispiele, dass das nochmal so plastischer wird? Kannst du da was erzählen?
1: aus ihrem Buch oder?
0: Wie sie das schildert, auch mit den Befreiungsbewegungen und wie da die Mutter dann auch damit konfrontiert ist oder das mitkriegt oder das sieht.
1: Ja, es ist halt ganz klar, es gibt ein französisches Viertel in Meknes und eben den einheimischen Teil in Anführungsstrichen. Und die Familie wohnt sehr abgelegen auf einer Farm, und der Mann beackert das Land. Und es gibt halt eine krasse Szene, wo ihr Vater, Aishas Vater, also der Amin, der Mann von Mathilde, ihr Großvater, also Leylas Großvater sozusagen, als Chauffeur gehalten wird von dem Kind, weil sie auf eine französische Schule geht, die kleine Aisha. Und das ist halt klar, und auch die Blicke, die sie immer erntet, wenn sie zusammen untergehakt mit ihm läuft. Also ihr wurde mal gesagt von einem Freund, wenn ich irgendwann mal hier spät nachts an die Tür klopfe

0: hat, wie es halt war. Also klar, es ist immer noch ein fiktionaler Roman, autofiktional. Aber das ist, ja.
1: Und diese kolonialen Denkmuster ziehen sich da durch und die Hauptfiguren sind da auch von sehr behaftet.
0: Ja, ja, ja. Und es ist ja in dem Roman noch sehr präsent, auch durch die Strukturen, eben durch die benannte Segregation, die in Aishas Kindheit einfach noch da ist. Und was ich spannend finde, ist, dass man immer mal wieder die Perspektive wechselt. Also einmal Mathilde, als sie dort ankommt, ist sie schwanger mit Aisha, wird man erstmal aus ihrer Perspektive, sie ist fremd, sie ist vollkommen verloren, sie spricht die Sprache nicht, sie wird auch komisch angeschaut, sie leidet auch unter den patriarchalen Strukturen. Das hat sich inzwischen aber auch geändert und darum geht es halt auch bei Leila Slimani.
1: Und sind die da auch eher reiche Leute oder privilegierte Leute?
0: Nee, überhaupt nicht. Das ist nämlich auch ein Ding, dass sie fangen da eigentlich von null an. Also sie haben diese Farm oder diesen Bauernhof da sehr weit abgelegen und Amin versucht halt dem Land etwas abzuringen, aber das ist halt einfach mit sehr krasser Arbeit verbunden und sie kümmert sich um die Kinder und fängt dann auch ein bisschen an, die Leute medizinisch zu versorgen. So, also sie fasst dann da auch Fuß und lernt, glaube ich, auch Arabisch und das wendet sich für sie zum Guten, aber eben Aisha, die kriegt ja dann noch einen Bruder, Selim. Aus ihrer Perspektive sehen wir das Ganze dann auch, wenn sie dann in die Schule kommt und diese auch die Blicke, der sie ausgesetzt sind, ihr Phänotyp, ne? Sie hat diese Haare, sie ist ein heller Typ, aber eben dann krauses Haar oder so und sie schämt sich einfach die ganze Zeit permanent und sie gehört halt nirgendwo dazu.
1: Die Scham wegen der Herkunft.
0: Ja, ja. Also, ja.
1: Und das Thema Identität ist ja wahrscheinlich auch sehr groß. Ja. Zugehörigkeiten und Sprache, wie wird das da geschildert?
0: Also dieses als die Großmutter von Leila, zum ersten Mal in das Haus kommt, zu ihren Schwiegereltern, kann sie, glaube ich, mit ihrer Schwiegermutter gar nicht kommunizieren und mit dem Rest der Familie auch nicht. Die Einzige, die ein paar Brocken Französisch kann, ist wohl die kleine Schwester von Amin. Und das ist halt auch so eine Figur, wo wir sagen, hier durchbricht jemand patriarchale Strukturen. Das ist eine junge Frau, Teenageralter, die halt so Bock hat auf Mode und Bildung und so. Und die Mutter von Amin wiederum, ihre Schwiegermutter, verlässt das Haus nie, ist Analphabetin. Und das ist, jetzt komme ich schon wieder zu einem anderen Punkt.
1: Ich
0: komme jetzt von Sprache zu patriarchalen Strukturen, genau.
1: Also, ist ja nicht beieinander, hat ja viel miteinander zu tun.
0: Okay, dann mache ich da jetzt einfach weiter, weil Leila Slimani hat auch gesagt, es gibt halt nicht die marokkanische Frau. Deswegen zeigt sie so viele verschiedene Frauen, verschiedenen Generationen und die auch verschieden drauf sind. Und es hat sich ja auch sehr, sehr viel getan in den letzten Jahrzehnten. Und das will sie in der Trilogie wohl auch zeigen, wie ein Quantensprung, sagt sie, von meiner Urgroßmutter, die nicht lesen konnte, niemals das Haus verließ, bis zu mir, sagte sie bei einer Lesung, die Kinder bei meinem Mann zu Hause lässt und mehrere Gläser Wein trinkt und hier arbeitet. Aber das ist, ja, kommen wir jetzt wieder zur Sprache.
1: Ja, ich finde, Sprache ist ja was, je nachdem, wo du bist, mit deiner Sprache wirst du diskriminiert oder eben nicht.
0: Ja.
1: Und sie ist, Leila Slimani schreibt ja auf Französisch.
0: Schreibt auf Französisch, ja. Ist ja eine französische Schriftstellerin, ja. Ja, also wie sie gesagt hat bei der Lesung, ne, also ich kann es nochmal wiederholen, der Kolonialismus hat gemacht, dass ich heute auf Französisch mit Ihnen hier spreche, dass ich heute überhaupt hier bin, hat sie gesagt. Ne? Also ihre Existenz ist dem geschuldet, dass überhaupt Frankreich auch koloniale Soldaten in die Armee aufgenommen hat. Das ist auch nochmal, glaube ich, ein großer Unterschied zu Deutschland. Soweit ich weiß, ich bin jetzt aber nicht ganz sicher, hat Frankreich nämlich seine Protektorate oder wie auch immer sie das genannt haben, hat die Leute zu französischen StaatsbürgerInnen gemacht. Und das war in Deutschland nicht so. Also Deutsch-Südwest, das war nur ein Schutzgebiet sozusagen. Also die Leute hatten keine bürgerlichen Rechte. Es ist nicht besser oder schlechter, aber es ist ein anderer Umgang.
1: Es ist ein anderer Ansatz, ja.
0: Genau. Und die Sprache, ja, ich meine, wie sie in Marokko, in Algerien, in ganz Nordafrika oder Maghreb, wo die Franzosen oder wo französisches Kolonialgebiet war, wird heute noch französisch geredet. Das ist eine französische Amtssprache, so, ne? Also das spielt da spielt der, genau, spielt, hat der Kolonialismus einfach Folgen bis heute.

0: Ja, und es ist ja die dominante Sprache, also auch die Amtssprache. Und das sagt ja auch was über Wertungen aus. Oder? Genau. Ja. Und dieses Thema Zugehörigkeiten, wie beschreibt sie das?
1: Das ist, ja, das ist ein Dauerthema, weil sie natürlich erstmal fremd ist, aber sie fasst dann Fuß dort, kommt dann auch, also
0: die
1: also Mathilde. Genau, die mit ihren, die auch mit den Aufgaben, die sie sich dann halt auch selber macht, also dass die Leute zum Beispiel medizinisch versorgt vor Ort, obwohl sie keine Medizinerin ist. Aber genau, bei Aisha ist das ein krasses Thema. Ihre Tochter, aus genannten Gründen, ne? Sie gehört nirgendwo hin. Sie schämt sich immer vor ihren französischen MitschülerInnen. Sie bestätigt dann sogar in dieser einen Situation, als die Mitschülerinnen ihren Vater für den Chauffeur halten, ja, ja, lass den Chauffeur, meine Freundin wieder zurückfahren. Es ist also sehr, sehr viel Scham dabei. Eben, sie schämt sich für ihre Haare, sie schämt sich dafür, dass sie auf dem Land wohnt, dass sie immer staubig ankommt, oft zu spät oder dass das Auto alt ist, weil die Familie ist in relativ bescheidenen und in relativ bescheidenen Verhältnissen. Und ja, auch ihre Herkunft oder dieses, es war ja Ende des Zweiten Weltkriegs gab es wohl mehrere Paare in der Kombination durch diese Stationierung von marokkanischen Soldaten im Elsass oder in Frankreich. Aber trotzdem, also das war dann halt irgendwie noch neu oder so, ne? Und da gab es ja auch überhaupt keine Bezeichnung, auch keine Selbstbezeichnung, keine Identifizierung für die Menschen, ne? So wie jetzt haben wir irgendwie den Begriff People of Color, aber bis vor 30 Jahren oder so gab es den zum Beispiel auch noch nicht, ne? Also wie bezeichnet sich eine Person, ein Kind in den 50er Jahren mit dieser Herkunft halt?
0: Ja, ich finde, dass in den 50er, 60er Jahren ein großes Thema, wofür es alles keine Sprache und keine Bezeichnung gab, ob sexualisierte Übergriffe oder in dem Bereich oder in dem rassistischen Bereich, in dem kolonialen Bereich, sexistischen Bereich. Dass diese Sprachlosigkeit, die hat es ja für die Betroffenen wahnsinnig schwer gemacht. Und an dem Punkt auch mit Kolonialismus, was du sagst. Ja. Wie hat dir denn das Buch gefallen?
1: Also ich fand die Perspektiven spannend, auch dass man immer wieder wechselt und immer wieder durch andere Augen sieht. Aber ich glaube, der Deutschlandfunk hatte kritisiert, es ist einfach zu glatt geschrieben. Also ich habe es gelesen und dann tatsächlich auch bald wieder, nicht vergessen, aber so ad acta gelegt. Also ich fand die Perspektive super spannend, auch durch die Person Leyla Slimani. Und ich würde die Folgebücher auch lesen, aber es war jetzt nicht so, dass man krass berührt wird. Also so ging es mir tatsächlich nicht.
0: Echt? Ja. Das geht bei dem Thema?
1: Ja. Also es war wirklich, also wie dieses Glatt, das fand ich ganz spannend, ganz treffend einfach so vom Deutschlandfunk. Es ist relativ smooth, auch wenn es harte Themen sind, die angesprochen wird, ist es nicht so, dass es mich so komplett mitnimmt.
0: Worüber entsteht es, dass es so glatt ist?
1: Durch die Sprache, ja.
0: Interessant.
1: Ja, ja. Und was ich dem Buch natürlich auch vorwerfe, auch wenn das natürlich, also gleich auf der ersten Seite, du hast es direkt gesehen, als du reingeschaut hast, es sind halt einfach rassistische Begriffe, also ungeschönt und unkommentiert übernommen. Und klar, ich meine, es spielt in den 50ern und es ist einfach auch eine rassistische Gesellschaft, das ist klar, noch mehr als heute, aber ich finde, so im Jahr 2021 muss man das schon irgendwie kontextualisieren. Das hat mich auch ein bisschen gestört, aber das ist eher dem Verlag dann geschuldet, würde ich sagen, weil da gibt es ja.
0: Ja, auch ist einen aber auch ein Widerspruch zu dem Inhalten. Das finde ich auch. Und ich hatte auch irgendwo gelesen, dass das eher auch ein sehr widersprüchliches Buch ist, auch von den Hauptfiguren. Dass es da auch keine Positionierung gibt. Nee. Stimmt das? Teilst du das?
1: Auf jeden Fall. Also ich habe mich mit jemandem unterhalten, die das Buch auch gelesen hat. Und die sagte so, O-Ton, ja, also wenn sie selber nicht marokkanische Herkunft hätte, dann würde ich das Buch als rassistisch bezeichnen. Siehst du das auch so? Und ich so, jein. Aber ja, es ist ambivalent. Also eben, sie bemüht sich, glaube ich, um Authentizität, eben für die Zeit so. Und dann aber wiederum, wie dekonstruiert, also ich finde auch, die dekonstruiert das auch, aber vielleicht auch nicht genügend für unsere Lesgewohnheiten, aber muss sie vielleicht auch nicht. Ich meine, es ist immer noch ein Kunstprodukt. Es ist ein Roman, ne? Es ist ein fiktionales Werk, angelehnt an ihre Familiengeschichte. Aber sie sagt, ihre Großmutter, ob sie jetzt Mathilde hieß oder anders, die war auch ganz anders vom Typ her als die Person, die hier beschrieben wird. So.
0: Aber ich finde es schon interessant, ja. Also bei all diesen intersektionalen Unterdrückungsgeschichten, mhm, Bücher zu lesen, wo dann was dargestellt wird, ohne dass die AutorInnen oder die HeldInnen sich positionieren in den Kontext, finde ich. Ja. Da kannst du mit Sicherheit so kunstmäßig irgendwie drüber streiten, aber so für mich ist ja auch, sind ja auch Bücher ein politischer Ausdruck, oder das ist ja auch ein politischer Ausdruck. Mhm. Das finde ich, da kannst du drüber streiten, denke ich.
1: Ja, bestimmt. Also ich meine, sie hat ja von sich reden machen, also von sich vor allem reden machen, eben durch diese, ich glaube, in Frankreich war das schon irgendwie so ein bisschen skandalös, eben durch diese ungeschönte Darstellung des Kolonialismus, dass es Gewalt gab in beide Richtungen. Ne? Also erstmal kam die Gewalt von den französischen SiedlerInnen, Kolonialistinnen, und dann kam die Befreiungsbewegung, und die Letzteres ist halt hier eher Thema. Und ich glaube, in Frankreich, und ich glaube, das hat sie auch bei der Lesung gesagt, will man sich damit nicht so gerne befassen, weil man ja sagt, ja, es ist ja schon so lange her und es ist halt auch vorbei, aber es ist halt eben nicht vorbei.
0: Ja, diese ganze Kolonialgeschichte und die Aufarbeitung in den verschiedenen europäischen Ländern, das ist ja eigentlich ein großes Thema, auch dass es so wenig stattfindet, oder nur?
1: Und allein, dass dieser Diskurs angeregt wird durch das Buch, finde ich, also ich finde auf jeden Fall, es ist spannend, es ist auf jeden Fall lesenswert, trotz aller Kritik, die ich habe. Falls es euch mal über den Weg läuft oder ihr es kaufen mögt, lest es, ja.
0: Hey Maike, vielen Dank fürs Vorstellen.
1: Ja. Weiter mit Musik.

0: Wir hören ja immer noch The Baboon Show auf die Platte Radio Rebelde. Ganz vor unserem Gespräch haben wir den Titelsong gehört und jetzt noch zwei weitere Lieder. Und jetzt übergebe ich an die Sabine.
1: Ja, wir machen jetzt hier weiter mit dem zweiten Teil des Interviews über Sinti und Roma und ihre Geschichte und Kultur und unsere Vorurteile, so ist der Titel. Und das ist ein Gespräch von Renate Birner von Lora Muck, also Preis Radio München, mit Radoslav Gernev, einem der Gründer und Ideengeber des Vereins Romanity, über Anliegen und Projekte und die Arbeit von diesem Verein. Und eben, wir haben letzten Mittwoch schon den ersten Teil gespielt und jetzt geht es weiter.
2: Einen schönen guten Abend, liebe Hörerinnen und Hörer. Heute wieder Fremde Heimat, die Sendung der Interkulturellen Stiftung Kolibri. Sie können uns alle zwei Monate hören, und zwar am dritten Dienstag des Monats um 19 Uhr hier auf Radio LoRa 92.4. Mein Name ist Renate Birner, ich bin ehrenamtliche Mitarbeiterin bei Kolibri und mein Gast heute ist Radoslav Gernev, Politologe und Gründer oder Mitgründer des Sie hören ein Gespräch mit Radoslav Gernev, Gründer, Mitgründer des Vereins Romanity, über Geschichte und Kultur der Sinti und Roma und natürlich auch über die Vorurteile und Diskriminierung. Und das ist ein Punkt, den ich jetzt noch einmal aufgreifen möchte, denn wie schon gesagt, das hörte nach 45 bis heute nicht auf. Den Überlebenden wurde moralische und rechtliche Anerkennung verweigert und auch die materielle Entschädigung. Noch in den 70er Jahren, um nur ein Beispiel zu nennen, gab es sogenannte Zigeunerklassen in den Schulen mit getrennten Pausen. Ein langer Kampf um Anerkennung auch des Genozids, 37 Jahre. Sie haben es schon erwähnt, Herr Gernev, 10 Jahre später, seit 1992 dann erst die Entscheidung, ein Mahnmal zu errichten. Meine Frage, gibt es einen historischen Moment, Ereignisse, die zu einem gesellschaftlichen Umschwung führten, hin zu mehr Anerkennung, mehr Interesse an diesem Thema?
3: Es waren tatsächlich einige, die über Protestaktionen, Demonstrationen auch nach dem Tod eines Jungen in Heidelberg erstmals irgendwie die Communities in Deutschland dazu bewegt haben, auf die Straße zu gehen, die Besetzung der
2: Universität. Verzeihung, wenn ich Sie unterbreche, Tod heißt Mord?
3: Mord, naja, also Polizeigewalt. Mhm. Dann haben wir Besetzungen der Universität Tübingen, als Überlebende, Holocaust-Überlebende gesagt haben, hey, wir würden mal gerne in die Akten schauen der Nazis aus den Konzentrationslagern. Was steht denn da über uns drin? Was ist mit unseren Verwandten? Was ist mit unseren Menschen passiert? Das muss man sich auch mal vorstellen. Also, dass da noch weiterhin ja Anführungsstrichen Forschung betrieben wurde über Menschen, über deren Köpfe hinweg, bis hin eben zum Hungerstreik im KZ Dachau 1980 hier unweit von München, als sich eben Überlebende wieder ihre Konzentrationslagerkleidung angezogen haben und dorthin gegangen sind, um zu hungern, um auf dieses Leid und auf diesen Missstand aufmerksam zu machen. Und da muss man sagen, da hat sich die deutsche Politik schon sehr lange Zeit gelassen, auch darauf zu reagieren. Die allergrößte Angst in Bayern war dann tatsächlich, dass einer dieser Holocaust-Überlebenden jetzt dabei stirbt. Deswegen muss man da auch was tun. Und dann gab es Bewegungen, dann gab es dann Gespräche. Und zwei Jahre später, 1982, erfolgte dann die Anerkennung des Völkermords an den europäischen Sinti und Roma durch Bundeskanzler Helmut Schmidt.
2: Also inzwischen hat sich einiges getan, sowohl auf der Ebene der EU als auch auf nationaler Ebene. Vielleicht könnten Sie da ein paar Beispiele nennen.
3: Nun ja, die EU gibt sich ja seit über 30 Jahren irgendwie Mühe und spricht dann von Roma-Integrationsplänen in den einzelnen Ländern. Und das finde ich natürlich immer sehr spannend, weil ich sage, wen will man denn integrieren? Also ich bin in Bulgarien geboren, in Bulgarien aufgewachsen, ich habe die bulgarische Staatsbürgerschaft. Und man muss mich nicht in die bulgarische Struktur integrieren. Also ich fühle mich bulgarisch und deswegen weiß ich nicht, was ein Integrationsplan soll. Wenn Sie mit den deutschen Sinti sprechen, die werden Ihnen exakt dasselbe sagen. Sie sagen, meine Familie lebt seit 600 Jahren hier. Was will man mich denn integrieren? Ich bin deutsch, ich habe die deutsche Staatsbürgerschaft, ich fühle mich hier wohl. Das heißt, wir sehen, dass da auch eine politische Diskrepanz ist mit irgendwelchen Absichten, die sich nicht an der Lebensrealität der Menschen irgendwie orientieren. Wir können aber durchaus sagen, dass bestimmte Programme, die auch stattfinden, mittlerweile wirklich Früchte zeigen, indem wir sehen Bildungsaufstieg, sehr viele Menschen, die Abitur machen, die Ausbildung machen, die an die Universitäten gehen. Und zum Beispiel aus Südosteuropa, aus Bulgarien, Serbien, Bosnien weiß ich, dass das mittlerweile gelingt, wenn man sehr stark auf die Selbstorganisation zugeht. Das heißt, es werden auch Projekte gefördert, die von Roma-Selbstorganisationen getragen werden, weil diese Menschen einfach die Communities, die Gegebenheiten vor Ort auch am besten kennen. Was lange Zeit nicht so gut funktioniert hat, ist irgendwelche große westeuropäische oder mehrheitsgesellschaftliche Organisationen finanziert werden, Minderheitenthematiken zu bearbeiten und dann auch noch Minderheiten, von denen sie ja eigentlich keine Ahnung haben. Also dass das nicht funktioniert, ist klar. Und deswegen würde ich sagen, wir sind eigentlich jetzt auf einem recht guten Weg, indem man die Selbststrukturen fördert und unterstützt.
2: Eine Frage noch zur nationalen Bestrebung. Sie, Sinti und Roma, sind als nationale Minderheit anerkannt worden. Das ist ja auch ziemlich spät erst geschehen. Was heißt das eigentlich konkret?
3: Nun ja, dass man tatsächlich dann auch einen besonderen Minderheitenschutz genießt, dass man die Möglichkeit hat, sich selbst zu organisieren, pardon, und dass man dementsprechend auch Rechte in Anspruch nehmen kann. Rein theoretisch bestünde auch die Möglichkeit, das Romanes als Lehrfach, Sprachlehrfach in Schulen zu etablieren. Wo man aber auch sagen muss, in einzelnen Ländern Europas wird das auch umgesetzt. In Deutschland ist es schwierig und sehr nachvollziehbar schwierig. Also dass beispielsweise die deutsche Community und der Zentralrat der Deutschen Sinti und Roma da sagen, das ist unsere Sprache. Und unsere Sprache wurde 33 bis 45 auch dazu genutzt, um uns zu vernichten. Also es gab ja sogenannte Rassenforscher. Der bekannteste Fall ist Eva Justin, die tatsächlich auch Romanes gelernt hat. Also das heißt, sie hat mit den Betroffenen dann auf ihrer eigenen Sprache sprechen können, hat sich sehr viel Vertrauen von Frauen und Kindern erschleichen können, hat ihre Rassenforschung betrieben und dann dazu beigetragen, dass Familien, Kinder deportiert worden sind. Das ist natürlich jetzt ein Intergenerationentrauma, was bei den Leuten festsitzt. Und die sagen, nee, wir wollen nicht, dass irgendjemand unsere Sprache lernt. Das ist auch unser Schutz, also ein Raum, in den wir zurückfallen können, ohne dass irgendjemand weiß, was wir tun, was wir sagen. Und dementsprechend ist es so, dass trotz eben Status nationaler Minderheiten und viele Rechte und Möglichkeiten vielleicht auch nicht wirklich alle ausgeschöpft werden, was aber auch von Land zu Land unterschiedlich sein kann und im deutschen Fall finde ich auch völlig gerechtfertigt ist, dass man darauf beispielsweise verzichtet. Also man möchte auch nicht, dass Wörterbücher gedruckt werden. Also wo man sagt, da kann jetzt jemand einfach nachschlagen, so was bedeutet dies, was bedeutet das, da ist man dagegen. Und das ist, denke ich, auch in Ordnung.
2: Ja, leuchtet mir ein, sehr interessant. Wir haben ja auch eine föderale Struktur, Föderalismus. Würden Sie sagen, dass das Leben in den einzelnen Bundesländern unterschiedlich ist für Sinti und Roma? Also in einigen Bundesländern lebt es sich besser, anerkannter als in anderen?
3: Ah, ist schwer zu sagen, das würde ich jetzt nicht sagen. Also man kann jetzt natürlich historisch, geografisch sagen, Baden-Württemberg, Heidelberg, den Dunstkreis, der sich da entwickelt hat und die Menschen, die dort gewirkt haben, ist jetzt natürlich ein Zentrum, ich sagen würde, durchaus sichtbar, dass jetzt irgendwie in dem Gebiet mehr passiert oder in so einem Ballungszentrum wie Berlin, wo ja auch unheimlich viele zugewanderte Roma auch aus den 90ern sich selbst organisiert haben, da ist ja eine Vereinsvielfalt, ist ja wahnsinnig. Toll. Muss man dazu sagen. Und dementsprechend fällt es jetzt schwer zu sagen, einzelne Bundesländer, ist es besser oder schlechter. Was wir aber definitiv sagen können, ist, dass jedes Bundesland dazu beitragen könnte, dass die Geschichte der Sinti und Roma einen größeren Teil auf der Bildungsagenda spielen könnte.
2: In den Lehrplänen der Schulen?
3: In den Lehrplänen der Schulen. Da gab es 2023 von der Kultusministerkonferenz einen Beschluss, der da sagt, die Geschichte der Sinti und Roma und vor allem auch die Geschichte der zweiten Verfolgung, also was ist eigentlich nach 45 passiert, muss in die Geschichtsbücher. Jetzt ist es aber so, dass wenn so eine Kultusministerkonferenz was beschließt, dann dauert es auch gut und gerne 7 Jahre, bis dann auch in nächsten Buch mal auch was drin ist. Also habe ich mir sagen lassen. Ich meine, wenn ich mich irre oder hier falsche Informationen streue, dann möchte ich das natürlich auch gleich revidieren. Aber mir wurde gesagt, wir können jetzt davon ausgehen, dass dann vielleicht also diese Anpassung, die wir uns wünschen, jetzt noch ein bisschen dauern wird.
2: Ganz sicher, bis neue Geschichtsbücher geschrieben und dann gedruckt und dann durch die Kommission und anerkannt werden. Das dauert sicher. Vor dem nächsten Musiktitel die erste Frage zu unserem nächsten großen Thema Erinnerungskultur. Und da gehe ich wirklich an den Anfang nach 45. Damit meine ich den Anfang, nämlich dieses besondere Mahnmal im Berliner Tiergarten. Ich glaube, es ist ein israelischer Künstler, der das entworfen hat, Dani Caravan. Ich spreche es jetzt mal deutsch aus, nahe dem Reichstagsgebäude. Ich habe nur kleine Filme und Fotos gesehen. Ich habe es noch nicht selber gesehen, aber es ist so beeindruckend schon auf den Bildern und für mich auch Ausdruck einer gewünschten Erinnerungskultur. Ist es Ihnen möglich, uns dieses Mahnmal kurz zu beschreiben?
3: Ja, ein wunderschönes Mahnmal, wenn man vor dem Reichstag steht, rechts in dem kleinen Wäldchen nebendran, geschützt von dem Wald, weil der Wald tatsächlich auch ein Schutzraum war in dieser Zeit. Sehr viele Roma in ganz Europa haben in Wäldern Zuflucht gesucht, um zu überleben.
2: Also während des Dritten Reiches.
3: Richtig. Das heißt, dieser Wald ist ein Teil des Mahnmals. Und das war von Dani Caravan auch so vorgesehen. Und jetzt sind wir an dem Punkt, wo dieser Wald teilweise abgerodelt wird, weil die S-Bahn eine neue Strecke brauchte. Also auch das muss man sich mal vorstellen, dass wir jetzt nahezu 30 Jahre lang kämpfen mussten, bis dieses Mahnmal entsteht, damit wir dann im Jahr 2024 erfahren, ja, jetzt brauchen wir aber eine Bahnstrecke. Jetzt müssen wir das mal ein bisschen in Mitleidenschaft ziehen. Also das heißt so dieses, naja, da kommen ja jetzt nur 50 bis 80 Bäume weg, ist meiner Meinung nach ein Vergehen und eine Schändung eines Mahnmals. Man muss dazu sagen, dass dieses Mahnmal auch als eine Art Trauerstätte und auch, Möglichkeit der Zusammenkunft dient. Das heißt, viele Überlebende haben ja von ihren Vorfahren, von ihren Familienangehörigen, die umgekommen sind, da gibt's ja keine Gräber. Das heißt, für uns ist das auch ein Trauerort. Und dass da jetzt irgendwie jemand kommt und seien es Schmierereien, die dort stattfinden, Schulklassen, die vor 2 Jahren da irgendwie Münzen reingeworfen haben, weil sie gedacht haben, weil sie gedacht haben, das wäre irgendwie so ein Wunschbrunnen. Also da passieren schon ein paar Sachen, wo ich sage, da könnte man ein bisschen mehr drauf achten und wir könnten dazu beitragen, dass es auch bekannter wird. Also es ist ja so aufgebaut, dass es ein geschützter Raum ist. Man kommt in einem umschlossenen Raum rein. Das sind auf dem Boden große Platten, wo auch die einzelnen Konzentrationslager zu finden sind, in denen die Menschen waren. Das Wasserbecken ist eine Art Trauerbecken, Tränen, die dort zusammengekommen sind. Und in der Mitte das Dreieck, auf dem jeden Tag eine frische Rose gelegt wird. Also es lässt sich runterfahren. Und im unteren Bereich lässt sich dann was drauflegen, das wird hochgefahren. Und es ist eine Violine zu hören, also eine ständige Musik, die da auch noch mitläuft. Also es ist wirklich ein ganz, ganz wunderbares Mahnmal und tatsächlich ein Besuch wert.
2: Wird es besucht?
3: Es wird tatsächlich sehr, sehr gut besucht. Jedes Mal, wenn ich da vorbeilaufe, schaue ich da auch mal rein und sehe dann auch Menschen, die sich die Zeit nehmen, die sich das anschauen, Schulklassen. Ich würde schon sagen, dass das tatsächlich was sehr Tolles und Positives auch in dieser zentralen Lage. Umso bitterer eben diese Diskussion jetzt um Verlagerung. Da wurde tatsächlich auch kurz die Idee aufgestellt, wir könnten es ja abbauen, dann bauen wir die Strecke, dann bringen wir es wieder zurück. Wo ich mir denke, können wir uns das bitte mal kurz vorstellen, dass ein Mahnmal abgebaut wird, dann wird es irgendwie in ein Museum irgendwo hingestellt und dann wieder zurück. Also völliger Quatsch. Und jetzt hat man sich irgendwie darauf einigen können, dass eben Teil des Waldes weggerodet wird, damit diese Strecke da gebaut wird.
2: Gibt es Widerstand?
3: Es gibt Widerstand und man muss aber auch sagen, die Community ist vielfältig. Also beispielsweise der Zentralrat Deutscher Sinti und Roma hat sich mit der Bahn einigen können, hat auch Gespräche mit der Politik geführt. Zugewanderte Selbstorganisationen, also Roma-Selbstorganisationen, sind sehr stark gegen und haben protestiert bis hin zu Drohungen von zivilen Ungehorsam als Möglichkeit des Schutzes dieses Mahnmals. Man muss dazu aber auch sagen, auch das ist ein interessanter Aspekt, dass wir uns in dieser Community auch fragen müssen, wer darf sich das eigentlich erlauben? Also wer darf den zivilen Ungehorsam leisten? Das darf jemand leisten, der sich die Verfahren danach leisten kann. Das kann sich nur jemand leisten, der keine Angst um seinen Aufenthaltsstatus oder seine Staatsbürgerschaft haben muss. Das heißt, der Kreis derer, die da wirklich irgendwie sagen können, nee, stopp, das machen wir nicht mit, ist schon sehr überschaubar. Also ich gehe davon aus, dieser Wald wird gerodet werden. Es wird ein bisschen kleiner in der Wahrnehmung, in der Sichtbarmachung. Und wir müssen diese Kröte schlucken.
2: Wie war denn die mediale Aufmerksamkeit gegenüber diesem Widerstand, überhaupt bei dieser Thematik?
3: Ich würde sagen, der war durchaus gegeben, aber auch eher in linkeren Zeitungen. Mhm. Also die Taz aus Berlin hat häufiger darüber geschrieben. Aber einen wirklichen Aufschrei, dass man sagt, hey, eine verfolgten Gruppe aus dem Nationalsozialismus, die so lange für dieses Mahnmal kämpfen musste, wird jetzt einfach irgendwie übergangen und dann wird da irgendwie was gebaut. Wie gesagt, da gibt es auch unterschiedliche Positionen. Es gibt auch, wie gesagt, die Deutschen, die durchaus da auch irgendwie anerkennen, dass es möglich ist und dass es gehen sollte. Ich bin tatsächlich der Meinung, man hätte dieses Ding nicht anrühren dürfen.
2: Ja, unbedingt.
3: Vielleicht auch ein Zitat von einer Dame, die ich habe reden hören, weil ich habe mir auch gedacht, naja, es ist, wenn man sich dann auch die Pläne anschaut, es wäre ja unheimlich teuer geworden, jetzt dieses Mahnmal gar nicht anzurühren. Ne? Dann hieß es, so und so viel Millionen wird das teurer und das können wir doch niemandem verkaufen. Wir müssen doch jetzt auch irgendwie ein bisschen achten, es sind ja nur Bäume. Und dann hat tatsächlich eine gesagt, ein Großteil meiner Familie wurde von der Deutschen Bahn, also von der Reichsbahn, deportiert, in Zügen verfrachtet und industriell Massen vernichtet. Und das hier ist der einzige Ort, an dem ich trauern kann.
2: Sehr gut.
3: Und dann war für mich völlig klar, ist mir eigentlich völlig egal, wie viel das kostet. Das Ding darf nicht angerührt werden. Ja. Aber das ist meine individuelle Meinung.
2: Das hat sie öffentlich geäußert.
3: Das hat sie öffentlich geäußert.
2: Sehr gut.
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2: Guten Abend, liebe Zuhörerinnen und Zuhörer. Heute sprechen wir, Renate Birner und Herr Ganev vom Verein Romanity, über Geschichte und Kultur der Sinti und Roma. Diese Zukunft der Erinnerungskultur, Herr Ganev, die wird ja sehr viel diskutiert. Die Überlebenden sterben immer mehr. Auf der anderen Seite verschwindet das Wissen selbst über den Holocaust. Sie haben mir schon im Vorgespräch gesagt, dass Sie ein neues Projekt haben und das wollen wir natürlich kennenlernen. Aber bevor Sie das vorstellen, eine allgemeine Frage. Wo sehen Sie grundsätzlich die Schwerpunkte oder die Ausrichtung einer Erinnerungskultur, die junge Menschen 80 Jahre nach Kriegsende erreichen kann?
3: Ich bin davon überzeugt, dass die Erinnerungskultur gescheitert ist. Also die wir bisher gepflegt haben. Das mache ich daran fest, dass ich sage, wenn eine Erinnerung- und Mahnkultur dazu beitragen sollte, Minderheiten zu schützen und die Gesellschaft darauf aufmerksam zu machen, dass Demokratie Minderheitenschutz bedeutet, dass Menschen sich dafür einsetzen, dass ein Nie wieder wirklich ein Nie wieder ist, dann würde ich sagen, sind wir tatsächlich katastrophal gescheitert. Wenn wir uns anschauen, dass gesichert rechtsextremistische Parteien in Deutschland mittlerweile fast zu absolute Mehrheiten erreichen, dann muss ich tatsächlich hinterfragen, was hat diese Erinnerungs- und Mahnkultur eigentlich bewirkt. Also sie hat tatsächlich dafür gesorgt, dass vielleicht die Verschriftlichung, die die Wahrnehmung, die Sichtbarmachung überhaupt da ist. Aber sie ist ein bisschen zu einem Ritual verkommen. Ja, dann gibt es dann bestimmte Tage, da werden dann ein paar Kränze niedergelegt. Und wenn dann irgendwie, abhängig von der Jahreszeit, gerade es draußen auch noch regnet, dann kommt da auch gar keiner hin. So, und that's it. Dann haben wir jetzt unser Ritual vollendet und dann war es das. Ich bin davon überzeugt, dass eine Erinnerungs- und eine Mahnkultur dazu führen müsste, Menschen zu aktivieren. Das heißt, es soll dazu beitragen, dass jemand irgendetwas mit nach Hause nimmt und sagt, was ist da passiert? Was ist meine Rolle? Und wie kann ich persönlich ganz genau dazu beitragen, dass das nicht nochmal passiert? Und da muss ich sagen, da ist Luft nach oben. Also das heißt, wir müssen Erinnerungskultur anders denken, wir müssen Menschen anders erreichen und wir müssen dazu beitragen, dass die Geschehnisse der Vergangenheit nicht irgendwann einfach mal okay sind und ja, jetzt gut, ist ja jetzt auch schon lange her, sondern dass man sagt, naja, das hat ja noch Auswirkungen auf heute. Und wie gehen wir damit um? Und das ist irgendwie mit der Aufarbeitung des Nationalsozialismus in Deutschland auf sich hat und dass da noch sehr viel zu tun ist, das merken wir, glaube ich, gerade alle.
2: Dann stellen Sie uns doch zunächst Ihr neues Projekt vor.
3: Unser neues Projekt ist gar nicht so neu, ist jetzt in den Endzügen und soll dann demnächst auch vorgestellt werden, heißt Unbroken, A Song of Survivors. Was war mir wichtig? Menschen und Geschichten zu erzählen. Das heißt, wir haben 5 Protagonistinnen herausgewählt, deren Geschichten wir erzählt haben. 4 sind tatsächlich davongekommen und haben überlebt. Einer, Ruckeli Trollmann, ist in einem Konzentrationslager gestorben. Und deren Geschichte erzählen wir. Das Spannende ist, wie wir sie erzählen. Wir haben mit richtigen Schauspielern vor Greenscreens gedreht und haben dann mittels künstlicher Intelligenz das Ganze ins Manga-Universum verfrachtet. Also diese Zeichenfiguren, die man aus dem asiatischen Raum kennt, die mit den großen, schönen Augen, die ein bisschen überzeichnet sind. Das Ziel ist, ein Format zu finden, eine Möglichkeit zu finden, wie wir junge Menschen für diese Thematik erreichen und begeistern können. Und da ich eben überzeugt bin, dass das mit Kranzniederlegungen nicht funktioniert, hatte ich die Hoffnung, dass es vielleicht mit Film funktioniert und zwar mit einer Art der Darstellung, die in bestimmten Kreisen äußerst beliebt ist. Nicht nur bei Jugendlichen, aber auch bei erwachsenen Menschen. Und die Idee ist eben, dass man sich diesen Film anschauen kann, dass man 5 Geschichten präsentiert bekommt von Menschen, die niemand kennt. Also beispielsweise eine Nonchia Markowska, Polin aus Westpolen, wenn ich mich nicht erinnere. Diese Frau hat ihre gesamte Familie bei einem Überfall verloren, in einem Wald, in dem sie Sicherheit gesucht hatte, hat nur sie und ihr Mann überlebt. Als sie das Leid da gesehen hat, konnte sie kaum fassen, was passiert ist und hat festgestellt, dass in Massengräbern häufig ja Menschen überleben, die nicht richtig getroffen worden und nicht richtig irgendwie eliminiert worden sind. Und dann hat sie sich zur Aufgabe gemacht, solche Menschen aufzusuchen und sie da rauszugraben, zu retten. Das muss man mir vorstellen, also grauenhafte Bilder. Aber diese Frau hat es getan. Dann hat sie sich auf Bahnhöfen eingeschlichen als Putzpersonal mit Angaben von falschen Namen und falschen Dokumenten und hat aus den Zügen, die nach Auschwitz gefahren sind und in anderen Konzentrationslagern, Kinder entgegengenommen und hat sie versteckt und hat sie mit in den Wald genommen. Vermutlich um die 50, wenn nicht sogar noch mehr Kinder, hat sie das Leben gerettet. Diese Geschichte kannte niemand. Erst in den 2000er Jahren in Polen wurde das bekannt durch Selbstorganisation, durch feministische intersektionale Arbeit von Romni, also Roma-Frauen, ist diese Geschichte berühmt geworden und bekannt geworden, sodass diese Frau noch zu Lebzeiten eine Verdienstmedaille, also die höchste Verdienstmedaille Polens, erhalten hat, bevor sie dann gestorben ist. Und das sind Geschichten, wo ich sage, warum kennt die niemand? Warum hören wir davon nichts? Das ist eine Heldin. So, ich denke mir, das müsste doch in jedem polnischen Geschichtsbuch oder Lehrbuch müsste das irgendwie drin sein, wenn nicht sogar auch in den deutschen, weil nun mal Deutschland Polen überfallen hat und was für Auswirkungen das hatte. Das sind solche Geschichten, die dort eingebaut werden, aber auch beispielsweise von Walter Winter, das ist ein deutscher Sinto, ebenso Otto Rosenberg, aus Berlin dann eben bekannt, Petra Rosenberg, die ja auch den Landesverband in Berlin gegründet hat und auch seit über 40 Jahren mit ihrem Bruder auch Bürgerrechtsarbeit leistet. Das sind solche Geschichten, die zeigen, was ist in dieser Zeit passiert, 33 bis 45, aber auch was ist danach passiert. Mhm. Und wie können wir das greifbar machen? Und dieser Film ist aber nicht separat jetzt einfach nur ein Film über diese fünf Personen, sondern es gibt dazu eine Blended Learning Plattform. Das heißt, man kann diese Inhalte, die man dann dort sieht, auch online nachspielen beziehungsweise Nachforschungen betreiben. Der Film ist so aufgebaut, dass das eine Art Zusammenstellung von Kurzgeschichten ist. Also wir sehen Sequenzen aus dem Leben dieser fünf Protagonistinnen. Und dann ergibt sich da schon ein Bild raus, wer das ist und was da passiert ist. Aber wenn man da natürlich vertiefen möchte, dann muss man auf diese Plattform. Und die Idee war, dass wir das für Schulen zugänglich machen.
2: Großartig. Und jetzt sagen Sie doch noch, trotz der uns davon eilenden Zeit, wann der Film zum ersten Mal vorgestellt wird und wo?
3: Am 12. November im Kino Neues Maxim hier in München. Da werden wir den Auftakt machen. Kann aber sagen, dass wir aufgrund der Unterstützung durch das Kulturreferat der Landeshauptstadt München diesen Film noch weitere Mal in München zeigen werden. Also es wird eine Art Programm geben mit verschiedenen Orten, an denen wir ihn zeigen werden. Das werden wir auf unserer Homepage und auf Social Media Kanälen verbreiten, sodass, wenn jemand jetzt am 12. November nicht kann, es noch ausreichend Gelegenheit geben wird, diesen Film zu sehen. Und ich kann Sie alle und natürlich auch die Zuhörerinnen und Zuhörer nur herzlich einladen.
2: Ich kann Ihnen nur auch die Website von Romanity sehr empfehlen. Es gibt eine Rom-Akademie, also eine eigene Bildungsinstitution. Es gibt einen Studierendenverband. Es gibt andere Anliegen, über die wir noch gar nicht gesprochen haben, zum Beispiel das Projekt Mensch Roma trifft uns. Ich hoffe, dass dieses Gespräch Ihr Interesse geweckt hat.

0: Nadja Berger haben wir da gerade gehört und sie war Teil des Programms Love Will Survive jetzt am vergangenen Samstag, den 26. September im Romnokehr im Kulturhaus des Landesverbands Deutsche Sinti und Roma Baden-Württemberg und gelesen hat dort auch die Künstlerin Sterna Meinhardt. Wir haben sie hier auch schon ein paar Mal gehört und sie war auch Teil eines Radioprojekts No Country and No Land 2019-20. Genau, die beiden haben das Programm gestemmt, eben Text und Musik. Nadja hat mit ihrer bezaubernden Stimme wirklich bewegt und Sterna hat mit ihrem Text auch Leute zu Tränen gerührt. Und der Text ist schon ein bisschen älter, aber trotzdem immer noch bewegend und den hören wir uns jetzt an.
1: Punkt genau zum Frühlingsanfang 1978 erblickte ich in Ulm an der schönen blauen Donau das Licht der Welt. Zu dieser Zeit war Helmut Schmidt deutscher Bundeskanzler und Jimmy Carter der 39. US-Präsident. Das Wort des Jahres war konspirative Wohnung und ein Liter Benzin kostete 0,88 deutsche Mark. Als Jüngere von zwei Töchtern hatte meine Familie mich in ihrer Mitte willkommen geheißen. Meine Mutter hatte für mich den Namen Elliot ausgewählt, nach Elliot von Karajan, der Ehefrau des österreichischen Dirigenten Herbert von Karajan. Doch dieser Name wurde damals von der zuständigen Behörde nicht als weiblicher Vorname anerkannt, was dazu führte, dass ich nicht Elliot genannt wurde, sondern Ninon. Das ist die französische Form von Nina. Ninon, lach mir einmal zu, ist der Titel eines Liedes aus dem Film Ein Lied für dich aus dem Jahr 1933. Und vor Jahren hat mir mal jemand erzählt, dass die Ehefrau von Hermann Hesse auch Ninon hieß. Doch die meisten Menschen, mit denen ich zu tun habe, nennen mich Sterna. Wie fast alle Mitglieder meiner Familie trage auch ich einen Sinti-Namen, der hauptsächlich von meiner Familie, Freunden und Verwandten verwendet wird. Aber auch meine Nicht-Sinti-Freunde kennen mich alle nur als Sterna. Diesen Namen hat mein Vater für mich ausgesucht. Ich mag ihn, er macht mich zum Star. Aufgewachsen bin ich in einem kleinen schwäbischen Dorf namens Jebenhausen. Es grenzt südlich an Göppingen, liegt etwa 40 Kilometer östlich von Stuttgart und zählt ca. 4000 Einwohner. Der westliche Teil des Dorfes liegt auf einem Hügel und wenn man von Süden nach Jebenhausen hineinfährt, sieht man von weitem schon die Turmspitzen der katholischen und der evangelischen Kirche. Und oben im angrenzenden Wald steht ein hoher Wasserturm. Klingt nicht gerade spektakulär, ist es auch nicht. Aber es ist der einzige Anblick auf der Welt, der in mir dieses warme Gefühl hervorruft, bei dem man weiß, dass man zu Hause ist. Bis 1984 besuchte ich als Katholikin den evangelischen Kindergarten des Dorfes. Unüblich. Aber der katholische war zu dieser Zeit so voll besetzt. Mich störte das nicht. Ich kannte den Unterschied sowieso nicht. Und meine Eltern, beide überzeugte Katholiken, aber dennoch ziemlich freigeistig, störte das auch nicht. Bei uns zu Hause wurde ausschließlich Romanes gesprochen und ich kann mich nicht erinnern, jemals bewusst Deutsch sprechen gelernt zu haben. Die deutsche Sprache ist mir von Anfang an einfach so zugeflogen, akzentfrei, mit allerhöchstens einem ganz winzig kleinen schwäbischen Dialekt, den ich aber ganz schnell abgelegt hatte, als ich vom Schwäbischen ins Badische zog. Unsere Nachbarn in Jebenhausen waren ein nettes Senioren-Ehepaar. Für mich sind sie bis heute Sinnbild schwäbischer Lebensart. Der Mann kümmerte sich täglich mit Hingabe um den großen Garten, der an unseren grenzte. Und ich übertreibe kein bisschen, wenn ich sage, dass es in seinem Garten keinen Grashalm gab, den er höher wachsen ließ als einen anderen. Ich saß auf meiner Schaukel und schaute ihm beim Gärtnern zu. Und er gärtnerte und schaute mir beim Schaukeln zu. Manchmal winkten wir uns zu und er fragte mich, wie es mir ginge und was sonst noch so los wäre. Ich erzählte nicht viel, denn er war ziemlich schwerhörig und glücklicherweise stellte er hauptsächlich rhetorische Fragen. So musste ich nicht laut und umständlich antworten, sondern konnte die Gespräche mit Kopfnicken und Kopfschütteln prima bewältigen. Bei seiner Frau gab es die besten Pfannkuchen überhaupt und dazu selbstgemachten Apfelkompott. Unvergesslich lecker. Sie trug schneeweiße, gestärkte und akkurat gebügelte Schürzen und ratschte gern mit meiner Mutter im Garten. Manchmal rief sie mich an den Zaun, um mir ein paar Kaugummis oder Bonbons herüberzureichen. Es kam sogar vor, dass sie mir ein 2-D-Mark- oder 5-D-Mark-Stück in die Hand drückte. Einige Male ging ich damit zum Bäcker am Ende unserer Straße und kaufte mir Eis und Limonade, aber meistens machte ich mit dem Geld, was alle Schwaben mit ihrem Geld machen. Ich sparte es. Als Grundschülerin war ich eher mittelmäßig. Ich langweilte mich im Unterricht und für Hausaufgaben interessierte ich mich sowieso nicht. Stattdessen schwang ich mich lieber auf mein rotes BMX-Rad mit den gelben Reifen und erkundete die Gegend. Viel zu entdecken gab es aus meiner heutigen Sicht dort wirklich nicht. Aber ich suchte ja nichts und wer nichts erwartet, wird auch nicht enttäuscht. Immer mehr und immer besser lernte ich das Dorf und die darin lebenden Menschen kennen. Damit war ich im Vorteil. Denn niemand von ihnen wusste, dass sich 2 Sinti-Familien in ihrer Mitte befanden. Rein äußerlich unterschieden wir uns kaum von den anderen Dorfbewohnern. Meine Eltern waren selbstständige, fahrende Kaufleute und recht erfolgreich. Wir wohnten in einem schönen Haus mit Garten und 2 Autos in der Garage. Selbst unser Wohnwagen fiel nicht besonders auf. Es war nicht der einzige im Dorf. Mein Vater ist ein stiller und ruhiger Mann, sehr in sich gekehrt und leise und ein begnadeter Handwerker. In einem unserer Kellerräume hatte er sich eine kleine Werkstatt eingerichtet, worin er Antiquitäten restaurierte. Seine Arbeit war sehr gefragt und dadurch war er im ganzen Umkreis ziemlich bekannt und beliebt. Manchmal ging ich zu ihm, um ein bisschen mit dem Werkzeug und den Hobelspänen zu spielen. Er zeigte mir, wie man Nägel richtig einschlägt und einen geraden Schnitt sägt. Und einmal bauten wir zusammen ein Holzschwert und eine Zwille für mich. Auch ich unterschied mich äußerlich kaum von meinen Klassenkameraden. Ich schnitt meine sehr langen Haare ab. Statt der erlaubten 2 ließ ich mir 3 Ohrlöcher stechen. Probierte Zigaretten, auch mal Alkohol aus. Rebellierte gegen meine ganze Umgebung. Fand Jungs plötzlich nicht mehr so doof. Und bekämpfte mit allen mir zur Verfügung gestellten Mitteln meine Pickel. Ein völlig normaler Teenager mit vielleicht ein paar unüblichen Extras. Wie zum Beispiel die Sprache Romanes, die in keinem Buch der Welt zu lernen ist und bei der man, wenn nötig, sicher gehen kann, dass nur Sinti und Roma etwas verstehen. Oder auch die Musik, während bei Gleichaltrigen die Songs von Michael Jackson und Madonna hoch und runter gespielt wurden, interessierte ich mich für Giacomo Puccinis Oper Tosca. E luce van le stelle, was so viel heißt wie und es funkeln die Sterne, war eine meiner Lieblingsarien. Jedes Mal, wenn ich sie hörte, erschien mir alles, was sonst groß und wichtig, nur noch klein und nichtig. Mein Spielzeug bestand hauptsächlich aus Musikinstrumenten. Ich hatte zu jeder Zeit freien Zugang dazu. Meine Sinti-Freunde und ich spielten auf den unterschiedlichsten Musikinstrumenten Jazzstandards und Improvisationen, ohne dass einer von uns auch nur eine einzige Note lesen konnte. So etwas wie Notenhefte gab es bei uns nicht. Wer Ohren hat, braucht keine Noten, hieß es. Ja, wir hatten Ohren. Was wir nicht hatten, waren Großeltern. Fast jeden Montagmorgen erzählten meine Klassenkameraden von ihrem super Wochenende bei den Großeltern. Es hörte sich toll an. Dort gab es extra Taschengeld, Schokoladenpudding zum Nachtisch und man durfte lang aufbleiben und fernsehen. Ich konnte bei diesem Thema nicht mitreden. Und so blieb ich ruhig und fragte mich, warum ich keine Großeltern hatte. Um genau zu sein, habe ich nur eine sehr verblasste Erinnerung an den Vater meiner Mutter. Mir fiel auf, dass überhaupt nur wenige Sinti-Kinder Großeltern hatten. Und die Omas und Opas, die es gab, haben fast alle eine Gemeinsamkeit. Eine ziemlich komische, unschöne Tätowierung am Unterarm. Ein großes Z und ein paar Ziffern dahinter. Das sah irgendwie skurril aus. Ich wurde nicht müde, meine ganze Familie, alle Verwandten und Bekannten nach dem Verbleib der Eltern meiner Eltern zu fragen. Mit der Zeit trug ich immer mehr Informationen zusammen, bis ich sie kannte. Die Geschichte der Hölle auf Erden. Ich weiß nicht mehr, wie viele Stunden ich Erzählungen über Konzentrationslager zugehört hatte. Teilweise waren sie so grausam, dass sie mir fast unrealistisch erschienen. Meine Vorstellungskraft

Bei einer allgemeinen Internetrecherche fand ich heraus, dass Soldaten der Roten Armee bei der Befreiung des Vernichtungslagers Auschwitz am 27. Januar 1945 noch 7.500 Überlebende und 650 Leichen vorgefunden hatten, sowie mehr als 800.000 Herrenanzüge, fast genauso viele Damenkleider, 44.000 Paar Schuhe und 7,7 Tonnen menschliches Haar. Meine Großeltern mütterlicher und väterlicherseits wurden zunächst nach Köln in das NS-Lager Schwarz-Weiß-Platz Bickendorf verschleppt. Diesen Platz hatte die Stadt Köln 1934 und 1935 errichtet als sogenanntes Zigeunerlager. Es war Ausgangsort für Deportationen in die Konzentrationslager. Mein Vater wurde 1940 in Köln geboren. Von Bewohnern einer heutigen Kölner Sinti-Siedlung habe ich erfahren, dass um einen ungefähren Überblick über Leben und Tod innerhalb ihrer Familien zu haben, die Leute eine mündliche Abmachung trafen, die besagte, dass jeder, der überleben würde, nach Köln zum Schwarz-Weiß-Platz zurückkehren sollte. Die Familie meiner Mutter wurde von Köln aus direkt in das damals gerade eingerichtete Ghetto Radom deportiert. Auf engstem Raum zusammengepfercht und unter unmenschlichen Lebensbedingungen befanden sich 33.000 Insassen darin. Im Herbst 1941 kam durch die Geburt meiner Mutter noch eine weitere Insassin dazu. Im August 1942 wurde das Ghetto Radom im Rahmen der Aktion Reinhardt mit äußerster Brutalität geräumt. Circa 24.000 Menschen wurden ins Vernichtungslager Treblinka deportiert und dort mit Giftgas ermordet. Von den 4.800 Personen, die in Radom zur Zwangsarbeit bestimmt worden waren, erlebten nur wenige das Kriegsende. Dank Gottes Gnade gehörten meine Großeltern, mein Onkel, meine Tante und meine Mutter zu den Überlebenden. Die Familie meines Vaters hatte leider weniger Glück. Wohin genau sie nach Polen verschleppt wurden, konnte ich nicht herausfinden. Es gibt längst keine Zeitzeugen mehr, die sich daran erinnern könnten. Mein Vater war 2 Jahre alt und seine beiden Geschwister etwas älter, als ihre Mutter ermordet wurde. Als sie eines Tages zusammen mit ihrer Schwester losging, um etwas zu essen zu kaufen, wurden beide von der SS erschossen. Einfach so, grundlos, aus dem Leben gerissen. 2 junge Mütter, die wegen der Mordlust eines SS-Mannes sterben und ihre Familie zurücklassen mussten. Wie sehr hätte ich meinem Vater eine Mutter gewünscht und auch mir eine Großmutter. Ich fühle mich um sie betrogen und die Lücke, die sie hinterlassen hat, wird für immer unausgefüllt bleiben. Doch hat sie ihren 3 Kindern, fast 20 Enkeln und unübersichtlich vielen Ur- und mittlerweile Ururenkeln etwas hinterlassen, das wir alle wie einen wertvollen Schatz hüten, unseren Familiennamen. Ich selbst werde zur Erinnerung an meine ermordete Großmutter den Namen Meinhardt stolz durch mein ganzes Leben tragen. Auch nach Kriegsende war das Leben der Sinti in Deutschland alles andere als einfach. Wer überlebt hatte, war gebrochen, krank und traumatisiert. Kaum jemand hatte ein langes Leben gehabt. Die meisten starben an den Folgen des Krieges. Selbst Sinti, die nach dem Krieg geboren wurden, berichten, dass sie in den 1960er und 70er Jahren keinen Zutritt zu öffentlichen Gebäuden wie zum Beispiel Kinos und Theater hatten. Und dass sie bestimmte Lokale nur als Musiker betreten durften. Sie hatten ständig Angst vor der Polizei und Behörden, da die gleichen Beamten, die sie erst in den Tod schicken wollten, immer noch auf ihrem Amtsstuhl saßen und ihnen jetzt erklärten, dass es keine Entschädigung für sie gab. Deutsche Pässe gab es auch keine. Zigeuner waren staatenlos und nur geduldet. In den Schulklassen bildeten sich meistens 2 Gruppen. Natürlich mussten die Zigeunerkinder in den hinteren

Bänken sitzen. Erst 1982 wurde der Völkermord an Sinti und Roma offiziell anerkannt. Diskriminierung, Vorurteile und Demütigungen gehörten zu jeder Zeit zum Alltag der Sinti und Roma. Ihr Zusammensein, Zusammenhalt und ihre gegenseitige Unterstützung macht die ständige Abwertung von außen für sie erträglicher. Auch ihre Musik tröstet sie über so manchen Tiefpunkt hinweg. Sie ist nicht nur Mittel zum Verdienen des Lebensunterhaltes, sondern auch zum Ausdruck von Gefühlen und Sehnsüchten. Und nicht selten auch als einzige Sprache, mit der sie sich in der Mehrheitsgesellschaft Gehör verschaffen können. Als ich in den 90er Jahren in die Freiburger Sinti-Siedlung gezogen bin, war das für mich auch eine neue Erfahrung. Einerseits war es toll, ein Teil der großen Gruppe zu sein. Und andererseits, wenn einer aus der Gruppe sich schlecht verhielt, wurde ich automatisch mitbeschuldigt. Diese automatische Mitschuld ist etwas, womit ich auch heute noch nicht wirklich zurechtkomme. Leider gibt es kaum eine Möglichkeit, sich dagegen zu wehren. Oft habe ich das Gefühl, in fast allen Lebensbereichen für den halben Lohn die doppelte Leistung bringen zu müssen. Das Wirksamste dagegen erscheint mir, ist, sich eine dicke Haut zuzulegen und so viele Pfeilspitzen wie möglich darauf abprallen zu lassen. Dennoch ist das Leben der Sinti und Roma in Deutschland nicht nur negativ geprägt. Ich denke, dass sich in den letzten Jahren und Jahrzehnten politisch und auch gesellschaftlich schon einiges zum Positiven geändert hat. Natürlich müssen wir zu jeder Zeit wachsam sein, um Hass, Gewalt, Gier und Rassismus sofort zu erkennen und zu bekämpfen. Mein Leben ist von der deutschen Mehrheitsgesellschaft gleichermaßen beeinflusst wie von der Sinti-Community. Heute trage auch ich nur akkurat gebügelte Kleidung und Unordnung stört mich ungemein. Ich lebe ziemlich minimalistisch und die deutsche Bürokratie und Pünktlichkeit weiß ich sehr zu schätzen. Aber ich sitze auch gerne am Lagerfeuer, lasse mich von der Vielfalt meines bunten Volkes inspirieren. Freue mich, wenn meine Mutter sonntags ein typisches Sinti-Essen kocht. Und natürlich nicht zu vergessen, reise ich gern mit dem Wohnwagen herum. Quer durch ganz Europa, am liebsten am Meer. Ich liebe es, abendliche Strandspaziergänge zu machen. Und dabei sehe ich mir die Sonnenuntergänge an. In der Weite des Meeres erscheint mir alles, was sonst groß und wichtig, nur noch klein und nichtig. Und wenn die Sonne hinter dem Horizont verschwunden ist, schaue ich in den Himmel und es funkeln die Sterne. E luce van le stelle.

0: Das war nochmal Nadja Berger, die Sterner Meinhardt am Wochenende mit ihrem Gesang begleitet hat. Kommt zu den Nachrichten, würde ich sagen.
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2: Big Brothers Award 2026. Hat jemals einer der Datenkraken nach Erhalt des Big Brother Awards beschämt sein schändliches Tun eingestellt? Die Antwort von Digital Courage: ja, mehrfach. Zum Beispiel habe der Big Brother Award erheblich dazu beigetragen, dass die Deutsche Bahn seit 2024 bei Sparpreistickets die Reisenden nicht mehr zur Angabe von Mobilnummern oder Mailadressen nötige. Außerdem musste die Metro AG ihre RFID-verwandte KundInnenkarte zurückziehen. Des Weiteren bekamen Bofors sowie H&M wegen Überwachung je einen Award. Dies hatte zum Teil rechtliche Konsequenzen. Zitat: ohne das Damoklesschwert unseres Negativpreises würden die Überwachungsfantasien in Konzernen und Ministerium noch viel ungehemmter wüten. Ein Damoklesschwert muss hängen bleiben. Zitat Ende. Deswegen ruft Digital Courage Jahr für Jahr zu Spenden auf. Zu den zweifelhaften GewinnerInnen 2026 gehören das Bundesinnenministerium für die geplante Einführung der Steuer-ID als einheitliches Personenkennzeichen im Zuge der Registermodernisierung. Fielmann und Apollo Optik für den Verkauf von Meta Smart Glasses und damit für die Normalisierung von heimlichem Filmen und Abhören im Alltag. Die EU-Kommission für das geplante EU-Gesetzesvorhaben Digitaler Omnibus, welcher den EU-Datenschutz so weit schleifen soll, dass Big Tech und Werbeindustrie sich persönliche Daten künftig ungefragt aneignen dürfen. Das Landeskirchenamt der Nordkirche, weil sie ihre Gemeinden zur Microsoft-Nutzung zwingt und damit sensible Daten und Datensouveränität opfert. Und die Deutsche Telekom AG für die geplante Fusion mit T-Mobile US, die US-Geheimdiensten den Zugriff auf deutsche Kommunikationsdaten und kritische Infrastruktur erlauben könnte. Und ich wollte jetzt noch einen kleinen kritischen Einschub machen. Und zwar wegen der Smart Glasses von Fielmann und Apollo Optik, was hier erwähnt ist. In der Community von Menschen mit Behinderung, also der Disability Community, wird das kritisch gesehen, dass das so eindeutig gewertet wird. Da wird gesagt, dass bei den Diskussionen um Smart Glasses die Perspektiven von Behinderten oft total ausgeblendet werden. Fakt ist nämlich, dass sehbehinderte Menschen und auch Menschen, die nicht lesen können, mit diesen Smart Glasses, also wird übersetzt, da wird gibt es die technische Möglichkeit, Sachen beschrieben zu kriegen über diese Kameras. Also es ist auf der Ebene sehr hilfreich. Es wurde teilweise tatsächlich auch von Menschen in Bezug darauf entwickelt. Und natürlich, das Kritische wird da sehr auch wahrgenommen, aber da wird immer wieder die Frage aufgeworfen, dass es letztendlich darum gehen muss, ob unsere Gesellschaften es schaffen, für neue technische Entwicklungen gesetzliche Rahmen zu schaffen, die den Schutz von Persönlichkeitsrechten und Datenschutz sichern. Das als Anmerkung dazu.

Nachtclub Heroes Comic Art from Africa. Auf der diesjährigen Frankfurter Buchmesse vom 7. bis 11. Oktober präsentiert das Weltkulturenmuseum ein Spin-off der Ausstellung Heroes Comic Art from Africa. Das verkündet das Weltkulturenmuseum in einem Newsletter am 17. September. Heroes gibt Einblicke in die vielfältige Comic-Szene Afrikas und rückt weibliche und queere Perspektiven und ProtagonistInnen in den Mittelpunkt. Ausgewählte Comics greifen gesellschaftliche, ökologische und kulturelle Themen auf und entwerfen neue Zukunftsbilder. Am Donnerstag, den 8. Oktober, können Interessierte von 9 bis 15 Uhr, die vorher im Messestand Heroes kennengelernt haben, in der Weltkulturenbibliothek am Schaumainkai 35 in Frankfurt am Main eine spontane Führung erhalten und in den dort vorhandenen Comics aus verschiedenen Ländern Afrikas, Nordamerikas, Südostasiens und aus Deutschland stöbern. Wer diese Veranstaltung verpasst, kann zu den regulären Öffnungszeiten der Bibliothek vorbeischauen. Wir verlinken euch das auf der Website. Und noch eine Empfehlung: im Rahmen der Buchmesse am Sonntag, den 11. Oktober von 13 bis 14 Uhr, geht es auf der Global Stage um African Comics Decolonizing the Image, also das Bild dekolonisieren, mit Podiumsgespräch. Zitat: Die Verleger aus Afrika diskutieren mit einer Expertin für afrikanische Comics zentrale Fragen. Wie lassen sich koloniale Bildwelten und tradierte Erzählmuster im Medium Comic aufbrechen? Und wie entstehen dabei neue Perspektiven, die Vielfalt, Selbstermächtigung und Widerspruch sichtbar machen? Im Gespräch geht es um Machtverhältnisse im Storytelling. Wer erzählt für wen und unter welchen Bedingungen? Auf der Website von RDL findet ihr dazu noch weitere Informationen.

0: Endometriose-Betroffene kämpfen gegen die Attestpläne von Kanzler Merz. Ab dem 2. Juli gilt die Krankschreibungspflicht ab dem ersten Tag. Hanno von EndoSilence e.V. hat dagegen eine Petition gestartet. Zitat: In Deutschland haben etwa 2 Millionen Menschen, die mit Uterus geboren wurden, Endometriose. Betroffene, die mehrmals im Monat wegen Schmerzen nicht arbeiten können, verlieren durch die geplante Pflichtbesuche bei ÄrztInnen wertvolle Regenerationszeit. Diese Zusatzbelastung wollen wir mit unserer Petition keine Krankschreibung ab dem ersten Tag chronisch kranke Menschen und ÄrztInnen entlasten. Das wollen wir verhindern. Inzwischen wurden die Unterschriften 2 Bundestagsabgeordneten von CDU und SPD übergeben. Diese hätten damit signalisiert, Zitat, sie machen sich für unser Anliegen stark. Hanna schildert die Übergabe. Dabei kam das Thema Missbrauch von Krankschreibungen auf. Für mich ist klar, einzelne Fälle von Missbrauch rechtfertigen weder die Krankschreibung ab dem ersten Tag noch die Abschaffung der telefonischen Krankschreibung. Gibt es nicht eine Möglichkeit, Missbrauch von Krankschreibungen zu vermeiden, ohne die Krankschreibung ab dem ersten Tag einzuführen? Die Antwort: Man arbeite an einer Lösung. Ich werde in den kommenden Wochen nachhaken, wie es um einen Gesetzentwurf steht und wie wir weiter Einfluss nehmen können. 2 Tage später habe ich unsere Petition an einen Referatsleiter von Gesundheitsminister Carsten Linnemann, CDU, übergeben. Er hat mich bei der Übergabe darauf hingewiesen, dass es für chronisch Kranke Sonderregelungen geben könne. Dieses Argument überzeugt mich nicht. Das habe ich im Gespräch sehr deutlich gemacht. Betroffene sollten ihre chronische Erkrankung nicht offenlegen müssen, um von einer solchen Sonderregelung Gebrauch machen zu können. Denn ArbeitgeberInnen reagieren nicht immer mit Verständnis auf chronische Erkrankungen. Zu oft erleben Betroffene Stigmatisierung oder dass ihre Beschwerden nicht ernst genommen werden. Die Initiatorin plant, PolitikerInnen anzufragen und zu treffen, um die Unterschriften zu übergeben und die eigene Perspektive einer Person mit chronischer Erkrankung in einem persönlichen Gespräch zu schildern. Die Petition haben wir euch auf unserer Website verlinkt.
1: Wir nehmen Abschied von 3 Ikonen. Am 2. September 2026 ist die Feministin und Journalistin Gloria Steinem im Alter von 92 Jahren in New York verstorben. Sie war Mitbegründerin der Zeitschrift Miss und erlangte 1963 Bekanntheit dadurch, dass sie undercover als sogenanntes Playboy Bunny beim New Yorker Playboy Club arbeitete und anschließend die ausbeuterischen und sexistischen Strukturen offenlegte. Sie erhielt zahlreiche Auszeichnungen und war ein wichtiger Teil der zweiten feministischen Bewegung. Sie musste 2022 noch erleben, wie ein Teil dieser Errungenschaften in den USA rückgängig gemacht wurden. Die Country-Sängerin Dolly Parton verstarb am 25. August 80-jährig in Tennessee, USA. Bekannt war sie vor allem durch ihren Song Jolene. Sie setzte sich für den Kampf gegen Analphabetismus, für Tierschutz und für die gleichgeschlechtliche Ehe ein. Sie bestand auf tarifgebundene Entlohnung von Angestellten ihrer Tourneen und Konzerte. Außerdem unterstützte sie die Erforschung von Covid-19 finanziell. Und schließlich ist die walisische Sängerin Bonnie Tyler am 8. Juli bereits überraschend im Alter von 75 Jahren in einem Krankenhaus in der Algarve, Portugal, verstorben. Die raue Stimme, die ihr Markenzeichen wurde, hatte sie übrigens als Folge einer OP. Nach dem Eingriff hätte sie ihre Stimmbänder schonen sollen, stattdessen schrie sie ihren Frust heraus. Das war's dann. Aber zum Glück habe ich es gemacht, zitiert die Tagesschau. Die Sängerin für 2026 war eigentlich noch eine Europatournee geplant. Unvergessen bleibt ihre Musik, wie zum Beispiel A Total Eclipse of the Heart, komplette, totale Herzfinsternis. Ein Klassiker, den hören wir jetzt.

0: Bonnie Tyler, Total Eclipse of the Heart. Chiara Malz ist Polizistin, Hanna Lübbert Klimaaktivistin aus Freiburg. Die zwei Autorinnen bringen in ihrem Buch Gegen das Klima der Gewalt unsere riskante Einsatz zwischen Polizei und Aktivismus für eine lebenswerte Zukunft persönliche Perspektiven zusammen, die widersprüchlicher kaum sein könnten und bieten gemeinsam Lösungen. Nicht nur für die Überwindung gesellschaftlicher Spaltungen, sondern auch für andere strukturelle Krisen. Angesichts des stärker werdenden Faschismus, der eskalierenden Klimakatastrophe und zahllosen weiteren gesellschaftlichen Krisen ist gegen das Klima der Gewalt relevanter denn je. All cops are bastards. Auf diesen Post von Klimaaktivistin Hanna antwortete Polizistin Chiara und ahnt nichts von den Folgen ihrer Antwort. Was ein digitaler Schlagabtausch hätte bleiben können, wird zum Beginn gemeinsamen Engagements und einer tiefen Freundinnenschaft. Während Hanna das Misstrauen der AktivistInnen entgegenschlägt, trifft es Polizistin Chiara besonders hart. Ihr Dienstherr eröffnet ein Disziplinarverfahren und es beginnt eine Auseinandersetzung um die Grenzen zwischen Meinungsfreiheit und Neutralitätspflicht. Chiara, Zitat, AktivistInnen werden oft als Verfassungsbrechende wahrgenommen, PolizistInnen als Verfassungshütende. Ist es nicht in Teilen genau andersherum? Der politische Rechtsruck ist eine Gefahr für die politische Neutralität der Polizei. Es droht eine Instrumentalisierung. Zitat Ende. In Anbetracht unzähliger ungelöster Krisen fordern Chiara und Hanna eine tiefgreifende Reform der Polizei, bevor es zu spät ist. Die Autorinnen nehmen uns mit in den Polizeialltag an den Grenzen zu den Kämpfen um Klimagerechtigkeit und analysieren gemeinsam die Missstände unserer Zeit. Ein spannender Blick hinter die Kulissen der Polizei. Und ein Plädoyer, Gesellschaft neu zu denken. Hanna, Zitat, was brauchen wir? Was ist Sicherheit und welches System kann das gewährleisten? In bestehenden Mustern zu denken verhindert grundlegende Lösungen. Um die Klimakatastrophe und den Faschismus abzuwenden, müssen wir uns als das begegnen, was wir alle sind. Menschen, Zitat Ende. Chiara und Hanna laden zu einem grundlegenden Dialog ein. Gemeinsam können wir die Ursachen komplexer Krisen erkennen, vielfältige Lösungen finden und gemeinsam aktiv werden. Die beiden lasen in der Uni Freiburg am 14. September. Wir haben die Lesung und das Gespräch mitgeschnitten und hören jetzt einen Teil daraus. Zunächst hören wir Hanna, Klimaaktivistin Hanna Lübbert, über Aufrüstung und Kapitalismuskritik.
1: Das, was wir in dem Buch so argumentieren, ist, dass es in dem politischen System und in unserem wirtschaftlichen System jeweils sehr stark um Konkurrenz geht. Also der Kapitalismus beruht ja auf Konkurrenz zwischen Unternehmen, aber auch zwischen Ländern, um halt Wirtschaftsleistung und Produktion und Profit. Und das politische System verspricht halt Beteiligung auch nur als Folge quasi von einem Konkurrenzkampf. Also man muss im Wahlkampf sich erstmal durchsetzen, gegen andere bestehen und so weiter, damit man dann quasi zum Repräsentanten werden kann. Die Frage, die sich für uns aber eigentlich gestellt hat, ist, gibt es nicht eigentlich auch zwischen dem politischen und dem wirtschaftlichen System eine Konkurrenz? Weil das politische System ja zumindest offiziell den Anspruch hat, dass es halt Grundrechte, die Lebensgrundlage und alles, was halt wichtig ist, für ein gutes menschliches Leben halt sichert. Während das kapitalistische System eigentlich fast automatisch sowohl Menschenrechte als auch die Lebensgrundlage gefährdet, weil es halt um den Zwang zu Profiten geht und dadurch halt Ausbeutung eigentlich vorprogrammiert ist. Und die Klimakrise ist eigentlich nur eins von vielen verschiedenen Symptomen, wo man sieht, dass der Kapitalismus eigentlich mit den Ansprüchen, die wir an ein politisches System hätten, im Widerspruch steht. Und jetzt könnte man mit diesem Widerspruch auf verschiedene Weisen umgehen. Relativ naheliegend wäre ja eigentlich, den Kapitalismus einfach zu hinterfragen oder zu verändern. Und das wäre auch in der Theorie absolut möglich, weil er halt keinen Verfassungsrang hat. Also wir müssen gesetzlich gesehen nicht im Kapitalismus leben. Aber trotzdem ist es ja so, dass halt es Menschen gibt, die von dem Kapitalismus, wie er ist, sehr stark profitieren, weil sie sehr reich davon werden. Die wollen, dass der Kapitalismus halt so bestehen bleibt, wie er ist. Und eine der Strategien, die quasi gefunden wurden oder schon seit langer Zeit eigentlich existieren, um mit diesem Widerspruch dann anders umzugehen, ist, dass Sündenböcke gesucht werden, die für diese Probleme dann herhalten müssen. Also das sind dann falsche Feindbilder, irgendwelche Menschengruppen, auf die sich dann Wut und Unzufriedenheit, die ganz oft eigentlich aus den Problemen des Kapitalismus kommen, halt projizieren sollen. Und das ist heutzutage eigentlich relativ offensichtlich, was dieses falsche Feindbild ist. Also es sind vor allem halt Menschen mit Migrationshintergrund, geflüchtete Menschen. Natürlich nicht nur, es gibt auch zunehmend Hass gegen queere Menschen, auch gegen Menschen, die sich halt zum Beispiel für Demokratie und so weiter einsetzen, aber primär in den Medien und so weiter sind es halt Geflüchtete, die für alle möglichen Probleme halt herhalten müssen. Das stabilisiert sozusagen auf verschiedene Arten das System, nicht nur, weil die Probleme auf diese falschen Feindbilder geschoben werden, sondern auch, weil diese falschen Feindbilder dann als Grund herhalten in der öffentlichen Debatte, um halt Sicherheitskräfte aufzurüsten. Im letzten Jahrzehnt gab es wirklich eine Welle von neuen Polizeigesetzen und die Polizei hat jetzt an Ausrüstung, an Finanzierung und auch an Erlaubnissen wirklich unvorstellbare Sachen quasi dazu bekommen, die auch wirklich Grundrechte von allen Menschen einschränken. Und natürlich braucht es für sowas halt irgendeine Begründung, damit die Menschen das akzeptieren. Und dann wird ganz oft gesagt, ja, wir haben so eine hohe Gefährdungslage wegen irgendwie Islamisten, wegen Ausländerkriminalität, was auch immer für Sachen da herangezogen werden. Tatsächlich ist es aber so, dass diese Polizeibefugnisse sich sehr, sehr häufig primär gegen politisch aktive Menschen richten. Also zum Beispiel in NRW, da gab es so Studien zu dem verschärften Polizeigesetz, zu dem unter anderem Präventivgewahrsam und Langzeitgewahrsam gehörten. Und das wurde in, ich habe jetzt die Zahl nicht im Kopf, aber die steht im Buch, aber auf jeden Fall mehr als die Hälfte der Fälle wurde das gegen Klimaaktivisten eingesetzt, obwohl halt die Begründung war, dass das wegen Islamisten eingeführt werden müsste.
0: Und jetzt hören wir Polizistin Chiara Malz über die polizeiliche Kriminalstatistik und ihre Kritik daran.
2: Was ich zumindest in meinem beruflichen Umfeld oder im beruflichen Zusammenhang immer wieder festgestellt habe, ist, dass ausgerechnet die Polizei auch dazu beiträgt oder mindestens die polizeilichen Kriminalstatistiken solche Feindbilder zu schüren und dann wiederum ja auch dafür zu argumentieren, dass es immer mehr Befugnisse gibt, um dem Herr zu werden, sage ich mal. Und ich habe es mittlerweile aufgegeben, diesen Teil vorzulesen, wollte ich eigentlich machen, aber dann kann ich mich nicht so gut drüber aufregen. Also es gibt ja die polizeiliche Kriminalstatistik, die wird jedes Jahr von den Innenministerien oder auch vom Bundesinnenministerium mit riesen Trara irgendwie präsentiert. Aus meiner Sicht ist es aber so, wenn man sich ein Bild über die Kriminalität in Deutschland machen möchte, dann kann man alles zu Rate ziehen, aber nicht die polizeiliche Kriminalstatistik. Das ist ein Arbeitsbericht der Polizei und hat aber mit Kriminalität mitnichten etwas zu tun. Und ein bezeichnendes Beispiel oder ein Kritikpunkt meinerseits ist, dass die polizeiliche Kriminalstatistik eben eine polizeiliche Statistik ist. Das bedeutet, noch kein Gericht hat ein Urteil gefällt. Es gab noch keine Bewertung von Schuldausschließungsgründen, Rechtfertigungsgründen und so weiter. Und das führt eben vor allen Dingen bei Ausländern dazu, dass die massiv kriminalisiert werden, weil Geflüchtete mit dem Moment, wo sie über die Grenze treten, mindestens 3 Straftaten auf einmal begehen. Also unerlaubte Einreise ohne Pass, unerlaubte Einreise ohne Aufenthaltstitel, unerlaubter Aufenthalt ohne Pass und Aufenthaltstitel. Und wenn es ganz beschissen läuft, sage ich mal, dann kriegt man noch eine Schleusung obendrauf, wenn zum Beispiel Vater oder Mutter das Ticket für die Kinder gekauft hat. Also natürlich wird es in irgendeiner Form auch innerhalb dieser Statistik differenziert, aber mitnichten wird es halt ausreichend differenziert, um dem entgegenzuwirken, dass AusländerInnen eben durch so eine Statistik massiv kriminalisiert werden. Und gleichzeitig erfasst halt die Polizei nicht alle Kriminalitätsphänomene, was zum Beispiel bedeutet, dass Cum-Ex oder diese ganzen Steuerhinterziehungsfälle in Milliardensummen überhaupt nicht in dieser Statistik auftauchen, weil dafür eben die Finanzbehörden zuständig sind. Die haben ihre eigenen Statistiken, aber die werden eben nicht jedes Jahr mit so viel Aufmerksamkeit überschüttet wie die polizeiliche Kriminalstatistik. Und wenn man das so nebeneinander stellt, dann ist es halt so, dass alte weiße Männer deutlich weniger kriminell sind als zum Beispiel AusländerInnen. Diese beschriebenen Dynamiken, auf die Hanna eben eingegangen ist, haben einfach massiv Auswirkungen dann auch weiter auf die Polizei. Also ne, wenn es so ist, dass kapitalistische Interessen, demokratisches System niederringen und wenn eben einzelne Menschengruppen zu Feindbildern erklärt werden, dann läuft es also rein aus der Dynamik heraus darauf hinaus, dass die Polizei eben immer mehr instrumentalisiert wird, um die Interessen einer Minderheitsgruppe durchzusetzen und falsche Feindbilder zu verfolgen. Also zum Beispiel, ne, indem sie für RWE-Wälder räumt, für Wohnungskonzerne Häuser, für Faschistinnen Bühnen und indem sie eben ausgestattet mit immer mehr Befugnissen gegen diejenigen Gruppen vorgeht, die aber eben mitnichten verantwortlich sind für Einsamkeit, Arbeitslosigkeit, Wut, AusländerInnen, politisch aktive Bürgergeldempfängerinnen. Das hatten wir jetzt ja heute schon genau ein paar Mal. Ich lese noch einen letzten Satz vor zu dem, was wir daraus ableiten. Wo lese ich ihn vor? Da. Durch die zunehmende Instrumentalisierung der Polizei, um den Kapitalismus zu verteidigen, ergibt sich ein Interessenkonflikt, den wir Polizeiparadox nennen. Einerseits sind PolizistInnen in einem demokratischen System der Wahrung von Grundrechten verpflichtet, andererseits schützen sie ein wirtschaftliches System, das eben diese gefährdet. In der Praxis kann ich persönlich dem Anspruch, Grundrechte zu schützen, immer weniger gerecht werden. Ich stelle mir ernsthaft die Frage, wenn der Kapitalismus, der Faschismus zum Verfassungsbruch führt, werden PolizistInnen und Polizisten dann nicht selbst auch immer öfter zu VerfassungsbrecherInnen und immer seltener zu HüterInnen der Gerechtigkeit?
0: Der Mitschnitt vom Abend vom 14. September läuft auch bei uns in O-Ton Playback. Ich weiß noch nicht an welchem Datum, aber O-Ton Playback läuft immer Freitagabend um 19 Uhr. Also falls es euch interessiert, haltet Ausschau. Es ist auf jeden Fall eine echt spannende Debatte.
3: Und wir sind schon wieder am Ende von unserer Sendung und bedanken uns herzlich fürs Interesse und fürs Zuhören. Und wir wünschen euch einen schönen Tag. Und ihr könnt die Sendung auch nachhören auf rdl.de oder im freien Radionetz freie-radios.net.
0: Genau, alle unsere Beiträge stehen auch online vor die Ewigkeit. Und wir hören jetzt noch ein Lied von Dolly Parton, würde ich sagen. Ja?
3: Das würde ich auch sagen.
0: Bye, bye. Bis zum nächsten Mal.

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10: Hallo und herzlich willkommen bei Radio Dreieckland hier auf 102.3. Ihr hört Fokus Kultur und für euch im Radio sind Jean-Michel und...
11: Mein Name ist Hanna. Wir haben euch ein spannendes Programm mitgebracht. Zwei Beiträge haben wir heute dabei. Zum einen blicken wir nach Cottbus zum Regenbogenkombinat und andererseits haben wir den Tag der Lebensmittelrettung vor nicht allzu langer Zeit gefeiert und da war eine ganz spannende Veranstaltung auf dem Platz der Alten Synagoge hier in Freiburg.
10: Aber los geht's jetzt erstmal mit etwas auf die Ohren und zwar mit Unter den Masken von Buntspecht.

0: For I Am Death, The Pretty Reckless von ihrem dieses Jahr erschienenen Album Dear God. Lohnt sich auch mal über diesen Song hinaus reinzuhören. Und jetzt schauen wir nach Cottbus zum Regenbogenkombinat. Das Curie-Projekt gibt es seit 2014 und ist dort vor allem ein Ort für Austausch und Beratung zum Thema Coming Out, sexuelle Gesundheit, aber auch vielfältige Lebensweisen und Identität. Und das Regenbogenkombinat ist vor kurzem erneut Opfer von Schmierereien an der Fassade geworden. Es wurden Banner mit Hakenkreuzen beschmiert und auf der Fassade die Botschaft "Wir hassen euch" hinterlassen. RDL hat mit dem Geschäftsführer des Queeren Zentrums Christian Müller gesprochen über die Angriffe, aber auch, was Solidarität gegen rechte Einschüchterung ganz praktisch bedeutet.
1: Herr Müller, das Regenbogenkombinat ist seit Jahren ein sichtbarer Ort queeren Lebens in Cottbus und genau deshalb wird es immer wieder angegriffen. Was bedeutet es für Ihre Arbeit, dass Sie sich gegen diese Angriffe immer wieder aufs Neue behaupten müssen?
2: Ja, wir sind mit dem Regenbogenkombinat in Cottbus in einem sogenannten sozialen Brennpunkt. Das heißt in Cottbus-Sachsendorf, das ist ein Bereich von Cottbus, der auch in den letzten Jahren immer kritisch, sozialkritisch auch angeguckt werden muss. Das bedeutet, Menschen, die queer sind, die sich ja auch in ihrer Queerness öffentlich zeigen, laufen Gefahr, wenn sie öffentlich sind, dass sie ja bepöbelt werden, angespuckt werden, dass sie verfolgt werden, dass sie angegriffen werden. Und so ist es auch hier bei uns mit unserem Beratungszentrum. Das heißt, das Zentrum ist sichtbar im Stadtbild, das ist uns auch wichtig. Wir haben hier Regenbogenbanner an der Fassade, an der Haupteingangstreppe. Und wenn diese Banner dann angegriffen werden, wenn hier eine Papiertonne in Brand gesetzt wird, dann macht das natürlich was mit Menschen, die diesen Ort als Schutzort brauchen. Viele queere Menschen, die uns besuchen, sagen, das ist wie nach Hause kommen für sie. Das ist ein Ort, an dem sie sich sicher fühlen wollen und den sie auch brauchen, um durchzuatmen. Und wenn dann plötzlich angegriffen wird, mal wieder, dann versetzt das viele queere Menschen auch in Angst und Schrecken. Das bedeutet, ich habe hier Menschen zu sitzen, die geweint haben. Ich habe hier Menschen, die sagen, hey, ich fühle mich total unsicher, wenn ich zu euch komme und danach wieder nach Hause gehe, weil die Veranstaltungen, die hier zum Beispiel stattfinden, Selbsthilfegruppen sich treffen, die finden meistens am späten Nachmittag oder am Abend statt und dann geht man halt irgendwie diese große Treppe wieder runter und rein in die Stadt und dann ist halt die Frage, okay, bin ich da eigentlich sicher?
1: Sie und diese Menschen erleben diese Angriffe ja nicht erst seit diesem oder letzten Jahr. Was hat sich Ihrer Wahrnehmung nach in Cottbus in den Jahren verändert, seit es das Regenkombinat gibt?
2: Verändert hat sich vor allen Dingen für queere Menschen, dass es für sie jetzt einen Ort gibt, dass hier Angebote sichtbar im Stadtteil zu sehen sind, zu erleben sind und dass hier Menschen sich sammeln, die ja gemeinsam versuchen, also in dieser Gesellschaft, die auch in Teilen sozusagen schwierig ist für queere Menschen, die versuchen in dieser Gesellschaft unter all dem Druck klarzukommen. Das heißt, es gibt eine positive Entwicklung in den letzten Jahren in Bezug auf solidarisches Handeln, Aktivismus und auch Selbstwirksamkeit für queere Menschen. Und je stärker sozusagen das auch sichtbar wird, umso stärker nehmen wir auch Gegendruck wahr. Das bedeutet, Antidemokraten beschäftigen sich in der Stadtverordnetenversammlung mit uns. Es gibt Anfragen bei der Stadt zum Thema Finanzierung. Es werden Plakate in die Bushäuschen am Standort gehängt, wo klar ist, dass queere Menschen hier nicht sein sollen, Plakate vom Dritten Weg, Aufkleber und so weiter. Das heißt, es gibt auf der einen Seite quasi eine positive Bewegung für queere Menschen und etwas, was es vorher all die Jahre nicht in der Art und Weise gab, das ist das Gute. Und auf der anderen Seite wächst mit all der Sichtbarkeit von Queerness aber eben auch die Gefahrenlage.
1: Wie erleben Sie den Umgang von Polizei und Justiz mit den Angriffen auf das Regenbogenkombinat?
2: Die sind sehr, sehr bemüht. Wir merken, dass das vor allen Dingen so in den letzten 3 Jahren stärker thematisch auch aufgegriffen wurde. Also dass Polizei sich viel stärker auch meldete, wir intensiver ins Gespräch gekommen sind. Ich weiß, dass auf Landesebene der Polizeichef sich auch regelmäßig Updates holt, wie vor Ort in Cottbus die Lage ist am Regenbogenkombinat. Ich habe erst nachher wieder einen Termin mit dem Staatsschutz. Scheinbar ist in den letzten Jahren genug passiert, bedauerlicherweise, dass uns Polizei und Ordnungsbehörden stärker auf dem Schirm haben.
1: Polizei und Ordnungsbehörden sind das eine. Sie fordern ja aber für die queere Community auch zivilgesellschaftliches Engagement, zivilgesellschaftliche Gegenwehr. Wie steht es darum in Cottbus?
2: Das ist wahnsinnig dünn, da ist noch viel Luft nach oben. Wir haben ja hier eine Stadt, die ist also knapp 100.000 Einwohner stark. Der Diskurs gesamtgesellschaftlich in dieser Stadt ist durchaus schwierig. Da können wir definitiv mehr Unterstützung brauchen aus allen Bereichen der Stadt, also auch von Verwaltung und auch von Bildungsbereichen und so weiter. Also da ist richtig viel noch Luft nach oben.
1: Sie haben ja die Gemeinde schon angesprochen oder die Stadtratsfraktionen und es geht ja auch um den finanziellen Sparkurs, der ja nicht nur von Kommunen ausgeht, sondern auch vom Land und vom Bund. Was konkret fordern Sie in diesem Zusammenhang?
2: Wir fordern ganz konkret, dass auf Landesebene der Aktionsplan Queer, den es seit vielen, vielen Jahren ja gibt, der auch grundsätzlich ganz toll ist, dass der endlich finanziell so ausgestattet wird, dass alle auch davon partizipieren können. Das heißt, wir brauchen da eine Mindestsumme im Jahr von mindestens 500.000 Euro. Von der Summe sind wir hier noch weit, weit weg. Wir fordern außerdem von den Kommunen eine anteilige Finanzierung an den Maßnahmen des Regenbogenkombinats. Ich werbe dafür, dass sich die Stadt Cottbus, dass sich der Landkreis Spree-Neiße und auch dass sich der Landkreis OSL an den Finanzen beteiligt, sodass ich hier mit einem Minimum an Finanzen, das heißt 100.000 Euro im Jahr, arbeiten kann.
1: Wie sieht es da aktuell um die Gewährleistung der Finanzierung des Regenbogenkombinats aus?
2: Das passt alles unter den Fingernagel. Das bedeutet, wir leben in den letzten Jahren von einer kleinen Finanzierung vom Land, vom Gesundheitsministerium für den Bereich sexuelle Gesundheit. Das ist ein Teil, das ist ein Projekt, was jedes Jahr aufs Neue beantragt werden muss. Damit kann ich eine halbe Personalstelle finanzieren und dann haben wir noch ein bisschen Geld, um ein, zwei kleine Projekte zu machen, aber ansonsten war es das. Und den Rest, also alles, was queere Bildung, was queere Beratung, was den CSD angeht alles, was damit zusammenhängt, das funktioniert nur, weil ich kleine Projekte mache, die dann alle mehr oder weniger parallel laufen. Und da haben wir schon für uns das Problem, dass eben immer auch die Frage ist, okay, die Töpfe, aus denen diese Projektchen kommen, sind diese Projekttöpfe weiterhin verfügbar, ja oder nein? Und ein gewisser Anteil, um es mal konkret zu machen, kommt aus dem Topf vom Bundesprogramm Demokratie leben. Und wer da sich aktuell mit ein bisschen beschäftigt, wird feststellen, dass in diesem Bundesprogramm Demokratie leben gerade ein starker Umstrukturierungsprozess stattfindet, der in Summe auch

0: sagen. Und gleichzeitig richtet sich ja die Politik der AfD ausdrücklich gegen queere Sichtbarkeit und die Rechte von queeren Menschen. Ja. Was verändert sich in einer Gesellschaft, wenn solche Positionen wie die der AfD immer mehr politischen Einfluss bekommen?
1: Es ändert sich für viele Menschen wahnsinnig viel. Ich glaube, manche haben es noch gar nicht verstanden, was das in Summe bedeutet. Für queere Menschen bedeutet es vor allen Dingen, dass sie noch unsicherer werden, als sie so schon sind. Das heißt, wir werden abgeschnitten von Fördermitteln, wir werden abgeschnitten von Sichtbarkeit. Das heißt, es wird Maßnahmen geben, die gezielt darauf ausgerichtet sind, dass wir kaum in der Öffentlichkeit mehr wahrgenommen werden können als queere Menschen. Und da geht es auch darum, dass wir in der Öffentlichkeit nicht mehr Kritik üben dürfen. Und wenn gerade finanzielle Strukturen wegbrechen, dann bedeutet das ja, dass Maßnahmen, die bisher notwendig waren und auch erfolgreich waren, dass die nicht mehr umgesetzt werden können. Und insofern wird eine ganze Menge sozusagen nicht mehr stattfinden können. Das heißt, im Bereich Schutz und Sicherheit wird es Auswirkungen haben, im Bereich Finanzierung und Ressourcen wird es Auswirkungen haben. Es wird Auswirkungen haben auf Arbeitsplätze. Das heißt, da, wo queere Menschen in Arbeit, in Brot und Spiele sozusagen sind, wird es Maßnahmen geben, Stück für Stück deutlich zu machen, ein Klima zu schaffen, dass diese queeren Menschen dort nicht mehr gern gesehen sind, und das wird vergiftet werden. Und das führt dann dazu, dass gesellschaftliches Klima sich derart verschlechtert, dass Vielfalt nicht mehr als positiv und als schützenswert angesehen wird, sondern als es braucht irgendwie übermäßig viel Geld und das wollen wir nicht mehr bezahlen, also muss Vielfalt sozusagen verringert werden. Das heißt, in Summe sind das alles Elemente, die dazu führen, dass es zu einem Verdrängungseffekt kommen wird. Und das werden wir unterschiedlichen Stellen auch unterschiedlich stark merken. Wir merken es schon seit ungefähr anderthalb Jahren sehr, sehr deutlich, dass die AfD ein wahnsinnig großes Interesse daran hat, dass das alles, was queeres Leben hier in Cottbus angeht, dass das nicht sichtbar sein soll und dass das auch nicht unterstützt werden soll.
0: Herr Müller, zum Schluss gefragt, wenn wir auf die kommenden Jahre schauen, was gibt Ihnen Hoffnung, dass das Regenbogenkombinat dennoch weiter bestehen wird wie ein Fels in der Brandung?
1: Meine große Hoffnung ist, dass wahnsinnig viele Menschen, die auch vorhanden sind, dass die mehr und mehr mutiger werden. Dass solidarisches Handeln stärker zum Tragen kommt und dass Leute sagen, okay, wenn wir auf der politischen Ebene nicht mehr vorwärts kommen und wenn man uns da verbieten will, dann suchen wir uns andere Player, die uns unterstützen, dann geht auch eine Community in die Bereitschaft, zum Beispiel finanziell zu helfen oder mit anderen Ressourcen zu unterstützen. Das heißt, meine große Hoffnung ist, dass wir uns unter der Grasnarbe, wenn man so will, weiter stark vernetzen und uns gegenseitig helfen, um diese Zeiten zu überstehen und auch Strategien zu lernen, damit umzugehen und auch entsprechend widerständig zu bleiben. Weil hinnehmen auf gar keinen Fall.
2: Das war ein Interview mit Christian Müller, dem Geschäftsführer des Queeren Regenbogenkombinats in Cottbus. Und dass es nicht nur die Menschen in Cottbus, sondern uns alle angeht, konnten wir in den letzten 10 Minuten sehr deutlich hören.
3: Und jetzt kommt, um weiterzumachen, einer meiner Lieblingssongs von der Wiener Band Japanik. Und zwar von dem 2014 erschienenen Album Libertatia, der Song Au Revoir.

0: Und das waren Haim mit ihrem Smash-Hit Now I'm In It. Und jedes Jahr werden in Deutschland Millionen Tonnen genießbarer Lebensmittel verschwendet. Gleichzeitig engagieren sich tausende Ehrenamtliche dafür, diese Lebensmittel zu retten und wieder in den Kreislauf zu bringen. Mit dem Tag der Lebensmittelrettung macht die Foodsharing e.V. dieses Ausmaß sichtbar. Der Freiburger Bezirk des Vereins forderte letzten Samstag auf dem Platz der Alten Synagoge einen wertschätzenden Umgang mit Lebensmitteln. Und Dave J. war für euch und Radio Dreieckland vor Ort.
1: Ich, Dave, bin hier an dem Stand vom Foodsharing Freiburg. Hier ist noch die zweite Demonstration, die eigentliche Demonstration gegen die Verschwendung von Lebensmitteln. Christopher ist auch da. Moin.
2: Hi, moin.
1: Hast du schon was verschnabuliert heute hier, oder?
2: Ich bin erst gerade angekommen und hol mir erstmal einen Kaffee wahrscheinlich und dann gucke ich mal, was so noch kommt.
1: Hallo Ben, das hier ist auf dem Platz der Alten Synagoge die Demo gegen Verschwendung von Lebensmitteln, neben der Demo gegen Sozialabbau.
2: Genau.
1: Die weitaus mehr Teilnehmende zu zählen scheint.
3: Ja, der Sozialstaatabbau ist ja auch tatsächlich eine größere Sache, die sozusagen die Leute hier betrifft. Und der ist total wichtig. Wobei ich würde gerne nochmal sagen, wir versuchen das immer nicht so negativ zu framen, sondern wir versuchen eher zu sagen, wir sind eine Demo für mehr Lebensmittelwertschätzung, um den Leuten einfach bewusst zu machen, was an Lebensmitteln denn weggeworfen wird. Wir sind heute hier und dürften knapp über 3,5 Tonnen Lebensmittel an einem Tag gerettet haben, nur in Freiburg. Und die stellen wir hier aus und verteilen sie nachher weiter.
1: Hast du da ungefähre deutschlandweite Zahlen, wie viele Lebensmittel ungefähr, gibt es überhaupt solche Zahlen, also wie viele Lebensmittel verschwendet werden, im Allgemeinen weggeschmissen, obwohl sie noch genießbar sind?
3: Also wir haben jetzt, für Freiburg kann ich es dir relativ genau sagen, seit 2013 gibt es uns in Foodsharing und wir haben 8 Millionen Kilo gerettet in der Zeit, seitdem bis heute.
1: 8 Millionen Kilo, das sind nach Adam Riese wie viel Tonnen?
3: Keine Ahnung, kriege ich gerade
1: 800 Tonnen?
3: Ja, ich glaube, ja. Das war allein Freiburg.
1: Krass.
3: Ja. Wir sind eben eine deutschlandweite Organisation, uns gibt es aber auch in der Schweiz und auch in Österreich mittlerweile. Es gibt sogar in Italien einen Bezirk und eben, es geht einfach nur darum zu zeigen, was Lebensmittel so noch, ne, dass die noch verkauft werden können oder nicht mehr verkauft werden können, ist ein großes Problem. Deshalb retten wir die und verteilen die weiter und zwar kostenlos.
1: Zum Beispiel auch im Foodsharing-Café auf Greta im Strandi.
3: Ja, die sind freitags und donnerstags da.
1: Habt ihr da noch weitere Anlaufpunkte für Menschen, die das essen?
3: Aktuell sind es alle Verteiler in Freiburg. Die sind meistens schon relativ bekannt. Wir haben, glaube ich, mittlerweile knapp 20. Und da kann man immer hinkommen und gucken, ob es was gibt. Wir haben hier gerade einen an der UB stehen. Wir haben einen in der Ferdinand-Weiß-Straße. Wir haben eine im Susi. Und noch an der Robert-Koch-Schule steht auch noch ein Verteiler. Genau.
1: Und wie ist es mit der Akzeptanz von eurer Initiative? Oder wie ist es mit der Akzeptanz, die eurer Initiative entgegengebracht wird? Gibt es manchmal auch Leute, die sagen, ja, warum macht ihr das oder so?
3: Gar nicht mehr so. Ich bin jetzt mittlerweile seit 2019 dabei und es war eine relativ lange Zeit, war das so, dass Menschen gerade Betriebe gedacht haben, wir wollen Essen umsonst haben und dann eher so ein bisschen negativ waren. Heutzutage ist es aber wirklich so, dass uns, wenn ein Supermarkt aufmacht, die teilweise uns direkt anschreiben. Was man direkt machen kann unter der Website oder unter der Mailadresse www.foodsharing.de kann man drauf oder foodsharing@network kann man direkt eine Mail schreiben, wenn man kooperieren will. Mittlerweile machen das viele Betriebe, melden sich und wollen, dass wir Lebensmittel retten, dass sie die eben nicht wegwerfen müssen, weil es natürlich im Interesse aller ist, dass wir Lebensmittel, die noch genießbar sind, einfach weiterverteilen und an Menschen zugutekommen lassen.
1: Ihr macht das alle ehrenamtlich, Lebensmittelrettung, Foodsharing.
4: Ja, genau.
1: Ja. Eure Intention, zu der Gruppe dazuzukommen.
4: Ja, keine Lebensmittel zu verschwenden und auf der anderen Seite natürlich auch den Aspekt, dass die Leute, die sich nichts leisten können, einen Zugang bekommen zum Essen. Frisches Essen oder eben ganz normale, rohe Lebensmittel. Und darauf aufmerksam machen, ne?
5: Ja,
1: Kaffee gibt's auch.
5: Und Ernährungswende natürlich nach vorne bringen, ganz wichtig. Wichtig für Klimaschutz, wichtig für unsere Umwelt, wichtig für Menschen.
1: Ernährungswende, weniger Fleisch essen oder weniger Leute, die viel Fleisch essen? Oder?
5: Ja, weniger Fleisch essen, andere Sachen essen, bewusster essen, weniger wegschmeißen, ja, also gegen Lebensmittelverschwendung, einfach achtsam mit Lebensmitteln umgehen.
4: Mehr auf das Regionale und Saisonale achten, dass wir nicht immer Lebensmittel von sonst woher einfliegen oder einschiffen müssen, weil das ja dann wiederum auch die Umwelt betrifft. Ja, und einfach auch das nutzen, was vor Ort ist. Genau.
1: Damit nicht irgendwie Lebensmittel mit großem CO2-Fußabdruck entlang um die Welt gekarrt werden.
4: Das zum einen auch.
1: Zu werden oder auch nicht.
4: Oder was zum Beispiel auch noch so ist, dass ja manchmal Regale ja bis zum Ende voll sind mit Lebensmitteln und dass man davon eigentlich auch wegkommen sollte, weil wenn ich mich langsam zum Feierabend hinbewege, muss ich nicht mehr das komplette Sortiment anbieten. Weil das wird ja dann auch nächsten Tag nicht mehr angeboten und das endet ja dann meistens dann auch im Müll.
1: Ich bin so frei und blicke in den Topf und sehe leckere Sachen.
2: Ja komm, dann interview mich halt.
1: Ja, sofort. Du salzt hier gerade noch ein bisschen die veganen Fleischbällchen.
2: Das sind Falafel, ganz genau.
1: Und daneben haben wir...
2: Ja, daneben haben wir so ein Chili, was gerade anfängt zu köcheln. Genau.
1: Chili ohne Fleisch. Chili sin carne ist das.
2: Chili sin carne, genau. Sin carne.
1: Und hier ist was mit Linsen?
2: Und das ist Kichererbsen.
1: Ah, sag ich doch.
2: Curry, glaube ich, ja.
1: Nicht schlecht.
2: Dein Bauch ist schon voll, ne? Du kannst das Essen nicht mehr genau treffen.
1: Ich habe einen Mordshunger, ehrlich gesagt.
2: Ach, du hast einen Mordshunger.
1: Ich habe heute extra nur einen Toast gegessen, heute früh.
2: Ja.
1: Nee, noch nicht mal.
2: Also, soll ich denn erzählen, was wir hier machen gerade?
1: Ja,
2: was
1: erläuter mir, ihr macht es warm, oder?
2: Heute ist ja der Tag der Lebensmittelrettung. Das ist der wichtigste Tag im Foodsharing-Kosmos. Und wir sind ja das Foodsharing-Café, Schwesterorganisation von Foodsharing. Und da sind wir natürlich auch mit dabei. Wir kochen heute hier mit der mobilen Küche. Essen ist wie immer kostenlos bei unseren Angeboten und wollen noch mehr Menschen darauf aufmerksam machen, dass wir mittlerweile schon an 4 Tagen in der Woche kostenloses Essen Menschen zur Verfügung stellen und damit versuchen, gute Begegnungen zu schaffen. Das ist eine ganz gute Nachricht für alle Menschen, die in Freiburg wohnen. Eigentlich müsste man nur noch einmal in der Woche einkaufen gehen, weil man kann ja bei uns auch anrücken mit Tupperboxen und sich Essen mitnehmen. Es gibt ja wirklich mehr als genug Essen. Denn wie ihr heute mitbekommt, werden ja durchschnittlich 3,5 Tonnen Lebensmittel jeden Tag gerettet. Die werden ja heute hier auf dem Platz der Alten Synagoge ausgestellt und dann ausgegeben.
1: Das ist einfach mal auch über die Übersicht zu haben, oder?
2: Ja, genau.
1: Was das für Ausmaße
2: und Dimensionen
1: einfach, ja.
2: Ganz genau.
1: Du hast gesagt, 4-mal die Woche bietet ihr Essen an.
2: Zweimal, ja.
1: 2-mal Donnerstag, Freitag bei Foodsharing Café im Strandi, ne? Und dann?
2: Genau, Donnerstag, Freitag ist im Strandcafé. Mittwochs machen wir die Mittwochsküfer auf dem Stühlinger Kirchplatz. Und jetzt ganz neu ist auch der Dienstagsmittagstisch im soziokulturellen Zentrum Schweres Los. Der ist, kochen wir, genau, Klein Escholzweg 5. Da kochen wir ab 10 Uhr und Essen gibt es ab 12.30 Uhr bis 14 Uhr.
1: Jo, hey Phil, du bist auch hier am Start heute für Foodsharing Freiburg auf dem Happening auf dem Platz der Alten Synagoge. Wie ist die Akzeptanz, die euch entgegengebracht wird für die Aktion des Lebensmittelrettens, des Foodsharings?
6: Ich würde sagen, die Akzeptanz ist sehr groß. Die Leute finden es gut, dass wir hier nochmal verdeutlichen, wie viele Lebensmittel wirklich an einem Tag weggeschmissen werden. Weil vielen Leuten ist es zwar bewusst, aber ich sag mal nicht präsent. Und hier zeigen wir es ja nochmal sehr bildlich. Und von daher bisher nur positive Rückmeldungen.
1: Ausgezeichnet. Und es ist ja auch eine eindeutige Trennlinie zu ziehen zwischen Foodsharing und Containern zum Beispiel. Ne?
6: Ganz genau. Also wir vom Foodsharing versuchen einfach aufzuzeigen, dass es halt auch eine legale Möglichkeit gibt. Dass es eine Möglichkeit gibt, dass diese Lebensmittel gar nicht erst im Container landen.
1: Und wie lange ist die Foodsharing Freiburg Initiative jetzt an Start mit Foodsharing Café im Strandi zum Beispiel schon?
6: Mit dem Foodsharing Café im Strandi sind wir jetzt, glaube ich, 5 Jahre, wenn ich mich da gar nicht ganz irre. Also Foodsharing an sich gibt es seit 2012. Und wenn ich gerade die Historie richtig im Kopf habe, sind wir seit 2014, seit 2014 in Freiburg.
1: Cool. Und die Kollegin hat mir vorhin schon gesagt, wie viele Tonnen Lebensmittel seitdem gerettet worden sind. Das ist eine ganze Menge, ne?
6: Das ist wirklich eine ganze Menge. Wenn ich mal überlege, dass wir... Also die aktuellen Zahlen für heute weiß ich noch nicht. Aber wir waren die letzten Jahre schon bei 3 bis 3,5 Tonnen, die einfach an einem Tag angefallen sind.
1: schlecht.
6: Und also wenn man das mal hochrechnet, das ist schon abartig.
1: So, here we go. Enjoying the saved food on the place of the former synagogue. How do you like the action? Is it tasty?
7: It is. I like it so much. Everything is so tasty.
1: Did you join the food sharing cafe already?
7: No, this is like the first time we've heard about it. And then we try to go here if it's true, and then we get the free food.
8: Yeah, and we are exploring actually. Yeah. So it's like we are here and now we are tasting it, and it's really very tasty. Especially the curry with the chickpeas, and it's like a very, you know, vegetables and all that. It's very lekker. Yeah, so they're good.
7: Very healthy as well.
8: Yeah.
1: Because of vegan?
7: Yeah.
1: You like it? You would join the food sharing cafe on the Adlerstraße 12, where the Strandi is, on the Greater Gelände?
8: Yeah, I would love to. We would love to join and we would love to do that.
7: Yeah,
1: it's there every Thursday and Friday.
7: It's every Thursday and Friday. Mm-hmm. Nachmittag? Mm-hmm. Okay.
1: So
7: we love to.
1: Looking forward to meet you there.
7: Yeah, thank you.
1: Bon Appetit.
7: Thank you.
1: Eine richtig lange Schlange von hungrigen Leuten steht an beim Foodsharing Freiburg. Erste Essensausgabe 14 Uhr. Die sind gut dabei und die sind gut beschäftigt, hier die Leute zu verköstigen. Und es kommt gut an. Hallo auch bei dir fürs Radio Dreieckland. Du bist hier bei Foodsharing Café Freiburg. So, ein Teller mit leckeres Essen.
9: Ja, genau. Also habe ich gerade eben gekriegt.
1: Schon probiert?
9: Noch nicht, aber ich glaube, es wird auf jeden Fall schmecken.
1: Wusstest du schon von der Initiative vorher?
9: Ja, das wusste ich. Ja, genau. Das ist mir bekannt.
1: Gut, so eine Initiative, oder?
9: Auf jeden Fall eine beste, also super Initiative, also allgemein für die Allgemeinheit, sage ich einfach so, genau.
1: So, ich habe mich in die lange Schlange gestellt.
10: Dave,
1: von
10: Futter
1: in Freiburg. Ja, großen Hunger.
10: Hat sich mega. Der Magen schon zusammengezogen.
1: Ja, mega. Ja, darf ich einen Teller mit?
10: Einen Teller mit mir.
1: Wunderbar. Danke.
3: Nicht mehr viel.
1: Endlich, lieber Christopher, auch der Dave hat was zu essen bekommen.
2: Herzlichen Glückwunsch, sieht super lecker aus.
1: Super lecker aus, ich muss es mal testen. Halt mal bitte kurz so, halt mal das Gerät. So, Dave checkt jetzt das Foodsharing-Essen. Es gibt Chili con Carne, es gibt Falafel, es gibt Möhrchen, es gibt Reis und es gibt Linsen. Probieren wir erstmal die Linsen.
9: Mmh, lecker.
1: Und Chili und Reis muss auch. Toll. Ich würde sagen, Foodsharing Freiburg zum Internationalen Tag der Lebensmittelrettung auf dem Platz der Alten Synagoge ein voller Erfolg. Bon Appetit.
2: Bon Appetit.
1: Bon Appetit.
9: Yummy.
1: Ich hätte voll gern noch einen Smoothie, aber ich habe keinen Euro für das Becherpfand, aber ich gebe ihn zurück, 100 pro.
11: Sellerie oder Obst?
1: Ah, lieber Obst, danke.
11: Kein Problem.
1: So, hier an dem Smoothie-Stand auf dem Platz der Alten Synagoge. Ist auch was zu trinken vom Foodsharing Freiburg, nämlich einen wunderbaren Bananenshake oder was ist da alles drin?
11: Ja, hauptsächlich Banane, aber auch noch Kaki, Traube, Apfel, Himbeere, alles was man so zu retten ist.
0: Die Ehrenamtlichen von Foodsharing Freiburg retten täglich ca. 3,5 Tonnen Lebensmittel bei über 100 Kooperationsbetrieben. Und wenn ihr Lust habt, selber als Foodsaver aktiv zu werden, dann registriert euch einfach auf foodsharing.de. Oder, falls ihr jetzt Lust auf kulinarische Leckerbissen bekommen habt, dann könnt ihr jeden Dienstag von 10 bis 14.30 Uhr zum Soziokulturellen Zentrum Schwerelos gehen, im kleinen Eschholzweg 5. Oder jeden Mittwoch von 17 bis 19.30 Uhr an den Kulturkiosk am Amalia-Graben-Weg, das ist beim Stüdinger Kirchplatz, oder donnerstags und freitags von 14 bis 20 Uhr ins Strandcafé auf dem Greta-Gelände. Dort ist nämlich das Foodsharing-Café Freiburg unterwegs und bereitet köstliche Mahlzeiten vor aus geretteten Lebensmitteln. Weiter geht's jetzt bald mit unseren Veranstaltungstipps. Bis dahin gibt es jetzt aber noch zwei Songs und wir machen gleich weiter mit Magdalena Ganter und Neue Ufer.

Neue Ufer von Magdalena Ganter. Übrigens auch live ein Erlebnis, eine sehr kluge und eloquente Künstlerin. Und ein bisschen anders, aber auch klug und eloquent, geht es weiter mit Tenacious D, Wonderboy.

0: Das war Wonderboy und damit die vertonte Gründungsgeschichte von Tenacious D.
1: Ja, und bei uns geht's jetzt weiter mit den Veranstaltungstipps, denn wer es noch nicht wusste, am Samstag ist Tag der Deutschen Einheit ein Feiertag. Das bedeutet für die allermeisten in Deutschland aber eher, dass sie noch einkaufen müssen, wenn sie nicht zum Foodsharing gehen wollen, denn die Läden haben geschlossen. Aber so groß gefeiert wird das in meiner Wahrnehmung eher selten. Wer trotzdem am Wochenende was unternehmen will, für den haben wir jetzt ein paar Tipps.
0: Unterlegt mit Sirenas von Alalas.

0: Wer ist im öffentlichen Raum sichtbar und wer unsichtbar? Vor einem Jahr sorgten Äußerungen des Bundeskanzlers Friedrich Merz zu einem angeblichen Problem im Stadtbild für öffentliche Empörung. Die Young Academy for Cultures and Societies Research am Freiburger Institute for Advanced Studies nimmt den Jahrestag dieser Äußerung zum Anlass, um den Begriff des Stadtbilds kritisch zu beleuchten und zu reklamieren. Unter dem Motto Unser Stadtbild, Our Stadtbild veranstaltet sie ein zweitägiges Symposium, das Wissenschaft und Freiburger Öffentlichkeit in den Dialog bringt. In diesem Rahmen wird Sascha Mariana Salzmann im Kulturaggregat sprechen. In eigenen Texten und im künstlerischen Schaffen setzt sich DramatikerIn, EssayistIn und Romanautorin Sascha Maria Salzmann seit vielen Jahren mit Fragen von Sichtbarkeit und Marginalisierung sowie mit dem aktivistischen Potenzial von Literatur und Theater auseinander. Stadtbild performativ, diesen Donnerstag, 1. Oktober im Kulturaggregat Hilda 5 in der Hilderstraße 5 in Freiburg um 19 Uhr. Einlass ist ab 18 Uhr, der Eintritt auf Spendenbasis.
1: Junge Literatur in WGs. Das ist das Konzept der Zwischenmiete des Literaturhauses Freiburg. An diesem Freitag, dem 2. Oktober um 19.30 Uhr, liest Liv Tastum aus ihrem Lyrikdebüt Orben die Erda. Mit Feingefühl und einer hybriden Sprache, halb deutsch, halb dänisch, führt Liv Tastum an Orte, die von Eingriffen in Landschaft und Sprache geprägt sind. Ausgehend von der Jammerbugt an der dänischen Nordseeküste folgt Liv Tastum den Spuren von Krieg, Erinnerung und ökologischem Wandel. Zwischen den Überresten des Atlantikwalls, Wanderdünen und trockengelegten Seen erscheint der Boden als Archiv, das Fossilien ebenso bewahrt wie militärische Überreste. Über ihre drei miteinander verwobenen Langgedichte, die das Grenzland als geologischen, historischen und sprachlichen Raum erkunden, kommt die Autorin ins Gespräch mit der Zwischenmiete. Freitag, 2. Oktober, 19.30 Uhr in einer WG in der Britzinger Straße 76 in Freiburg. Der Eintritt kostet 7 Euro. Tickets gibt's nur an der Abendkasse.
0: Das Theater Freiburg feiert ebenfalls am Freitag, den 2. Oktober, Premiere eines waschechten Klassikers. Macbeth von William Shakespeare findet seinen Weg auf die Freiburger Theaterbühne in der Inszenierung von Tristan Linder. Bei Beobachtung des berühmtesten Tyrannenpaars der Weltliteratur setzt Tristan Linder die Hexen, die das Schicksal verkünden, als Wesen ständiger Verwandlung in Szene, die Fragen stellen, die weit über Macbeth hinausreichen. Etwa, wie wir die Wirklichkeit aushalten und wozu der Mensch wirklich fähig ist. Ein paar Restkarten für die Premiere am Freitag, den 2. Oktober, gibt's noch. Ansonsten finden auch noch weitere Aufführungen statt. Die Premiere beginnt um 20 Uhr. Eine Einführung gibt es 30 Minuten vor Vorstellungsbeginn. Im Anschluss findet die Premierenparty in der Theaterbar statt. Infos und Tickets ab 18 Euro unter theater.freiburg.de.

0: Raus aufs Land geht es an diesem Wochenende zu den Sulzburg-Laufener Ateliertagen. Bereits zum 35. Mal verwandelt sich das kleine Städtchen am Fuße des Schwarzwalds zu einer großen Freiluftgalerie. Mehr als 50 Künstlerinnen und Künstler gewähren persönliche Einblicke in ihr kreatives Schaffen. Ob in liebevoll eingerichteten Ateliers, historischen Weinkellern, romantischen Hinterhöfen oder an anderen außergewöhnlichen Orten, vielerorts öffnen sich Räume, die der Öffentlichkeit sonst verborgen bleiben. Malerei, Zeichnung, Skulptur und Mischtechniken treffen auf Materialien wie Stein, Holz oder Ton. Von abstrakten bis naturalistischen Arbeiten reicht das Spektrum. Ebenso vom ambitionierten Amateurkünstlerinnen und Künstlern bis hin zu regional und überregional bekannten Namen. Geöffnet sind die Ateliers diesen Samstag und Sonntag, den 3. und 4. Oktober, jeweils von 11 bis 18 Uhr. Der Eintritt ist frei. Alle Infos zu den teilnehmenden Kunstschaffenden gibt's auf www.ateliertage.com.
1: Und damit sind wir auch schon fast am Ende von Fokus Kultur angelangt. Ein Song auf die Ohren gibt's noch, nämlich Gib mir meine Zukunft zurück von Bernadette Hengst. Wir sagen Tschüss bei Fokus Kultur 102,3 auf Radio Dreieckland.
0: Und bis zum nächsten Mal.

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Gleich geht's was zu den Budapester Prozessen, das heißt in Budapest und Paris wird gegenwärtig gegen Antifaschistinnen verhandelt. Vogel der Woche, das ist der Raufuß Bussard von Radio Korax Halle und Lange Nacht der Demokratie in Deutschland bzw. Baden-Württemberg.

0: Meyer T. den Italiener Gabriele M. und Anna M. aus Berlin geurteilt. Meyers Strafe wurde von 8 auf 7 Jahre reduziert. Zudem entscheidet heute ebenfalls im Budapester Komplex das Kassationsgericht in Paris darüber, ob der in Albanien geborene Antifaschist Gino nach Deutschland und von hier aus vielleicht später möglicherweise doch noch an die ungarische Justiz ausgeliefert werden kann. Wir haben unseren freien Mitarbeiter in Paris gesprochen, der an einem Ticker fürs ND zu den Gerichtsentscheidungen beteiligt ist.
1: Ja, also wie du sagtest, ein großer Prozesstag heute mit insgesamt 4 Entscheidungen, die anstehen, eben in Paris, wo ich jetzt gerade bin, und in Budapest auch. In Budapest geht es um die Berufungsverfahren von Maya Gabriele aus Milano und Anna aus Berlin. Die standen nicht alle vor Gericht, nur Maya ist in Haft dort ja zurzeit. Die Berufungsverfahren, also die Urteile, die jetzt gefällt werden gegen Gabriele Marchesi und Anna, sind in Abwesenheit sozusagen am Laufen. Jetzt gab es das erste Resultat, was ich aktuell mitbekommen habe, ist, dass die Maya verurteilt wurde zu 7 Jahren Haft. Das waren 8, meine ich, zuvor gewesen. Genau, und wir warten jetzt noch auf die Entscheidungen in den Fällen von Gabriele und Anna.
2: Eine Forderung der UnterstützerInnen ist ja immer, dass Maya T. nach Deutschland ausgeliefert werden soll, dass Maya die Haftstrafe in Deutschland verbüßen kann. Das wäre jetzt nach der Entscheidung des Berufungsgerichts vielleicht leichter möglich, oder?
1: Richtig, so habe ich es auch verstanden, dass im Prinzip die ungarischen Behörden gesagt haben, dass sie die Verfahren sozusagen rechtskräftig abschließen müssen, um überhaupt, oder dass es überhaupt dann um eine mögliche Rücküberweisung oder Abschiebung zurück nach Deutschland bzw. Rapatriement geht für Maya. Das wäre theoretisch möglich, wenn dann jetzt das Urteil rechtskräftig ist gegen sie.
2: Blicken wir noch nach Paris, wo du meistens die Prozesse jetzt beobachtet hast. Was wird da genau heute verhandelt?
1: Also Gino wurde ja, also die Beschwerde gegen die Abschiebung vor der Abschiebekammer, vor dem Berufungsgericht, wurde ja vor 5 Wochen zurückgewiesen. Das heißt, das Gericht hat dem zugestimmt, nach Deutschland den Haftbefehl zu vollstrecken von Gino. Zuvor war das ja bei der gleichen Anfrage Ungarns vor 1,5 Jahren abgelehnt worden von diesem gleichen Gericht. Jetzt ist die letzte Chance in Frankreich das Kassationsgericht. Das heißt, dort wird heute am Vormittag verhandelt, inwieweit das ein rechtmäßiges Urteil war. Also es wird nicht nochmal wirklich neu verhandelt. Es wurde in der Zwischenzeit, es wurden nochmal Dokumente nachgereicht, es wurde weiter argumentiert und diskutiert, so ein bisschen hinter den Kulissen. Das ist ganz interessant, es ist so ein Kassationsgerichtsentscheid, findet völlig unter Ausschluss der Öffentlichkeit statt. Und zwar so weitgehend, dass nicht mal der Beschuldigte oder seine Rechtsbeistände dort anwesend sein können. Wir wissen einfach nur, dass im Kassationsgericht derzeit darüber verhandelt oder diskutiert wird, was jetzt mit der Ausführung dieser Abschiebung passieren soll. Und wir erwarten, das heißt, wir erwarten am frühen Nachmittag einen Urteilsspruch. Wir wissen es nicht ganz genau. Und dann ist natürlich die Frage, soll das sofort vollstreckt werden? Da wird sich so ein bisschen vorgefürchtet. Es kann ja auch sein, dass sie einen OQTF, also eine Ausweisung, bestimmen, dass er jetzt sozusagen gehen soll in der nächsten Woche oder so. Weiß ich nicht genau. Möglich ist aber einfach, dass sie sagen, okay, es gibt jetzt hier den offenen Haftbefehl, der muss durchgesetzt werden. Und parallel zu diesen Verhandlungen oder zu dieser Beschlussfassung der Richterin gibt es eine recht große Mobilisierung. Also es wird jetzt gleich hier am Place de la République eine Demonstration geben, eine große Versammlung von der Solidaritätsbewegung, organisiert vom Pariser Solidaritätskomitee. Und später soll noch eine große Konferenz im Gewerkschaftshaus starten. Das ist so der Plan für den Tag. Und wir warten jetzt alle ein bisschen angespannt darauf, was dann aus diesem verschlossenen Gericht da auf der Insel zu uns herausklingt. Das wissen wir einfach nicht.
2: Heißt, dieser Tag heute hat für die antifaschistische Bewegung auch über verschiedene Länder hinweg

0: eine hohe Bedeutung?
1: Ich würde sagen, ja, auf jeden Fall. Also es gab ja vergangene Woche so eine Tribüne, also eine Stellungnahme, einen großen Solidaritätsaufruf, den so 300 Intellektuelle unterzeichnet haben aus Italien, Deutschland, Frankreich, die sich positioniert haben an Seiten der beschuldigten Antifas im Budapest-Verfahren und sich ganz klar gegen die Auslieferung von Gino und eben auch die von Zaid möglicherweise nach Ungarn stellen. Die Entscheidung dazu kommt ja nächste Woche normalerweise. Also das Verfahren gegen den Nürnberger Zaid, der letztes Jahr nach Frankreich floh und sich hier der Polizei gestellt hat, steht ja auch noch im Raum. Nicht, dass das untergeht, weil wir jetzt halt diesen großen, zufällig gleichzeitig stattfindenden Prozesstag haben. Also das sind alles Verfahren und eine Repressionswelle, die zweifelsohne weitergeht und wo wir auch irgendwie die Augen und Ohren offen behalten müssen. Das ist aber auf jeden Fall ein sehr, sehr wichtiger Tag, ein wichtiger symbolischer Moment auch, wo verschiedene Gruppen und Organisationen, Antifas, sich positionieren, das auch überregional, international tun. Und naja, das wird auch von den Beschuldigten hier so bestätigt. Diese Solidarität ist, was denen Kraft gibt und was die weitermachen lässt.
0: Das sagt unser freier Mitarbeiter Luc. Wir haben mit ihm telefoniert. Er ist aktuell in Paris. Dort wird über die mögliche Auslieferung von Gino nach Deutschland am Kassationsgericht entschieden und Entscheidungen stehen im sogenannten Budapest-Komplex auch in Budapest an. Unter anderem wurde schon ein Urteil gegen Maya T. verkündet. Ihre Strafe wurde von 8 auf 7 Jahre reduziert. Immer noch eine ganz schön lange Zeit. Wir schauen dann auch noch einmal, wie das Ganze in Paris weitergeht.
2: Wichtige Urteile im sogenannten Budapest-Komplex fielen heute auch in Budapest selbst. Der Live-Ticker des NDs berichtete dazu heute Morgen: Das Berufungsgericht in Budapest beginnt mit der Verlesung der Urteile. Gegen Maya T. wird die Haft um 1 Jahr auf 7 Jahre verringert. Gabriele M. soll 6 Jahre ins Gefängnis. Das Urteil zu Anna M. ist kaum zu verstehen, die Übersetzung ist miserabel. Hier ohne Gewähr. 2 Jahre Haft werden aufrechterhalten, unklar, ob auf Bewährung oder nicht. Bei Maya und Gabriele wird der Übergangsgewahrsam an Budapest ins Strafmaß eingerechnet. Außerdem werden gegen die Angeklagten Geldstrafen verhängt.

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1: Am vergangenen Wochenende sah ich ein bemerkenswertes Bild. Auf einer riesigen Fläche nahe bei Czornowitz in Sachsen-Anhalt, nicht weit entfernt von Bitterfeld, strömten Menschen über ein weites, grasiges Gelände hin zu einem gewaltigen Kraftwerk, einem der drei größten Kraftwerke zur Jahrhundertwende 19. bis 20. Jahrhundert. Aus diesem Kraftwerk Czornowitz wird ein Ort der Zukunft. Und dort fand das Festival Osten unter anderem statt.
2: Eine Sparte ist immer die Verlängerung des Bitterfelder Weges, also immer die Frage, wie kann ich Projekte machen, die mit der Bevölkerung stattfinden, die partizipativ sind, die niedrigschwellig sind, weil das ist, glaube ich, etwas, was hier fehlt, wo man einen Ankerpunkt schaffen kann, wo Leute irgendwie sich auch mit verbinden können und man sagt, wir können zusammen Motorrad fahren, wir können zusammen schwimmen, wir können zusammen singen. Das ist erstmal nichts Elitäres oder Abgehobenes. Das ist eine Konstante bei uns. Das Zweite ist, dass wir jetzt natürlich schon auch stark damit beschäftigt haben, wie ist die Stimmung nach der Wahl, wie können wir Trost schaffen, wie können wir vielleicht auch trauern, aber wo können wir auch Zukunft aufbauen? Also unser heißt ja nicht ohne Grund das Festival diesmal Kraftwerk Zukunft, zu sagen, nee, das ist jetzt hier genau der richtige Ort, um an die Zukunft zu denken und daran zu arbeiten.
1: Und der letzte Tag des Festivals wurde zu einem grandiosen Herbsttag und eingeladen hatten die Veranstalterinnen auch einen Ornithologen zu einer kleinen Vogelwanderung, der mir kein Unbekannter war, Peter Paul Dörfler, schon in der DDR-Umweltaktivist gewesen, führte die Menschen über das Gelände und erzählte von der Wichtigkeit der Feldvögel, die es dort gab, und mir natürlich über seine Motivation, seine Aktivitäten seit 40 Jahren.
3: Also dieses Wirtschaftssystem des Kapitalismus hat ja uns dahin geführt, wo wir jetzt sind. Unsere Lebensgrundlagen werden ruiniert, die Arten sterben aus, die Stabilität unserer Ökosysteme wird immer schwächer, Wälder brechen zusammen und die Erde heizt sich auf. Also dieses Wirtschaftssystem hat uns an den Abgrund des Überlebens gebracht. Das muss uns erstmal klar sein. Man kann jetzt zwei Strategien denken. Die eine Strategie ist, von unten etwas zu bewegen. Das andere ist, das politische System muss natürlich ein anderes werden. Die Werteorientierung muss anders werden. Wir werden dieses Wirtschaftssystem von heute auf morgen nicht ändern können, aber wir können Druck ausüben durch persönliches Verhalten und politischen Druck ausüben, damit die Weichen anders gestellt werden. Nachhaltiges Wirtschaften und nachhaltiges Leben muss sich auch rentieren. Es muss lukrativ sein, es muss kostengünstiger sein. Und das Lebensraum zerstörende Wirtschaften, zum Beispiel das Ackern mit Agrargiften, das muss am Ende so verteuert werden, dass es sich nicht lohnt, weder für den Produzenten noch für den Konsumenten.
1: Der Zulauf zur Vogelwanderung war enorm, obwohl außer ein paar ziehenden Lerchen nicht so viel zu sehen war. Aber es ging auch vielmehr beim Festival Osten um alternatives Miteinander, natürlich auch zwischen Mensch und Natur, aber vor allen Dingen auch zwischen Mensch und Mensch. In einer Zeit, in der die Wahlergebnisse von einem Gegenentwurf sprechen, war dieses Festival ein Versuch, eine ganz positive Stimmung in diese Industrielandschaft zu zaubern.
4: Und wir sind solidarisch miteinander. Ich glaube, das ist das, was oft fehlt. Ich habe in Bitterfeld eine Raderfahrung gemacht. Raderfahrung heißt, wir sind wirklich mit dem Fahrrad durch die Gegend gefahren, mit VertreterInnen der Parteien aus dem Landtag. Und das hat mich sehr bewegt, als eine Frau, die bei der CDU war, gesagt hat, wir müssen miteinander solidarisch sein. Das war wirklich wohltuend, weil man das nicht immer von Vertreterinnen dieser Partei hört. Aber genau darum geht es. Wir haben eine gemeinsame Verpflichtung, die sicher irgendwo Grenzen findet. Wir müssen uns nicht lieben. Aber es muss ganz klar sein, dass wir aus der Geschichte eine Lehre gezogen haben. Wir sind Antifa.
1: Auch Radio Korax war eingeladen. Corvus Korax, der Rabe. Ganz passend direkt nach Herrn Dörflers Vogelwanderung, um über alternatives Miteinander in Sachsen-Anhalt zu sprechen. Und als diese Sendung live vor einem großen Publikum zu Ende war, flog passend ein Rabe krächzend über die Szenerie, dicht gefolgt von unserem Vogel der Woche. Mal wieder, wieso denn so spät erst? Weil der da irgendwie gut hinpasste. Denn der Rabe sprach tatsächlich zu diesem Vogel der Woche, zum Raufußbussard, so etwas wie, ey, come on, es ist Sommer, was machst du hier schon? Denn Raufußbussarde wohnen im hohen Norden und, wie der Name schon vermuten lässt, haben sie ganz wunderbare Federhosen an, die sie vor dem Einsinken in die Schneedecke bewahren, wenn sie in den weiten Ebenen Nordskandinaviens oder Alaskas oder Nordsibiriens Ausschau halten nach dem, was sie gerne fangen würden. Natürlich nicht zu Fuß, Lemminge, so klitzekleine Polarfüchschen, die ganz niedlichen, die nimmt er auch gern. Oder eben Mäuse, wenn er dann zum Überwintern zu uns kommt. Und dieser Tage beginnt der Wegzug Übrigens nicht nur des Raufußbussards. Ich habe den Eindruck, so ein paar nordische Vögel machen sich gerade ein bisschen früher auf den Weg. Könnte ein knackiger Winter bevorstehen. Das war jedenfalls der erste. Das passiert meist erst so im Oktober, dass die zu uns kommen. Und Ende September, das ist schon, vielleicht ein Zeichen, weiß man nicht. Es sind schon die ersten Tannen hier gesichtet worden vor ein paar Tagen. Und auch Binnenkreuzschnäbel, die ganz selten zu uns kommen. Also wer weiß, was da vor sich geht im hohen Norden. Warum nun diese Gegend hier so attraktiv ist. Aber der Raufußbussard flog ja hinweg über diese Szenerie. Und warum ich das überhaupt mit bloßem Auge erkennen konnte, hat er damit zu tun, dass er anders als unser gewöhnlicher Mäusebussard, the common buzzard, eine auffallend schwarze Endbinde am Schwanz hat und davor richtig leuchtendes Weiß. Das heißt, das hat unser Mäusebussard nicht. Der ist ja so ein bräunlich, so leicht gebänderter Schwanz. Das fällt auf und dann so zwei dunkle Flecken am Flügelbug, also unterseits da, wo die Flügel so einen leichten Knick machen. Da ist richtig so ein dicker schwarzer Fleck auf beiden Seiten. Und unser Raufußbussard hatte dann auch noch so ab Bauchmitte abwärts so eine schwarze Unterseite und die Brust war sehr viel heller. Also er war so, wirkte fast ein bisschen gescheckt in diesem gleißenden Sonnenlicht in Czornowitz. Raufußbussarde sind eher seltener geworden, habe ich den Eindruck. Also in den letzten Jahren habe ich immer mal so ein, zwei pro Winter sehen können. Denn sie überwintern auch ab und an tatsächlich hier, wenn es hier genug Mäuse gibt und hier nicht auch eine fette Schneedecke liegt. Dann ziehen sie halt noch ein bisschen weiter, bis es endlich passt. Und auffallen könnte ihnen aus der Ferne auch, wenn so ein Bussard, anders als unsere kleinen Turmfalken, die man ja von der Form her schon ein bisschen auseinanderhalten kann, also wenn so ein großer Bussard anfängt in der Luft so zu rütteln, quasi stehen zu bleiben, um den einzigen verbliebenen Hamster da unten ins Blickfeld zu nehmen, in sein super scharfes Blickfeld natürlich, viermal bessere Sehleistung als unsere Augen, dann ist das auch eher typisch für den Raufußbussard. Das macht der Mäusebussard nur in Ausnahmefällen und dann auch sehr viel unbeholfener. Also, ne, wie der Turmfalke, wenn die so in der Luft stehen, Flügel wackeln, sowas kann der Raufußbussard auch, der Fischadler auch, aber der sieht ja nun mal ganz anders aus. Daran kann man ihn also auch ganz gut erkennen. Für mich war es jetzt eher so ein nachdenklich werden, weil irgendwie hat es ja immer noch sowas Sommerliches. Es ist immer noch warm, aber das Licht hat sich so ein bisschen geändert, ne? Es ist eigentlich Oktoberlicht jetzt. Und trotzdem scheint das alles im vollen Gange zu sein. Die Flucht vor der grauen Winterzeit. Und die wird ja dieses Jahr doppelt grau. Aber nichtsdestotrotz scheint es also die nördlichen Vögel erstmal überhaupt nicht zu interessieren, was hier politisch vor sich geht, solange sie in den verbliebenen, noch halbwegs intakten Landschaften hier Mäuse finden, im Falle des Raufußbussards. Oder die Seen nicht zufrieren, im Falle der Pracht- und Stern- und Eistaucher, die ja dann demnächst auch gleich kommen. Also, wir freuen uns auf einen ornithologischen Winter und natürlich auf jede Menge Aktivitäten und Aktionen, wie sie auf dem vergangenen Ostenfestival da schon schön aufblitzten. Also wenn es hier grau wird, dann machen wir es halt bunt. Geht doch, oder? Schöne Woche, ciao.
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0: Vor kurzem haben die VHSen herumgeschickt an die lieben Freunde und Freundinnen der VHSen, dass am 2. Oktober 2026, dem Vorabend des Tages der Deutschen Einheit, wieder in Baden-Württemberg zum zweiten Mal die lange Nacht der Demokratie stattfindet. Zum Beispiel aus Freiburg. Da gibt es im Stadtgebiet 20 Veranstaltungen an ganz unterschiedlichen Orten. Im Freiburger Stadtgebiet Menschen mit unterschiedlichen Erfahrungen, Perspektiven und Lebensrealitäten kommen miteinander ins Gespräch und treffen auf AkteurInnen aus Politik, Medien, Kultur sowie Jugend- und Erwachsenenbildung. In diesem Jahr beteiligen sich in Freiburg mehr als 40 Vereine, Initiativen und Organisationen an Gestaltung gemeinsamer vielfältiger Programme für Menschen jeden Alters. Die Volkshochschule macht mit, denn Demokratie lebt miteinander und vor allen Dingen auch mit Zuhören. Und das wird ganz einfach auch beim Straßenfest in Weingarten erlebt und gemeinsam gemacht. Nun ja, die Städte, die scheinen hier sehr, sehr gut versorgt zu sein. Wenn man sich die Wahlen anschaut, dann werden in den Städten weniger rechts gewählt. Aber das Land hat ein kleines Problem. Und ich bin jetzt hier verbunden mit der VHS in Bad Krozingen und sage erstmal zu Frau Häger. Herzlich gegrüßt.
1: Ja, schönen guten Tag. Hanna Häger hier.
0: Sie haben ja hier auch im ländlichen Raum etwas auf die Beine gestellt, und zwar auch zum Tag bzw. zur langen Nacht der Demokratie.
1: Genau, das ist ganz richtig. Wie Sie schon gesagt haben, sind alle VHS-Mitinitiatoren dieser wunderschönen Aktion, und als Bildungs- und Begegnungsort möchten wir Demokratie vor Ort erlebbar und erfahrbar machen und Menschen zusammenbringen.
0: Hier in Bad Krozingen ist es vor allen Dingen Staufen in der langen Nacht, das heißt am langen Abend der Demokratie einiges gemacht wird. Können Sie mir dazu was erzählen?
1: Ja, sehr gerne. Also wir haben sowohl in Staufen als auch in Heidersheim Programmpunkte zum langen Nachmittag bzw. zur langen Nacht der Demokratie. In Staufen haben wir eine enorme Breite an Formaten, die Demokratie ganz praktisch und direkt erlebbar machen, und zwar in der eigenen aktiven Auseinandersetzung, weil es dabei eben auch ums Mitmachen geht. Und das Schöne daran ist, dass damit ganz viele Menschen eingeladen und angesprochen werden und miteinander in den Austausch gehen, egal welchen Alters und welche Herkunft. Wir wollen einfach verbinden mit dieser Veranstaltung. Die Veranstaltung findet in der Mediathek in Staufen statt. Und es gibt wirklich dabei sehr viel zu sehen. Wir haben eine Human Library, in der man Menschen für Gespräche ausleihen kann und sich mit ihnen über ihre Vergangenheit und ihre Erlebnisse austauschen kann. Das Faust-Gymnasium in Staufen ist mit deliberativen Tischen dabei und ermöglicht auch für Kinder und Jugendliche einen niedrigschwelligen Zugang zum Thema Demokratie. Die Stolperstein-Initiative Staufen gibt Hintergrundinformationen zur Verlegung von Stolpersteinen in Staufen. Es wird eine Kunstausstellung von Schülerinnen geben, in der es um die Befreiung vom Nationalsozialismus auf deutscher und französischer Seite geht und um eine Street-Art-Ausstellung. Es gibt ein deutsch-französisches Keramikprojekt mit dem Jugendgemeinderat aus Bonneville, der französischen Partnerstadt von Staufen. Und dann gibt es auch was für die Kleinen, nämlich Kamishibai-Aufführungen, und es gibt ein Kinderschminken. Der Verein Eine Welt Staufen e.V. ist mit einem Erde- und globale Vernetzungsspiel dabei. Und die Kulturplattform Freiburg e.V. stellt sich vor, die sich für kulturellen Austausch einsetzt und gemeinsam ja, diesen wunderschönen Nachmittag gestalten möchte.
0: Und das alles praktisch in der Bibliothek in Staufen, in der Mediathek genauer gesagt.
1: Ja, genau, ganz richtig. Über 3 Etagen wird dieses sehr umfangreiche Programm für alle Bürgerinnen und Bürger, die Lust haben, zu kommen, geben. Und dort kann man sich eben über verschiedene Methoden, Ansätze dem Thema Demokratie nähern, sich damit auseinandersetzen und in einem lockeren Rahmen, sage ich mal, dieses Thema erfahren.
0: Das Ganze beginnt um 15 Uhr und geht bis 19 Uhr Mediathek Staufen. Und wie gesagt, am Freitag, 2. Oktober, ist das Ganze zu sehen, zu hören, zu erleben und natürlich auch ja, mitzumachen. Ganz einfach, lädt zum Mitmachen ein. In Heidersheim, da sieht es anders aus. In Heidersheim geht das Ganze los um 19:30 Uhr. Und dort ist es hochoffiziell, das heißt, Bürgermeister Christoph Zachow wird da zugegen sein.
1: Ja, ganz wichtig. Also die Veranstaltung beginnt um 18:30 Uhr und findet statt im Bürgersaal in der Malteserhalle. Und dort haben wir ein etwas eher klassischeres Format gewählt, nämlich in Form eines Vortrags. Da geht es dann eher um anspruchsvolle politische Bildung, die aber genauso in Anführungszeichen zum Mitmachen anregt, nämlich indem ja reflektiert wird, diskutiert wird, Themen vertieft werden können und über das Thema Demokratie gesprochen werden kann, auch im gemeinsamen Austausch. Der Vortrag ist sozusagen dann ein erster Impuls für die sich anschließende Diskussion.
0: In Ihrem Programm, ja, in Ihrem VHS-Programm gibt es natürlich noch weitere Parte, die sich mit Demokratie auseinandersetzen. Das wird jetzt auch die zweite Veranstaltung sein. Das heißt, die zweite Nacht, um es genau auszudrücken, die zweite lange Nacht der Demokratie, haben Sie ja eigentlich in den letzten Jahren erlebt, dass politische Veranstaltungen mehr besucht werden?
1: Das kommt ganz drauf an, auf die Veranstaltung. Wir haben nicht nur dieses Jahr einen kleinen Schwerpunkt auf dem Thema Demokratie, sondern hatten das auch schon die letzten Semester immer wieder im Programm. Letztes Jahr beispielsweise, das war auch um den ja, Jahrestag zum Tag der Deutschen Einheit herum, hatten wir ein demokratisches Impro-Theater angeboten, das sehr gut besucht gewesen ist, wo sich auch Bürgerinnen und Bürger aktiv und auch in einer anderen Art mal dem Thema Demokratie nähern konnten. Dann hatten wir zusammen mit der Buchhandlung Pfister in Bad Krozingen ein demokratisches Lesezeichen. Da wurden Bücher vorgestellt, in denen es um das Thema Demokratie ging. Und auch dort waren einige, die das sehr spannend gefunden haben, sich mit dem Thema mal in Form oder ja mit dem Medium Buch auseinanderzusetzen.
0: Ja, das heißt nicht nur eine lange Nacht der Demokratie, sondern auch lange Tage der Demokratie. Demokratie vor dem 3. und nach dem 3. Oktober. Denn Demokratie geht uns alle an und vor allen Dingen wird sie getragen in Deutschland von Vereinen, von Organisationen, von Menschen und unter anderem auch von der VHS. Das heißt, da gibt es verschiedenste Angebote, garantiert auch in eurer Nähe. Und da heißt es einfach umschauen, mitmachen und mal etwas von einer anderen Seite erfahren, als immer nur von gewissen Seiten. Ich danke zumindest mal Anne Miriam Häger von der VHS Bad Krozingen.

0: 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In den kommenden gut anderthalb Stunden hört ihr einen Veranstaltungsmitschnitt aus dem Roten Salon Hamburg. Es handelt sich dabei um eine Buchvorstellung und das daran anschließende Gespräch zu dem Band Bin weiblich, bin männlich, doppelt, queere DDR-Literatur. Es sprechen Franziska Haug und Lukas Betzler. Die im Band Bin weiblich, bin männlich doppelt, queere DDR-Literatur versammelten Beiträge sind ein unvollständiger Versuch, den literarischen Spuren des Nicht-Identischen in Geschlecht, Sexualität und Begehren in der Literatur der DDR nachzugehen. Während des Vortrags wurden Fotos und Folien gezeigt, was sich vereinzelt als Lücke im Text dieser Radiofassung bemerkbar macht.
1: Ja, guten Abend. Schön, dass ihr alle hier seid. Ich bin Finn vom Roten Salon. Genau, auch guten Abend an Franziska Haug und Lukas Betzler. Guten Abend an Daniel, ein Mitstreiter des Roten Salon, der das Ganze hier moderieren wird. Und auch guten Abend an Marie vom Roten Salon, die uns hier ein paar Zitate heute vortragen wird. Wer wie ich die DDR nur aus dem Schulunterricht oder als Projektionsfläche etwaiger Gegenwartsdiagnosen kennt, der wird vermutlich erstmal überrascht sein vom Thema des heutigen Abends. Queere Literatur in der DDR, was soll das eigentlich sein? Man selbst kann auf die Frage nach Autorinnen aus der DDR vielleicht zwei, drei Namen nennen und über das Thema der Geschlechtlichkeit weiß man vielleicht höchstens, dass zumindest die Frauen in der DDR deutlich früher und intensiver in das Arbeitsleben eingebunden worden sind als in der Bundesrepublik. Im Westen hingegen erscheint die Geschlechterfrage, zum Beispiel in Gestalt der 68er-Bewegung oder der Schwulen- und Lesbenbewegung, in der Öffentlichkeit deutlich präsenter. Wenn man sich dann aber einen Moment mit dem Thema beschäftigt, wird die Lage schon etwas komplexer. In der DDR war Homosexualität ab 1968 weitestgehend straffrei, während in der Bundesrepublik dies erst 1994 geschah. Auch die Möglichkeit der Abtreibung war früher und deutlich verbreiteter in der DDR und die Einbindung in den Arbeitsprozess ermöglichte es Frauen vor allem, ohne Ehemann oder Familie den Lebensunterhalt bestreiten zu können. Nichtsdestotrotz wurde das Bild der sozialistischen Kernfamilie unter dem Leitbild der werktätigen Frau und Mutter besonders dominant in der DDR vertreten und abweichende Lebensformen, die weniger öffentlichkeitswirksam stattfanden, spielten kulturell eben nur am Rande der Gesellschaft eine Rolle. Möglicherweise könnte aber da Literatur ein Ort gewesen sein, wo diese Themen sehr offen zur Sprache kommen konnten. Ob dies dann wirklich so war, wollen wir heute gemeinsam ergründen. Dabei helfen uns eben Franziska Haug als Herausgeberin und Lukas Betzler als Autor des im November 2025 im Mitteldeutscher Verlag erschienenen Sammelbandes Bin weiblich, bin männlich, doppelt, queere DDR-Literatur. Franziska Haug, ganz rechts, hat nach ihrem Kunstpädagogik-, Soziologie- und Germanistikstudium an der Goethe-Universität Frankfurt am Main zur Arbeit als literarisches Verfahren der Geschlechterproduktion bei Thomas Brasch, Gisela Elsner, Elfriede Jelinek, Ronald M. Schernikau und in der Popmusik promoviert. Derzeit forscht sie als Postdoc im Projekt Light On, Queer Literatures and Cultures under Socialism zu queerer DDR-Literatur. Sie ist Teil des Kollektivs Diaspora Ost und arbeitet darüber hinaus unter anderem zu den Themen Queerfeminismus und Marxismus. Lukas Betzler studierte deutsche Philologie und Geschlechterforschung in Göttingen und Paris, promovierte 2024 in Lüneburg mit einer Arbeit zu kritischer Theorie und Literatur. Er forscht und veröffentlicht zu kritischer Theorie, zur DDR-Literatur, zu Queer- und Gender-Studies sowie zum Antisemitismus. Unter anderem hat er gemeinsam mit Hauke Brandig von Guy Hockenham das homosexuelle Begehren neu herausgegeben und derzeit arbeitet er als wissenschaftlicher Mitarbeiter an der Universität Hildesheim am Institut für deutsche Sprache und Literatur. Bevor ich abgebe, vielleicht einmal kurz zum Ablauf des heutigen Abends. Franziska wird gleich mit einem kurzen Vortrag in das Thema einführen und das eben angesprochene Buch eben kurz vorstellen. So, dann wird Lukas dann eben zum Thema seines Artikels innerhalb dieses Buches zum homosexuellen Begehren im Werk Franz Fürmanns das Ganze uns näher bringen und Daniel wird dann anschließend mit beiden in einer Diskussion oder in einem Gespräch das Verhältnis von Queerness und Sozialismus, Utopie und Alltag, Realismus und Fantastischem und noch vielen weiteren in der Literatur der DDR besprechen. Ja, vielen Dank, das war's von mir und damit gebe ich ab an Franziska, Lukas, Daniel und Marie.
2: Ich habe Angst. Bin weiblich, bin männlich, doppelt. Fühle meinen Körper sich von meinem Körper entfernen. Sehe meine weißen Hände, die Augen im Spiegel. Ich will nicht doppelt sein. Wer bin ich? Will ich sein? Männlich, weiblich? Sehe nur weiß. Ich stehe mir gegenüber. Will mich erreichen? Strecke meine Arme nach mir aus. Wo bin ich? Ich sehe, küsse, umarme und verneige mich. Irgendwann taucht Lea auf. Dann nochmal schließlich nimmt er es bewusst wahr. B fühlt. Er liegt im Bett. Es ist morgens. Sein Zimmer verschwimmt. Er versucht es wahrzunehmen, spürt das Bewegen seines Kopfes, steuert nicht. Keine Hoffnung, heute einen guten Tag. Scheiß aufstehen, scheiß Schule, scheiß Leben. Was ihn gewohnheitsmäßig nervt, ist seine Mutter, die ihn versucht zu wecken. Seit Jahren die gleichen Worte, Sätze, diese Stimmlage. Es gibt kein Entrinnen vor ihrer Liebe, die sie auch dazu treibt, ihn so zart zu wecken, dass das Aufwachen fast unerträglich in die Länge gezogen wird. Sein Zurückkommen, sein Sammeln, sein Muffigsein ist nur die Reaktion auf Hinauszögern der Wirklichkeit. Robert M. Tschernikau, Kleinstadtnovelle, 1980.
3: Vielen Dank. Mit Tschernikau machen wir auch gleich weiter. Von, ihr habt es auch eben gehört, der Beginn des Zitats, was eben vorgelesen wurde, ist auch der Titel unseres Bandes. Das war aus der Kleinstadtnovelle, Tschernikaus erstes Buch. Bin weiblich, bin männlich, doppelt. Queere DDR-Literatur. Das Buch ist das Ergebnis einer Diskussion, die wir unter anderem angefangen haben zu führen in einem größeren Kreis mit Menschen bei einer Tagung, die ich machen konnte. Da haben Lukas und ich uns auch kennengelernt, 2024 in Regensburg, wo das Projekt, in dem ich gerade arbeite, angesiedelt ist. Und ich habe zwar in Frankfurt am Main studiert, bin aber geboren und aufgewachsen in Cottbus in der Niederlausitz, also noch kurz vor dem Umbruch da geboren, also noch in der DDR, aber dann im Umbruch und in den 90ern im Osten aufgewachsen. Und in dem Projekt, in dem ich arbeite, sind wir so ein Verbund mit Leuten, die sich mit Kulturen und Literaturen aus verschiedenen ehemals sozialistischen Ländern beschäftigen. Und ich eben beschäftige mich mit der Literatur aus der DDR. Und in dem Band sind jetzt ganz verschiedene Perspektiven von den Menschen, die damals zur Tagung kamen. Ein paar sind auch noch dazugekommen. Und vorweg ist natürlich irgendwie zu sagen, dass es jetzt kein Abbild oder keine vollständige Sammlung dessen ist, was man vielleicht unter Queerness in der Literatur aus der DDR versammeln kann. Vielmehr ist es vielleicht so ein Anfang oder ein Aufriss. Und es ist auch ganz schön, dass sich so Abende wie heute und weitere Diskussionen daraus ergeben, dass es sozusagen mehr Sichtbarkeit oder überhaupt wieder Diskussion wird. Genau. Und zu dieser ein bisschen Unsichtbarkeit von DDR-Literatur im Allgemeinen passt auch, oder kann man vielleicht auch dazu sagen, warum dieses Buch so teuer ist. Es wird übrigens eine Open Access Version auch geben in dem Jahr. Und zwar war es mir wichtig, als ich überlegt habe, wo könnte man diese Sammlung herausbringen, dass ich einen Verlag finde, den es schon zu DDR-Zeiten gab und noch immer gibt, der nicht Teil eines größeren Konzerns geworden ist. Und davon gibt es vielleicht eine Handvoll. Und einer davon ist der Mitteldeutsche Verlag aus Halle an der Saale. Und das ist eben ein kleiner Verlag, der ohne Tochter von einer größeren Gesellschaft oder von meinem Konzern zu sein arbeitet, ganz tolle Bücher macht und auch einige der AutorInnen oder viele der AutorInnen, die in unserem Band besprochen werden, verlegt hat. Und einer der Autoren, mit dem ich ein Interview in dem Band geführt habe, ein schwuler Autor aus der DDR, Norbert Maron, der hat selbst sein erstes schwules Prosastück auch in diesem Verlag geschrieben. Vielleicht das nur sozusagen als kleine Einführung. Und ich würde gern, bevor ich zu kurz Schlaglichter auf die Beiträge werfe und einmal durchgehe, anfangen, ein bisschen Ausschnitte aus meiner Einleitung zu lesen. Eine Frau mit männlicher Vergangenheit müsste man sein. Wie wirkt, worin wir leben? Im Jahr 1977, mit gerade einmal 17 Jahren, beginnt der schwule Kommunist Ronald M. Tschernikau die Arbeit an seiner Kleinstadtnovelle. Eine Frage treibt ihn dabei an und um, die sich fortan als Verfahren seiner Literatur herausstellen und in seinem Opus Magnum Legende wieder auftauchen wird. Wie wirkt, worin wir leben? Die Antwort auf die Frage Was das worin ist, scheint in unserem Fall einfach eine sozialistische Gesellschaft, genauer die DDR. Und trotz oder gerade weil die DDR keine Gesellschaft der Singularitäten, sondern eine des Kollektiven war, ist die Antwort auf die Frage nach dem Wir des und im Sozialismus komplizierter. Wie wirkt die DDR für Schwule und Lesben? Wie wirkt Kommunismus für Frauen und Queers? Wie das sozialistische Kollektiv im Individuellen? War es möglich, sich nicht identisch zum Staat zu verhalten? Wie wirkt die DDR für Maxi Wanders, Frauen und Mädchen aus ihrem Buch Guten Morgen, du Schöne? Wie für Jürgen Lemkes Männer in seinem Buch Ganz normal anders, Auskünfte schwuler Männer? Wie wirkt der Geschlechtertausch der AutorInnen Sarah Kirschs, Christa Wolfs, Günther de Bruyns, Gottlob Blogers und vieler weiterer auf die Gesellschaftsverhältnisse? Wie also verhält sich das gesellschaftliche Ganze auf und in jenen einzelnen Leben und Geschichten, die wir heute queer nennen? Und wie wiederum wirken jene Erzählungen und Leben ins Ganze zurück? Was haben nicht zuletzt das Erzählen, die literarische Sprache und Schrift für eine Rolle in eben jenen Wirkungsprozessen? In Tschernikows Frage, wie wirkt, worin wir leben, kommt für mich ein literarisches Verfahren zum Tragen, das ich queeren Materialismus nenne. Queer ist er, indem er sich über Fragen der Form, über das Wie erschließt und erschreibt. Ein Materialismus, der darum weiß, dass die Dinge nicht gegeben, sondern gemacht sind und der dennoch ihre Stofflichkeit, Leiblichkeit nicht ignoriert, sondern sich stattdessen dem widerständigen, abweichenden, nicht einordnbaren Spuren im Material zuwendet. Ein Materialismus also, der eben darum gerade gleichzeitig wirklich und sozialistisch realistisch ist, weil er sich über die Form, über das Wie seines Machens und Wirkens begreift. Was Queerness in der DDR war, davon können wir etwas erahnen, wenn wir darauf schauen, wie erzählt wird. Welche Erzählperspektiven und Stimmen sprechen in welcher Position und Funktion? Was wird ausgelassen, was ausgeschmückt? Warum Blankvers oder Drama? Was erzählt ein Brigadetagebuch? Was eine Annonce in der lesbischen Zeitschrift Frau Anders? Bleibt eine Stadt wie Hoyerswerda die gleiche, wenn sie aus der Perspektive eines Liedermachers, aus der einer Architektin oder von den Kindern von Heu, wie Sigrid Lemke in ihrem gleichnamigen Buch überschrieben hat, erzählt wird? In keinem anderen Land mit vergleichbarer Größe wurde in der Kürze seiner Existenz so viel Literatur produziert und rezipiert wie in der DDR. Wo sonst, wenn nicht in Prosa, Lyrik, Theater, Zeitungen, Protokollen, Musik und so weiter, wo sonst, wenn nicht in Literatur im weiten Sinne, sollten wir heute suchen, wenn wir etwas über Geschlecht, Sexualität, Begehren, Identität, Familie, Beziehungen, Träume und Wünsche in der DDR erfahren wollten? Dass die Literatur der DDR im westdeutschen Kanon der Germanistik, in den Gender Studies und im öffentlichen Diskurs der Bundesrepublik kaum eine Rolle spielt oder zumindest die letzten 35 Jahre grob vernachlässigt wurde, lässt sich daher, denke ich, nur politisch, nicht aber aus ihrer Ästhetik erklären. Am Anfang dieses Bandes stehen in diesem Sinne folgende Behauptung stellen. Die Literatur der DDR spricht wie kaum eine andere Literatur eine Sprache, die ihren Ort im Dazwischen hat. In den Widersprüchen zwischen Wirklichkeit und Möglichkeit, Materie, Form, Träumen und Fürchten, Gehen, Bleiben, Fakt, Fiktion. Weil die Literatur der DDR im ästhetischen Sinne formversessen und im materialistischen Sinne realistisch ist, vermute ich, dass in ihr solche Art literarischer Verfahren zum Tragen kommen, die ich mit diesen Worten queeren Materialismus beschrieben habe. Queerness, DDR-Materialismus. Das mag widersprüchlich klingen, vielleicht ist es das auch, vielleicht bleiben unaufhebbare Reste dieses Widerspruchs. Aber richtig ist auch, dass, wie der DDR-Autor Thomas Brasch sagte, im Widerspruch die Hoffnung liegt. Das Verhältnis und die Widersprüche von Sexualität und Geschlecht auf der einen und Kommunismus, Sozialismus auf der anderen Seite zu denken, heißt auch, auf Spurensuche nach Hoffnungen und Möglichkeitsräumen eines gerechten, also klassenlosen und vom Zwang geschlechtlicher Identifikation befreiten, also queeren Lebens zu gehen. Die DDR war vom Widerspruch geprägt, ein gerechtes Land für alle und doch repressiv gegen Einzelne zu sein. Sie war geprägt vom Widerspruch zwischen Fortschritt und Regress, Revolution und Restauration, starken Frauen und traurigen Männern, sprachlosen Eltern und drängenden Kindern, Träumen und Fürchten vom Gehen und Bleiben. Die in unserem Band versammelten Beiträge sind ein unvollständiger Versuch, den literarischen Spuren des Nicht-Identischen im Geschlecht, Sexualität und Begehren in der DDR nachzugehen. Der Term queer ist dabei offensichtlich ein nachträgliches Werkzeug, dessen Anwendung im Kontext der DDR, also auf eine Zeit, in der es ihn Europa und generell noch nicht gab, vielleicht fragwürdig ist. Gleichzeitig beschreibt er genau das, was ich in Bezug auf Geschlechterfragen in der Literatur der DDR so kostbar und interessant finde, dass sich in ihr eine Sprache der Abweichung, der Spuren und Reste für das Sexuelle, das Begehren und Geschlecht finden lässt. Eine Sprache, die noch keine festen Kategorien und Termini kennt und somit Sexualität von den nicht identischen Rändern aus erschreibt. So viel als kleinen Ausschnitt. Ihr könnt dann später auch nochmal in das Buch hier reingucken oder wie gesagt auch gibt es das auch in ungefähr einem Jahr dann Open Access. Hier wollte ich gern einfach ein paar der AutorInnen, die ich schon genannt habe, um die es uns oder um die es in unseren Beiträgen geht, dann auch mal zeigen. Helga Königsdorf, Ronald M. Tschernikau, mit denen wir den Abend begonnen haben. Maxi Wander habe ich auch schon erwähnt. Eine Autorin, deren Buch auf Basis von Tonbandprotokollen mit Frauen ganz einschlägig war. Guten Morgen, du Schöne. Hier sehen wir weitere. Norbert Maron habe ich erwähnt, ganz oben links. Ein Autor, mit dem ich im Band ein Gespräch geführt habe, der, wie er sagte, den ersten schwulen Prosatext der DDR geschrieben hat, der 89 erst rauskam und wie Norbert selbst sagt, tragischerweise auf dem Müllhaufen der Geschichte gelandet ist, weil die Wende es mit sich gebracht hat, dass ganz viele Sachen, die in dieser Zeit veröffentlicht wurden, nicht mehr wahrgenommen wurden oder vertrieben wurden. Den ersten Text in unserem Band, Janine Afgen, haben wir hier. Sie widmet sich lesbischen Utopien in der Literatur der 70er. Und die drei Bücher, die wir sehen von Irmtraut Morgner, Waltraud Lewin und Helga Königsdorf, sind die, an denen sie so kleine Momente eben dieser lesbisch-utopischen Schreibweisen ausmachen kann. Und auch schon an den Covern sieht man vielleicht, dass es sich wirklich auch um utopische Variationen handelt. Märchenhafte, fantastische, avantgardistische Träume. Also all das an solchen Motiven wird das lesbisch-utopische

Luxus Opus Magnum, sein Montageroman Legende, der auch posthum erschienen ist, diesem Roman von Irmtraut Morgner gewidmet und das nach einem ganz ähnlichen Prinzip des Montierens, des Klauens, Zusammenstellens anderer Motive, anderer Texte angeordnet hat. Und auch das kann man sagen, sagt es auch Alexander Wagner in seinem Text dazu, ist vielleicht ein queeres Verfahren, also eine Montage, die sich von so einer Ursprungslogik von es gibt den einen Genius, Autor, Autorin und die schreibt auf natürliche Weise etwas entfernt, sondern hier geht es immer auch um Collagen von und mit anderen Texten, Gedanken und Ideen. Jonas Haug und Ida Swingmo widmen sich in unserem Band einem in der DDR auch sehr berühmten oder zumindest unter allen recht bekannten Roman, nachdem ich übrigens auch meinen Vornamen erhalten habe von meinen Eltern, Franziska Linkehand von Brigitte Reimann. Und Jonas Haug schaut sich in seinem Beitrag an, was eigentlich passiert, wenn sich Erzählperspektiven pluralisieren, was dann eigentlich mit der Identität, mit der Subjektivität, mit dem Geschlecht passiert, wenn verunklart wird, ob hier nur noch eine Person spricht, wenn es plurale oder er nennt es auch schizoide Erzählweisen gibt, die sich voneinander sozusagen entfernen. Und das ließe sich immer auch als ein queeres Verfahren insofern ausmachen, als dass es eben immer eine Vielstimmigkeit gibt, die sich in einer Stimme oder in einem Subjekt befindet. Also etwas, wo man die Frage nach Nicht-Identität zum Gegebenen erstellen könnte. Und Ida Swingmo schaut sich nochmal spezifischer wirklich auch Begehrensstrukturen an. Dieser Roman wurde immer sehr stark auf die weibliche Hauptfigur und ihre männliche Beziehung zu Männern oder eher heterosexuellen Beziehungen gelesen. Und Ida geht diesen Spuren nach, die sich eigentlich dazwischen oder daneben finden lassen und macht eine neue Beziehungstriade auf, die sich dann eben zwischen zwei Frauen und einem Mann, wo der Mann mehr zu der Nebenfigur gerät, zeigt, unter anderem zwischen der Hauptfigur Franziska und einer Sekretärin in dem Buch Gertrud, die auch so eine, heute würden wir sagen, so einen Butch- oder Tomboy-Figur ist, eine, über die es heißt, dass sie alle Männer unter den Tisch saufen kann, die sozusagen nicht feminin erkennbare Kleidung trägt und so weiter. Also in dem Beitrag geht es ja auch um so Randfiguren, die zu den eigentlichen Hauptfiguren werden. Eine Autorin, Christa Wolf, ist auch in unserem Band vertreten, die vielleicht zu den bekanntesten DDR-Autorinnen zählt. Und gleichzeitig wahrscheinlich zu denen, bei der man am wenigsten jetzt queere oder lesbische Momente unbedingt erkennen würde oder sagen würde, das ist da vorhanden. Birgit Borgschweiger hat auch ihre Dissertation über Christa Wolf geschrieben und schaut sich eben ihr gesamtes Werk in diesem Beitrag an und guckt, da geht da so queeren Spuren nach. Und Felix Schmidt schaut sich in Christa Wolfs Werk Cassandra das Lesbische in auch so mythischen, antiken, alten Geschichten an. Also macht auch nochmal so einen großen Bogen und guckt danach, warum sich vielleicht lesbische Lebensweisen eben auch schon in ganz vielen anderen Jahrhunderten finden lassen und wie Christa Wolf diese lesbischen Lebensweisen vor vielen Jahrhunderten ins Jetzt, ins sozialistische Jetzt transferiert, transportiert. Sascha Vukadinovic hat etwas zu Christa Reinig geschrieben, eine Autorin, die, darüber hatten wir uns im Voraus auch schon so ein bisschen unterhalten, dass eigentlich unsere, so viele der Autorinnen, deren Texte wir behandeln, nicht unbedingt selber schwul oder lesbisch waren oder wir wissen es auch manchmal nicht und manchmal ist es vielleicht auch angenehm egal, weil ihre Texte dennoch schwul-lesbisch oder queer sind. Aber Christa Reinig gehört zu den Autorinnen, die offen lesbisch lebten. Sie hat aber selber in der DDR, also sie kommt daher, aber nicht mehr publiziert. Sascha schaut eben in ihr Frühwerk und da so an zu den Beginnen, also wo es noch um so eine Auseinandersetzung auch mit dem Sozialismus oder der Verortung von lesbischen Lebensweisen oder Träumen in einem Land geht, was das vielleicht ermöglichen will, aber es nicht kann oder nicht schafft.
Frau Anne.

0: Podcast, habe ich schon in meinem Vorwort erwähnt, war eine so eine Art lesbisches Zine in der DDR, also man könnte sagen so eine Art Underground-Zeitschrift, die in so DIY-mäßig in kleinen Büros, Zellen, WG-Küchen vervielfältigt wurde, also geschrieben wurde und dann kopiert und dann in andere Städte getragen wurde. Und Sina Maisgeier, die Autorin hier in unserem Band, guckt sich darin an, wie da so lesbische Rhetoriken gefunden würden, Austausch unter Frauen, also in der Zeitschrift Frau Anders wurden auch Gedichte veröffentlicht, Kurzgeschichten. Es war also auch so ein Ort für so eine Forschung zur DDR-Literatur, würde man sagen, graue Literatur, also die neben dem Veröffentlichungsbetrieb sozusagen stattfand. Also hier wurden auch Sprachen ausprobiert, die vielleicht woanders nicht gesprochen werden konnten. Und es gab auch so ganz praktische Sachen wie Veranstaltungstipps, lesbische Sommercamps oder Kontaktanzeigen. Christa Kozik, eine Kinderbuchautorin aus der DDR, über sie hat Nane Pleger gesprochen. Und hier auf den Covern von den Büchern, um die es geht, in Nane Plegers Artikel, seht ihr schon so ganz offensichtlich auf eine Weise queere Motive oder zumindest Figuren, bei denen man schon stärker überlegen muss, was haben die jetzt für ein Geschlecht? Ein Engel, der einen goldenen Schnurrbart hat, weitere Figuren in diesen Kinderbüchern von Christa Kozik, die sich hier angeschaut werden, sind eben durchqueren auf so eigentümliche, märchenhafte, eben fantastische Weise Geschlechternormen, weil sie ganz oft halt auch vor dem Einsatz stattfinden oder erzählt werden von so festen Rollen oder Normierungsprinzipien vom Geschlecht, also eben in Kinderzeit oder Kinderohren. Einen ganz interessanten Fund hat Rebecca Franke gemacht. Sie hat sich beschäftigt und beschäftigt sich immer noch, soweit ich weiß, in ihrer Doktorarbeit mit den sogenannten FDJ-Poetenseminaren der FDJ-Poetenbewegung. Das war eine Literaturzirkelvereinigung, die Camps, Workshops und so veranstaltet haben, ausgehend von der FDJ, für junge AutorInnen, also für Kinder und Jugendliche, junge Erwachsene, die das Schreiben lernen konnten. Und Rebecca Franke zeigt in ihrem Artikel nicht nur, aber auch, wie viele vor allem schwule Männer in dieser Bewegung aktiv waren und warum gerade diese Schreibseminare oder diese Bewegung vielleicht ein Ort war für das Treffen von schwulen oder lesbischen AutorInnen. Lukas Mielke schreibt in unserem Band über Norbert Marons Text Plötzlich mein Leben, habe ich schon erwähnt. Norbert Maron lebt in Leipzig und das war auch ganz schön damals zu unserer Tagung, ist er einfach, er hatte es irgendwo gelesen, dass wir so eine Tagung machen, also ist längst nicht mehr im irgendwie akademischen oder in einem BRD-Literaturbetrieb aktiv, hat es aber gelesen, kam dahin und wir haben uns kennengelernt und seitdem angefreundet. Und Lukas Mielke, der Autor hier, schaut sich eben diesen, man könnte sagen, Coming-out-Roman, obwohl das Genre jetzt nicht unbedingt trifft, von Norbert an, also seinen ersten kurzen Prosatext. Und der Schernikau, mit dem wir den Abend begonnen haben, um den geht es in Benedikt Wolfs Text, die Legende, hier dieses über 1000-seitige dicke Werk von Schernikau ist erst erschienen, kurz nachdem Schernikau sehr früh an AIDS gestorben ist in Berlin. Dieses Montagewerk, die Legende, wird von Benedikt Wolf eben auch als ein Archiv von Schreib- und Lebensweisen begriffen, die auch nochmal so eine Eigenzeitlichkeit haben. Ein Autor, der in der DDR recht bekannt ist und auch immer noch bekannt ist, ist Erich Löst. Über ihn schreibt in unserem Band Lisa Hellmann und das führt langsam auch über dann zu Lukas Artikel, weil es sich bei Erich Löst's Schreiben und Erzählungen über einen Zeitraum handelt, also 50er und 60er Jahre, wo in der Literatur der DDR man sagt da noch nicht mal, aber wenn überhaupt, dann Aufbauliteratur dazu. Also die Anfänge vom Schreiben in der DDR, die sich vor allem noch mit dem Post-NS oder mit dem noch anwesenden Faschismus in Deutschland beschäftigen und mit dem Umbruch. Wie kann man jetzt eigentlich schreiben? Von unserem Gespräch, was am Ende des Bandes steht, bevor ich dann an Lukas übergebe, von unserem Gespräch mit Norbert Maron, dem er den Titel gegeben hat, Schreiben ist für mich intensiveres Leben, will ich nur dieses eine Zitat vorlesen. Das ist im Gesamten sehr, sehr schön, was er erzählt von seinen Erfahrungen als schwuler Autor in der DDR, von Veröffentlichungsprozessen, von den Irrungen und Wirrungen, die es da gab. Norbert sagt, mich bewegten immer unsere Menschen, die in der DDR blieben. Mir fiel ein Phänomen auf, das ich nur provisorisch benennen kann. Auf allerunterster Ebene entwickelte sich in der DDR etwas Sozialistisches, eine spürbar lebendige Zusammengehörigkeit. Nicht gehetzt durch Zeit ist Geld. Im Betrieb, wo sie öfter auf Material warten mussten, auf Brigadefahrten und so weiter, wurden sie, ohne Parteilinie, vertraut miteinander. Kleine Leute unter sich, von gleich zu gleich. Mir ist klar, wie unfertig ich das hier umreiße. Und der Autor Franz Fühmann, mit dem hat sich Lukas beschäftigt, und da sind wir jetzt auch noch so ein bisschen in der Zeit, über die ich schon gerade sprach, über die auch, in der auch Erich Loes geschrieben hat, nämlich ganz recht am Anfang der DDR und somit auch ihrer Literatur.
1: Durch jede Männergesellschaft in latenter Sexualnot schwingt auch homosexuelles Begehren. Doch die Verführung von jenem Gedicht her war mehr. Heute weiß ich, was mir geschah. Das jähe Erfahren von Alternative in einer Gesellschaft, darin Alternative nicht sein darf, auch nicht im privatesten Bereich, nicht einmal in einer Zwei-Menschen-Gemeinschaft. Darum war ihr Ort auch das KZ, das Einzug, was die Gesellschaft ausstieß. So auch eben David und Jonathan und solche, die sich mit ihnen bekannten. Tat ich das, da Rilkes Gedicht mich ergriff? In jenem Moment, im heimlichsten Grund meines Herzens, hätte etwas heftig Ja gesagt. Die Freiheit erschien in der Nacktheit eines Engels, der nicht Mann ist und nicht Frau ist und doch von einem blendenden Glanz. Franz Fühmann, Meine Bibel, 1985.
2: Ja, vielen Dank für das Zitat auch schon. Das kommt auch nochmal vor und dann erschließt sich vielleicht auch der Kontext ein bisschen besser. Ich stelle meinen Beitrag vor, Homosexuelles Begehren im Werk Franz Fühmanns. Und Franz Fühmann ist geboren 1922, gestorben 1984, gehört vielleicht zu den vielfältigsten Autoren der DDR. Er hat Kinderbücher geschrieben, Mythen, Nacherzählungen, Essays, Märchen und antifaschistische Erzählungen und vieles mehr. Also heute ist er vor allem, glaube ich, vielen auch als Kinderbuchautor noch bekannt. Auf Fühmanns weitere Biografie gehe ich später noch ein, vorab, aber auch das gilt eben für Fühmann wie für einige andere AutorInnen aus dem Band auch. Er ist kein dezidiert queerer Autor, das kann man nicht sagen. Er ist auch kein schwuler Autor, auch nicht, also nicht wie Ulrich Berkes, der schon erwähnt wurde, Ronald M. Tschernikau, Jürgen Lemke oder Gino Hahnemann zum Beispiel. Deshalb ist es vielleicht auch ein bisschen, ich hoffe nicht enttäuschend, aber jedenfalls, wenn man von queerer Literatur in der DDR spricht, jetzt spreche ich über einen Autor, der sozusagen selbst nicht queer war, aber glaube ich, in dessen Literatur eben durchaus viele queere Momente bestehen und ja, sozusagen in denen vor allem auch homosexuelles Begehren eine wichtige Rolle spielt. Insofern hoffe ich, dass das auch sozusagen seine Legitimität hat. Queere Momente, das sind Stellen, an denen die Darstellung von Begehren, Körpern und Identitäten, die heterosexuelle Norm und die Annahme von Zweigeschlechtlichkeit in Frage stellen oder gar sprengen. Und auf die Suche nach solchen Stellen habe ich mich gemacht, ausgehend von den Essays von Franz Fühmann, vor allem Essays über Literatur, poetologische Essays über das Schreiben, weil mir aufgefallen ist, dass das Begehren darin einen ganz zentralen Stellenwert einnimmt, als einerseits als Triebkraft des Schreibens, also als ein Drang zum Schreiben und als Gegenstand des Schreibens. Und dabei sind mir zwei Aspekte besonders wichtig. Der erste Aspekt ist Freemans Anspruch in seiner Literatur, den ganzen Menschen mit all seinen Erfahrungen in den Blick zu nehmen. Und das heißt, Zitat, mit all seiner Lust, all seinem Glück und all seinen Qualen, mit seinen Schmerzen, Verzückungen, Ängsten, Sehnsüchten, Träumen, Besessenheiten, wie er in seinem Vortrag Literatur und Kritik von 1973 bekundet. Also was der Mensch ist, zeigt sich für Freeman wesentlich in dem, was er wünscht und begehrt, was er fürchtet und wovon er träumt. Im Blick rückt damit also das, positiv gesprochen, was der Mensch sein könnte und negativ, was ihn auch daran hindert, anders zu sein oder ein anderer zu werden. Und der zweite Aspekt ist Freemans damit verbundene Bestimmung des Menschen als Widerspruchswesen, mit der er an Marx anschließt. Und diese Auffassung vom Menschen wird insbesondere in Freemans großem poetologischen Essay Das mythische Element in der Literatur deutlich. Ein Essay, in dem Freeman sein Verständnis vom Schreiben als eines entwickelt, das die Menschen und die Verhältnisse in all ihren Widersprüchen zur Darstellung zu bringen hat. Er verwirft in diesem Essay jegliche binäre Logik, wie sie sich zum Beispiel in vielen Märchen findet, die die Welt sauber in gut und böse, richtig und falsch, schädlich und nützlich aufteilen. Also es gibt in Märchen dann oft Ritter und Drache, Mutter und Stiefmutter, Goldmarie und Pechmarie, also gut und böse Strukturen, in denen also alle Widersprüche getilgt werden. Die Aufgabe der Literatur ist es aber für Freeman, diese Widersprüche durchzuarbeiten, sichtbar zu machen, zu bearbeiten. Und ich glaube, das ist sehr deutlich auch schon eine Kritik an bestimmten schematischen Formen des sozialistischen Realismus. Als einen der entscheidenden Widersprüche, dem sich die Literatur stellen muss, führt Freeman dann den Geschlechtswiderspruch an. Dieser Widerspruch, mit dem er nicht allein das Geschlechterverhältnis bezeichnet, sondern auch die Sexualität in toto, ist für ihn eines der am schwierigsten gestaltbaren Elemente in der Literatur. Und zwar, weil es in sich das Höchste und das Niedrigste vereint. Wie er hier in diesem Zitat ausführt. Zitat, körperliche Liebe ist etwas, das den Unterleib angeht, das schmierig ist, übel riechend, das afternahe, wie Ben einmal sagte, etwas, das mit Ausscheidungen zu tun hat, die durchaus der gleichen Natur wie andere Drüsensekrete auch sind, ja sogar Körperexkremente. Doch diese körperliche Liebe kann sich zugleich, wie Freeman am Monolog Marion Blooms in James Joyces Ulysses aufzeigt, als das Beglückendste erweisen, das ein Mensch je erfahren kann, als etwas, worum uns die Engel beneiden. Diese Passagen bei Freeman waren also der Ausgangspunkt meiner Suche nach queeren oder, wie diese Passage zeigt, eben vor allem auch homosexuellen, männlich-homosexuellen Elementen in seiner Literatur. Und in meinem Beitrag in dem Sammelband schaue ich mir dann drei Werkgruppen bzw. Textgattungen an, in denen ich auf unterschiedliche Weise, das wird sich gleich zeigen, fündig geworden bin. Nämlich Kriegserzählungen, biografisch-essayistische Reflexionen und schließlich noch Traumerzählungen. In all diesen Werkgruppen finden sich Momente homosexuellen Begehrens, wobei die Darstellung tendenziell in den Kriegserzählungen am implizitesten, vielleicht auch am problematischsten ist und in den Träumen dann am explizitesten. Die erste hier in den Blick genommene Werkgruppe ist also die der Kriegserzählungen. Und wie gesagt, da gibt es enge Überschneidungen auch zu dem Beitrag zu Erich Löst. Dazu eben nun etwas Biografisches. Freeman ist 1922 geboren im Riesengebirge als Sudetendeutscher. Und wie sich das für einen guten Sudetendeutschen gehört, war er dann schnell überzeugter Nationalsozialist, ist in die SA eingetreten, hat sich freiwillig dann zur Wehrmacht, also erst zum Reich Arbeitsdienst, dann zur Wehrmacht gemeldet und war als Funker 4 Jahre lang Teil der Besatzungstruppen, also in der Ukraine und dann in Griechenland. Und 1945 geriet er, immer noch überzeugter Nationalsozialist, in Kriegsgefangenschaft, sowjetische Kriegsgefangenschaft. Und in dieser Kriegsgefangenschaft war eine einschneidende Erfahrung offensichtlich. Sie führte zu einem sozusagen ganz grundlegenden Wandel für Freeman. Er ist dann auch am Ende der Kriegsgefangenschaft in eine Antifa-Schule gekommen, also wurde sozusagen geschult und ist dann 1949 in die DDR zurückgekehrt oder in die DDR gegangen und ist dort Parteifunktionär geworden, allerdings nicht in der SED, sondern in einer der Blockparteien der NDPD, die so ein bisschen die Kleinbürger- und Ex-Nazi- oder Ex-Mitläufer-Partei war. Er hat aber auch dann parallel zu seiner Parteitätigkeit, die er bis 1956 vollführte, der schon geschrieben und dann war er eben freier Schriftsteller. Und also in diese frühe Phase fallen dann vor allem Kriegserzählungen, mit denen er dann auch wirklich als Schriftsteller bekannt geworden ist. Es handelt sich bei diesen Kriegserzählungen um antifaschistische Prosa, die durchaus didaktische Absichten hat, aber trotzdem sehr lesenswert ist. Und in diesen Erzählungen spielen, also es sind ja auf jeden Fall homosoziale Kollektive, um die es geht, eben vor allem in der Armee. Und so eröffnet sich eben schon immer ein Raum für mann-männliches Begehren. Und besonders einschlägig in diesem Sinne ist eine Novelle, die heißt Das Gottesgericht. Auf die will ich kurz eingehen. Das Gottesgericht, die spielt im besetzten Griechenland. Und es geht, die Handlung spielt eigentlich in wenigen Stunden. Und es geht um eine Patrouille, eine Wehrmachtpatrouille. Das sind vier Soldaten, die also wahrscheinlich eigentlich auf der Suche nach Partisanen sind und die den Koch der Kompanie entdecken auf ihrer Patrouille. Und dieser Koch ist eben Grieche und der wäscht sich im Meer. Er darf eigentlich diesen Bereich nicht betreten, aber es ist die einzige Möglichkeit, sich zu waschen. Und die Erzählung ist mit wechselnden Perspektiven geschrieben. Und zunächst sozusagen folgen wir den Perspektiven, also auch dem Blick der Soldaten, die diesen Koch, Agamemnon heißt er auch noch, durchs Fernglas beobachten. Eine Szene, die sehr sozusagen homoerotisch aufgeladen ist. Also Agamemnon, der Koch, steht den Oberkörper entblößt im flachen Wasser und wäscht sich. Und es heißt dazu, Zitat, er rieb wohlig die Höhlung hinten am Hals zwischen den Muskelsträngen. Dann warf er die Seife in den Sand, bückte sich tief, grätschte die Beine und tunkte den Kopf ins Wasser. Das ist also ein ganz stark objektifizierender Blick der Soldaten durchs Fernglas auf den Koch. Und dann dreht sich der Blick um. Also der Koch entdeckt die Soldaten und vor allem den Funker A, der sozusagen besonders heraussticht. Und dann gibt es einen erzählten inneren Monolog, wo sich der Blick also umkehrt und wo das sozusagen homosexuelle Begehren noch deutlicher wird. Da heißt es, Zitat, die hohe Gestalt gelockert, sonnenvergoldet das Haar und aus der grauen Uniform wuchs das gesunde, gebräunte Fleisch wie strotzendes Leben aus dem tauben Felsen. Die Finger, die schmalen, wie schön sie um den metallenen Bügel lagen, über dem braunen Holz, auf dem grauen Stoff. Dieser kühne, harte Mund unter diesen träumenden Augen. Er dachte, während er auf die Hand des Funkers sah, wie sie an die Hüfte gepresst lag, dass er einmal im Kantinengedränge es gewagt hatte, mit seiner Hand diese Stelle an der Hüfte des blonden Gottes zu berühren. In seine Knie kam eine Schwäche und seine Hand zitterte. Hier werden in der Darstellung von mann-männlichen Begehren und auf jeden Fall sozusagen Vorstellungen des sozusagen von gelockten Jüngling und so der griechischen Antike aufgerufen, allein schon auch durch die Landschaft. Aber die werden, wie ja, glaube ich, deutlich wird, auch schon von der nationalsozialistischen Gegenwart auf eine Art überschrieben. Also ein Bild vom blonden Gott mit dem kühnen, harten Mund. Durchaus sehr problematische, soldatische und auch nationalsozialistische Männlichkeitsideale werden da reproduziert, könnte man sagen, in diesem Blick. Und natürlich lässt auch die Situation keine Möglichkeit, dieses Begehren irgendwie Realität werden zu lassen. Im Gegenteil, es ist dann tatsächlich dieser Funker A, der blonde Gott, der den Koch dann kurz darauf eigentlich mehr aus Grausamkeit und Langeweile erschießen wird. Das also sozusagen symptomatisch für so dieses homosoziale, auch relativ repressive, unter repressiven Bedingungen stattfindende Begehren, mann-männliche Begehren in diesen Kriegserzählungen von Fühmann. Die sind trotzdem alle sehr lesenswert, auch weil sie, oder vor allem finde ich, weil sie sich intensiv mit den sozialpsychologischen Dimensionen der NS- und Wehrmachtsverbrechen beschäftigen. Also letztlich mit der Frage nach den ganz normalen Männern, die Christopher Browning gestellt hat. Genau, kann ich sehr empfehlen. Fühmann hat dann in der DDR lebend, dann vor allem als freier Schriftsteller, sich wie kein anderer Schriftsteller in der DDR und ich würde sagen, auch in der BRD gibt es kaum einen Vergleich mit seiner eigenen Geschichte, mit der NS-Vergangenheit auseinandergesetzt. Unglaublich selbstkritisch, also auch mit seiner Wandlung vom Nazi zum dann zunächst auch mal Stalinisten. Und ein Zeugnis dieser Auseinandersetzung oder Zeugnisse dieser Auseinandersetzung sind vor allem seine Essays, die ich auch eben sehr ans Herz lege. Und einer dieser Essays ist eben meine Bibel, daraus hatten wir schon das Zitat gehört, der ist ganz bemerkenswert, das ist aus einem Kommentar zu einer Neuveröffentlichung oder überhaupt Veröffentlichung der Lutherbibel in der DDR und von 1982. Da reflektiert Fühlmann eine Lektüre-Erfahrung, die er als Wehrmachtssoldat gemacht hat. Er erzählt davon, wie er eben als Wehrmachtssoldat in der Ukraine Rainer Maria Rilkes Gedicht Klage um Jonathan las, in der die alttestamentarische Geschichte der Liebe zwischen David und Jonathan gestaltet wird. Also eigentlich eine eindeutig mannmännliche, erotische Geschichte, wo die Kirche immer wieder Schwierigkeiten hat, das zu einer Freundschaft umzuerklären. Jedenfalls Fühlmann bekennt, von den betörenden Versen bis zum Zittern erregt worden zu sein. Er ist so von ihnen hingerissen wie von keinen anderen Versen zuvor. Und im 1982, also 40 Jahre später nach dieser Lektüre-Erfahrung, versucht er diese starke Affizierung zu erklären. Und in diesem Kontext steht das Zitat, das Marie vorgelesen hat. Und ich lese es trotzdem noch einmal vor. Durch jede Männergesellschaft in latenter Sexualnot schwingt auch homosexuelles Begehren. Doch die Verführung von jenem Gedicht her war mehr. Heute weiß ich, was mir geschah. Das jähe Erfahren von Alternative in einer Gesellschaft, darin Alternative nicht sein darf, auch nicht im privatesten Bereich, nicht einmal in einer Zwei-Menschen-Gemeinschaft. Und diese Gesellschaft ist natürlich eben die faschistische, die nationalsozialistische Gesellschaft. Darum war ihr Ort, auch das KZ, das Einzug, was die Gesellschaft ausstieß, so eben auch David und Jonathan und solche, die sich zu ihnen bekannten. Tat ich das, da Rilkes Gedicht mich ergriff? In jenem Moment, im heimlichsten Grund meines Herzens, hätte etwas heftig Ja gesagt. Die Freiheit erschien in der Nacktheit eines Engels, der nicht Mann ist und nicht Frau ist und doch von einem blendenden Glanz. Man kann sozusagen über die biografische Dimension hier sprechen. Ne? Etwas im heimlichsten Grund meines Herzens hätte Ja gesagt, also zu dem Bekenntnis eigentlich zur Homosexualität, zu David und Jonathan, zur mannmännlichen Liebe. Aber das Entscheidende ist, glaube ich, geht darüber hinaus. Und nämlich, dass hier die mannmännliche Liebe und nicht erstmal der Sozialismus oder andere Ideen, hier ist das andere zur nationalsozialistischen Totalität auftritt. Denn das homosexuelle Begehren wird zum Statthalter der Freiheit, der Möglichkeit von Abweichung und zum Versprechen, dass das, was ist, nicht alles ist. Und genau deswegen, so legt Fühlmann nahe, seien Homosexuelle im Nationalsozialismus verfolgt worden, also als Repräsentanten der Freiheit, als Zeugen gegen den Zwang der Natur und der Gesellschaft. Als allegorische Verkörperung dieser Freiheit dient dann eben diese Figur des nackten, die Geschlechterbinarität transzendierenden Engels, der nicht Mann ist und nicht Frau ist. Das andere zur heterosexuellen Norm und das andere zum Dogma der Zweigeschlechtlichkeit stehen hier somit gleichermaßen im Widerspruch zur total integrierten faschistischen Gesellschaft. Fühlmann erweitert diesen Gedanken dann zum poetologischen Prinzip. Also damals ahnte ich wohl zum ersten Mal das zutiefst Subversive der Erotik wie das zutiefst Subversive der Dichtung. Ich komme zu einer dritten Gruppe von Texten, in denen dann dieses zutiefst Subversive der Erotik und der Dichtung, also des Schreibens, besonders stark zum Ausdruck kommt. Das sind Texte, Fühlmann hat in den 60er Jahren spätestens begonnen, seine Träume zu notieren, auch Traumerzählungen zu schreiben, die dann auch von den notierten Träumen natürlich abweichen oder sozusagen von ihnen ausgehen vielleicht, aber sozusagen literarische Bearbeitungen sind. Und es sind jedenfalls insgesamt 500 Traumprotokolle entstanden und es gab das Vorhaben, ein Buch der Träume zu veröffentlichen. Dass dieses Buch erscheinen konnte, ist erstmal durch Fühlmanns relativ frühen Tod verhindert worden, 1984. Aber eine Auswahl von 13 Träumen erschien 1985, ein Jahr nach Fühlmanns Tod, und eine noch größere Auswahl erschien dann 1988. Das meiste Traummaterial ist aber immer noch unveröffentlicht, auch weil die Erben damals von der Veröffentlichung bestimmter Träume absehen wollten. Diese Träume haben etwas Verstörendes, etwas Obszönes oft. Es geht viel um Gewalt, viel um Sexualität. Also es sind auch Albträume und die meisten Träume sind wenig beglückend. Aber es gibt auch mehrfach sozusagen schwule oder queere Träume. Das lässt sich dann auch sozusagen in den Notaten feststellen, aber auch eben in diesen dann wirklich publizierten Traumerzählungen. Und ein besonders auf dieses Thema, also in dieser Hinsicht besonders hervorstechender Traum, den möchte ich vorstellen, trägt den Titel Herr König. Er wurde 1987 notiert und dann eben 1988 ist er erschienen. Das sozusagen Setting dieses Traumes ist irgendwie eine etwas surreale Hofgesellschaft, in der das träumende Ich sich befindet. Und dann gibt es eine merkwürdige Szene an diesem Königshof, bei der bei aller Ambivalenz dann doch das Lustvolle der Sexualität im Vordergrund steht. Zitat: Ich trete zur nächsten Frau und greife ihr unter den Rock. Sie lacht laut, doch ich kann nichts von ihr berühren. Schenkel und Geschlecht lösen sich in Luft auf. Ebenso geht es mir mit zwei, drei anderen. Die Gesellschaft geht auseinander. Übrig bleibt ein junger, sehr magerer und unhübscher Mensch mit picklig-stoppligem Gesicht. Ich greife ihm ans Geschlecht. Er grinst. Es ist zwerghaft, eigentlich gliedlos. Nur eine Warze zwischen den Schenkeln, aber ich bin doch schon glücklich, etwas in der Hand zu haben. Ich bitte den jungen Mann, mir über die Hand zu pissen. Er spritzt, dumm lachend, zwei sehr dünne Strahlen aus den beiden Warzen. Es sind zwei, nicht eine. Wie durch Düsen. Meine Hand ist kaum angefeuchtet, doch ich fühle inniges Glück, dass ich Erhörung fand. Diese Traumsequenz ist nicht nur durch ihre Ästhetik des Obszönen, sondern auch und vor allem durch diese vielen Metamorphosen, durch diese Wandlungen, Veränderungen und Uneindeutigkeiten wirklich kaum anders denn als queer zu bezeichnen. Also Konturen der Körper lösen sich auf. Genau, der Penis, der sich zunächst in eine Art Klitoris transformiert, wird dann zu einem Paar Brustwarzen. Es sind dann plötzlich zwei und nicht eine. Und es wird sozusagen zu einer unfasslichen, polymorphen, irgendwie Allgestalt. Auch die fluiden Körperflüssigkeiten nehmen unterschiedliche Formen an. Urin, der aus zwei Warzen spritzt, lässt vielleicht an Muttermilch denken, aber auch an Sperma. Und auch der unhübsche, grinsende Mann, der erstmal abstoßend wirkt, ist ja doch, aber wird doch begehrt. Und am Ende findet sich doch eher ein Gefühl innigen Glücks, ein utopisches Gefühl, das ich in dieser Form wirklich selten bei Fühmann findet, aber dann doch in diesem Traum, der andeutet, dass dann doch im homosexuellen Begehren, in der queeren Auflösung der Geschlechterordnung nicht bloß das Versprechen von Freiheit, sondern auch das von Glück bewahrt ist. Ausblickend möchte ich noch hierauf hinweisen oder eingehen, das ist die Konzeption eines Erzählbandes, diese Konzeption hat Fühmann ganz am Ende seines Lebens gemacht. Er wollte eine Erzähltextsammlung machen und diese Erzählsammlung sollte 13 Texte enthalten. Die meisten davon waren damals noch nicht geschrieben, aber sozusagen mindestens im Kopf konzipiert. Und zwei dieser Erzählungen hießen eben Jonathan und David und Schwul. Es sollten jeweils zwei Erzählungen, einmal eine mythologische oder biblische Geschichte und einmal eine Gegenwartsgeschichte, sollten miteinander verbunden sein. Und hier waren es also diese beiden, Jonathan und David und Schwul. Zu der Verwirklichung, also tatsächlich zum Schreiben dieser Texte, kam es nicht. Fühmanns relativ früher Tod verhinderte das. Und es zeigt aber doch, dass auch wenn Fühmann bisher überhaupt nicht als irgendwie queerer oder schwuler Autor wahrgenommen wurde, dass doch dieser Stellenwert des Begehrens, des homosexuellen Begehrens bei ihm wirklich auch vor allem zunehmend mit der Zeit an Bedeutung gewonnen hat. Und damit erstmal so viel von mir. Vielen Dank.
1: Im Frühjahr trägt der Schaft einen gelben Blütenkorb. In den Blüten sind beide Arten. Ich warte auf nichts, bin von Natur sesshaft. Kein Gedanke an Reisen und andere Gespinste. Sehnsucht ist mir unbekannt, wie Sattheit. Bienen kriechen beim Honigsuchen Staub auf die Stempel. Wenn ich verblüht bin, pusten Wind oder Kinder meine Früchte in die Luft. Hunderte Früchte mit Haarfallschirm. Sie steigen, fliegen, gehen sachte nieder, irgendwo. Manche können in unfruchtbare Gegend fallen, alle nicht. Ich bin unausrottbar, unsterblich. Selbst wenn die Hauswartsfrau eines Waschtages ein Stollenmesser ans Unkraut setzt und ich auf dem Komposthaufen verdorre, schmerzlos. Manchmal möchte ich eine Pflanze sein, beispielsweise Löwenzahn oder lesbisch. Imtraut Morgner, Leben und Abenteuer der Trobadora Beatrice, 1974.
3: Okay, dann kommen wir jetzt zu dem Gesprächsteil. Ja, ich frage mich so ein bisschen, wie man sich dem eigentlich nähert, diesem Band, weil es ja doch um sehr viele verschiedene AutorInnen geht, sehr viele verschiedene Verfahrensweisen und so. Deswegen dachte ich, vielleicht macht es Sinn, sich von einem allgemeineren Begriff dem zu nähern, und zwar einen, den du halt auch genannt hast, den Queer-Materialismus und was man eigentlich genau darunter verstehen könnte. Oder sozusagen auch jetzt in Bezug auf die DDR-Literatur, wie sich das da ausdrückt.
0: Vielleicht in Bezug auf die DDR-Literatur quasi mit dem Besonderen anfangen und zum Allgemeinen kommt. Ein paar Stichworte sind ja schon so aufgetaucht. Also mein Eindruck ist, dass das, was wir von der heute vor allem von der Literatur aus der DDR kennen, ist sowas, was wir so unter Stichworten wie halt Realismus oder sozialistischer Realismus, also Genres, die sehr stark zum Beispiel dokumentarisch, protokollarisch sind, also Genres oder Kulturformen, die so nah am Material, nah an der Gesellschaft, nah am Realismus des Sozialismus sind. Dann hatte ich den Eindruck, wenn ich jetzt anfange, diese Geschichten zu lesen, wie zum Beispiel Guten Morgen, du Schöne, was so Protokolle von Frauen sind, 19 Frauen aus der DDR wurden da interviewt und die erzählen nur über diesen realistischen Alltag, über ihr Leben. Da hatte ich den Eindruck, dass gerade in diesen vermeintlichen realistischen Alltagserzählungen so Momente auftauchen, wo sie sich im Erzählen darüber quasi schon selbst hinaus entwickeln. Oder ein anderes Beispiel, Franziska Linkerhand, wo im Erzählen über den Alltag, das gibt's auch bei anderen Texten, die sich so um Arbeitsalltag viel handeln, gerade in diesen Alltagserfahrungen im Materiellen, zum Beispiel der Erfahrung mit Reproduktionsarbeit, die man dann als Frau doch doppelt zur Lohnarbeit machen musste und so. In diesen Momenten sich sozusagen so Reibungen ergeben und die Frauen oder Personen anfangen, so wie sich so selbst darin im Erzählen darüber hinaus zu entwickeln, was gegeben ist. Und das sind Momente, wo ich eben sagen würde, dass in dieses Materialistische der Literatur der DDR oder in den Materialismus quasi so die Übersteigerungen, die möglichen Übersteigungen oder die Möglichkeiten angelegt sind, darüber hinaus oder dazwischen zu gehen. Und die kann man, wenn man es jetzt bezogen auf Geschlechterfragen macht, eben dann queer nennen. Und deswegen dachte ich, ist es vielleicht eine mögliche Beschreibung dieses Verhältnisses von Sozialismus und Geschlechterfragen, wie es sich eben zeigt in der Literatur, weil so ja, vielleicht so diese Frage von Wirklichkeit und Möglichkeit, die sich da immer so beidseitig bedingt. Und mit queer meine ich dann, das habe ich am Anfang, also das Queere an dieser Form des Materialismus, würde ich sagen, ist eben, dass es erstmal so eine Bewegung der Vervielfältigung gibt. Selten lesen wir in lesbischen Geschichten zum Beispiel vom Wort lesbisch. Das hat manchmal Gründe von Zensur, es hat aber manchmal auch Gründe, dass es eben erstmal darum ging, überhaupt Begehren zu beschreiben, ohne feste Begriffe zu haben und zu eine Suche danach, was sozusagen im Dazwischen liegt, in den Untertönen, in den Zwischentönen. Solche Verfahren kann man, glaube ich, auch als ästhetisches Prinzip queer nennen. Und deswegen dachte ich, ist das eine Beschreibungsweise queerer Materialismus, womit man das vielleicht einfangen kann, was ich in diesen Texten sehe oder wie ich glaube, dass das funktioniert in der Literatur aus der DDR, die sich mit Geschlechterfragen auseinandersetzt.
3: Ja, ist ja interessant, dass du so sagst. Also, dass sozusagen durch einfach die Wiedergabe der Verhältnisse, also in den Texten, das schon darüber hinausweist oder so. Aber andererseits sind ja auch Artikel in dem Band darüber, über Fantastik oder sowas. Also, dass es eben auch so rumgeht.
0: Ja, und das ist etwas, was man, glaube ich, voll, also zumindest ich war davon überrascht, was es für, also wirklich so avantgardistische Formen auch gibt. Also diese, ich habe es eingangs erwähnt, es gab so ein Experiment, das hieß Geschlechtertausch. Da hat eine Herausgeberin und selber Autorin berühmte DDR-AutorInnen aufgefordert, Geschichten zu schreiben unter der Maßgabe Geschlechtertausch. Also nicht von Mann zu Frau oder Frau zu Mann, sondern Geschlechtertausch. Und da sind Geschichten entstanden. Eine ist dann von Irmtraut Morgen auch in diesen Trubadora-Beatrix-Montageroman reingekommen, die wirklich abgefahren einfach sind. Oder was wir gerade gehört haben von dir, der also manchmal möchte ich eine Pflanze sein, ein Löwenzahn oder lesbisch. Also dass man so von so ganz neuen Denkparadigmen plötzlich liest, die heute in Universitäten wahrscheinlich in so New Materialism oder Gender Studies auftauchen würden als sowas wie, ah ja klar, Pflanzen und neue Materien, Verhältnisse und so weiter. Da kann man auch Queerness einordnen. Aber für die 70er Jahre in der DDR fand ich es schon unglaublich abgefahren, was da für Wandlungsprozesse geschrieben werden, eben auch zwischen Pflanzen oder zwischen Engeln und Menschen oder so und auch zwischen wirklich so einer Leiblichkeit, also Wechsel, Penis, Klitoris und am Ende weiß man gar nicht mehr, was überhaupt wo zu verorten ist. Also wirklich einen sehr spielerischer und ja irgendwie fantastischer oder vielleicht auch sogar avantgardistischer Umgang, den gibt es eben auch. Also das ist dann auch die andere Formseite quasi.
3: Also wenn du da zum Beispiel im Vorwort schreibst davon, dass es in der DDR da eine Sprache gab, die noch keine festen Kategorien und Termini kennt, also für so Sexualität. Aber würdest du sagen, also aus heutiger Sicht hätten wir die, aber es gibt irgendwie einen inhärenten Mehrwert, wenn wir uns diese alten Texte angucken?
0: Ja, das ist auch was Lukas und ich schon mal bei einer Diskussion in Frankfurt ein bisschen hatten, wo es im Gespräch darum ging, dass eine Person sagte, ja, aber nennt doch mal klare Begriffe jetzt, worüber ihr da redet. Das ist doch zum Beispiel trans. Und also da ging es, ich weiß gar nicht mal, was für ein Zitat es war, ich glaube bei Reimann, um sogenannte das Gefühl eines Zwittrigen oder sowas. Und heute stößt man sich vielleicht an manchen Beschreibungen, aber ich finde dann eben, der Mehrwert oder gerade das Schöne ist, sind diese Momente wie, ich möchte ein Löwenzahn sein oder vielleicht lesbisch oder auch nur eine Pflanze oder ein Löwenzahn, dass es sozusagen etwas umschrieben und beschrieben wird, wo halt auch dabei rauskommen kann. Und das fehlt mir manchmal in aktuellen queeren Debatten so ein bisschen, dass sich die Sachen nicht verschließen, sondern eher wieder öffnen. Also dass wir nicht, wenn wir jetzt für alles neue feste Kategorien haben, ist die Möglichkeit, dass man sich vielleicht auch unkategorisierbar verhalten möchte, schwieriger gegeben, als wenn es erstmal sozusagen eine Offenheit in der Beschreibung gibt oder so und die nicht so teleologisch. Also ich beginne und am Ende des Buches wissen wir, okay, das ist jetzt eine Transition stattgefunden oder sie begehrt jetzt so oder so. Sondern in ganz vielen Texten, zum Beispiel Franziska Linkehand, ist am Ende eigentlich alles viel unklarer als am Anfang. Und das finde ich schon, das hat auch in so für die Gegenwart, wo alles recht also fest und irgendwie so umkämpft ist, also so Perspektiven für Nicht-Identität, hat das schon unglaublichen Mehrwert für mich.
2: Ja, ich würde auch sagen oder daran anschließend, dass natürlich dass es Begriffe gab und diese auch öffentlich durchsetzen konnten oder durchgesetzt haben, war natürlich extrem wichtig, also für Anerkennung, für Sichtbarkeit. Und gleichzeitig merkt man eben dann, in der Literatur, also natürlich ist es sehr wichtig zum Beispiel, dass es sowas wie Nonbinarität als einen Begriff und eine Kategorie und auch eine vielleicht auch Identitätsverortung und so gibt. Wenn es aber dabei endet, sozusagen, das ist ja ein Problem. Und was diese literarischen Texte machen und da spielt schon, glaube ich, was spezifisch Sozialistisches, nämlich diese Vorstellung von den Widersprüchen, die also alles in Bewegung halten, wo es kein Ende der Bewegung gibt, sondern die Bewegung immer wieder aus den Widersprüchen hervortreibt, bedeutet ja eben
4: Genau, dass es eben keinen Endpunkt gibt, der zum Beispiel dann in einem Begriff sich beruhigt, sondern es geht immer weiter darüber hinaus und es müssen Begriffe gefunden werden, oft dann ja auch in Negation. Also bei Fühmann ist es dann der Engel, der nicht Frau ist und nicht Mann ist oder so. Also es ist einfach negativ bestimmt und dabei bleibt es aber auch nicht. Und das ist auf jeden Fall, lässt sozusagen die Gegenwart nochmal in ein anderes Licht setzen.
3: Ja, ich glaube, wir hatten vor einer Woche oder so darüber geredet auch, also inwiefern diese festeren Kategorien auch wichtig sind für so politische Organisierung und dass es die in der DDR nicht so gab, also keine homosexuellen Bewegung oder sowas oder vielleicht erst zum Ende hin oder so. Und dann würde mich aber interessieren, was sozusagen so vielleicht die politische Mobilisierungskraft dieser Texte war, dann trotzdem, also was für eine Distribution oder so gab es da privat und von den Verlagen und sowas und wie kann man sich den Austausch über diese Themen in der DDR vorstellen?
0: Das ist von Buch zu Buch, würde ich sagen, sehr unterschiedlich. Beispielsweise diese Tonbandprotokolle, Guten Morgen, du Schöne, mit den Frauen aus der DDR, die wurden, glaube ich, noch im Erscheinungsjahr 60.000 Mal direkt verkauft. So, das heißt, es war so ein ganz, ganz einschlagendes Buch, in dem Frauen wirklich derart offen auch, also viele von denen auch sehr offen den sozialistischen Alltag kritisiert haben, sehr offen sich aber auch positiv darauf bezogen haben, wo man sich eigentlich fragen konnte, wie das kommen konnte, weil man immer ein bisschen von dem Vorurteil lebt, was ja auch zutraf oft, dass es einfach schwierig war, manche Themen zu veröffentlichen. Darin jedenfalls nicht. Und da sprechen die ganz offen über sowas auch wie, heute würden wir sagen, Polyamorie, nicht monogame Lebensformen, irgendwie andere Lebensweisen, über ihre Wünsche, mit irgendwie mehreren Männern gleichzeitig zu schlafen oder mit Frauen zu schlafen. Und das war eins der erfolgreichsten Bücher, mehrfach nachgedruckt, auch in Westdeutschland verbreitet gelesen. Und das führte auch dazu, also das, was es schon gab, im Gegensatz zur schwulen, offenen, schwulen Lesbenbewegung, gab es halt schon eine aktive Frauenbewegung, in denen, würden wir vielleicht heute nicht so nennen, Frauenbewegung, aber eine Organisierung unter Frauen, unter denen auch viele Lesben waren. Frau Anders, dieses Magazin, ist vielleicht ein Beispiel für so eine Art Untergrundorganisierung, wenn man so will, wo es Orte gab auch, also so schon lesbische Clubs, die waren dann nicht markiert als lesbische Clubs oder Kneipen oder so, aber es war klar, da trifft man sich. Es gab auch eine Cruising-Szene, auch das war irgendwie so klar. Und Norbert in dem Buch sagt dann auch immer, dass die Leute in der DDR, vor allem also AutorInnen oder KünstlerInnen, die Besten darin waren, alles zwischen den Zeilen zu schreiben, sodass die es angeht, das schon genau verstehen. Und dann hat man mal irgendwie einen Text, ein Ort genannt und der wurde dann zum Treffpunkt oder so in Leipzig oder sowas. Also es wurden schon viele Wege gefunden und auch in den öffentlichen staatlichen Clubs oder Freizeitorganisierungen gab es durchaus sowas wie dann Lesekreise und so. Die waren vielleicht anders überschrieben oder so, nicht so öffentlich, war zum Beispiel im Sonntagsclub in Berlin, den es dann erst Ende der 80er gab, gab es auch Travestie- und Drag-Shows, also durchaus auch einen innerhalb einer Kleinöffentlichkeit eine Offenheit, so kann man vielleicht so sagen.
4: Ja, und diese Öffentlichkeit, die war natürlich, also dadurch, dass alle Bücher, die gedruckt werden wollten, durch die HV-Verlage und Buchhandel gehen mussten, also durch sozusagen diese dem Kulturministerium unterstehende Zensurabteilung, war schon eigentlich die gedruckte Literatur nicht so der Hauptverbreitungsweg, also die tatsächlich publiziert. Und das merkt man ja auch, genau, Ulrich Berg ist Eine schlimme Liebe, ist 1987 erschienen, Norbert Marons Buch 1989. Also das ist erst ganz gegen Ende der DDR, dass diese Bücher, sagen die, das sozusagen so offen thematisieren, erscheinen konnten. Und vorher gab es aber, genau, natürlich dann eher so was, entweder graue Literatur oder es gab natürlich auch Austausch mit Westdeutschen, vor allem Westberliner Gruppen und Personen, also zum Beispiel, weiß nicht, 1973 hat sich die HIB, die Homosexuelle Interessengemeinschaft Berlin, gegründet, so ein bisschen in Anlehnung an die HAW, die Homosexuelle Aktion West-Berlin. Und die standen in Austausch, die haben auch Rosa von Braunheims Film gesehen, also nicht der Homosexuelle ist pervers, sondern die Situation, in der er lebt. Und es scheiterte aber eben dann zum Beispiel an der Hauptverwaltung, Verlage und Buchhandel oder an der Vereinspflicht. Es gab ja sozusagen, wenn man einen Verein gründen wollte, dann musste man entweder das unter dem Dach der FDJ oder des FDGB oder unter irgendeinem oder unter der Kirche, die dann tatsächlich am Ende für die Schwulen- und Lesbenbewegung sehr wichtig war, machen. Und deshalb mussten das so Nischen sein. Und auch deshalb war vielleicht, also haben sich in der Literatur bestimmte eher sozusagen zwischen den Zeilen zu lesende Sachen gefunden und die erst so sozusagen gegen Ende der DDR sozusagen offener wurden. Was aber, wo es sozusagen offener sein konnte, war zum Beispiel im Theater, Kabarett und so weiter.
3: Ich muss noch drüber nachdenken, auch im Anschluss an unser Gespräch letzte Woche, also Vergleich zwischen Ost und West, und habe ich im Buch geschaut, wo wird das eigentlich direkt angesprochen. Und da gab es auch in dem Artikel über Frau Anders, dass es da sozusagen einen Konflikt gab zwischen dem Ost- und Westfeminismus, der dann halt in diesem Zine angesprochen wurde. Könnt ihr das irgendwie so ein bisschen genau beschreiben oder so, wie das, was für eine Form das angenommen hat, dieser Konflikt?
0: Also wenn ich mich mit so in DDR-Lesben oder Feministinnen oder Frauenbewegungsleuten unterhalte, die sich oft auch gar nicht Feministinnen genannt haben oder Feministen, das ist auch interessant wegen der Begrifflichkeit, gibt es zum Beispiel eine interessante Sache, wenn lesbische Frauen erzählen, wie sie dann zum ersten Mal nach der Wende oder in der Umbruchszeit Lesben aus dem Westen trafen oder auch so, dann gab es ja so Camps, wo die sich getroffen haben, so für die Bewegung. Das am meisten irritierend für die Westlesben war, dass die meisten Ostlesben Kinder hatten. Also dass die sozusagen dann eher das Gefühl hatten, sie wären gar nicht als lesbisch begehrende Frauen ernst genommen, weil sie eben Kinder hatten. Heute wäre das sicherlich anders, aber das war so ein Ding, wo man auch so gemerkt hat, die Lebenswege in der DDR waren einfach anders. Scheidung war zum Beispiel sehr billig und ging sehr schnell. Also wenn man in einer Ehe mit einem Mann war und da ein Kind hervorgegangen ist, war es auch sehr, sehr schnell möglich, da herauszugehen, was einfach ein krasser Unterschied ist, war zum Westen. Vor allem auch, es wurde ja eingangs angesprochen von dir, was die ökonomische Situation der Frauen betraf. Und da waren, glaube ich, ganz andere Kampffelder, von denen ausgehend die Frauen im Westen kämpfen mussten oder was sie vorgefunden haben, wo man jetzt sagen könnte, hatten das auf eine Weise vielleicht Frauen im Osten ein bisschen einfacher, weil sie nicht diese krassen Ablösungs- oder Autonomieprozesse bezogen auf die ökonomische Unabhängigkeit und vielleicht auch auf Abhängigkeiten in hetero-Eheverhältnissen hatten. Also das ist so ein Ding. Und dann so ein bisschen, was auch oft auftaucht, sind so einfach Utopien oder Perspektiven, wohin geht, steuert der jeweilige Feminismus oder die Bewegung, dass es da auch Unterschiede gab. Viele haben auch berichtet, dass viel Unverständnis begegnet wurde, wenn sie gesagt haben, wir wollten eigentlich nicht unbedingt, dass die DDR zusammenbricht, sondern wir wollten eine bessere oder vielleicht eine Reformierte. Also wir sind keine Gegnerin des Sozialismus und das war schon, glaube ich, also da clashte es durchaus auch manchmal mit dann eben Westfeministinnen oder lesbischen Bewegungen so vielleicht so viel.
3: Okay, vielen Dank. Ich glaube, in Anbetracht der Zeit macht es Sinn, jetzt die Runde hier zu öffnen für Publikumsfragen. Also meldet euch gerne, wenn ihr Fragen habt, dann kriegt ihr das Mikro.
5: Ich habe mich ein bisschen gewundert, dass ihr Schernikau so ins Zentrum gestellt habt. Von seinen 31 Jahren, die er ja nur lebte, war er 2 Jahre DDR-Bürger. Die Kleinstadtnovelle ist in erster Linie eine Auseinandersetzung mit der Bundesrepublik, ja, und auch die Tage in L, sowohl mit der Bundesrepublik als auch mit der DDR, aber schwerpunktmäßig auch in der Legende, die ja in West-Berlin sozusagen den Ausgangspunkt nimmt, ist es eigentlich eine Auseinandersetzung mit der Bundesrepublik und weniger mit der DDR. Und das hat mich gewundert, dass ihr mit Tschernikau begonnen habt, obwohl er eigentlich kein typischer, also ich würde ihn nicht als einen DDR-Autoren bezeichnen, einen natürlichen Kommunisten, ja, schwuler Kommunist, aber jetzt nicht ein DDR-Bürger im engen Sinne. Also waren.
0: Aber es muss, ist dann ein DDR-Autor, ist ein DDR-Bürger.
5: Bitte?
0: Hieße das, dass sozusagen DDR-Autor derjenige ist, der auch immer oder nur DDR-Bürger war?
5: Ja, also wie würde man den bezeichnen? Also als er seine Kleinstadtnovelle schrieb, war er Schüler in Lehrte bei Hannover. Da lebte er sein ganzes Leben ab.
0: Ab der Jugend. Seine Mutter hat ihm die DDR verlassen.
5: Ich habe sein Buch verlegt, also deswegen weiß ich das ja. Ist er ein Bürger der Kleinstadt Lehrte, ja? Und er beschreibt, dass das ist zum einen eine Coming-out-Geschichte, aber es ist ja weit mehr als das. Es ist die Schwierigkeit für Heranwachsende in so einer Kleinstadt im Kapitalismus, ja. Und deswegen hat mich nur gewundert, dass ihr das so prominent gestellt habt.
4: Ja, wir haben da auch schon drüber diskutiert, sozusagen kann man irgendwie Tschernikau dazuzählen und überhaupt dann genau so prominent mit dem Titel. Der Titel ist natürlich toll. Also ich würde sagen, natürlich irgendwie die Kleinstadtnovelle ist in jeder Hinsicht sozusagen ein BRD-Text. Ich finde es trotzdem nicht falsch, Tschernikau hier mit zu berücksichtigen, weil er zwar, also natürlich den größten Teil seines Lebens im Westen gelebt hat, aber weil sozusagen die DDR sein Hauptbezugspunkt war für sein Schreiben, ja, und auch schon früh. Wie gesagt, also als DDR-Autoren würde ich ihn trotzdem nicht bezeichnen, also für mich scheint das Wichtigste zu sein, dass die DDR-Literatur eine andere Funktion hatte als im Westen. Also zum Beispiel, weil es eben in der DDR keine freie Presse gab, hatte die Literatur eine ganz andere Funktion. Also wenn man die Wahrheit oder wenn man irgendwie Substanzielles über die Verhältnisse lesen wollte, dann las man wahrscheinlich eher Literatur als das Neue Deutschland. Und dadurch hatte die Literatur natürlich eine andere Funktion und auch einfach die Literatur, die DDR als Leseland. Also Franziska hat es ja gesagt, sozusagen in keinem anderen Land wurde so viel geschrieben und gelesen, vor allem wie in der DDR, jetzt sozusagen gemessen an der Bevölkerungszahl. Literatur hatte einfach einen ungeheuer hohen Stellenwert und insofern, würde ich da schon einen Unterschied machen und finde aber, dass Tschernikau da irgendwie trotzdem sehr gut reinpasst mit diesen, also ich würde eben diese Einschränkungen vornehmen.
5: Sein Buch, das wir dann ja im konkret Literaturverlag veröffentlicht haben, Die Tage in L, das ja seine Abschlussarbeit am Johannes-Erbecher-Institut war, konnte in der DDR nicht erscheinen. Also zu DDR-Zeiten ist kein Text von Tschernikau in der DDR überhaupt zu lesen gewesen. Also wenn mussten sie, also zuerst bei Rotbuch, die Kleinstadtnovelle, später haben wir das auch im Konkretverlag gemacht. Aber wenn man sagt, die Literatur hat in der DDR eine große Rolle gespielt, was richtig ist, aber Tschernikaus Titelbücher zum Beispiel konnte man da nicht lesen. Also die Legende ist posthum erschienen in dem Goldenbogen Verlag zuerst und jetzt natürlich bei Verbrecher in West-Berlin, ja, also in Berlin.
0: Zur Kleinstadtnovelle würde ich gerne noch sagen, also Tschernikaus erstes Buch, dass es das für mich im engeren Sinne eigentlich weder ein DDR- noch ein BRD-Buch ist, sondern wir hatten das auch schon mal diskutiert, eine schwule Coming-out-Geschichte, die viel mehr, glaube ich, mit dem Wechselverhältnis zwischen Stadt, Land oder Provinz, Öffentlichkeit, also aus etwas herauskommen ist. Und das kann man natürlich auch mit Changieren zwischen Ost-West oder so beschreiben. Aber dass für das Coming-out quasi nötig ist, dann diese Kleinstadt zu verlassen. Und darin dachte ich auch, für unseren Band hat es vielleicht auch nochmal so einen universalistischen Charakter ein, der über nur DDR, BRD hinausgeht, weil es etwas Allgemeines beschreibt, was man in der geschlechtlichen oder Begehrenssubjektivierung erlebt, eben das Heraustreten oder Weggehen von einem Zustand in einen anderen Zustand. Und deswegen dachte ich auch, dass es dieser Titel irgendwie auch eine Vergegenwärtigung ist, der ja dieses gesamten Buchprojektes. Sowas wie queer ist ja auch ein komplett nicht historisch korrekter Term für die ganze Geschichte. Und dennoch, dachte ich, geht es schon auch irgendwie darum zu sagen, warum das heute eine Relevanz hat und dann Sachen so hervorzuholen. Genau. Und ich glaube, über die ist er nun DDR-Autor oder nicht, Sache können wir nochmal weiter diskutieren. Das scheint auf jeden Fall viele Leute zu interessieren und mir ist es persönlich eigentlich gar nicht so wichtig. Ich könnte den meinetwegen auch nicht DDR-Autor nennen, aber mir ist wichtig zu zeigen, dass das ein Autor war, der wahrscheinlich am allermeisten die DDR als sozialistisches Projekt wollte oder daran geglaubt hat und das zeigt sich ja besonders in der Legende und das irgendwie

0: selbst, ob es auch einen Austausch in den realsozialistischen Ländern untereinander gab von dieser Bewegung.
1: Also zum Beispiel nach Polen oder so meinst du? Also es gab auf jeden Fall vom Staat also solche Kulturinformationszentren, solche Kulturzentren, die den Kulturaustausch in den real existierenden sozialistischen Ländern quasi gefördert haben, wo dann quasi auch so Austauschlesungsformate gab und auch viele Reisen und SchriftstellerInnen, die zum Beispiel im Verband der Schriftsteller in der DDR waren, auch solche Reisen gemacht haben und quasi einen Austausch hatten. Wie im engeren Sinne dort dann auch so queere Austauschprojekte stattfanden, weiß ich nicht genau. Ich weiß aber, dass zum Beispiel irgendwie die HIB oder so auch teilweise oder also so Gruppen, die sowas wie eine Travestie-Modenshow oder irgendwie so gemacht haben, das auch in Kulturzentrum oder in Austausch mit anderen in anderen Ländern gemacht haben, in solchen Zentren oder auf dann so Musikfestivals oder so, also aber alles ein bisschen eher so im Untergrund, so genau. Da könnte man wahrscheinlich gut nochmal so in Archiven schauen, im Sonntagsclub oder so, wenn die manchmal dokumentiert haben, was so ihre Reisen waren. Also da gab es zum Beispiel von der Frauen und Lesben in der Kirche in Ostberlin, wenn die so Reisen gemacht haben, auch in anderen Ländern, haben die da so kleine Berichte geschrieben, aber das ist jetzt alles eher so ein bisschen sehr kleines, also so Material, wo man noch viel graben muss, um das zu finden.
2: Ich weiß nicht so viel, was sozusagen konkret den Austausch zwischen SchriftstellerInnen angeht. Ich weiß aber zum Beispiel, dass Budapest als Stadt zum Beispiel eine wichtige Rolle spielte, weil klar war, da gibt es irgendwie eine Szene, da gibt es Orte, Anlauforte, zum Beispiel im Urlaub oder so, Dampfbäder und so weiter, die sozusagen also dann eine wichtige Rolle spielten für die schwule Subkultur.
3: Zuerst mal danke euch drei. Franziska, du meintest, dass Texte auch schwul oder lesbisch sein können, auch wenn AutorInnen sich nicht selber als queer bezeichnen würden. Und mich würde irgendwie voll interessieren, weil ich weiß nicht, ob ich da so zustimmen würde, woran man das dann festmacht, also was dann so queere Literatur klassifiziert, vielleicht auch so abgesehen von so einer reinen Plot-Ebene, also ob man dann irgendwie nach so literarischen Verfahren oder so schaut.
1: Ja, das ist eine sehr gute Frage. Also haben wir da nicht auch schon darüber diskutiert? Und ich habe dann gesagt, dass ich beweisen müsste und vielleicht könnte, dass es queere Ästhetiken gibt, die auch als queer erkennbar sind oder funktionieren, auch ohne dass in einem Text auf Plot-Ebene sowas auftaucht. In diesen Texten, die wir behandelt haben, würde ich sagen, ist es meistens immer so, dass mehr oder weniger explizit es um Geschlecht oder Sexualität oder auch genau ganz konkret Begehren geht. Aber manchmal eben doch so implizit, dass man nicht mit Gewissheit eben sagen kann, dass das ein schwul-lesbischer, queerer Plot ist, wo dann aber das Verfahren, also wie das erzählt wird, an dieser oder an jener Stelle dann eben die Lesrichtung bestimmt, dass der Plot sich sozusagen als queer darüber erschließt, wie er erzählt wird. Also dieses Beispiel mit so einem pluralen Erzählweisen, dass mal mit einer männlichen Subjektivität die gleiche Person spricht und mal aber mit einer weiblichen Stimme oder so und es aber in einem Text bei Franziska Linkern zum Beispiel in dem Text immer die gleiche, vermeintlich gleiche Figur bleibt und oder bei Trovadora Beatriz, dass es so eine Geschichte, da wechselt die Hauptfigur ihren Körper, also lebt in einem männlichen Körper und was genau eigentlich damit passiert, ob sich jetzt dann ihre Geschlechtsteile umwandeln oder nicht, ist alles nicht so klar, aber die Weise, wie diese Wandlungen beschrieben werden, auch in Zeitwechseln und so weiter, sind auch dann so ästhetische, literarische Verfahren, wie ich sagen würde, die sind queer und machen dann eben auch den Plot queerer, als er vielleicht in einem ganz normalen, autorialen Erzählen möglich wäre, so queer sozusagen zu erschließen oder so. Und aber die Frage von der jetzt queerer

0: Autorinnenschaft, die ist, glaube ich, eine, ich sagen würde, zumindest bei unseren Autorinnen, die wenigsten jetzt in diesem Band, also von den DDR-Autorinnen, waren offen lesbisch oder schwul. Viele hatten sicherlich auch eine lesbisch-schwule Praxis, aber über die man auch teilweise was weiß, aber haben sich eben so nicht bezeichnet und dennoch waren eben viele Texte doch auch dann explizit queer. Also da würde ich sagen, gibt es zumindest jetzt bezogen auf die DDR-Literatur keine so übelst starke Korrelation, dass es so zwingend ist, dass es Sexualität der Autorin und Sexualität ihrer Figuren oder Plots so immer in eins fällt.
1: Ergänzend würde ich vielleicht sagen, das nur auf die Verfahren und die Form sozusagen zu beziehen, kann eine queere Literatur geben, sozusagen unabhängig vom Gegenstand, finde ich schwierig. Ich würde sagen, es gibt sicherlich Schreibweisen, also Thomas Meinecke hat das jetzt zum Beispiel ozeanisch Schreiben genannt und eben bei Fühmann würde ich auch sagen, das habe ich auch argumentiert, dass eben diese Ablehnung vom Denken in Binaritäten sowas ist und dieses sich nicht mit einfachen Gegensätzen zufrieden geben, sondern nach den Widersprüchen fragen, dass das sozusagen Bedingungen sind, aber die sind vielleicht notwendig, aber nicht hinreichend dafür, von queerer Literatur zu sprechen. Bei Fühmann finde ich, ob man das jetzt queere Literatur nennen kann, weiß ich nicht oder glaube ich vielleicht nicht, aber es gibt eben diese Momente. Und ich würde sagen, da, wo es um Geschlecht geht, um Begehren, um Beziehungsweisen, um Identität, und wo all das also unselbstverständlich wird, also das vermeintlich Selbstverständliche sich auflöst, wo sich klare Binaritäten auflösen, hin zu so einer, ja, weil wie auch immer, einer Offenheit oder so, da würde ich sagen, kann man schon von queeren Momenten jedenfalls sprechen. Und dann, also wie gesagt, bei Fühmann, und das betrifft ja schon auch einige AutorInnen sicherlich, ist es immer auch eine Frage von, was ist lebbar, vielleicht auch gewesen zu der Zeit oder also aus biografischen Gründen. Und wie gesagt, bei Fühmann, der hat eben in einer, glaube ich, nicht besonders glücklichen Ehe gelebt, auch hatte ein Kind und sozusagen viel mehr weiß ich auch nicht über seine Sexualität. Ich weiß nur zum Beispiel, es gibt eben diese Traumnotate, auch aus seinen Taschenkalendern, die schwer zu entziffern sind, was zum Glück Roland Berbig, ein Literaturwissenschaftler, ganz gut kann. Und der hat dann zum Beispiel, er findet dann Träume wie irgendwie, oder so Notate, das sind dann so in Kurzschrift geschriebene Notate, wo dann steht, Wüsten-homosexuellen Traum. Langer, langer Traum, sämtliche Möglichkeiten Homoerotik mit lustigen Männern. Also das sind sozusagen Traumnotate, die Fühmann offensichtlich sozusagen immer kurz nach dem Aufwachen notiert hat. Aber deshalb würde ich sagen, ja, offensichtlich ist das eben etwas, was ihn beschäftigt und weil sozusagen es seinem Literaturverständnis entspricht, das, was ihn beschäftigt, sozusagen dem auf den Grund zu gehen, deshalb spielt das eine wichtige Rolle. Aber es ist davon nicht abhängig. Also auch wenn wir jetzt diese Traumnotate nicht mehr hätten, könnte man, glaube ich, eben von diesen queeren Momenten sprechen bei ihm.
2: Ich habe noch eine Frage, die sich anhängt an das von euch erwähnte Moment einfach der schlichten Tatsache der Zensur und der möglicherweise vorauslaufenden Selbstzensur, um die Zensur irgendwie zu umgehen oder irgendwelche Maßen, also Verschlüsselungstechniken anzuwenden. In dem Zusammenhang wüsste ich gern, ob irgendetwas bekannt ist, das im Speziellen diese Szene des Literaturbetriebs eigens bespitzelt wurde. Weil das viel gespitzelt wurde, ist ja bekannt. Und jetzt frage ich mich, ob es sozusagen eine eigene Taskforce gab, nur für diesen Bereich der Literatur.
0: Nicht, dass ich wüsste. Durchaus aber eigene Taskforce wahrscheinlich für bestimmte Orte. Also jetzt eine Kneipe in Leipzig zum Beispiel gab es so ein paar recht bekannte Treffpunkte oder auch in Ost-Berlin, die beispielsweise auch in dem Film Coming Out der dann auch erst zur Umbruchszeit gezeigt werden konnte, auftauchen. Diese Orte waren schon dann, da war klar, dass da immer irgendwie EMs sind. Es gab aber auch schwule Stasi-Mitarbeiter, die Projekt Romeo auch, also es gab einfach auch Sexarbeit von oder für oder in der Stasi, also wo Leute, die selber so begehrt haben, dann andere ausspioniert haben, die so begehrt haben wie sie selbst, also auch alles ein höchst widersprüchliches Projekt sowieso. Aber zu der Literaturszene ist es mir jetzt nicht bekannt, könnte aber durchaus sein. Es ist eher für mich oft dann überraschend gewesen, dass zum Beispiel bei diesen FDJ-Poetenseminaren jemand wie Hannes Würz oder so, also da auch offen schwule Personen waren, wo eigentlich wahrscheinlich klar war, okay, jetzt bringen hier schwule Schriftsteller jungen Leuten bei, wie man Literatur macht, was dann dabei rauskommt. Das dazu, und ich glaube, was es dann schon gab, ist, dass bei bestimmten Verlagen oder Häusern, also oft die Sachen kamen ja auch erst oft in Verlag und dann erst zu den Zensurbehörden. Also die erste Zensur fand natürlich bei den AutorInnen selbst statt, dann im Verlag mit den Verlegerinnen oder LektorInnen und dann wurde es erst weitergereicht. Und wie da in Verlagshäusern das zum Beispiel war, wer da irgendwie EM war und an bestimmten Häusern, wo vielleicht viel so avantgardistische Literatur in dieser Hinsicht produziert würde, müsste man mal, also ich weiß es nicht, aber wäre interessant, da nochmal genauer reinzugucken.
1: Ich glaube, es gab keine spezifische sozusagen Taskforce, genau, aber zum Beispiel gerade in dieser Prenzlauer Berg Underground-Szene, die sich dann in den 80er Jahren gebildet hatte, in der dann auch viele Lyriker vor allem, also weil Lyrik sozusagen eine Form war, die eben auch leichter grau sozusagen an der Zensur vorbei produziert werden konnte, sich tummelten. Die wurde ja auf jeden Fall überwacht, ja bekanntermaßen auch mit einem wichtigen Beteiligten, Sascha Anderson als IM. Und da waren eben Autoren wie Ulrich Zieger oder Gino Hahnemann, die eben da in also Untergrundblättern publiziert haben. Und da weiß ich jetzt aber zum Beispiel, kenne ich nicht die Stasi-Unterlagen. Das wäre sicherlich interessant, weil ich mir vorstellen kann, dass da unschöne Sachen drin stehen über ihre Sexualität. Also, aber es war eben nicht spezifisch, aber es war sozusagen spezifisch diese Underground-Szene, Prenzlauer Berg.
0: Was Norbert Maron hier im Band auch erzählt oder auch immer wieder von berichtet, ist ein interessantes Phänomen, dass er sagt, dass seine Texte oder das Schwule in seinen Texten allein oft nicht zwangsläufig Gegenstand von Kritik oder Zensur oder nicht dem Veröffentlichungsverbot war, sondern vor allem dann problematisiert wurde, wenn es wie bei ihm im Zusammenhang zum Beispiel stand mit US-amerikanischer Beatmusik oder wie man es so dann genannt hat. Also da hatten wir auch schon mal drüber diskutiert, warum also dann vielleicht das Schwulsein auch noch dieses westlich angehauchte hatte, so ein Avantgarde-Vorwurf oder so. Und er war dann eben in so einer Szene, wo auch westliche Musik gehört wurde. Und das war dann eher, wenn das zum Beispiel auftrat, auch in den Akten und so über ihn oder die Szene, war das dann eher so ein Anrüchigkeitsmoment, was sich dann eben mit dem Schwulsein mischt. Aber ich fand es interessant, dass es sozusagen nicht allein das oft war.
3: Die Autorinnen und Autoren, die ihr ausgewählt habt, das ist ja nur ein Bruchteil, ja. Nach welchen Kriterien? Also ich meine, das ist eine Spurensuche mit queeren Stellen, in denen, das habe ich ja gesehen, ist eine Mods auch detektivische Arbeit fast, ja, rauszufinden. Und ich könnte mir vorstellen, dass natürlich bei viel mehr und auch bei sehr bekannten DDR-Autoren sowas immer wieder vorkommt. Nach welchen Kriterien habt ihr das auch die Autoren, die jetzt im Buch vorkommen, ausgewählt?
0: Also es gibt eine ganz pragmatische Antwort, und zwar die ist, dass ich ja eine Tagung gemacht habe, um erstmal die Leute zu sammeln oder zu gucken, wer arbeitet zu dem Feld, und auch so eine offene Ausschreibung gemacht habe. Und auf diese offene Ausschreibung haben sich dann einfach viele Leute gemeldet, und alle, die sich gemeldet haben, habe ich eingeladen zur Tagung. Und dann habe ich alle, die auf der Tagung vorgetragen haben, weil sie ganz tolle Sachen vorgetragen haben, danach gefragt, ob sie in den Band schreiben wollen. Das heißt, das ist so ein bisschen so die Auswahl auch einem Pragmatismus geschuldet. Und dafür ist es dann aber doch recht breit. Also es hätte auch kleiner sein können. Also noch einen dritten Beitrag über Christa Wolf hätte ich dann wahrscheinlich abgelehnt. Und ja, es gibt auch ein bisschen eine Leerstelle vielleicht in so noch, es gibt auch noch viel mehr lesbische Texte, die hätten da reinkommen können. Und ein paar Leute, die auf der Tagung vorgetragen haben, Ulrich Berkes zum Beispiel, da gab es auch einen Vortrag, der Artikel hat es nicht reingeschafft, aber einfach aus persönlichen Gründen von der Person, die das nicht schreiben konnte zu dem Zeitpunkt. Und dann gab es auch noch von einem spanischen Kollegen einen Artikel, den er auch aus persönlichen Gründen dann nicht mehr die Kapazitäten hatte, das zu schreiben, der auch ganz spannendes zu Zensurprozessen arbeitet. Genau, aber das ist der unspannende Grund.
1: Genau, und vielleicht in meinem Fall zum Beispiel war das so, ich habe mich mit DDR-Literatur beschäftigt, vor allem mit Franz Fühmann und eben mit homosexuellen Begehren, Ockenghem und der sozusagen westdeutschen Schwulenbewegung. Und ich habe das aber nicht zusammengebracht vorher, sozusagen bis dieser Aufruf oder bis diese Tagungsankündigung kam. Und dann habe ich mich eben bei Fühmann auf die Suche gemacht, weil das sozusagen der Autor war, den ich sozusagen am besten kannte. Und genau, würde auch sagen, klar, es gibt Leerstellen noch, also das kann eben nicht den Anspruch haben, jetzt die queere DDR-Literatur abzubilden, und aber es war ein sehr schöner Beginn. Und man merkt aber eben auch, vielleicht wäre ein sozusagen, wird ein zweiter Band, ich weiß nicht, mal gucken, stärker noch eben diejenigen AutorInnen in den Blick nehmen, die weniger kanonisiert sind. Also man merkt ja eben, natürlich, wenn man einen offenen Aufruf schreibt, dann melden sich eben jene, die zum Beispiel schon zu Christa Wolf, zu Brigitte Reimann und so weiter schon arbeiten, mit einem Beitrag sozusagen zu diesem Aspekt, also zu, ne, über die Autorin, über den Autor, auch in meinem Fall Fühmann, zu diesem Aspekt. Und es hat eben noch kaum jemand, und da ist Franziska eben sozusagen leistet der Pionierarbeit, wirklich die DDR-Literatur unter diesem Aspekt wirklich systematisch untersucht, und ich glaube, das hat großes Potenzial.
4: Das war ein Veranstaltungsmitschnitt aus dem Roten Salon in Hamburg. Eine Buchvorstellung und das daran anschließende Gespräch zu dem Band »Bin weiblich, bin männlich doppelt«, queere DDR-Literatur. Es sprachen Franziska Haug und Lukas Betzler. Ich lese jetzt aus dem auch im Vortrag erwähnten Buch von Maxi Wanda, Guten Morgen, du Schöne, Frauen in der DDR, Protokolle. Das Buch Guten Morgen, du Schöne erscheint im August 1977 im Buchverlag Der Morgen in der DDR und wurde noch im gleichen Jahr über 60.000 Mal verkauft. Ein Jahr später, 1978, erscheint eine westdeutsche Lizenzausgabe bei Luchterhand. Das Buch Guten Morgen, du Schöne war eines der erfolgreichsten Bücher in der DDR. Es gab mehrere Neuauflagen, dazu Theaterinszenierungen, Verfilmungen und Übersetzungen. Barbara F., 23 Jahre alt, Grafikerin ledig. Seht her, hier ist auch eine. Warum wollen manche Frauen nicht erkannt werden? Wenn ich mich gebe, wie ich bin, können die anderen doch besser eingehen auf mich, weil sie wissen, wie ich bin eben. Wenn ich mich verstecke, sind auch die Menschen anders, dann komme ich nicht zurecht. Ich bin offen, aber ich erzähle nicht viel. Während des Studiums habe ich Karin kennengelernt. Karin ist eigentlich der erste Mensch. Na, wie denn? Der erste richtige Freund. Wie ist das mit uns? Jeder hat Achtung vor dem anderen, trotzdem will jeder jemand sein, nicht nur ein Teil vom anderen. Wir sagen uns nur, was wir für gut empfinden, was gediegen ist. Dadurch ist es ein richtig edles Verhältnis. Wir sind auch zärtlich zueinander. Wenn es richtig schön ist, wenn man sich wohlfühlt dabei, was denn die anderen denken, ach, irgendwo sind wir mächtig verwöhnt. Karin und ich sind oft unterwegs und das ist schön, wenn beide dieselben Erlebnisse haben, was gleich empfinden im selben Moment. Ich merke eigentlich immer mehr, wenn man mit so einem Menschen zusammenlebt, wenn man sich gegenseitig interessant bleiben will, dann muss die Arbeit das Allerwichtigste sein. Jeder muss mächtig mit sich zu tun haben, um aus sich was zu machen. Damit breitet sich ja auch die Atmosphäre nach Feierabend aus, nicht wahr? Es muss schon sein, dass jeder für sich in seiner Arbeit steckt, dass da zwei Wege sind, die zusammenkommen und wieder auseinandergehen und wieder zusammenkommen und so. Nicht, dass jeder vom anderen was erwartet, um froh zu werden. Man darf nicht ein schlechtes Gewissen kriegen, weil man was macht und der andere wartet, dass man auf ihn eingeht. Er muss schon selber jemand sein. Da war ein Niki von der Armee, der wollte den ganzen Tag mit mir zusammen sein, so wie vorher mit seiner Tusnelda. Das geht aber nicht. Jetzt ist ein Georg da, das ist ein ganz guter. Er hat aber mächtig mit sich zu kauen, so richtig auf die Dauer. Er und ich, das bewältigt er nicht. Das macht mich traurig, aber irgendwie spornt es mich auch mächtig an, wenn einer, den man mag, so viel macht und so neugierig auf alles ist. Wenn einer gleich so einen Besitzinstinkt hat, wenn einer gleich bleiben will, naja, wie werd ich denn da? Da werde ich ein bisschen kalt und abweisend. Da weiß ich nicht, was das soll. Manche halten es für gut, richtig abschalten zu können von der Arbeit. Das geht überhaupt nicht. Ich habe gelesen, die Arbeit ist der Stoffwechsel zwischen Mensch und Natur. So empfinde ich das. Mein Beruf ist eigentlich ideal, weil das alles eben zusammengeht. Auch wenn wir herumziehen, mit Zeichnen wird nicht viel. Aber man guckt ja, man saugt sich richtig voll. Jetzt schaffe ich eigentlich nur so herum. Ich arbeite mal bei der Post, mache Telefondienst im Betrieb. Dann habe ich wieder ein bisschen Geld und kann zeichnen. Manchmal stehe ich Modell, 6 Mark die Stunde. Es ist mächtig anstrengend. Ich muss mich jedes Mal überwinden, hinzugehen. Aber oft kann ich lesen dabei, sodass ich nicht den ganzen schönen Tag verliere. Diese Jobs, die sind nur zum Essen und Miete bezahlen da. Vorher habe ich in einem Verlag gearbeitet, Zeitungsseiten entwerfen und kleine Zeichnungen hineinbringen. Das war alles so hektisch, man konnte nichts wirklich gut machen. Da bin ich weggelaufen, obwohl ich einen Vertrag hatte. Eigentlich habe ich in meinem Leben nie richtig Zeit gehabt, in mich hineinzuhorchen, was ich will. Ich will mich nicht so schnell festnageln lassen, weil das Studium mich so gehabt hat. Ich war nicht richtig da. An sich bin ich kein Schulmensch. Wenn das Studium ein Jahr länger gedauert hätte, wäre ich wahrscheinlich geschmissen worden. Jeden Tag mussten wir 8 Stunden in der Schule absitzen. In der Entwurfszeit, wo sich jeder was ausdenken soll, geht das nicht, 7 Leute in einem Raum. Der eine braucht Musik, nicht wahr? Der andere muss hin und her laufen und rauchen. Irgendwie lässt man etwas ganz Wichtiges beiseite, etwas Heiliges. Das muss man danach wieder hervorkramen und richtig stark machen. Wenn ich die Schnauze voll hatte und im Heulen nah war, bin ich hinausgelaufen. Das war schön. Einmal habe ich unterwegs eine alte Frau getroffen, ganz weiß und winzig, die viele Kartons in den Händen hielt und sie wollte in ein Haus hinein. Und ich habe ihr die schwere Tür aufgehalten. Da hat die Frau zu mir hochgeguckt mit ihren blauen Augen. Das hat völlig gereicht. Da konnte ich wieder in die Schule gehen. Überhaupt rede ich viele Leute an, weil es so absurd ist, wie die Leute nebeneinander stehen und keiner sagt was. Jetzt war ich 6 Wochen bei einem Bildhauer in Dresden. Dort fühlte ich mich zu Hause, aber eine richtige Heimat habe ich eigentlich nicht, weil ich so viel herumziehe. Ich schlafe überall schnell ein, mit dem Schlafsack auf dem Feld oder in fremden Betten. Hauptsache, ich habe tagsüber meine Arbeit. Zu Hause bin ich jetzt auch in meinem Berliner Zimmer. Ich habe keine Gardinen dran und jeder kann sehen, wenn ich hin und her gehe. Oder ich habe sogar eine Kerze im Fenster stehen, die sagt, schaut her, hier ist auch eine. Ich darf nicht das Gefühl haben, in 4 Wänden eingeschlossen zu sein. Wenn ich rausgucke, habe ich eine Silhouette von Schornstein und viel, viel Himmel. Ich habe schon auf den Dächern gesessen. Man kann so schön im Geviert herumwandern zwischen den Schornsteinen, wie ein Kater. Man kann in die Höfe hineinschauen und von einem hohen Baum die Blätter abzupfen. Mein Zimmer hat ein ganz großes Fenster und ich habe nichts weiter drin. An richtigen, ernsthaften Möbelstücken nur einen Schreibtisch. Den habe ich in einem Hof gefunden. Zwei Matratzen habe ich zusammengelegt. Das ist mein Bett. Ein Reißbrett an der Wand und ein Regal mit Büchern. Und sonst spielt sich alles auf dem Teppich ab. Den habe ich auf dem Müllplatz gefunden, wo Schutt abgeladen wird aus alten Häusern. Die Wände habe ich weiß gestrichen. Zuerst waren furchtbar viele Möbel drin. Die waren aber alle nicht gut. Da haben wir alles rausgeschmissen auf den Hof. Couches und Küchenschrank und Stühle. Und dann kam die Gerümpelaktion. Ach ja, und ein herrliches schwarzes Ofenrohr ist auch so. Das geht so, so und so und in die Wand hinein. Schrank habe ich keinen. Ich habe ja keine Kleider. Der braune Samtrock ist schön, nicht? Habe ich von Oma. Nur enger gemacht. Man fühlt sich wohl da drin. Nichts darunter. Und mit den Jesuslatschen und barfuß, solange es geht. Man muss merken, auf welchem Boden man läuft und wie beweglich man ist. Das ist schön. Sachen anziehen, die nicht schnüren, sich gerne ausziehen und nackt herumlaufen. Mit 18 bin ich aus dem Haus. Wir sind sehr früh selbstständig geworden, meine Schwester und ich. In der ersten Klasse habe ich schon Stullen geschmiert und Milch warm gemacht, für die Katze auch. Ich hatte eigentlich ganz schön zu knabbern als Kind. Hanke hat nur rumgetobt und von mir wurde verlangt, dass ich vernünftig sein soll, weil ich die Ältere bin. Einmal war Hanka 6 Wochen lang im Kinderheim an der Ostsee, weil Mutti verreist war und ich beneidete sie leidenschaftlich. Ich musste immer zu Hause bleiben, weil ich so brav war, das fand ich gemein. Und auch die Schule, die war nie richtig schön. Ich weiß genau, dass ich als Kind für später gelebt habe. Eine richtige Freundin hatte ich nicht. Marina war die einzige, mit der ich manchmal zusammen war. Die ist jetzt dick und hat Kinder und sitzt immer vorm Fernsehen und ist in der Partei. Ganz solide. Keine Probleme mehr. Die war immer schon anpassungsfähiger als ich. Aber es hat ihr ein bisschen wehgetan, weil bei mir auf einmal so viel passierte und bei ihr war es eben vorbei. Ich stromere jetzt viel herum und lerne mächtig viele Menschen kennen. Das verbindet mich sehr mit meinem Vater. Der ist auch immer unterwegs. Was mich noch mit ihm verbindet, ist das Zeichnen. Wenn Vati gearbeitet hat und wir malten, sind wir oft hinübergegangen zu ihm. Da legte er die Arbeit zur Seite und guckte sich das an. Das dauerte uns viel zu lange. So sehr machte er damit. Naja, dieses Gefühl, dass es gut war, was man macht und ganz wichtig. Meine Eltern haben beide ihr Gebiet, das sie ausfüllt und jeder hat sein Eigenleben. Deshalb vertragen sie sich auch so gut. Mit Mutti war es manchmal ein bisschen schwierig, wenn sie so kaputt nach Hause gekommen ist. Da hat sie nur gesagt, Kinder, ihr müsst jetzt schnell weggehen, sonst brülle ich euch an und das geht nicht. Das hat sie uns in einer ruhigen Minute erklärt und wir haben das verstanden. Mutti konnte in Ruhe Luft ablassen und wir sind uns eigentlich nie richtig in die Wolle geraten. Wenn ich Kinder hätte, würde ich es nicht viel anders machen. Diese Ehrlichkeit zu Hause, mit nackt herumlaufen und so, dass man die Eltern eben in der Badewanne zusammenfindet und dass sie Fehler machen und das auch sagen. Mutti hat eine Zeit lang an mir gezweifelt, ob ich es richtig mache, was ich für ein Leben führe und so. Sie macht sich leicht Sorgen. Dann kann die liebe Barbara sagen, ach je, Mutter. Aber sie schreibt uns nie was vor. Ihre Sorgen macht sie sich mehr im Stillen. Sie belästigt uns nicht. Unsere Eltern haben uns eigentlich nie mit ihren eigenen Vorstellungen vom Leben aufgedrängt. Vielleicht haben sie keine sehr festen Vorstellungen. Sie haben sich mehr dafür interessiert, was wir machen. Wir haben immer das Gefühl gehabt, mächtig ernst genommen zu werden. Während des Studiums, das war richtig schön, da habe ich meine Mutter in die Schule geholt, damit sie uns was aus ihrem Leben erzählt. Auf einmal hat das gerieselt und gebebt in mir. Ich weiß nicht, ich war am meisten berührt von allen. Dieser Mensch da vorne, der ist so jung und lebendig. Da guckst du. Du kannst es nicht fassen, dass das deine Mutter ist. Und du bist so froh, dass du dazugehörst, nicht? Das Problem Emanzipation hat es für mich eigentlich nie gegeben. Dazu kann ich nichts sagen. Man muss Gefühl und Verständnis füreinander haben. Das ist alles. Was ich ganz schön finde, wir waren in Rumänien, Karin und ich, und wir haben beim Trampen 2 Jungs kennengelernt, die aus dem Kaukasus kamen. Wir haben dann eine Nacht zusammen verbracht, haben Lagerfeuer gemacht. Die Jungs hatten mächtig viel zu tun und wir haben für die schönen Sachen gesorgt, für Musik und Vorlesen und so. Lange, lange. Bei uns war es auch so, dass Vati die schönen Sachen machte, der war der ruhige Pol, wie das bei Männern so ist, und Mutti kümmert sich um alles. Am nächsten Morgen waren die Jungs zeitig wieder auf, da haben sie Mais gepflückt, gekocht, Blätter drüber gelegt, damit es warm bleibt. Irgendwie, ich weiß nicht, hatten wir keine Lust, mit ihnen zu schlafen, aber niemand hat das vermisst. Das war richtig schön. Wenn man miteinander schläft und sich nicht weiter kennt, das müssen ganz gute Leute sein. Die Schönheit der Körper genießen, ach, das ist wunderbar. Manchmal ist es schwierig, manchmal bin ich traurig. Da kenne ich den Stefan. Stefan ist verheiratet. Zuerst war es nur wegen der Wohnung, dann haben sie ein Kind gekriegt. In Stefan war ich richtig doll verliebt, Mensch. Wenn ich in der Schule so eine trockene Aufgabe hatte und ich hätte alle umarmen können und lachen vor Freude, wer soll da ein Fachbuch gestalten, wenn er so verliebt ist? Jetzt denke ich, es geht eigentlich nicht mehr. Es ist vorbei. Wegen seiner Frau habe ich mir nie Gedanken gemacht. Wenn es wirklich schön und ehrlich ist, dann wäre es doch schade, wenn man es nicht gemacht hätte, nicht? Eifersucht? Die ist mir fremd. Wenn mich einer vernachlässigt, dann stimmt es eben nicht mehr. Da kann ich nichts machen. Ich kann nichts machen, als selber aktiv zu werden. Bei Menschen, die ich sehr achte, kann ich mich ganz toll freuen, wenn sie sich an jemanden anderen freuen. Ich kann als Dritter miterleben, wie was Schönes entsteht. Ein Leben zu zweit kann ich mir überhaupt nicht vorstellen. Irgendwie denke ich mir, dass wir mal zu viert leben werden. Karin und ich, wir gucken schon gegenseitig unsere Männer an. Aber Männer teilen es nicht drin. Wir sind zu verschieden. Naja, wir haben schon solche Sachen probiert. Da haben wir bloß gekichert hinterher. Mensch, Kinder müssten wohl auch sein, nicht? Das ist ein Problem. Vielleicht verteilt sich das besser in einer größeren Gemeinschaft, sodass einem nicht leid tun muss, was man alles nicht machen kann wegen der Kinder. Karin will eigentlich keine Kinder. Sie ist ganz anders als ich. Ein bisschen untersetzt, hat ein männliches Gesicht und wenig Busen, hat aber ganz weiche kleine Hände und schönes kurzes Haar. Ist eigentlich ein sehr anspruchsvolles Gesicht. Ich gehe auch gerne allein zu Feten. Immer einen an meinen Fersen, das mag ich nicht. Ich bin in keinem festen Kreis drin. Die bleiben immer so unter sich. Sie sind zu wenig offen nach außen. Eine Zeit lang tanzen sie, dann haben sie wieder ihre Diskutiertzeit. Dann langweilen sie sich miteinander. Ach, und tanzen. Da kommt's vor, dass ich zu Hause eine Weile gesessen habe und dann muss ich rumtoben. Einmal bin ich in den Studentenclub gerannt, kannte keinen. Da habe mir einen Jungen ausgesucht, mit dem ich tanzte. Das war für die anderen ein bisschen komisch. Mensch, die Jungs haben zu tun in den Tanzpausen, um sich jemanden zu suchen. Das ist ganz schön blöde, nicht? Ich gehe deshalb selten in diese offiziellen Tanzgaststätten. Schon die Atmosphäre, dieser Lärm die ganze Nacht, die schauen einen nicht richtig an, die reden kein Wort mit einem. Als Frau hat man das eigentlich nicht mehr nötig. Es kommt vor, dass ich irgendwo rumtobe und alle anderen sitzen und gucken mir zu. Mir macht Spaß, weil ich Platz habe und die anderen freuen sich. Ich empfinde das überhaupt nicht als überheblich. Ach, bei mir sprudelt es heute richtig. Ich rede sonst nie so viel. Mitteilungsbedürfnis habe ich eigentlich nie. So etwas muss erst wachsen und groß werden, bevor ich es einem anderen was sage. Beim Trampen ist es oft blöd. Da fragt mich jeder dasselbe. Wenn einer mal was anderes sagt oder wenn die Fahrt aus Flöten besteht und aus Singen, das ist schön. Ich spiele ein bisschen Flöte. Da spiele ich vor mich hin, wo ich gerade bin. Mit Politik, vielleicht ist das eine Schande, fange ich überhaupt nichts an. Irgendwie kann ich da nur Aha sagen. Das sind doch nur Informationen. Warum muss ich denn auf dem Laufenden sein, um darüber schwatzen zu können? Naja, diese Leute, die so viel reden können über alles, die leben nur außen und innen sind sie leer. Oh, manchmal rieselt's. Da erreicht es mich schon. Aber ich darf nicht dazu gezwungen werden. Es muss alles aus mir selber kommen. Sonst stimmt es nicht. Sonst nützt es auch keinem. Nur wenn man mit Menschen zu tun hat, ist es gut. Ich habe den Dagermann gelesen, der Mann, der nicht weinen wollte. Der hat als Kind seine Eltern verloren, lebte bei den Großeltern. Sein Großvater ist dann von einem Verrückten umgebracht worden. Seine Großmutter ist an dem Schock gestorben und sein Freund ist in den Bergen umgekommen. Darüber schreibt er. Und mit 31 hat er sich das Leben genommen. Das versuche ich nachzuerleben. Da bekomme ich einen Eindruck in andere Lebensverhältnisse. Das ist Politik für mich. Was ich gerne machen möchte, ist fliegen. Im Traum bin ich schon viel geflogen. Einmal bin ich auf einer Fußbank geflogen. Wie eine Hexe. Habe eine Wäscheleine hinter mir hergezogen. Bin über die Stadt geflogen, habe die Wäsche getrocknet. Und über die Obstbäume am Pool, die Zweige streichelten gerade so meinen Bauch. Und dann hinunter ins hohe, weiche Gras, ganz langsam, wie unter Wasser. Ich habe mir immer gewünscht, hopsen zu können wie ein Känguru. So hopse ich heute noch. In ganz hohen, langsamen Sprüngen, wenn ich Leute treffe, die ich eigentlich nicht treffen möchte. Quer über den Alexanderplatz. Oder wenn ich einem zeigen möchte, was ich alles kann. Was ich noch gerne mache? Lesen. Hölderlin, ein bisschen Rilke und nur einen Seufzer lang von der Anne Philippe. Das habe ich schon ein paar Mal gelesen. Ich kann mir vorstellen, wie der Garten aussieht, in dem Gérard und Anne gelebt haben. Ich wünsche mir, dass es ihn noch gibt. Und Anacreon mit seinen Gedichten, die sind so schön. Der Anacreon, der ist schon alt und er freut sich über junge Mädchen und träumt von ihnen. Er will hingehen zu ihnen, da kommen die jungen Burschen und die Mädchen laufen mit den Burschen weg. Und Anacreon wacht auf und ist ganz aufgeregt und kann nicht wieder einschlafen. Da kommt ein schöner Jüngling, der schenkt ihm einen Kranz und Anacreon ist ganz verliebt in den Jüngling. Sonst habe ich wenig gelesen. Ich habe überhaupt keine Allgemeinbildung. Ich kenne Thomas Mann nicht, den Tod in Venedig nur vom Film. So geht das weiter. Manchmal ärgert mich das. Ich finde es aber gut, wenn mir einer sagt, Mensch Barbara, da hast du doch noch ganz schön viel Schönes vor dir, was andere schon hinter sich haben. Freu dich doch. Einer hat mich mal narzisstisch genannt, aber das berührt mich nicht. Wie soll ich denn sonst leben? Was ich noch in meinem Leben machen möchte, herauskriegen, was mit den Leuten in den Gefängnissen und Irrenhäusern geschieht in der ganzen Welt. Das hat mich schon immer mächtig interessiert. Da hat einmal einer über mir in Untermiete gewohnt. Der hat einen Traktor gefahren, hat nur 8 Klassen gehabt. Keinen Vater und einen Haufen kleinerer Geschwister. Und der ist manchmal zu mir hereingekommen, weil er gemerkt hat, ich bin auch allein. Ich habe aber nicht immer Zeit für ihn gehabt. Ich habe ihn auf mein Bett gesetzt, weil nichts anderes da war und habe ihm ein großes Stück Papier und einen Stift gegeben. Und dann hat er gezeichnet. Hat vorher nie gezeichnet, fand das blöd. Und er hat auf einmal Gefängnisfenster gezeichnet, richtig mit Perspektive und so. Er hat mir erzählt, er hat mal mächtig randaliert, weil nichts in seinem Leben zusammenpasste. Ich weiß nicht, was noch. Jedenfalls hat er gesessen. Nun war er wieder mit denselben Leuten wie vorher zusammen. Der spielte wieder Karten und trank Bier. Aber nun hat er gemerkt, es gibt noch was anderes. Einmal ist er nachts gekommen und hat gefragt, ob er bei mir schlafen kann. Er wird sich neben mein Bett legen und wird gleich einschlafen. Ich war so blöd, ich habe Nein gesagt. Und da hat er den Gashahn aufgedreht, ist in derselben Nacht. Wollte nicht mehr allein sein. Ich lief zur Beerdigung. Ach Mensch, die Mutter ganz allein und noch 4 Jungs. Die sitzen alle in Abständen. Der Junge hat noch nicht nur die Gefängnisfenster gemalt. Für ihn war alles ein Gefängnis, sein ganzes Leben, aus dem er nicht herausgekommen ist. Ich hätte sehen müssen, was er da zeichnet. Der hat nach Hilfe geschrien. Ach Mensch, wenn alte Leute sterben, drückt mich das wenig. Ich weiß ja, dass wir alle sterblich sind. Deshalb soll man auch nicht lange trauern, sondern soll was Schönes machen, was dem Toten auch Freude gemacht hätte. Das war ein Abschnitt aus dem Buch von Maxi Wander, Guten Morgen, du Schöne, Frauen in der DDR, Protokolle. 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

Hallihallo, liebe Hörer. Es gibt wieder interkontinentale Musik mit Holger. Heute ist ein bisschen ein kleiner Ausflug in Jazz oder neuere Musikgefilde dabei, aber nicht nur. Dazu gibt es Saba aus, also eine äthiopischstämmige Sängerin, habe ich schon mal ein bisschen vorgestellt vor einiger Zeit. Und Sabandenius, ein Chor aus den Kanarischen Inseln, der ja schon sehr lange aktiv ist. Und und dann noch mein spezielles Steckenpferd, die Jodel-CD. Also ich werde es nicht übertreiben, aber es gibt einfach zu schöne Jodelmusik aus aller Welt. Bisschen was davon heute. Also wir beginnen aber jetzt mal mit dem, was ich so als Jazz bezeichnet habe, und zwar einmal den Liberation Dance von Dollar Brand. Eigentlich heißt er Abdullah Ibrahim, hat ihn lange umbenannt, seit er im Islam beigetreten ist. Ist so einer der besten, weltbesten, finde ich, Jazzpianisten. Der Liberation Dance aus Südafrika von Abdullah Ibrahim startet.

finde, Jazz hat eigentlich doch einen ganz guten Platz hier in der Sendung, weil es war sicher eine der Musikgenres, die am frühesten so sich über die Kontinente hinweg verbunden und miteinander ausgetauscht haben. Und jetzt kommen wir zu Saba, der äthiopisch-italienischen Sängerin mit der CD Jitka, mit den beiden Songs I Sogni und Holo von Saba.

nach Saba nun zu dem schon etwas angekündigten jodelhaltigen Musik. Wir hören zuerst das Trio Los Camperos de Valles aus Mexiko mit dem Stück La Rosa, eine sehr bekannte Truppe, die seit 1975 in Mexiko aktiv war und so ein bisschen die Exportschlager des sogenannten Son Huasteco von der Nordostküste Mexikos am Golf von Mexiko oder am Golf von Donald, wie er jetzt heißt.

Da schicke ich doch nach dem Jodeln à la Mexiko gleich das Jodeln à la Mongolei oder Tuva hinterher von Sainko Namchilak, der Obertonsängerin, die auch sehr viele Einflüsse in ihre Musik verarbeitet. Hören wir noch den Inuit Wedding und anschließend von Los Sabandeños, einem Riesenchor und Band aus den Kanarischen Inseln, hören wir Isa de la Manta. Isa mit dem Gruß an Isabel, mein Töchterlein.

Eine ganz schön grobe Mischung heute wieder, die ich da zusammenstelle. Jetzt kommen wir zu dem Saxophon, Apollo Saxophon Quartett aus England. Die gibt es schon ewig lang. Die sind vor allem im Bereich der neuen Musik aktiv, neuen klassischen Musik, haben aber auch viel zusammengearbeitet mit Jazzmusikern, und zum Beispiel hören wir jetzt die Stücke vom Apollo Saxophon Quartett aus England. Die Nummer 3, 4 und 16 von den Kinderliedern, Children's Songs von Chick Corea, dem bekannten Jazz-Pianisten, und anschließend von einem der neuen, sehr bekannten Komponisten für neuere Musik, Minimal Music zum Beispiel, Michael Nyman, von den Songs for Tony, den First Song. Ich hoffe, man hat so halbwegs mitgekriegt, was ich hier zusammengebrabbelt habe. Lassen wir die Musik sprechen.

In der Hoffnung, dass nach diesen letzten Stücken nicht alle abgeschaltet haben. Oder nicht. Kommt jetzt wieder etwas Typischeres für interkontinentale Musik, was ich sonst so bringe. Von Saba hören wir von ihrer Jitka-CD einmal das das Titelstück auch, Nummer 4 auf ihrer CD Jitka, nämlich namens Jitka, und dann den ziemlich rapartigen Song, fetzigen Jenne Jenne. Also zwei Songs von Saba, wird's wieder sehr afrikanisch.

Ich habe den meisten Ärger mit den Ansagen, komischerweise. Nach Saba, die wir gerade gehört haben, wieder zu den Kanarischen Inseln, zu Los Sabandeños, der dort sehr berühmten Band, mit sehr vielen Männern, also quasi so ein Männerchor fast schon. Da hören wir die Songs Pulca Majorera und Vamos Pavalesco.

Und die Sendung schreitet mit großen Schritten weiter. Wir hören jetzt nochmal von der wunderbaren Jodel-CD vom Rough Guide Label, Rough Guide to World Music, aus Hawaii ein Beispiel, The Hopi Brothers mit Hawaiian Cowboy. Die indische Version lasse ich mal heute weg. Und dann gibt es noch von Laura Love aus Nebraska, ja, eigentlich ganz fast wie ein normaler Country-Song, nur dass ein bisschen gejodelt wird. Das heißt dann Anyway, also Hawaii und Nebraska sind angesagt.

So, vorbei mit dem Jodeln. Ich hoffe, es hat ein bisschen Spaß gemacht. War sehr anstrengend heute wahrscheinlich, die Musikmischung. Zum versöhnenden Abschluss und mit einem Tschüss kommt noch einmal Saba mit dem vielsagenden Stück Le temps passe, die Zeit vergeht. Und das ist doch ein wahres Wort. Also tschüssi, bis zum nächsten Mal im Oktober.

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Solidarität und Vielfalt. Am 3. Oktober 2026 feiert Freiburg erneut den Afrika Day, ein Fest der Solidarität, der kulturellen Vielfalt und des Zusammenhalts. Unter dem Motto 10 Jahre Solidarität und Vielfalt lädt das bunte Programm von 13 bis 21 Uhr in die Musikmuschel im Stadtgarten Freiburg, Mozartstraße 4. Alle interessieren ein, die afrikanische Lebenswelten erleben und feiern möchten. Der Eintritt ist frei, kostenlos und Refugees herzlich willkommen. Und dann, wir haben in diesem Programm auch Kinderbetreuung mit Spielmobil für Kinder und Stände mit afrikanischem Essen und Kleidungen und auch Kulturprogramm mit Musik, Tanz und Poetry Slam. Dann haben wir viele große Bände aus verschiedenen Regionen, zum Beispiel Papa Zodiac und Jelly, Konkoba, Mamudo, Dumboyo Band und Zifal mit seiner Band, Golden M-Boy, Golden Poet, DJ Sample, DJ School und viel, viel andere mehr. Und auch haben wir afrikanische Kleidung, afrikanische Essen und wie gesagt wurde, Our Voice ist auch dabei. Vielleicht könnten wir auch dort treffen und auf jeden Fall Interviews machen zusammen. Okay. Jetzt hören wir wieder Musik und hoffen wir im zweiten Teil des heutigen Programms Ruby Traure auch dabei sein. Bis dann!

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Ganz gemütlicher Start ins heutige Musikmagazin am heutigen Mittwoch, 30.09., letzter September. Und heute kuratiert mit mir, Lukas vom Slow Club in Freiburg. Und ich stelle euch die nächsten Veranstaltungen im Slow Club vor. Das, was wir gerade gehört haben, waren die Albino Brothers. Nennt sich Drone Blues in Cinema Scope. Hat mich vom Gesang sehr an Beta Band erinnert. Falls die noch jemand kennt. Genau, ist eine Band in Berlin, Dresden, ansässiges Duo. Und weil das so schön war, hören wir jetzt nochmal einen Song, Lane Traps von Albino Brothers.

Das war doch auch ein entspannter Start in das heutige Musikmagazin, die Albino Brothers und das Konzert. Jetzt geht die Konzertsaison für den Herbst endlich los. Sommerloch ist vorbei. Und genau, nächste Woche, 6.10., das erste Konzert im Oktober. Und ja, was ist das so? Blues Noir? Irgendwo zwischen Wüste und Delta, irgendwo zwischen Drone und Psychedel. Ja. Ja, ich glaube, das ist live auf jeden Fall irgendwie sehr entspannt. Aber ich glaube, man kann da sich auch so ein bisschen mitreißen lassen, obwohl es so ruhig ist. Hauptaugenmerk der Sendung liegt aber auf dem Wochenende 9., 10. Oktober, und zwar ist es wieder Geburtstag, 16. Geburtstag des Slow Club in Freiburg, und wir fangen an mit dem Freitag, dem 9. Oktober. Mit dabei sind die Band Gen, die Steifen und Scheitern, und wir gehen nach und nach durch und hören erstmal in die Band Gen rein. Los geht's.

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Da hört man gleich, dass das Musik von Welt ist und ziemlich gut gemacht, nämlich eine, ja, was ist das? Alternative Pop Rock, gegründet auf der Insel Malta in Brighton ansässige Band mit 4 Mitgliedern, mit jeweils also verschiedene Wurzeln, maltesische, britische, jamaikanische und portugiesische Wurzeln. Also ein ganz durch multinationaler Hintergrund bei den Bandmitgliedern, und gespielt wird eine Mischung, ja, Rock, Post-Punk, Folk, und ja, die Presse und das Radio ist begeistert. Da haben unter anderem jetzt auch schon mit auf dem Eurosonic in den Niederlanden und The Great Escape in UK gespielt und auch mit den Noise-Rock-Größen Metz. Das heißt, wir freuen uns ganz doll, dass die jetzt im Slow Club spielen, weil das auf jeden Fall eine Sache ist, die live auf diese Bühne sehr gut passt. Und weil das so gut ist, hören wir gleich nochmal einen Song. Und ich habe aber mehr vergessen aufzuschreiben, welcher das ist. Das ist der Song Days and Night von der neuen Platte Gen 9.10. Slow Club Geburtstag am Freitag.

Ja, das war ganz anders und das war die Band Die Steifen. Die Beschreibung, es liest sich allein ganz, ganz wunderbar. Ursprung, genau, in drei Rheinhessen mit Ursprung in elektronischer Musik und Black Metal. Und zwar ist das Charlotte von Letrück am Gesang, Menschenrest Drummer Jonas und Ex-Plus-Bassist Benny. Pop-Punk-Songs über Disco, Totschlag und Fassaden. Family Fodder und Oma Hans sind Inspiration. Musikrezensenten sprechen aber von Die Ärzte, Udo Lindenberg und Ian McKay. Ja, traumhaft. Auch am kommenden, also am Slow Club Geburtstag, 9.10. Und Local Support gibt es von der Band Scheitern, die, glaube ich, immer mal wieder im Slow Club geplant waren, es aber nie geklappt hat. Und ich meine mich, dass das jetzt das Debüt ist von der Band Scheitern, die irgendwo, ja, nenn es Emo-Punk verortet sind und spielen jetzt, glaube ich, am kommenden Samstag im. Habe ich das richtig im Kopf? Erzähle ich Quatsch? Weiß ich nicht. Ich glaube, im Egon spielen auf jeden Fall das blanke Extrem. Und ich glaube, Scheitern spielen da auch. Aber das müsstet ihr nochmal auschecken. Und wenn das nicht so ist, kommt ihr einfach am 9. in den Slow Club.

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2: Stopp, nicht den nächsten Song, sondern der nächste Tag. Das war der Freitag, 9.10. vom Slow Club Geburtstag. Mit der Band Gen, die Steifen und Scheitern. Aftershow gibt es auch an dem Tag. Und zwar, was gibt es da als Aftershow? Crazy Daisy, Garage, Wave, Punk, Psych, Surfkraut. Ja, kommt vorbei, feiert. Wie immer, Vorverkauf lohnt sich. Gibt aber auch immer noch Abendkasse für die Menschen, falls der Vorverkauf schon ausverkauft ist. Genau, gibt es immer noch Abendkasse. Dann aber rechtzeitig da sein. Nächster Tag, Samstag, 10.10. geht es los oder beziehungsweise spielen Hi Mom aus Nürnberg und das Ganze nennt sich, glaube ich, so ein bisschen, geht so in die Slacker-Schiene. Ich meine Personen auf dem Bandfoto zu erkennen von anderen Bands, ich weiß aber noch nicht, habe noch nicht rausgefunden, welche Bands das sind, aber wir hören mal rein in die Band Hi Mom und zwar den Song Salem.

Ja, ich glaube, das ist ein ganz gutes Line-up für den Samstag. Was wir gerade gehört haben, war der Künstler-Artist Urban Junior. Und das ist eine ganz schön wilde Mischung aus, oder auch gut beschrieben, die Blödheit von Punk, die Einfachheit von Techno und die verzweifelte Seele des Blues. Ein Mann kümmert sich um alles. Wilde Mischung aus Electro, Clash, Garage, Boogie, Blues, Trash, 80s New Wave, Death Disco. Also wird auf jeden Fall live, glaube ich, eine gute Sache. Und davor haben wir eben gehört, Hi Mom, das geht so richtig in diese Alternative, Grungy, Slacker, Shoegaze, Hits, laut leise Sache. Erinnert so an die 90er und macht live, glaube ich, auch viel Spaß. Alles am Slow Club Geburtstag, den 10.10. zu sehen. Und Local Support gibt es von der Band Cat Bite Back, muss man, glaube ich, nicht mehr viel sagen. Sollte hier bekannt sein, ein Rap-Punk-Crossover-Projekt mit politischen Texten. Hören wir jetzt noch rein. Aftershow gibt es von Anomalie Magnetique. Das ist live, da haben wir sogar auch noch Zeit, das anzuspielen. Aus Lyon, ein ja, Elektro-Live-Set, irgendwo zwischen EBM, Cyberpunk und Dark Disco. Mit live gespielt. Live-Set mit wahrscheinlich Synthes, Drum Machines und was auch immer. Lohnt sich für die Aftershow zu bleiben. Es ist dann ja eher fast keine Aftershow, sondern eigentlich auch nochmal ein Teil des Konzerts. Jetzt erstmal Cat Bite Back und dann nochmal Anomalie Magnetique.

So, das fade ich jetzt mal aus. Anomalie Magnetik Aftershow für den Slow Club Geburtstag, Samstag, 10. Oktober. Dann erholen wir uns alle von der Geburtstagssause und machen weiter mit experimentellem Indie Dream Folk aus den USA. Und am 15.10. spielt Beta. Singer-Songwriterin Lisa Houday spielt bereits auf dem 4. Album gefühlvollen Indie und experimentellen Folk. Da hören wir doch mal rein. Das klingt nach was mir gefallen könnte.

Das war ein wilder Wechsel von der Künstlerin, wie heißt sie nochmal, Bita, aus den USA mit dem ja, Dreamy Indie Folk. Und auf der anderen Seite gerade gehört die Band, nee, nochmal kurz weiter. Das Konzert von Bita ist am 15.10. im Slow Club, nach dem Slow Club Geburtstag. Und was wir gerade gehört haben, dann am Freitag, 16.10., das war die Band Vorga. Ganz ja, klassisch moderner Black Metal aus Karlsruhe. Und mit von an dem Abend gibt es noch die Band Signum Karg. Ich weiß nicht genau, wie man das ausspricht. Ich hoffe, das ist richtig. Black Metal aus Freiburg. Und dann auch noch Sludge bzw. Post-Sludge aus Basel, die Band Echolot. Ja, ich glaube, das wird ein lauter und düster, dystopischer Abend. Wie immer sehr schön für einen Freitag nach der Lohnarbeit. 16.10. in dem Slow Club. Wieder beehren uns am 19.10. die Band We Stood Like Kings. Und zwar, wenn ich mich richtig im Kopf habe, ist das wieder in Kooperation mit dem kommunalen Kino, mit dem Koki in Freiburg. Das ist eine belgische Band, die irgendwo zwischen Post-Rock, Post-Metal instrumentale Songs schreibt und die dann immer auch mit praktisch Kino verdödelt. Genau. Und jetzt im Koki die Möglichkeit, das Werk praktisch in der Gesamtheit zu erleben. Also Film auf Leinwand und Band im Kinosaal. Klingt fantastisch, hören wir rein. Könnte ich mir vorstellen, dass man da aber auch Tickets früh kaufen sollte, weil das sonst ausverkauft ist.

Ja, also was mir jetzt direkt gefallen hat und besser aufgefallen ist, also die We Stood Like Kings haben jetzt schon ein paar Mal im Club und auch im Koki, glaube ich, gespielt. Was mir jetzt direkt bei dem Track sehr gut gefallen hat, ist, dass das so wieder so ein bisschen, also dass das ein richtig post-metallic ist. Also es hat mich so an diese großen, ja, also Isis vielleicht jetzt nicht so wuchtig, aber es geht auf jeden Fall in diese Richtung, dass es ordentlich wumms, weil manchmal ist mir das, meine persönliche Meinung beim Post-Rock, wenn das immer nur vor sich hin plänkelt, laut, leise und nie kommt diese große Wand, die man dann doch will. Ja, das hat mir sehr gut gefallen. Schreibt es euch in den Kalender im kommunalen Kino, 19.10. Aber einen Montag, perfekt für einen Montag, einfach hinsetzen und genießen. Jetzt wird's knapp 5 vor 6, Sendung gleich vorbei. Was man noch sagen kann, am 23.10. spielt Laudare und Rephaim einmal Post-Hardcore, Post-Black-Metal, Progressive aus Leipzig, Laudare, und einmal Psychedelic Rock aus Tel Aviv im Slow Club. Ich guck mal, dass ich das alles noch so zusammen spielen kann, jetzt vor Ende der Sendung. Und ja, ich mag ja immer, wenn so Abende so ein bisschen publikumsgemischt sind und nicht nur Genre gleiches spielt. Das passt an dem Abend auf jeden Fall. Jetzt hören wir rein in Laudare und dann noch in Rephaim. Und das war's dann auch. Nächste Sendung ist am 28. Bin ich nicht da, such noch Ersatz. Ich hoffe, da findet sich noch jemand, sonst läuft der Automat. Jetzt brauche ich noch was. Wo ist der Song?

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Und wie immer mein Jingle oder meine Einstiegsmusik, Miles Davis, der kürzlich 100 Jahre alt geworden wäre.

0: Ja, das Titel war Mystery von Miles Davis von seiner tollen letzten LP Dubop. So, wir steigen auch gleich mit einem Beitrag an, so rum, und zwar vom FSK Radio in Hamburg. Es geht um ein Interview mit einem Gewerkschaftsfunktionär bei Verdi, Martin Dickmann. Und es geht um die Rundfunkmedien, die unter Beschuss sind, vor allem natürlich der öffentlich-rechtliche Sender, aber auch die freien Radios. Insbesondere je nachdem, was im Dezember in Sachsen-Anhalt passieren wird, ist das Radio Korax natürlich ein Stück weit gefährdet von dieser neuen Neonazi-Regierung, die da eventuell kommen wird. Ja, dann steigen wir gleich mal ein.
1: Es wird gehen um den öffentlich-rechtlichen Rundfunk, die freien Radios und die Frage, wie diese eigentlich verfassungsrechtlich verankert sind und sich vor den neuesten Entwicklungen schützen können. Denn natürlich ist nicht nur in Sachsen-Anhalt oder in Mecklenburg-Vorpommern der öffentlich-rechtliche Rundfunk unter Beschuss, sondern von verschiedenen Seiten durchaus bundesweit. Und darüber spreche ich jetzt mit Martin Diekmann. Du bist Experte für Medienrecht und Verfassungsrecht. Was qualifiziert dich dafür?
2: Naja, Experte, ich war über viele Jahre, mehrere Jahre bei der Gewerkschaft Verdi und unter anderem dafür mich auch beschäftigt. Komme selber aus dem Medienbereich, habe dort im Bereich der Pressedokumentation, Pressearchiv gearbeitet, habe die ganze Digitalisierungsprozesse seit Anfang der 80er Jahre mitbekommen und war dann in den 2000er Jahren in Berlin beim Verdi-Bundesvorstand und habe dort eben auch unter anderem Medienpolitik gemacht und im Übrigen also den gesamten Bereich von Printmedien und audiovisuelle Medien. Kenne ich auch ganz gut deshalb und vor allem auch verfassungsrechtlich sind wir dann eingestiegen, weil es ging auch darum, Verfahren vor dem Bundesverfassungsgericht zu begleiten, unter anderem zu rundfunkrechtlichen Fragen. Also da, ich bin ja jetzt schon länger außer Diensten, aber sehr noch interessiert an den aktuellen Auseinandersetzungen, gerade jetzt zur Zeit.
1: Ja, wunderbar. Und in dem Zusammenhang bist du ja auch unterwegs und sprichst zu dem Thema. Da habe ich dich gehört und direkt hier in die Sendung geholt. Meine erste Frage ist tatsächlich ganz grundständig, nämlich was ist der verfassungsmäßige Auftrag des öffentlich-rechtlichen Rundfunks und wie wird der gewährleistet?
2: Der Auftrag des öffentlich-rechtlichen Rundfunks ist am besten dadurch zu beschreiben, was er nicht ist, nämlich das, was drumherum ist, was relativ frei ist in der Darstellung medial auf verschiedenen Plattformen, in verschiedenen Senderformaten. Der öffentlich-rechtliche Rundfunk soll ein vollständiges Angebot, gesichertes Angebot in Vielfalt der Themen, der Meinungen, der Perspektiven darstellen. Ein Vollprogramm, das nennt sich Grundversorgung. Erst wenn all dies gegeben ist, erst dann ist überhaupt privater Rundfunk oder ja, privater Rundfunk zulässig. Das ist immer der wichtige Punkt. Das ist nicht etwas, was man on top vom öffentlich-rechtlichen Rundfunk bekommt, was die anderen nicht tun, sondern erst, wenn der öffentliche Rundfunk alles anbieten kann, erst dann ist on top privater Rundfunk möglich. Das ist der Verfassungsgrundsatz vom Bundesverfassungsgericht so formuliert.
1: Und wie kommt es dazu? Wie ist der entstanden?
2: Das hat damit zu tun, dass ursprünglich Rundfunk nur öffentlich-rechtlich war. In den 20er Jahren war es mehr oder weniger staatlich durch die Post gemacht worden, wurde von den Nazis eins zu eins übernommen und hat dann in der Verbindung mit der großen Verbreitung des Volksempfängers natürlich die totale Manipulation dargestellt. Und aus der Erfahrung heraus hat man insbesondere unter dem Einfluss des britischen BBC gesagt, wir brauchen dort eine staatsferne Rundfunkanstalt, die dieses gesamte Programm, die Vielfältigkeit gewährleistet. Ein privater Rundfunk ist überhaupt erst zulässig seit 1984. Das erste Urteil war 1981 und hat sich dann entwickelt als privat kommerzieller Rundfunk. Also Sat.1, ProSieben, diese großen Dickschiffe sind ja damals losmarschiert. Und in diesem Kontext haben dann kluge Leute gesagt, na gut, wenn das Kapital, das Medienkapital die Freiheit bekommt, dann können wir doch auch sowas wie die freien Radios damit integrieren als nicht kommerzielles privaten Rundfunk.
1: Ja, zu diesem nicht kommerziellen privaten Rundfunk kommen wir noch. Meine Rückfrage ist trotzdem nochmal, es besteht ja gemeinhin die Auffassung, dass sozusagen der öffentlich-rechtliche Rundfunk ein staatlich finanzierter Rundfunk ist. Und jetzt hast du gesagt, es soll staatsferne gewährleistet sein. Was heißt das? Also die Rundfunkgebühren, die wir zahlen, wo gehen die hin?
2: Die Rundfunkgebühren, na erstmal muss man sagen, wer setzt sie fest? Die Rundfunkgebühren werden nicht vom Staat festgesetzt, sondern primär, sondern sie werden beantragt für den Rundfunkanstalten. Dann gibt es eine unabhängige Kommission, die das betriebswirtschaftlich rechnet, ob das überhaupt richtig ist und so weiter. Hat auch gesetzliche Vorlagen. Von dieser Empfehlung oder von dieser Bescheid kann man kaum abweichen. Es muss am Ende von den Landesparlamenten abgestimmt werden, aber die haben praktisch keine Möglichkeit, von den Bedarfsanalysen, die dort bestätigt worden sind, von dieser Kommission abzuweichen. Und das wird dann als Gebühr eingezogen. Es ist keine Steuer. Das ist wichtig. Deshalb auch für alle der gleiche Satz, außer sie sind in der Grundsicherung und so weiter. Und deshalb, einfach nur früher war das dann pro Kopf, dann war das pro Gerät und sonst wie etc. Und es ist eben seit ein paar Jahren so, dass es für nur auf die Haushalte bezogen eine Gebühr gibt. Und das sind ungefähr etwas über 40 Millionen Beitragszahler dann in der Bundesrepublik. Es ist aber, das ist nur, dass Gebühren gezahlt werden müssen. Das ist gesetzlich. Wie sie erhoben werden, das Volumen ist außerhalb der staatlichen Organe.
1: Ja, okay. Und das kommt dann sozusagen in einen extra Topf, kann ich mir das so vorstellen. Und da hat der Staat seine Hände nicht drin.
2: Genau.
1: Ist aber sozusagen an der Verwaltung so beteiligt, dass er nicht ins Programm eingreift? Oder wie habe ich das richtig verstanden?
2: Also der Staat ist beteiligt daran, im Allgemeinen den Auftrag des Rundfunks zu bestimmen. Also wie die Verfassung es auch vorsieht, also Vielfalt etc. Es gibt immer eine Frage, wie konkret ist das und wie weit nicht konkret. Da gibt es auch Streitereien auch mit uns von der Gewerkschaft und so weiter. Das ist jetzt aber wirklich Kleinkram jetzt hier in diesem Gespräch. Ja. Wichtig ist, dass der Staat die Rahmenbedingungen setzt und da ist der Rundfunk, ist die Rundfunkanstalten völlig autonom in sich. Aber, und das ist jetzt sehr wichtig, sie haben keine Freiheit im Sinne der Pressefreiheit. Das ist eine sogenannte dienende Freiheit. Die Rundfunkfreiheit ist eine dienende Freiheit. Das heißt, Sie müssten dem Auftrag folgen. Sie können sich nicht frei bestimmen. Aber innerhalb dieses Rahmens, der gesetzlich gegeben ist, sind Sie in der Gestaltung absolut autonom, kann keiner reinregieren.
1: Jetzt hören wir oft, dass sozusagen der öffentlich-rechtliche Rundfunk, da er ja vom Volk bezahlt wird, vom Souverän in dem Sinne, auch dieses Volk sozusagen abbilden soll oder diesen Souverän. Das hat sich jetzt schon so ein bisschen aus der ersten Frage sozusagen ergeben, beziehungsweise deine Antwort, dass ja eine Staatsferne gegeben ist. Aber ich glaube, das muss man nochmal aufschlüsseln, weil diese Haltung wirklich nicht nur bei Rechten irgendwie besteht, dass man doch jetzt selber sich so vertreten sehen möchte, wie man beispielsweise als Wählerschaft auch dasteht. Ne? Würde jetzt heißen, sagen wir, ein Drittel bis die Hälfte der Bevölkerung wählt AfD. Insofern möchte diese Gruppe auch zu diesem Anteil ihre Inhalte vertreten sehen im öffentlich-rechtlichen Rundfunk. Und das ist ja im Grunde gerade das, was verhindert werden soll durch das Modell des öffentlich-rechtlichen Rundfunks. Aber das ist, glaube ich, sehr schwer zu fassen. Kannst du das vielleicht nochmal erläutern, an welchen Stellen die sich Pluralität abbilden kann und wo sie aber auch ganz bestimmt nicht sein soll oder wo sie sozusagen nicht das Volk repräsentieren soll? Ich kann mich nicht gut ausdrücken gerade.
2: Nein, das ist aber schon genau das ist nicht nur die Streitfrage, sondern auch das Problem. Da gibt es verschiedene Diskussionsstränge, wie man das verfolgt zum Souveränen. Um erstmal so viel zu sagen, 1989 gab es eine Demonstration aus Berlin, wir sind das Volk, also der Souverän. Und Heiner Müller hat dann immer gesagt, da wäre einer rumgelaufen mit dem Schild, stand drauf, ich bin Volker. Also das mit diesem großen homogenen Volk, das ist schon eine große Problematik. Was richtig ist, die bestimmen sozusagen, die auch die Kontrolle über das Programm haben, die sogenannten Rundfunkräte sollen so zusammengesetzt sein, dass es ja auch in der Diversität so ungefähr die Mischung der Bevölkerung wiedergeben. Da sind wir, früher war das einfacher, weil es relativ geschlossene Milieus gab, wo auch Gewerkschaften einen ganzen Block abbildeten, Kirchen tatsächlich große Blöcke abbildeten, konnte man es in etwa so einordnen. Heute sind die Repräsentationssysteme überall brüchig. Die Bindungen an Organisationen sind schwierig, also wie soll man überhaupt Vertretungen da reinbringen? Hier gibt es viele Sachen in der Diskussion. Wir haben ein vorhandenes System mit Rundfunkräten, kann man kritisieren oder auch nicht. Die haben relativ viel zu tun. Ich sage einmal so, es gibt einen Unterschied, ob ich jetzt Programm mache, gestalte, aus dieser Perspektive der Vielfältigkeit und ob ich es beurteile. Die primäre Aufgabe der Rundfunkräte ist, aus der Sicht ihrer Klientel, die sie vertreten, dieses Milieus oder wie auch immer, den Rundfunk zu begleiten. Sie vertreten nicht ihre Organisation, sondern sie vertreten die Menschen, die dort in dem Milieu oder in den Sektoren, wo sie unterwegs sind. Ob das die Verbraucherzentrale ist oder ob das der Zentralrat der Moslems ist und so weiter, das ist eine große Frage, wie das ist. Ich persönlich habe große Fragezeichen dabei, will mich da jetzt aber nicht mit der Kritik zu weit raushängen, weil deutlich machen, man kann auch so etwas anders machen, so wie es bei Bürgerräten geschieht, wo man versucht, Sachen zu erarbeiten. Der entscheidende Punkt ist ja der, es muss eine Auseinandersetzung darum geben. Was richtig ist, was man heute vielleicht kritisieren kann, weiß ich nicht, wird kritisiert von allen möglichen Seiten. Es gibt relativ wenig profilierte politische Positionierungen. Es gibt auch, klar, jetzt im Bayerischen Rundfunk, das ist der CSU nah und so weiter. Früher war das so, einmal in der Woche kam Panorama mit dem in Anführungsstrichen linken Merseburger Rotfunk. Und dann war ein Tag später war dieser unglaubliche Löwenthal aus dem ZDF da. Der eine Abend war für mich, der andere für meinen Vater. Und dann hat sich die Schlacht daraus entfaltet. Weil wir aber diese Kontroversen nicht so einfach darstellen können, wie das damals war, ist das ein offener Prozess, worum es in die Auseinandersetzung geht. Ich glaube aber ehrlich gesagt nicht, dass die großen Rundfunkreformen um dieses Thema kreisen. Die gehen eher um Kostenreduzierung. Aber die Frage danach, wie man solche Pluralität, Diversität in der Programmfindung und so weiter darstellen kann, ist ein dauernder Prozess. Ich persönlich bin jetzt aber nicht mehr daran beteiligt. Deshalb kann ich nicht sagen, wie weit das wirklich geht.
1: Stichwort Abbildung von diverser Gesellschaft, pluralistischer Gesellschaft oder generell dem Volk. Du hattest diesen Begriff gerade schon dekonstruiert und darüber gesprochen, dass sozusagen Öffentlichkeiten nicht mehr durch Institutionen so strukturiert sind, dass man das so einfach bestimmen kann. Vielleicht auf Programmebene nochmal zu kommen, welche Möglichkeiten hat man, also oder wo sollte die Bevölkerung in ihrer Breite abgebildet sein im Programm, wie kann man darauf auch Einfluss nehmen, wenn man jetzt auch aufs Verfassungsrecht schaut?
2: Naja, die sagt, das muss der Rundfunk ja erstmal auch für sich selber finden. Da ist er auch relativ frei da drin. Es kann nicht geben, also es ist überhaupt nicht vorstellbar, dass staatsferner heißt natürlich auch, dass der Rundfunk das in Eigenverantwortung macht. Es gibt aber ein großes Problem in der gesamten Gestaltung des öffentlich-rechtlichen Rundfunks. Er wird zwar von Landesparlamenten, am Ende müssen jetzt ja alle unterschreiben, wenn da irgendeine Strukturfrage ist, eine Programmauftragsformulierung ist. Der Prozess wird aber vollkommen zwischen den Staatskanzleien der Ministerpräsidenten geführt. Eigentlich ist es so, dass die Exekutive dort zusammentagt und machen dann die Entwürfe und die Parlamente sind mehr oder weniger gezwungen, zuzustimmen. Das ist jetzt eine sehr Zuspitzung davon. Aber es ist auch in der Verfassungsdiskussion vom Gericht auch schon einmal sehr, sehr lange darüber diskutiert worden, ob das überhaupt geht. Es ist die Achillesferse der Medienpolitik überhaupt. Dass es nicht mal eine parlamentarische Auseinandersetzung darüber gibt. Das ist dadurch gegeben, dass es ein föderales System ist. Rundfunk ist reine Ländersache, aber die müssen zum Beispiel bundesweiten Rundfunk machen. Und darüber sind zum Beispiel ja auch die Einbruchstellen gewesen jetzt in Sachsen-Anhalt, wo die Ersten gesagt haben, anhalten etc. pp. Und das zieht sich immer wieder hin. Es führt immer wieder zu neuen verfassungsgerichtlichen Verfahren, wo gesagt wird, ihr müsst aber doch und sonst etc. Die Bevölkerung ist daran überhaupt nicht beteiligt. Das ist die Achillesferse überhaupt. Auch um die Rahmenbedingungen herum sind sie nicht beteiligt. Und das ist etwas, wo eigentlich alle wissen, dass das nicht geht. Es schützt natürlich den Rundfunk vor Fremdbeeinflussung, sowohl vom Staat wie vom Volk in gewisser Weise auch.
1: Und aber die, was heißt denn, das wissen alle, dass das nicht geht, wie du, wenn du das so sagst?
2: Also
1: was
2: meinst
1: du
2: damit? Politisch, von den politischen Normen her. Ja. Also es geht natürlich, es funktioniert ja so, aber das ist nicht gut. Und die Entscheidungsfindung und der Mediengestaltung sind absolut intransparent. Es gibt wirklich auch Leute, die einsteigen in den Bereich, ganz große Schwierigkeiten, das zu verstehen. Wer weiß denn in der Bundesrepublik, wer die federführende Staatskanzlei für den Medienrundfunkstaatsvertrag ist? Früher hieß es immer, da gab es einen Staatsminister, das ist ja sozusagen Staatskanzlei, in Rheinland-Pfalz. Rheinland-Pfalz hatte die Federführung, der Staatsminister war der Sohn. Und dann habe ich immer gesagt, ja, der Stadelmeier, das ist der Medienminister der Bundesrepublik Deutschland. Nein, wir sind ja föderal. Der hatte aber auch die Rundfunkanstalten in Brüssel vertreten und so weiter. Das heißt, auch diese Politik hat kein Gesicht. Also sie haben auch kein Gesicht so. Es ist allein in einem Stadtstaat wie Hamburg, weiß doch kein Mensch, wer da wie verantwortlich das ist. Jeder würde sagen, macht der Prosta? Nein, es ist aber nicht der Prosta, das ist vielleicht der Sohn, so in der Staatskanzlei und so etwas bei B. Und das ist eine herrschaftliche Geschichte, wo der Föderalismus des alten deutschen Fürstentums wieder durchkommt, diese Duodez-Fürsten. Das weiß jeder. Jeder kann das auch im Kabarett darstellen. Und es ist kaum eine Lösung gefunden worden, weil da jetzt kommt der öffentlich-rechtliche Rundfunk schon immer in Wellen unter Beschuss. Und genau dort ist die Achillesferse, dass er die Entscheidungsprozesse nicht wirklich transparent machen kann. Und das wäre eine Sache, an der zu arbeiten ist. Wir sind da damals von Verdi und von der IG Medien von früher sehr viel immer beteiligt gewesen, auch zu besuchen bei Rundfunkratssitzungen, wenn sie öffentlich sind und so weiter. Aber das ist nicht wirklich sehr durchgreifend. Und das wäre auch eine Voraussetzung, um überhaupt zu prüfen, ob die Frage, wie vielfältig welche Kulturen, welche Szenen, welche Milieus, welche Politiken vertreten werden sollen, wie weit das in der Rückkopplung funktioniert. Was ich nicht weiß, das muss ich jetzt sicherheitshalber sagen, die Rundfunkanstalten machen ja mittlerweile so Bürgerversammlungen, so gut ins Gespräch zu kommen, wir müssen mal mit unseren Kunden sprechen. Ja. Da weiß ich aber nichts über die Ergebnisse.
1: Okay, aber um das nochmal zu, ich kann es immer noch, finde ich schwer, es ist schwer zu fassen am Ende
2: geht
1: des Tages.
2: Geht doch gar nicht.
1: Ne? Also so zum einen bietet, also die Intransparenz vielleicht nicht itself, aber dieses ganze Konstrukt schützt erstmal den verfassungsmäßigen Auftrag des öffentlich-rechtlichen Rundfunks. Du hast es so angedeutet, dieser Einigungszwang bedeutet auch, wenn ein Bundesland sagt, wir machen das nicht mehr, dann funktioniert es so nicht. Es muss zustimmen, ne, wenn ich das richtig verstanden habe.
2: Ja, es gibt natürlich Möglichkeiten, da rauszugehen, aber wie zum Beispiel Sachsen-Anhalt ist, wenn das gekündigt werden soll, die Teilnahme am Rundfunkstaatsvertrag, ja. Dann werden die noch 2 Jahre das machen müssen, müssen noch weiter den Rundfunkstaatsvertrag, den Medienstaatsvertrag erfüllen. Wenn das ausläuft, müssen sie eine eigene Rundfunkanstalt machen. Und die muss genau das machen, was der MDR bisher auch gemacht hat. Weil das ist vom Verfassungsgericht hervorgegeben. Das hat auch jetzt ein sehr prominenter, wirklicher Experte, Dieter Dörr,

0: AfD, sondern durchaus auch von einem Wolfram Weimer da eine feindselige Haltung festzustellen. Don't quote me on this, weil ich habe jetzt gerade das nicht gefact-checkt, aber man kann, glaube ich, schon sagen, dass nicht kommerzielle Radios durchaus da auch kritisch beäugt werden. Und genau, vielleicht kannst du das nochmal für uns einordnen, wie die verfassungsmäßig geschützt sind und welche Freiheiten die vielleicht auch haben für die Mitgestaltung im Vergleich zum öffentlich-rechtlichen Rundfunk.
1: Also das hängt ja davon, also sie sind ja in den Landesmediengesetzen, dort sind sie ja teilweise verankert, teilweise auch nicht. Da steht ja beim Gesetz ja nicht drin, es ist also das Fahrradio, sondern das soll gefördert werden. Also man kann jederzeit auch die Förderung von einem bestimmten privatwirtschaftlichen Projekt oder eines freien Radios kann man natürlich auch einstellen und ein anderes beauftragen. Das wäre die Position, die Weimar bei sowas hat, weil grundsätzlich soll das gefördert werden, aber die einzelnen Projekte haben das nicht. Und das ist letzten Endes eine politische Auseinandersetzung vor Ort im Land und auf der Bundesebene, die man da führen muss. Man kann sozusagen sich jetzt nicht darauf berufen, klar ist, wenn es einen staatlichen Eingriff gäbe, jetzt hier in der FSK, ist ja auch schon mal viel gemacht worden in Hamburg, mal ein bisschen mit Geheimpolizei hier rumspionieren, das ist ein Verfassungsbruch in der Form, dann ist das sowieso auch geschützt. Aber die Entscheidung, was ich jetzt in die Vielfalt des Landes reinpacke und was nicht, ist eine Aufgabe tatsächlich des Gesetzgebers und dann muss man in den Parlamenten kämpfen. Vielleicht noch so viel zu sagen, das Gesetzwerk für privaten Rundfunk, privatwirtschaftlichen, nicht kommerziellen, sind in den Händen der Landesmedienanstalten. Mhm. Haben mit den öffentlich-rechtlichen Rundfunk gar nichts zu tun. Die Landesmedienanstalten finanzieren sich zu ungefähr 98% aus den Rundfunkgebühren auch, genehmigen Lizenzen und so weiter und so fort. Deshalb war es zum Beispiel auch immer so, sind Sie auch die Behörde quasi, die Lizenzen vergibt, weil es anmeldepflichtig ist, Rundfunk in Deutschland immer noch. Witzigerweise übrigens auch im Internet. News zum Beispiel in ja. YouTube ist von einer Landesmedienanstalt lizenziert und wird auch von denen bewacht.
0: Krass.
1: Ja, also das von wegen, als er sagte, ja, irgendwie neulich eine Juristin, man müsste die alle kontrollieren, diese Privatmedien im Internet, es ist tatsächlich auch rechtlich möglich.
0: Ja, das betrifft ja sogar auch nachrichtenähnliche Kanäle, wie nämlich so Streamer, die im Grunde Politikvermittlung machen.
1: Genau. Oder Nachrichtenvermittlung, ne? Genau, ja. Da gibt es rechtlich zwei Stufen. Das eine ist das lineare Programm, was ihr hier macht, so hintereinander. Und das andere ist Abrufprogramme und die sind von unterschiedlicher Schärfe der Kontrolle und der Richtlinien so zu machen. Die Landesmedienanstalten sind bis auf diese Lizenzierung und allgemeine Frage Vielfaltsicherung mit anderen Fragen, sie sollen die Plattform kontrollieren, maßlos überfordert.
0: Ja, das kann ich mir vorstellen, ja.
1: Ist jetzt im Moment auch groß in der Diskussion, wie das weitergeht. Die sind auch geschachtelt mit Bundesauftrag, dann mit Ländernauftrag und so weiter. Das ist auch ein bisschen kompliziert. Wie gesagt, da geht es darum, dass grundsätzlich so etwas wie nicht kommerzielles Radio geben soll, da kann man sagen, das müsste gewährleistet werden. Das ist auch der Gedanke quasi der Verfassung, ob das jetzt aber dieses freie Radio ist oder ein anderes. Es gibt keinen Anspruch,
0: ja,
1: als ein Objekt gefördert zu werden. Es gibt auch in der Kultur, das ist ja auch die Falle bei Weimar, wo er sehr, sehr übel agiert, kann das natürlich zum Teil auch, weil es gibt keinen Anspruch auf Kulturförderung eines einzelnen Projektes. Es gibt eine Aufgabe von Kulturförderung, aber wer es kriegt, ist letzten Endes dann möglicherweise auch dort der Fall. Allerdings ist das eine Frage, die Landesmedienanstalt entscheidet. Und da ist sie auch frei da drin.
0: Ja, aber das ist gut, dass du das nochmal sagst. Das heißt eigentlich, das antidemokratische Einfallstor liegt also vielmehr an den nicht kommerziellen privatwirtschaftlichen Akteuren, gar nicht so sehr beim öffentlich-rechtlichen Rundfunk. Und das heißt ja wiederum auch, dass eigentlich zivilgesellschaftliche Lobbyarbeit die
1: absolut
0: größte Kraft ist.
1: Unbedingt. Die es braucht. Ja. Unbedingt. Also ich meine, der öffentlich-rechtliche Rundfunk hat auch viel Unterstützung nötig. Aber tatsächlich ist er von der rechtlichen Absicherung als diese Institution, diese eine, natürlich sehr, sehr gefestigt. Und diese Frage der zivilgesellschaftlichen, was auch immer man das im Einzelnen, ich glaube, man meint so ja, also nicht staatliche gesellschaftliche

0: Unterstützung, das ist das A und O des Ganzen. Also wenn man in der Stadtgesellschaft keine Unterstützung hat, wenn man auch nicht in so anerkannten Institutionen, ob das Kirche oder irgendwas anderes ist, Kulturvereinigung, dann ist es sehr schwer, das zu machen. Und trotzdem ist dann jeweils der FSK hier in seinem Tun, das freie Radio oder Korax und so weiter. In ihrem Tun sind sie frei vom Staat. Da darf keiner rein. Aber ob es sie gibt, ja, das ist die andere Frage, wer dann diese Sachen dann bekommt. Das gilt aber ja für die Lizenzen auch in der Privatwirtschaft. Die sind ja nicht auf ewig.
1: Ja, und das beantwortet ja auch ein bisschen die Frage nach der Pluralität, weil je mehr Leute ich sozusagen im Haus habe, die Interesse daran haben, hier Radio zu machen, desto mehr werden sie das auch einfordern.
0: Ja, natürlich.
1: Mal ganz simpel sagen.
0: Ja, ja. Genau.
2: Ja, das war ein Interview vom Radio FSK in Hamburg zum Thema Verfassungsauftrag, Schutz und Gestaltungsspielräume öffentlich-rechtlicher und nicht kommerzieller Rundfunkmedien. Ja, und hier im Radio Dreieckland geht es jetzt weiter erstmal mit Musik.

0: 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Ja, das war Musik von der Gruppe Underworld Barking, hieß die Nummer. Es geht weiter mit einem Beitrag vom Radio Korax. Keine Stolpersteine in Heidenau. Nach einem gemeinsamen Beschluss von AfD und CDU soll das Gedenken an die Verbrechen der Nazizeit nicht weiter auf den Stein Heidenaus geschehen. Statt weiterer Stolpersteine soll stattdessen eine zentrale Gedenkstätte in einer Ecke des Heidenauer Nordfriedhofs errichtet werden. In insgesamt 1860 Kommunen europaweit gibt es Stolpersteine. Der Beschluss des Stadtrates sorgt für Kritik. Im Gespräch dazu mit Anne Nitschke, Vorstandsmitglied der Alternativen Kultur und dem Alternativen Bildungszentrum Sächsische Schweiz in Pirna.
1: Seit wann gibt es überhaupt diese Stolpersteinbewegung in Heidenau?
2: Also in Heidenau gab es den ersten Stolperstein im August 2021 für Paul Kröger, den ehemaligen Bürgermeister der Stadt Heidenau. Der Stolperstein ist auf dem Rathausvorplatz verlegt und Paul Kröger wurde damals in ein frühes Konzentrationslager gebracht und also das haben die Nazis Schutzhaftlager genannt und dort schwer misshandelt und hat dann den Freitod nach dessen Entlassung gewählt. Und dann gab es eine Verlegung von 4 weiteren Stolpersteinen im Februar 2023 durch Schülerinnen und der Aktion Zivilcourage aus Pirna für die jüdische Familie Rainer. Und Maximilian Rainer wurde nach Theresienstadt deportiert und wurde 1945 befreit. Mhm. Und wir haben jetzt die Verlegung von weiteren 12 Stolpersteinen für insgesamt 4 Familien beim Stadtrat in Heidenau beantragt. Und weil ja die Verlegung auf öffentlichen Grund nur mit Zustimmung des Stadtrates funktionieren kann, mussten wir das eben da beantragen. Wir haben auch noch gesagt, wir finanzieren das. Also wir wollen quasi, wenn der Antrag bewilligt wird, dann in die zu Spenden aufrufen, um die Finanzierung der Stolpersteine sicherzustellen. Hatten auch angeboten, die Tiefbaukosten dann des städtischen Bauhofs auch noch mit zu übernehmen.
1: Das Ganze habt ihr jetzt schon im Frühjahr 2025, also vor über anderthalb Jahren, habt ihr das auf den Weg gebracht. Was passiert seither?
2: Genau, darüber wurde dann letztendlich nicht entschieden. Und das war aber der Anlass dafür, dass die AfD einen eigenen Antrag in den Stadtrat einbringen wollte. Das war im Dezember 2025, also fast ein Jahr nach unserer Anfrage an den Stadtrat. Und der Antrag beinhaltete dann, dass es zukünftig eben keine Stolpersteinverlegung mehr gibt und dass eine Auslagerung des Gedenkens auf den Nordfriedhof der Stadt erfolgen soll. Und wir hatten dann zu diesem Antrag der AfD uns auf unserer Webseite akubitz.de schon öffentlich geäußert.
1: Ja.
2: Und dann hatte jetzt der Daniel Bartel von der AfD, der AfD-Fraktion in Heidenau angehört, der hatte gegenüber der Taz gesagt, dass dann die CDU und die Bürgerinitiative Oberelbe für mehr Demokratie, kurz BOD, auf die AfD zugegangen ist und die darum gebeten hat, den Antrag zurückzuziehen und doch lieber einen gemeinsamen Antrag einzubringen. So, und deswegen gibt es jetzt diese Beschlussvorlage, diese gemeinsame Beschlussvorlage von BOD, CDU und AfD. Und in der wird eben weiterhin gefordert, dass es keine Verlegung von Stolpersteinen mehr in Heidenau geben wird und dass es stattdessen eine Gedenkfläche auf dem Nordfriedhof gibt. Der Nordfriedhof ist aber noch nicht mal städtisch. Und der soll den Opfern von Krieg, Terror, Diktatoren, Vertreibung und insbesondere des Nationalsozialismus, das ist jetzt quasi daraus zitiert, in Heidenau gewidmet werden. Es gibt allerdings auch zu dieser Gedenkfläche nichts Konkretes. Also es gibt kein Konzept, es gibt nichts zur Finanzierung, also überhaupt keine weiteren Details.
1: Mhm. Nun werden wir das Ganze ein bisschen versuchen müssen, nochmal zu ordnen. Also eine Gedenkfläche außerhalb der Stadt, irgendwie so eine Gedenkfläche, ich sage dann manchmal zynisch, für alles, was irgendwie schlimm ist. Mhm. wo ja sozusagen einfach auch die Differenz ja der Möglichkeiten zum Opfer zu werden und auch nochmal der Bezug auf die Gesellschaft, was hat sie eigentlich für Möglichkeiten und inwiefern hängt das mit einem Alltagsverhalten in dieser Gesellschaft zusammen und so weiter, das wird ja da alles komplett verwischt, oder?
2: Genau, das wird auf jeden Fall verwischt, weil also unsere Einschätzung ist ja ohnehin, dass damit das Gedenken im Prinzip deindividualisiert wird. Niemand stolpert mehr vor Ort darüber, ne? Also man muss ja konkret zu einem Ort außerhalb der Straßen und Häuser gehen, um überhaupt quasi da was zu finden. Und es ist überhaupt nicht mehr möglich, quasi einfach beim Gehen durch die Stadt da tatsächlich auf Anzeichen zu stoßen und dann auch sich damit auseinanderzusetzen, vor allem auch mit der individuellen Leben der Person, dessen der Stolperstein dann auch gewidmet ist.
1: Das ist ja generell so eine Geschichte in Erinnerungsgeschichte, Erinnerungskultur, Erinnerungspolitik, dass man versucht, an die Orte der Taten oder die Orte der Opferschaft hinanzukommen und versucht dort eben wirklich Beziehungen herzustellen. Und alle Projekte, die da irgendwie in den letzten Jahrzehnten erfolgreich sind, machen genau das, ne, dass sie versuchen, eben genau diese ehemaligen Fabriken, in denen Zwangsarbeiterinnen beschäftigt waren oder sowas, die in einer Form sichtbar zu machen, die jenseits der Kordel ist, also nichts mit Schautafel oder gar so sehr, sondern das zu einem Ort zu gestalten, unter anderem in Dresden, das Zentralwerk war ein Ort, an dem ganz viel auch Zwangsarbeiterinnenschaft stattgefunden hat. Da gab es ein kleines KZ, was so ein eins der ganz frühen KZ auch war. Ja, und das ist eben heute ein Ort, der politisch-kulturell bespielt wird und damit ein Ort ist, an dem auch Veranstaltungen stattfinden können.
2: Genau, ja, total. Also es gibt ja jetzt so ein paar Rückmeldungen auch von anderen. Ich finde, die Deutsch-Israelische Gesellschaft von Rhein-Neckar hat es in ihrem Facebook-Post ganz gut beschrieben. Die titeln ihre Stellungnahme dazu eine zweite Vertreibung, diesmal aus der Erinnerung.
1: Ja.
2: Und es passt eigentlich ganz gut auf den ganzen Vorgang.
1: Nun ist das ein ziemlich illustrer Haufen. Also wenn ich mir das jetzt mal vorstelle, da ist also irgendwie eine AfD, die zumindest in dieser Region einfach nur eine Nazi-Partei ist. Das ist sozusagen, also wenn für unsere Hörerinnen, die nicht in Sachsen unterwegs sind, wo man dann gerne mal sagt, Sachsen rechts unten, das ist also diese Gegend ab Pirna aufwärts gibt's eigentlich stromaufwärts gibt's eigentlich nur noch Nazi-Bürgermeister, hat man manchmal das Gefühl. Und wie kommt eine CDU und ein BOD, darüber wird gesondert zu sprechen sein, wie kommen die auf die Idee, jetzt zu sagen, nee, macht das mal nicht alleine, das wollen wir mit euch gemeinsam und inhaltlich werden wir da übereinstimmen. Muss ich jetzt für unsere Hörerinnen wieder einschieben, BOD, da gibt es in Heidenau und Umgebung gab es, also Heidenau, Donau, Pirna, die drei Gemeinden wollten oder wollen vielleicht immer noch einen Industriepark Oberelbe dort ansässig machen. Und da gab es also eine demokratisch sehr fragwürdige Wollte da drin, dass mit einem öffentlich-rechtlichen Vertrag die drei Gemeinden sich dort in einer Weise verpflichtet haben, für alle Zukunft an diesem Projekt festzuhalten, die es quasi unmöglich macht, dass dort nochmal einer der Stadträte sagt, nee, das wollen wir nicht mehr. Also es gab quasi keine Ausstiegsklausel und damit, ohne dass da allzu viel feststand, worum es gehen soll. Und das war also demokratietheoretisch höchst bedenklich und ich war sehr dankbar, dass es da eine Initiative gab, die sich dagegen bewegt hat. Das, was davon jetzt niedergeschlagen ist, also übrig geblieben ist, ist genau dieses BOD. Und das sind natürlich faszinierende Bewegungen. Wie kommen die jetzt eigentlich ganz nach Nazishausen? Könnt ihr das irgendwie verstehen?
2: Letztendlich muss man die Leute selber fragen, was sie sich dabei denken. Ich denke, dass es eben einfach nie gewollt ist, diese Erinnerungszeichen in der Stadt zu haben. Die sind eben auch unbequem letztendlich, ne? Also die sind sichtbar und die Leute werden erinnert. Und da ist es natürlich einfacher zu sagen, okay, wir tun unsere in Anführungsstrichen Pflicht. Wir erschaffen einen Erinnerungsort. Und den verdammen wir aber irgendwie woanders hin. So.
1: Offiziell bringen Sie ja die Begründung des Wegs, dass die Leute da ja drüber latschen würden, ja, und dass das eine Missachtung wäre. Aber ganz ehrlich, wenn ich solche Orte der Erinnerung sehe, wie oft die geschändet werden, kann ich jetzt nie wirklich sehen, wo da das Problem liegt. Oder haben die da irgendwie recht?
2: Nee, natürlich haben sie nicht recht, weil die Beschädigung von Erinnerungszeichen, da ist es egal, wo das Erinnerungszeichen letztendlich liegt. Ja? Und die parteilose Bürgermeisterin, die Heidenauer Bürgermeisterin, die hatte ja gegenüber der Taz gesagt, dass sie den Antrag unterstützen würde und hatte das damit begründet, dass die Stolpersteine, die seien zeitweise durch Laubschmutz oder Schnee verdeckt und dass man vielleicht gedankenlos über sie hinweggehen würde. Aber ich frage mich so ein bisschen, ob ein Erinnerungszeichen auf einem Friedhof, ob da kein Schnee fällt oder kein Laub von den Bäumen. Also das ist einfach kein Argument. Und man hat ja natürlich auch noch quasi, dass diese Stolpersteinverlegung ja meistens von den Menschen oder den BürgerInnen vor Ort initiiert werden oder unterstützt oder es irgendwie eine Patenschaft gibt. Das heißt, die Personen, die sich um den Stolperstein kümmern, die beschäftigen sich ja auch, also haben sich vorher ja auch mit der Geschichte der Personen beschäftigt. Und die Stolpersteinverlegungen sind letztendlich meistens eben ehrenamtlich getragen und auch ein viel größerer Ausdruck eines bürgerschaftlichen Engagements, weil so ein zentraler Gedenke wird ja dann meistens, da gibt es ein städtisches Konzept, dann gibt es dann sozusagen so ritualisierte am Ende Veranstaltungen, und wenn das dann noch so konzipiert ist, wie das jetzt vorgesehen ist, dann wissen wir ja gar nicht, welche Veranstaltungen letztendlich an diesen Gedenkorten stattfinden. Da kann ja quasi alles stattfinden, was natürlich auch in keinster Weise jeder Gruppe, an die da gedacht werden soll, irgendwie das abdeckt, was im Prinzip eigentlich die Interessen dieser Gruppe wären. Ja? Also da geht man ja zwangsläufig immer, oder ist immer jemand irgendwie hinten angestellt, letztendlich, wenn es zu so einem Konzept kommt. Ja, und am Ende hat man ja auch, die Verlegung dieser Stolpersteine ist eben auch irgendwie fortlaufend. Also, ne, also so wird einmal ein Gedenkort installiert, zum Beispiel auf dem Friedhof oder irgendwo anders hin, und die Stolpersteine entstehen ja zu unterschiedlichen Zeiten, und es ist ein Projekt, was am Ende nie abgeschlossen ist. Es sind Millionen Opfer, die mit dem Stolperstein-Projekt gedacht wird. Und es ist so ein bisschen ein Ausdruck davon, dass es eben auch das Erinnern erkennt eben keinen Schlussstrich. Ne? Also das Projekt ist selbst so ein Ausdruck dieser kontinuierlichen Verantwortung, aber genau dieser Schlussstrich scheint jetzt eben gewollt zu sein. Und das ist unsere Interpretation.
1: Und es ist ja auch die Erinnerung an ein ganz konkretes Leben, was da gelebt hat und was da beendet worden ist. Und eben die Erinnerung an diesen Menschen und was für eine, ja, es ist halt auch sehr unterschiedlich. Ich bin selbst in verschiedenen erinnerungspolitischen Initiativen unterwegs gewesen oder bin es auch unterwegs, und es ist sehr unterschiedlich, ob ich den beispielsweise den verfolgten Romja und Sintetze irgendwie gedenke, die heute noch viel mehr immer noch geschmäht werden als andere Opfergruppen, ne? Also wo man einfach auch eine ganz bestimmte Sensibilität auch nochmal dafür entwickeln muss. Wovon sprechen wir hier eigentlich und wovon sprechen wir heute? Mhm. Ja, wie geht es weiter in Heidenau? Wann wird damit zu rechnen sein, dass dazu abgestimmt wird? Wie sehen die Chancen, das aufzuhalten, aus?
2: Gute Fragen. Also die erste Frage ist einfach zu beantworten, denn die Abstimmung im Stadtrat soll heute stattfinden. 18 Uhr beginnt der Stadtrat in Heidenau. Es ist aber nicht der erste Tagungsordnungspunkt. Das heißt, im Laufe des Abends wird dazu irgendeine Abstimmung stattfinden. Der Stadtrat in Heidenau, der besteht aus 22 Sitzen plus der stimmberechtigten Bürgermeisterin, also 23 Stimmen. Die CDU hat 7 Sitze, die AfD hat 7 Sitze, die Bürgerinitiative Oberelbe, also die das mit eingebracht hat, hat 2 Sitze, die Linke hat 2 Sitze, die Heidenauer Bürgerinitiative, die mit der BOD in einer Fraktion ist, hat 1 Sitz, die SPD hat 1 Sitz, die FDP hat 1 Sitz und die Freien Sachsen haben einen Sitz. Und beschlussfähig ist der Stadtrat, wenn 12 Mitglieder da sind, und das würde bedeuten, also eine einfache Mehrheit bräuchte man, um diesen Antrag durchzukriegen. Das heißt, man bräuchte 12 Stimmen, wenn jetzt alle da wären. Und 9 haben ja den Antrag schon unterschrieben. Der Max Schreiber von Freien Sachsen wird dem sicherlich zustimmen.
1: Ja.
2: Die Bürgermeisterin hat jedenfalls in der Taz eben schon angekündigt, dass sie dem Antrag positiv gegenübersteht. Und dann fehlt ja nur noch eine Stimme. Und es haben nicht alle von der AfD den Antrag unterschrieben. Also es fehlen sozusagen noch Äußerungen von anderen AfD-Mitgliedern. Es fehlt noch sozusagen, wir wissen nicht, wie die Heidenauer Bürgerinitiative, die mit dem BOD noch in der Fraktion ist, dazu steht. Und es fehlt ja auch noch einer von der BOD selber, wo man jetzt davon ausgeht, dass da wahrscheinlich auch eine Zustimmung kommt. Also es sieht so, auf den ersten Blick sieht es schon aus, könnte der Antrag durchgehen. Außer die Aufrufe jetzt von verschiedenen Gruppen haben jetzt nochmal dazu geführt, dass es ein Umdenken bei den Personen gibt, was wir natürlich sehr hoffen.
0: Ja, das war ein Beitrag vom Radio Korax zu dem Thema Stolpersteine in Heidenau. Und die Abstimmung war natürlich schon mit einem entsprechenden zu befürchtenden Ergebnis. Ihr hört weiterhin das Radio Dreieckland hier in Freiburg. Am Mikrofon ist der Wolfgang noch bis 20 Uhr. Und dann kommt eine Sendung von der Kulturredaktion. Aber jetzt erstmal Musik. Musik.

Ja, das war nochmal Musik von der Gruppe Underworld. Das war's für heute im Arbeitsweltradio im Radio Dreieckland Freiburg. Nächsten Mittwoch gibt's wieder eine neue aktuelle Arbeitsweltradio-Sendung. Heute im Studio und am Mikrofon war der Wolfgang. Und zum Schluss gibt's nochmal ein bisschen Musik wiederum von Underworld. Viel Spaß heute Abend noch. Ciao, ciao. Und bleibt uns gewogen.

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Wie immer mittwochs um diese Uhrzeit. Im Studiomikrofon ist der Ivo. Wir haben angefangen mit Low. Low, ja, die Band gibt es ja eigentlich nicht mehr nach dem Tod eines der beiden Köpfe. Aber der andere Kopf, Alan Sparhawk, der lebt ja noch und er spielt immer wieder. Auch ohne seinen Vokalisten Mimi Parker. Und Alan Sparhawk ist live zu sehen in Europa, weil er nämlich auf Tour geht mit Circuit des Yeux. Und das Ganze in Österreich, Irland, Belgien und England spielt er dort Circuit des Yeux und sie spielen den Nosferatu Original Soundtrack. Und zu den Tourdaten kann ich euch natürlich auch noch was sagen. Am 15. Oktober sind sie in Innsbruck, dann geht's nach Irland. Am 29. sind sie in Belgien, in Gent, dann London, Bristol, Newcastle und Glasgow. Und danach habe ich was von den Chameleons gespielt. Auch die sind auf Tour. Auch hier gibt es gleich nochmal ein Lied. Und besonders interessant finde ich da die Konzerte, wo sie zusammen mit Lol Tolhurst spielen. Lol Tolhurst, bestimmt bekannt beim einen oder anderen noch von The Cure. Und auch besonders interessant oder am interessantesten noch das Konzert in London im Coco am 23. Oktober, wo im Vorprogramm auch noch B-Movie ist. Hier sind nochmal die Chameleons mit Second Skin.

Das waren natürlich Pink Turns Blue und auch Pink Turns Blue sind auf Tour. Auch da habe ich ein paar Daten für euch, wenn ich sie denn finde. Sie sind eigentlich größtenteils im Ausland, aber sie kommen auf jeden Fall nach Essen am 28. November. Und wer gerne reist, der findet in Skandinavien oder auch Lettland und Riga. Also sie sind immer wieder unterwegs. Und waren ja auch schon das eine oder andere Mal hier in Freiburg. Und wir machen weiter mit, was haben wir rausgesucht? Wir haben rausgesucht ILR, Leave Me Dry. Hier sind sie.

Ja, die Band ILA aus Belgien, auch die sind auf Tour und sie werden auch nach Deutschland kommen. Und zwar gucken wir mal, am 16. November sind sie in Berlin im Schokoladen, am 17. in Hamburg in der Nachtwache. Aber ansonsten Frankreich, Belgien ist auch dabei. Ihr findet bestimmt irgendwo was. Näher dran wird die nächste Band sein, Blind Delon, eine Band aus Paris. Die kommen im November nach Freiburg. Hier sind sie mit Edouard.

Ja, aus Paris, die Band Blind Delon. Auf Tour sind sie zurzeit und sie kommen nach Freiburg am 12. November und mit dabei werden sein Heimberg, eine Band aus Straßburg. Auch hier gleich ein Stück von ihnen.

Ja, ihr hört Inkubus Succubus auf der 102,3 Radio Dreieckland Freiburg. Blind Dolon aus Paris, Heimberg aus Straßburg und das dritte im Bunde an diesem Abend sind Cold Coast, eine Band aus, zumindest zum Teil aus Freiburg. Der Rest steckt in Paris, aber sie sind natürlich mit dabei an diesem Abend, 12. November in Freiburg. Blind Dolon, Heimberg und Cold Coast. Und auch von Cold Coast hören wir natürlich auch gleich ein Stück, nämlich Road.

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1: Ja, und damit sind wir so gut wie am Ende von Inkubus Succubus, wie immer mittwochs ab 22 Uhr im Studio. Und am Mikrofon war der Ivo. Ich wünsche euch noch einen schönen Abend. Gerade eben, das war natürlich Papillon, schwer zu überhören. Wahrscheinlich kennen es auch die meisten. Und ja, von den Editors. Und zum Abschluss jetzt noch von Temperance, Strange Harvest. Und nochmal der Hinweis, 12. November, also Blind Dolon aus Paris, Heimberg aus Straßburg und Cold Coast aus Freiburg und Paris. Ciao, ciao.

Hallo bei Radio Dreieckland. Ihr hört die Folksendung Keine Heimat. Die gibt es jeden Dienstag und Freitag von 15 bis 16 Uhr. Heute gibt es neue Folk-CDs aus England. Anfangen möchte ich mit dem englischen Folksänger Jim Murray. Zum 25. Jubiläum seiner Karriere als Musiker hat er das Album Gallants vorgelegt mit 8 traditionellen Stücken und einem selbstgeschriebenen Stück, nämlich Free Gallants. Das hören wir auch gleich als erstes. Jim Murray.

Das war Jim Murray mit seinem Album Gallons. Es ist sein ungefähr 8. Album und durchaus typisch für seinen Stil, obwohl er traditionelles Material mehr oder weniger modernisiert, insbesondere in den Arrangements, auch dem meist subtilen Einsatz von Elektronik. So bleibt der Charakter der Songs doch erhalten, jedenfalls hat man das Gefühl. Und das liegt vor allem am Gesang von Jim Murray, der ebenso schnörkellos wie spannungsreich ist. Man kann sich gut vorstellen, ihm auch ganz a cappella mit Genuss zuzuhören. Mich erinnert der Engländer Jim Murray auch an den bretonischen Sänger Denis Brijon, sowohl in der Art zu singen, auch im Umgang mit modernisierenden Einflüssen, die immer nur der großartigen Stimme dienen. Hier aber Jim Murray. Und weiter geht's mit der Band Magpie Ark, der Sängerin Nancy Kerr. Sie machen klassischen Folkrock im Stil der 1970er Jahre, nur etwas kantiger, finde ich. Das zweite Album der Band heißt Jill Brandon und die Band heißt Magpie Ark.

Das war The Magpie Arc mit ihrem Album Chill Brandon. Die Querflöte, die wir beim letzten Stück hörten, spielte übrigens Ian Anderson von Jethro Tull. Nancy Kerr ist nicht nur Sängerin der Band Magpie Arc, sondern spielt auch die Geige. Sie war 2019 Mitgründerin von The Magpie Arc. Vorher war sie aber auch schon bekannt durch das Duo mit ihrem Partner James Fagan und durch das Melrose Quartet. Gründungsmitglied von Magpie Arc war auch der bekannte britische Gitarrist Martin Simpson, der wirklich schon seit Jahrzehnten immer wieder eine wichtige Rolle spielt, aber selten in Bands mitspielt. Also das war für ihn auch was Besonderes. Und inzwischen ist er auch nicht mehr Bandmitglied. Die zweite Gesangsstimme, die wir vorhin gehört haben, die gehört dem Schotten Findlay Napier, der auch Gitarre spielt. Zusammen sind sie The Magpie Arc. Ihr hört Keine Heimat, die Folksendung von Radio Dreieckland, heute mit neuen Folk-CDs aus England. Und nun ein ungewöhnliches und bisher auch wohl einmaliges Projekt, The Modern Jazz and Folk Ensemble. Das ist ein Projekt des britischen Jazz-Saxophonisten Sean Kahn. Die Idee war, bekannte Folk-Klassiker als Jazz aufzunehmen. Ich finde, es ist überwiegend interessant gelungen. Zunächst hören wir das Sandy Denny Stück Who Knows Where the Time Goes in der Version von The Modern Jazz and Folk Ensemble.

Das war The Modern Jazz and Folk Ensemble, ein Projekt des Jazz-Saxophonisten Sean Kahn. Als Sängerin mit dabei Rosie Frater-Taylor und Chucky McShee. Letztere haben wir gerade eben gehört und sie war in den 1970er Jahren Sängerin der wichtigen Band Pentangle. Und das letzte Stück, das wir eben hörten, Light Flight, war auch ein Stück von Pentangle. Chucky McShee hat sozusagen ein eigenes Stück gesungen. Das ist jetzt nicht so originell, zumal Pentangle damals auch schon die jazzigste der bekannten Folkbands war, aber Light Flight ist einfach ein großartiges Stück und ja, andere Stücke auf diesem Album sind dann auch ein bisschen kontrastreicher, also zwischen Original und der Bearbeitung von The Modern Jazz and Folk Ensemble. Zum Schluss kommt die Band Per Kelt, die eine ziemlich ungewöhnliche Entwicklung genommen hat. Gegründet wurde Per Kelt 2008 von Studenten des Konservatoriums in Pardubice in Tschechien. Sie spielten Folkmusik im Stile alter Musik. Heute ist von der Gründergeneration nur noch der Gitarrist Stefan Ponch dabei. Die Band lebt jetzt in London und macht Pagan Speedfolk. Und so klingt es Per Kelt.

Das war Perkelt mit dem sechsten Album der Band White Wolf. Es geht um das Gute im Menschen, den weißen Wolf, der den schwarzen Wolf in Schach hält. Perkelt. Kein Hammer, geht nun zu Ende. Ihr hörtet eine Stunde Neufolk-CDs aus England mit Jim Murray, Magpie Ark, The Modern Folk and Chess Ensemble und Perkelt. Keiner Mal ist die Volkssendung von Radio Dreigland. Sie wird jeden Dienstag und Freitag von 15 bis 16 Uhr ausgestrahlt und steht dann eine Woche zum Download bereit unter www.keine-heimat.eu. Nächste Woche gibt es voraussichtlich neue Volk-CDs aus Kanada. Mein Beitrag zur Diskussion, ob Kanada der EU beitreten sollte, was ich schon lange fordere. Heute gibt es zum Schluss aber noch ein Stück von Perkelt. Ich wünsche euch eine schöne Woche. Ciao. Das war keine Heimat.